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1: Um 2 Uhr mit Miriam Berger. Guten Morgen. Der mutmaßliche CSD-Attentäter von Berlin galt in Sicherheitskreisen offenbar als Hochrisikoperson. Wie NDR, WDR und Süddeutsche Zeitung berichten, hat das Landeskriminalamt Berlin den 21-Jährigen noch im Mai engmaschig überwacht. Die Maßnahmen wurden aber zurückgefahren, weil es keine Hinweise auf eine bevorstehende Straftat gab. Zu einer anderen Einschätzung gelangte kurz danach das Bundeskriminalamt. Dennoch wurden die Überwachungsmaßnahmen gegen den Mann nicht verschärft. Bundesinnenminister Dobrindt hat ein Sicherheitspaket angekündigt als Reaktion auf den Anschlag in Berlin. Daran fordert der CSU-Politiker, dass sogenannte Gefährder nicht mehr nach Jugendstrafrecht verurteilt werden können. Hauptstadtkorrespondent Jan Zimmermann.
2: Als zweiten Punkt plädiert Dobrindt für einen verstärkten Einsatz elektronischer Fußfesseln. Es gehe darum, die Bewegungsfreiheit von Gefährdern einzuschränken. Als dritten Baustein fordert der Innenminister bundesweit einheitliche Regeln für eine Präventivhaft. Das sei aus seiner Sicht zwingend notwendig, um Gefährder schneller aus dem Verkehr zu ziehen. Noch gäbe es dazu in den Polizeigesetzen der Länder zu viele unterschiedliche Regelungen.
1: In Potsdam haben am Abend mehrere hundert Menschen der Opfer des Anschlags auf den CSD gedacht. Sie trugen Regenbogenfahnen und zeigten Transparente für Vielfalt und Toleranz. In Berlin legten gestern viele Menschen vor dem Brandenburger Tor Blumen nieder. Der Attentäter war am Samstagabend zunächst mit einem Wagen in den Tiergarten gerast und hatte Passanten mit einem Messer angegriffen. Eine Frau starb, 29 Menschen wurden verletzt. Der neue britische Premierminister Burnham hat der Ukraine die weitere Unterstützung Großbritanniens zugesagt. Er setze die Linie seiner Vorgänger fort, sagte Burnham bei einem Treffen mit Präsident Zelensky im südenglischen Portsmouth. Dort besuchten beide einen Marinestützpunkt. Aus London Franziska Hoppen.
3: Der ukrainische Präsident Zelensky ist der erste ausländische Staatschef, den Burnham seit seinem Amtsantritt vor einer Woche empfangen hat. Und er war der letzte, den dessen Vorgänger Keir Starmer bei einer Auslandsreise besucht hatte. Das Signal, auch wenn die politische Führung wechselt, Großbritannien bleibt einer der wichtigsten Verbündeten der Ukraine.
1: Angesichts des riesigen Waldbrands im Südwesten Frankreichs hat Präsident Macron die Menschen zum Zusammenhalt aufgerufen. Den Einsatzkräften sprach er bei einem Besuch im Krisenzentrum in Bordeaux Mut zu. Man werde den Kampf gegen die Flammen gewinnen, so Macron. Soweit die Nachrichten. 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Das Wetter: nachts gering bewölkt oder klar, Tiefstwerte zwischen 13 und 9 Grad, tagsüber Sonne und Wolken, im Süden anfangs noch Schauer, maximal 23 bis 25 Grad.
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4: Ja, hör mal, klatsch gleich hier. Also rein musikalisch meine ich natürlich.

The Supremes mit When the Love Light Starts Shining Through His Eyes. Herzlich willkommen zur zweiten Stunde von Elevation hier auf Radio 1. Und jetzt hören Sie eine Neuerscheinung von Pond aus Australien. Pond, das ist quasi Tame Impala minus den Frontmann Kevin Parker. Und Pond, die haben eine neue Platte draußen, die heißt Terrestrials. Und von dieser Platte hören Sie jetzt den Song Urmaline.

Jonathan Richman and the Modern Lovers. Macht einfach Spaß, diese unschuldige, insektenhuldigende Art. Hey there, little insect. Das nächste Insekt ist noch eine Nummer größer. Es kommt von The Cramps, die menschliche Fliege. Human Fly.

Schön von Schallplatte, allerfeinste Stooges-Huldigung von Mudhoney, erste Mudhoney-Platte auf Sub Pop, und der Song heißt This Gift. And now for something completely different, würde es vielleicht bei Monty Python heißen. Jetzt sind wir beim malaysischen Jazz-Maestro Alfonso Soleano, und eine tolle Übersicht über dessen Schaffen wird im August auf LP erscheinen. Tiger Trombone wird diese Compilation heißen von Alfonso Soleano, und von dem hören Sie jetzt Mast Chantani.

Erster neuer Song seit 12 Jahren von Echo and the Bunnymen und neue Platte der Liverpooler Apples for Isaac wird dann im September rauskommen. Sie haben als erstes Single hier von Echo and the Bunnymen Brussels is Haunted gehört. Ja, und Sänger Ian McCulloch ist immer noch gut drauf. Charisma ist voll da. Gefällt mir sehr gut. Ich schiebe einen Klassiker hinterher von Echo and the Bunnymen. Schön von Schallplatte kommt der Titeltrack Ocean Rain von der 4. Platte von 1984.

Saigon Soul Revival feiern den goldenen Sound Vietnams aus den frühen 70er Jahren und die neue Single Juk Sinh, die kündigt die neue Platte an, das dritte Album von Saigon Soul Revival, was im September rauskommen wird. Live kann man Saigon Soul Revival im Herbst dann auch erleben, zum Beispiel bei den Dresdner Jazztagen und im Berliner Binu am 6. November. Kommen wir zu den Boards of Canada, gefeiertes Elektronik-Duo und die Schotten sind nach vielen Jahren mit einem Comeback-Album zurück, Inferno, und von den Boards of Canada hören Sie jetzt Naraka.

Meine Damen und Herren, wir sind beim großen Progressive Rock Finale dieser Sendung Elevation hier auf Radio 1. Aus Schweden haben Sie Rock Erigen gehört aus dem Jahr 1975. You know it ain't easy. Ja, und auf Rock Erigen folgt jetzt Genesis als letzter Song dieser Sendung vom Album Selling England by the Pound aus dem Jahr 1973. Gibt's den epischen Longtrack The Battle of Epping Forest. Da passiert so viel in 11 Minuten, also wirklich nochmal die Lauscher gespannt. Textlich geht's da um zwei sich bekriegende Banden im Londoner East End. Peter Gabriel, der holt da auch alle möglichen Stimmen und Charaktere raus für The Battle of Epping Forest. Mein Name ist DJ X Delicious. Ich freue mich, wenn wir uns vielleicht am nächsten Sonntagabend wiederhören, immer um 23 Uhr bei Elevation. Kommen Sie gut durch diese Sommernacht. Bis dann.

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0: Es gehe darum, die Bewegungsfreiheit von Gefährdern einzuschränken. Als dritten Baustein fordert der Innenminister bundesweit einheitliche Regeln für eine Präventivhaft. Das sei aus seiner Sicht zwingend notwendig, um Gefährder schneller aus dem Verkehr zu ziehen.
1: Das Bundeskriminalamt stuft derzeit 410 Menschen als sogenannte islamistische Gefährder ein. Das hat ein BKA-Sprecher dem Redaktionsnetzwerk Deutschland gesagt. Hinzu kämen 65 im Bereich Rechtsextremismus und 17 im Bereich Linksextremismus. Als Gefährder gelten Menschen, denen größere Gewalttaten wie Anschläge zugetraut werden. Der BKA-Sprecher erklärte, dass die jeweils zuständigen Bundesländer eine Person als Gefährder oder als einen Unterstützer von Gefährdern einstuften. Nach den Waldbränden in Spanien und Frankreich sind auch in Portugal mehrere Feuer ausgebrochen. Wie die Behörden mitteilten, kämpften dort mehr als 1000 Einsatzkräfte gegen die Flammen. Aus der Nachrichtenredaktion Gisela Former.
2: Betroffen sind der Norden und das Zentrum von Portugal. Löschflugzeuge und Hubschrauber sind gegen die Brände im Einsatz. Auch in Spanien und Frankreich gibt es noch keine Entwarnung. Die Feuer bei Madrid und Valencia in Spanien und an der französischen Atlantikküste sind noch nicht unter Kontrolle. Präsident Macron sprach den Menschen bei einem Besuch in Bordeaux Mut zu und rief zum Zusammenhalt auf. Mit Blick in die Zukunft sagte er, der Wald müsse anders wieder aufgeforstet werden, angepasst an die Herausforderungen des Klimawandels.
1: In den USA haben knapp 40 Technologieunternehmen eine Sicherheitsallianz gegründet. Anlass ist ein Test des Softwareunternehmens OpenAI, bei dem künstliche Intelligenz einen Hackerangriff durchgeführt hat. Die Sicherheitsallianz will einen allgemeinen verfügbaren Sicherheitsbaukasten für KI-Agenten entwickeln. KI-Agenten sind autonome Softwaresysteme, die eigenständig Entscheidungen treffen, handeln und aus Erfahrungen lernen. Dem neuen Bündnis gehören Konzerne wie Nvidia, SAP, Siemens, Microsoft und Palantir an. Das waren die Nachrichten. Das Wetter in Deutschland, tagsüber viel Sonne, im Norden und Nordosten mehr Wolken und etwas Regen, Höchstwerte von 21 Grad an der Nordsee bis 34 Grad am Hochrhein. Und am Mittwoch sonnig und trocken, 24 bis 38 Grad. Es ist 3.03 Uhr.
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4: Ja, und in Anbetracht der Nachrichten dieses Wochenende startet Electricity mit Sophie und dem Track Whole New World, Pretend World.

Whole New World, Pretend World ist der letzte Track des Albums Oil of Every Pearls on Insides von Sophie, erschien 2018, und dieser Titel spielt bewusst mit der Aussprache, die sich eben auch anhört wie I love every person's insides, also ich liebe das Innere jedes Menschen. Das Crack Magazine zitiert Sophie zu diesem letzten Song des Albums mit den Worten, er sei eine Reaktion auf die Komplexität der Situation, in der wir uns als Menschen heute befinden, und in dem Sophie unter anderem auch singt, Promises of a Life Uncontained, also Versprechen eines Lebens ohne Grenzen. Interpretierbar ist dieser Track für mich also auch im Sinne eines Plädoyers für eine bessere Welt durch gegenseitigen Respekt, Liebe, Wertschätzung. Und das, finde ich, ist doch die beste Botschaft, die man sich an dieser Stelle immer wieder in Erinnerung rufen kann. Ja, und der Track Strong von Romy und Fred Again, der thematisiert Trauer und Verlust und appelliert eben daran, Verletzlichkeit zeigen zu dürfen.

0: Alexander Kowalski mit neuer Musik. Live 2.1 heißt dieser Track, erschienen auf seiner EP Live 2. Und vor dieser Sendung aufgezeichnet haben wir bereits das Interview zu seinen neuen Platten und auch neuem Label. Ich freue mich auf jeden Fall, dass du hier bist, Alexander Kowalski, weil es gibt sozusagen einen neuen Lebensabschnitt von dir, könnte man es bezeichnen. Zwei neue Releases sind gerade rausgekommen, beziehungsweise sind ja schon beides eher so Jubiläen, könnte man sagen, wovon ein Release, eben die EP Live 2, Auftakt auch von so einem ganz neuen Zyklus ist, aber auch schon ein bisschen älter, sag ich jetzt mal, sprechen wir gleich genauer drüber. Und dann natürlich deine Jubiläums-LP Echoes, eigentlich 2001 ursprünglich veröffentlicht, jetzt 25 Jahre später in der Remastered-Version. Und vielleicht fangen wir aber trotzdem erstmal mit dieser EP an, weil das sind zwei neue Tracks, die du da neu rausgebracht hast, die du aber schon eine ganze Weile auch einsetzt und die auch ein Rückschluss sind auf eine EP, und zwar die mit dem Namen Live, wo du eben ja Live-Tracks in der Evaluation sozusagen für deine Auftritte immer mitgenommen hast und dann eben auf eine EP gebracht hast. Und das setzt jetzt so ein bisschen diese Tradition fort, richtig?
1: Genau. Also die allererste Live-EP war auch tatsächlich das allererste Release unter meinem richtigen Namen, Alexander Kowalski. Da habe ich dann halt bei Kanzleramt unterschrieben. Mhm. Das war mein erstes VÖ auf Kanzleramt auch. Das war die Kanzleramt 36. Das war im Jahr 2000. Und diese Tracks waren auch, also die Geschichte dazu ist, dass der Ronny Krieger, der damals Promotion gemacht hat für Kanzleramt, der war mit bei einem Gig von mir. Ich hatte, glaube ich, das war das Puls Open Air in Brandenburg.
0: In Brandenburg.
1: Das waren die PBB Rockers, Pyro Posse Brandenburg. Mit denen war ich tatsächlich auch in diesen Räumlichkeiten hier, damals zum Interview mit Marusha. Insofern schließt sich hier auch wieder ein Kreis. auf jeden Fall, der Ronny war mit bei diesem Open-Air-Gig und ich hatte so ein paar Tracks gemacht, nur für dieses Live-Set halt.
0: Ja.
1: Und der fand die Tracks gut und war so immer, ey, mach die mal fertig als Demo, dann schicke ich die dem Heiko Laux von Kanzleramt. Und ich habe mich am Anfang so ein bisschen geziert, weil ich war Kanzleramt-Fan und habe mich nicht so richtig getraut und war so, ah, nee, die sind ja eigentlich für das Live-Set, bla. Und irgendwann habe ich sie doch fertig gemacht und Heiko mochte das. Und das waren dann die ersten beiden Tracks für meine allererste Kowalski-EP.
0: Was hat damals deine Meinung geändert? Also wenn du gedacht hast, eigentlich willst du die so, weil die dann zu fertig sind, wenn die auf so einer EP sind? Oder was ist da?
1: Ich weiß es gar nicht genau. Also für mich war das damals so, ja, ich habe die halt für das Live-Set gemacht und ich wollte die gerne live spielen. Und leider muss ich sagen, habe ich dann auch bei der Aufnahme ein bisschen übertrieben, weil ich das Mischpult dann doch sehr, also ich habe alles ein bisschen sehr distortet. Das hört man leider auch. Ich hätte da gerne cleanere Aufnahmen von. Es gibt tatsächlich eine Live-Aufnahme aus dem Tresor, wo ich die auch spiele. Die ist ein Tick cleaner. Das gibt's bei mir auf Bandcamp zu kaufen, dieses Live-Set, inklusive der beiden gecutteten Tracks quasi. Also ich habe auch nochmal von der alten Live-EP auch nochmal ein Remaster, was es gerade nur bei Bandcamp gibt.
0: Mhm. Aber ich würde sagen, wir hören jetzt trotzdem erstmal in diese distortete Version rein, um vielleicht auch dann nochmal den Vergleich zu der neuen Live 2 zu haben.
1: Sehr gerne.

0: Und was magst du genau an der nicht?
1: Ja, weiß ich nicht. Also ich habe das damals gemacht, glaube ich, um diesen Live-Charakter, weil die Anlagen klangen ja auch damals so, ne? Mhm. Das war alles so ein bisschen brachialer, klang das, so ein bisschen, ja, mehr nach Distortion, wenn man so live gespielt hat. Das war halt so der Vibe irgendwie. Mhm. Und den wollte ich ins Studio mitnehmen, aber hab halt dann wirklich eigentlich aus heutiger Sicht sehr stümperhaft abgemischt und alles einfach ein bisschen zu sehr übertrieben. Mhm. Deswegen ärgere ich mich, dass es davon keine cleanen Aufnahmen gibt.
0: Mhm. Ja. Jetzt eben die EP Live 2 mit diesen beiden neuen Tracks, die wir im Vergleich dazu hören. Und da würdest du sagen, da hat dann dein sozusagen Sound-Nerdtum so richtig eingeschlagen und man hört den klanglichen Perfektionismus.
1: Da liegen auch ein paar Jahre dazwischen. Ich habe ja auch dazugelernt. Das sind aber auch beide Tracks, die ich auch schon wirklich lange im Liveset spiele. Ich weiß gar nicht, den einen Track, glaube ich, schon 8 Jahre lang, den ersten. Und habe mich da auch lange schwer getan, dann so wirklich eine finale Studioversion zu erschaffen. Die unterscheidet sich in diesem Fall aber auch ein bisschen von der Live-Version, weil ich einfach diesmal gedacht habe, okay, ich möchte da noch wirklich so ein bisschen das Studio auch mit reinbringen, aber trotzdem diesen Live-Charakter auch in den Tracks erhalten. Deswegen haben die auch alle so ein bisschen längere Breaks, weil das wäre so, wie ich es auch live spielen würde.
0: Was ja das Interessante auch noch an dieser EP ist, dass das jetzt deine erste Veröffentlichung ist auf deinem neuen Label, was da heißt Cycles, richtig?
1: Genau.
0: Ist die erste Veröffentlichung offiziell.
1: Ja.
0: Gut.
1: Ja, jetzt dachte ich mir, das wäre ein guter Labelstart, weil, guck mal, also die erste Live-EP war meine allererste Alexander Kowalski-EP. Und dann dachte ich mir so, also ich habe schon länger ein Label gesucht auch für die Tracks. Ich habe auch die Idee gehabt, die woanders rauszubringen. Ich hatte sie auch mal dem Heiko gezeigt. Der hat die leider nicht gemocht und fand auch die Idee doof, da jetzt eine Live-2-EP zu machen. Mhm. Und ich dachte, das wäre jetzt eigentlich perfekter Start fürs neue Label.
0: Naja, im Grunde schlägt das ja aber auch in die Kerbe des Labeltitels, könnte man so sagen. Ja. Cycles, alles ist, kommt zurück, alles bildet einen Kreislauf, alles ist Wiederholung auch, was natürlich auch sehr gut musikalisch zu diesem Ganzen passt, zu dem repetitiven Moment, was man ja vor allem eben in Elektronik, in Technomusik immer wieder findet. Genau. Das waren wahrscheinlich die ganzen Gedanken, die bei dir im Kopf auch dazu, ja, sich abgespielt haben, oder würdest du sagen, das war eher so sekundär?
1: Also das ist ja ein Thema, was mich schon länger beschäftigt, schon immer. Also ich meine, Techno ist ja im Prinzip, das sind ja alles Cycles, die wir da haben. Und früher habe ich auch so meine Tracks gemacht, dass alles quasi im Sequenzer lief und ich habe die Sachen live am Mischpult zusammen gemischt und das waren dann einfach mehrere Cycles, die einfach liefen und ich war dann halt quasi derjenige, der die immer lauter, leiser gemacht hat oder an- und ausgeschaltet hat und daraus halt ein Track entstanden ist. Es gab ja auch von Jeff Mills mal eine EP, die hieß Cycles, wo lauter Endlosrillen quasi drauf waren. Ja. Insofern ist es was, was mich schon immer beschäftigt hat und du findest ja auch Cycles überall. Also auch Leben ist ja auch Cycles. Weißt du, es besteht ja alles so da draus. Und hat ja auch ein Album mal gemacht, was schon Cycles hieß.
0: 2018 kam das raus,
1: genau,
0: ne?
1: Auf Mord. Mord Records aus Holland.
0: Rotterdam, oder?
1: Genau, ja. Genau. Der Bassmoy macht das. Und das war auch, auch so ein bisschen geprägt von so Oldschool-Gedanken, die ich hatte. Und fand da auch schon den Namen Cycles passend. Und dieser Zyklus ist bei mir immer noch nicht abgeschlossen, so im Kopf. Und deswegen, ich hänge da immer noch dran und finde das ein passendes Thema für so ein Techno-Label, was auch sehr persönlich in dem Falle ist, weil ist mein Label, Konzept ist dann auch bei jedem Vinyl-Release, dass ich auch auf jeden Fall mindestens mit einem Remix vertreten bin. Ja, insofern ist das schon so mein Baby und ich finde das alles sehr, sehr passend und es schließen sich diverse Kreise. Also auch jetzt zum Beispiel mit dem Presswerk und mit dem Vertrieb. Das macht der André Kronert, der hat mich vor einer Weile angesprochen, ob ich nicht Lust habe, via Vinyl zu machen. Matter of Fact Vinyl, genau, der hat das Presswerk, der hat jetzt auch sich selber einen Vertrieb aufgebaut und der sitzt halt in MacPom. Ich komme halt ursprünglich aus MacPom. Da schließt sich schon wieder ein Cycle. Also ich finde das schon spannend, wie jetzt gerade so Sachen zusammenkommen.
0: Und um diesen Zyklus jetzt nochmal zu verdeutlichen, wie sich die Live-Version heute von Alexander Kowalski weiterentwickelt haben und auch ergänzen von dieser neuen Live-2-EP, der Track 2.2.

0: Alexander Kowalski ist zu Besuch in Electricity auf Radio 1. Ende der 90er Jahre hattest du deinen ersten Auftritt im Tresor. Das ist jetzt auch so ein bisschen immer wieder Thema dieser Generationenwechsel, eigentlich in dieser auch Berliner Clubkultur, bei diesen alteingesessenen Clubs, dass man jetzt vielleicht auch so ein bisschen auf das zurückguckt, was eben in den 90ern da war. Vielleicht findet man es auch gerade gut, um wieder auf die andere EP zurückzukommen, dieses Distorted und dieses, was man da eigentlich an den Anlagen rausgehört hat. Da kann ja jetzt auch wieder einen Reiz haben. Aber ist das auch, würdest du sagen, zeitlich bedingt oder wie blickst du da drauf, dass es jetzt diesen Generationenwechsel gibt?
1: Ich würde sagen, Generationenwechsel gibt es ja immer. Früher, glaube ich, waren die Abstände ein bisschen größer, weil es einfach weniger Leute in der Szene gab. Und vielleicht war auch die Hemmschwelle ein bisschen größer, auch die finanzielle Hemmschwelle, so anzufangen zu produzieren und aufzulegen. Das kann man ja heute, also gerade beim Produzieren mit Software, kannst du so viel machen inzwischen. Und beim DJen, ich finde das in Berlin auch noch besonders, weil wir halt so viele Leute haben, die aus dem Ausland auch hierher kommen.
0: Ja.
1: Und so viele Leute, die hier halt reingehen wollen in die Szene und die das pushen wollen und dann vielleicht aber auch schon nach 2-3 Jahren wieder aufgeben.
0: Ist dein Gefühl auch, dass das immer noch so ist? Also, dass nach wie vor der Zulauf immer noch genauso groß ist wie damals?
1: Nicht so groß wie vor ein paar Jahren noch, würde ich sagen, weil dafür ist Berlin einfach inzwischen auch ein bisschen zu teuer geworden.
0: Ja.
1: Das war eine Zeit lang viel attraktiver, weil die sind aus Städten gekommen, wo es schon teurer war. Und da war einfach das Leben in Berlin noch deutlich günstiger. Und man hat dann versucht, hier so seinen Traum zu leben. Manchmal hat es geklappt, bei manchen Leuten dann halt nicht. Und die sind dann wieder abgewandert und dann sind halt die nächsten nachgerückt. Insofern würde ich schon sagen, dass in Berlin der Zyklus so ein bisschen nochmal dadurch verkleinert ist, dass einfach immer wieder neue Leute nachrücken.
0: Und würdest du auch sagen, jetzt mit Bezug auf die Clubkultur zum Beispiel, dass sich diese Veränderung auch in der Musik spiegelt?
1: Inwiefern?
0: Na, dass sich die Sounds dahingehend verändern, dass zum Beispiel gewisse kommerzielle Sachen irgendwie stärker vertreten sind, die du so gar nicht erwartet hättest oder antizipiert hättest, dass sie so stattfinden, zum Beispiel im Tresor oder im Berghain oder.
1: Es ist ja so, dass, ich sag mal so, dieses Kommerzielle im Techno, das findet ja schon länger statt. Also irgendwann wurde festgestellt, so, da ist jede Menge Geld zu verdienen und dann gab es dann auf einmal Techno-Superstars. Ne? Früher war ja eher so, das sollte eher eine gesichtslose Musik sein, was es auch dadurch war, dass es noch kein Internet gab, dass man noch nicht so vernetzt war. Man wusste teilweise gar nicht, wie sehen die Leute aus. Und jetzt hast du Social Media und weißt du, da stellen sich alle in den Vordergrund. Also das ist wirklich so, die Persönlichkeiten sind in den Vordergrund gerückt und sind teilweise sehr oft wichtiger als die Musik. Und so ein Club, den musst du ja irgendwann auch so betreiben, dass der Geld abwirft. Insofern kann sich kein Club dagegen wehren, auch mal Veranstaltungen zu machen, die mal erfolgreich sind. Insofern mache ich da auch keinen Vorwurf, dass dann auch mal da so ein bisschen Größeres und vielleicht auch Kommerzielleres gebucht wird. Ich finde bloß das traurig, wenn die Entwicklung so ist, das muss noch so nach Followerzahlen. Also ich habe mit einigen Promotern gesprochen, die gucken halt wirklich so, wie viel Instagram-Likes hat jemand und danach machen die dann quasi ihr Line-Up.
0: Okay. Und würdest du auch sagen, dass so, wenn du anfängst zu diggen oder viel Musik zu hören, dass das in eine gewisse Richtung immer ähnlicher wird oder dass du immer noch sehr viele unterschiedliche Sachen entdeckst?
1: Also ich finde, es gibt immer noch sehr, sehr viel spannende Musik. Deswegen, ich lege immer noch gerne auf und finde immer wieder ganz spannende neue Musik. Also ich höre im Monat, ich kriege ja viele Promos, also ich höre im Monat, würde ich sagen, so Minimum 1000 Tracks. Ich habe so ein verschiedenes Filtersystem. Also ich lade erstmal so die Promos runter und da ist schon mal so der erste Filter, was mir gar nicht gefällt, das wird nicht runtergeladen. Ich lade mir das runter, dann tue ich mir das alles erstmal in den Traktor rein und höre dann nochmal durch, so was wäre dann wirklich was für mein DJ-Set, was finde ich wirklich spannend. Da wird es nochmal gefiltert, dann sind das meistens so 200, 250 Tracks, die ich mir rüberziehe auf dem Laptop. Auf dem Laptop habe ich dann eine Recordbox und da gucke ich nochmal so, wenn ich jetzt Gigs habe irgendwie und was kann ich da spielen und dann ziehe ich mir das da rein und dann bleiben noch so, weiß ich nicht, 70, 80 Tracks, was auch schon eine Menge ist irgendwie.
0: Ja, voll.
1: Pro Monat bleiben dann übrig. Und das sind aber Tracks, die ich auch wirklich spannend finde. Aber aber es gibt schon so eine gewisse Gleichförmigkeit. Ich weiß nicht genau, ob es auch daran liegt, dass es inzwischen so produktionsmäßig so viele Tutorials gibt. Ne? Du kommst viel leichter an Wissen ran, Und ich glaube schon, dass es da viele Leute gibt, die sich dann vielleicht vom selben Tutorial beeinflussen lassen und dann so einen relativ gleichen Sound fahren.
0: Mhm. Kommen wir nochmal zurück auf dein neues Label Cycles, was sich ja jetzt gründet und in gewisser Weise ja auch dein altes Label oder dein bisheriges Label ablöst, Damage.
1: Genau.
0: Wieso? Also warum nicht sozusagen Damage weiterführen und da weiter releasen?
1: Ich habe ja eh während Corona eine längere Pause gemacht mit dem Label und war auch in Zeiten von Hard Techno, wo die Musik halt jetzt immer so härter wurde und schneller. Und ich fand den Namen Damage einfach nicht mehr so passend für die Musik und was ich damit ausdrücken möchte. Also ich finde immer noch das Label-Logo sehr schön irgendwie. Ich mag immer noch sehr die Releases, die ich gemacht habe. Es kommen jetzt auch nochmal zwei Platten. Es kommt zum einen, ich hatte mit Sign, das ist ja so eine Online-Plattform für Musikproduktion und Sample-Packs und sowas, hatte ich ja zwei Masterclasses gemacht und für die Produktions-Masterclass, die ich gemacht hatte, hatten wir einen Remix-Wettbewerb. Und der Hauptgewinn war dann quasi, die besten drei Remixe kommen dann auf Vinyl. Das kann ich jetzt endlich machen und das kommt nochmal. Und dann wird es noch das allererste Release auf Damage war The Heat of the Night. Hieß der Track, der Haupttrack. Und da habe ich jetzt nochmal eine neue Version gemacht. Und da wird es dann Remixe von Reka Yoga und Herz Collision geben. Und das kommt dann quasi als Abschluss. Das ist dann Release Nummer 10 auf Damage. Und dann haben wir damit auch einen runden Abschluss und den Cycle geschlossen.
0: Cycles, vielleicht kommen wir aber da jetzt nochmal drauf zurück. Mhm. Und zwar, vielleicht hören wir erstmal nochmal in dein altes Album Cycles, was eben 2018 rauskam. Welchen Track sollen wir hören?
1: Ich glaube, Uprising ist mit einer meiner liebsten Tracks von dem Album.
0: Warum?
1: Das war auch der erste Track, den ich fertig hatte tatsächlich für das Album. Also ich hatte Bassmoy eigentlich ein Demo geschickt für eine EP und der wollte einfach noch mehr Tracks hören und noch mehr Tracks hören. Aber bei dem Track waren wir uns beide auch einig, dass der auf jeden Fall mit rauskommen muss. Das war auf jeden Fall von beiden von uns ein Pick. Und irgendwann hatten wir so viele Sketches zusammen irgendwie, dass wir gesagt haben, da kann man jetzt auch ein Album draus machen.

0: Uprising gerade gehört von Alexander Kowalski von seinem Album Cycles. 2018 hast du das rausgebracht.
1: Genau.
0: Und das damals nach einer längeren Pause und wieder eigentlich auch, könnte man so sagen, als Hommage an so den Techno der 90er Jahre?
1: Schon, war sehr beeinflusst daran davon und war auch so ein bisschen, so meine frühen Erfahrungen im Tresor davon auch beeinflusst auf jeden Fall.
0: Mhm. Was war vielleicht dieses Besondere, um jetzt einmal darauf zurückzugucken, was sich daran so beeinflusst oder fasziniert hat vielleicht an diesem Sound?
1: Also das war ja der Sound, den ich so gehört habe, als ich so 16, 17 war, habe ich den so für mich entdeckt und habe halt angefangen, Platten zu kaufen. Und ich finde so, was du in der Zeit hörst, das prägt dich ja immer sehr. Auch was du so an Bands hörst, das wirst du immer lieben irgendwie. Und so geht's mir mit dem Techno-Sound halt. Also mich hat fasziniert diese Rohheit. Ich habe angefangen, erstmal so New York-Sachen zu kaufen, irgendwie so Sine Wave, Damon Wild, Steve Stoll, Proper Records, sowas. Bin dann darüber auch auf Jeff Mills und Claude Young und sowas gestoßen, also die Detroit-Richtung. Und es war halt so einfach sehr faszinierende Maschinenmusik, die einfach sehr roh war. Also manchmal hat es gereicht, einfach nur einen Drumcomputer, die 909 und dann noch einen Synthesizer dazu. Und dann war der Track schon fertig. Und das ist aber noch, das ist immer noch etwas, was mich sehr fasziniert, dass man mit so einem minimalen Setup eigentlich so großartige Musik machen kann.
0: Würdest du sagen, das ist auch aktuell eine Herausforderung, weil jetzt eigentlich ja alles verfügbar ist. Es wird auch vor allem, wenn man nicht nur analog produzieren will, digital alles verfügbar gemacht.
1: Ich glaube, dass du als Produzent musst du gucken, muss ich mir auch mal selber bremsen, dass du nicht so viel reinpackst.
0: Genau,
1: weil früher war es halt so, da habe ich halt ganz am Anfang hatte ich halt bloß 2, 3 Synthis und einen Sampler irgendwie und auch eine 909. Und das war halt das, mit dem ich arbeiten musste. Das heißt, es war so auch ein bisschen beschränkt. Man konnte gar nicht so komplex layern, wie das heute möglich ist. Und ich muss mich da auch manchmal zurücknehmen und ausbremsen, dass ich sage, ey, mal lieber nur 2 Ideen in den Track und nicht gleich 5.
0: Hast du eine LP oder auch einen Track, zu dem du immer wieder zurückkommst aus dieser Zeit?
1: Oh, da gibt's so viele. Das ist wirklich, also da jetzt einen rauszupicken, ganz vorne natürlich dabei.
0: Deine Top 3.
1: Top 3. Nee, das kann ich wirklich nicht on the spot. Also da müsste ich wirklich nochmal so Platten dicken und gucken so, was mich da jetzt wirklich so richtig geflasht hat. Aber auf jeden Fall so Jeff Mills Sachen. Natürlich The Bells. Also spiele ich immer noch super gerne. Und du siehst junge Leute, die das wahrscheinlich noch gar nicht kennen und die dann dazu auch mega abgehen.

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3: Um 4 Uhr mit Milad Kupay. Innenminister Dobrindt hat sich nach dem Anschlag beim Christopher Street Day in Berlin dafür ausgesprochen, schärfer gegen sogenannte Gefährder vorzugehen. Der CSU-Politiker kündigte dazu ein neues Sicherheitspaket an. Aus Berlin Jan Zimmermann.
4: Als ersten Punkt will Innenminister Dobrindt das Jugendstrafrecht ändern. Es brauche hier Regeln, dass Gefährder nicht nach diesem Recht behandelt werden und schon gar nicht auf Bewährung in Freiheit kommen, so der CSU-Politiker im Interview mit den ARD-Tagesthemen. Als zweiten Punkt plädiert Dobrindt für einen verstärkten Einsatz elektronischer Fußfessel.

0: Anschläge zugetraut werden. Der BKA-Sprecher erklärte, dass die jeweils zuständigen Bundesländer eine Person als Gefährder oder als einen Unterstützer von Gefährdern einstuften. Wer zu welcher Gruppe gehöre, werde im Einzelfall entschieden. Nach den Waldbränden in Spanien und Frankreich sind auch Portugal mehrere Feuer ausgebrochen. Wie die Behörden mitteilten, kämpften dort mehr als 1000 Einsatzkräfte gegen die Flammen. Aus der Nachrichtenredaktion Gisela Former.
1: Betroffen sind der Norden und das Zentrum von Portugal. Löschflugzeuge und Hubschrauber sind gegen die Brände im Einsatz. Auch in Spanien und Frankreich gibt es noch keine Entwarnung. Die Feuer bei Madrid und Valencia in Spanien und an der französischen Atlantikküste sind noch nicht unter Kontrolle. Präsident Macron sprach den Menschen bei einem Besuch in Bordeaux Mut zu und rief zum Zusammenhalt auf. Mit Blick in die Zukunft sagte er, der Wald müsse anders wieder aufgeforstet werden, angepasst an die Herausforderungen des Klimawandels.
0: In den USA haben knapp 40 Technologieunternehmen eine Sicherheitsallianz gegründet. Anlass ist ein Test des Softwareunternehmens OpenAI, bei dem künstliche Intelligenz einen Hackerangriff durchgeführt hat. Die Sicherheitsallianz will einen allgemein verfügbaren Sicherheitsbaukasten für KI-Agenten entwickeln. KI-Agenten sind autonome Softwaresysteme, die eigenständig Entscheidungen treffen, handeln und aus Erfahrungen lernen. Dem neuen Bündnis gehören Konzerne wie Nvidia, SAP, Siemens, Microsoft und Palantir an. Das waren die Nachrichten. Das Wetter in Deutschland, tagsüber heiter bis sonnig, im Nordosten mehr Wolken und nur selten Regen, die Temperaturen 21 bis 34 Grad. Es ist 4.03 Uhr.
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3: Für diese Ausgabe Electricity war Alexander Kowalski zu Besuch, Produzent, Musiker, Live-Performer, der seit den 90er Jahren in der Berliner Clubkultur aktiv ist. 1997 ist er zum Beispiel erstmals im Tresor aufgetreten. Mit dem Interview zu seinem neuen Label wie Jubiläumsalbum geht's hier gleich weiter nach einem mittlerweile Classic dieser Anfangszeit, ursprünglich aus dem Jahr 1992 und nun bei Tresor Records nochmal wieder re-released, aber lohnt sich halt immer. Blake Baxter's One More Time.

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1: Bei mir zu Besuch ist Alexander Kowalski, der sich gerade ein neues Label aufbaut mit dem Namen Cycles, auch in Anlehnung an sein Album, was er 2018 mit dem gleichnamigen Titel rausgebracht hat und als Hommage ja eigentlich an das, ja, den nicht endenden Kreislauf des Lebens, könnte man so sagen, wenn man es so metaformulieren will.
2: Auch, ja.
1: Aber in diesem Zusammenhang bringst du nicht nur eine neue EP raus oder ist nicht nur gerade eine neue EP von dir schon erschienen, über die wir gerade schon kurz gesprochen haben, mit zwei Live-Tracks, die du in deinen Sets auch schon häufig untergebracht hast, sondern auch eine remasterte Version von Echoes, deinem Debütalbum, was 2001 eben erschienen ist, also jetzt, was sind 25 Jahre?
2: 25
1: Silber,
2: Jahre.
1: Silber?
2: Ja, Silber.
1: Silberjubiläum?
2: Ja, ich glaube ja.
1: Genau, und du hast diese ganzen Tracks auch alle selber remastert, wenn ich es richtig verstanden habe. War das dann, als du dich damit beschäftigt hast, dich nochmal aktiv hingesetzt hast, dich mit diesem Album zu beschäftigen, auch so ein Selbsterkenntnistrip, wie du dich damals gefühlt hast und was du gedacht hast, als du dieses Album gemacht hast?
2: Ja, total. Also, weil ich weiß ja auch noch, wie ich die ganzen Tracks gemacht habe, wie die entstanden sind. Und das Album ist 2001 rausgekommen, aber die Tracks waren teilweise schon von 1999 und waren schon eine ganze Weile da. Und das war halt so Gänsehaut, weil ich noch wusste, mein kleines Studio damals, mein mini kleines Setup in der WG und wie ich die Sachen aufgenommen habe. Und das war schon sehr cool, ja. Ich habe noch die ganzen DAT-Tapes gehabt und bin da durchgegangen und war...
1: Gab es da technische Herausforderungen eigentlich, als du das jetzt remastern wolltest mit den Dateien?
2: Auf jeden Fall.
1: Wie hast du das gelöst?
2: Nein, mit Dateien gar nicht, sondern eher, wie ich es damals aufgenommen habe.
1: Ja.
2: Also das war ein Track speziell, Oxygen heißt der, den habe ich einfach sehr schlecht abgemischt und den Kompressor auch falsch eingestellt. Und das dann wieder so rückgängig zu machen, ist dann schon ein bisschen komplizierter und da muss man viel Try and Error machen und hat eine Weile, also an den Remasters habe ich wirklich eine ganze Weile gesessen, habe mir da auch wirklich die Zeit genommen, weil ich wollte die halt on point haben und ich weiß ja auch, wie die damals für mich im Kopf klingen sollten. Und bei so einer Mastering-Session, wenn du irgendwie, damals bei Doublets und Mastering war das, wenn du dahin gehst, dann hast du halt einen Zeitslot und dann wird halt da, werden da schnelle Entscheidungen getroffen und dann hast du pro Track eigentlich noch nicht mal eine Stunde Zeit. Um inklusive den Track aufnehmen, um da Entscheidungen zu treffen. Und so konnte ich halt jetzt wirklich mir alle Zeit der Welt nehmen und habe da wirklich viel rumgedoktert, bis die halt wirklich für mich on point waren.
1: Dann hören wir vielleicht direkt mal in den Vergleich. Einmal Oxygen damals und heute die Remastered-Version im direkten Vergleich.

0: Und immer noch da in Electricity auf Radio 1, was Sie gerade hören, ist Alexander Kowalski und wir sprechen über sein Jubiläumsalbum Echoes, was gerade veröffentlicht wurde auf seinem neuen Label Cycles. Und ja, so ein bisschen hast du gerade ja schon beschrieben, was das bedeutet, wenn man sich da irgendwie so reinversetzt in die Anfangszeit. Du hast auch schon gesprochen über diese Detroit-Einflüsse, die ja auch auf dieser Platte irgendwie eine Rolle spielen. Aber jetzt ist es so, dein neues Label startet eigentlich mit zwei relativ alten Releases, könnte man sagen.
1: Na, die erste, die Live 2 EP, sind ja frische Tracks. Die sind zwar schon, ich spiele schon eine Weile live, aber ist ja eigentlich eine neue Veröffentlichung. Also es war mir auch wichtig, dass jetzt nicht Echoes als erstes kommt, weil das will ich halt gerade nicht, dass das Label dann so als, ja weiß ich nicht, dass es so wirkt, als ob ich nur alte Sachen rausbringe. Mhm. Also deswegen war die Entscheidung klar, erstmal die neuen Tracks von der Live 2 EP und danach Echoes als Remaster und dann die nächsten zwei EPs stehen auch schon fest.
0: Das sind ganz neue Sachen dann?
1: Genau, das eine EP von Mascon, der auch schon relativ viele Releases hat und mit zwei Remixen von mir. Und dann kommt von einem Mexikaner eine EP, der glaube ich noch gar nicht so viele Releases hat und da mache ich auch gerade noch einen Remix. Also das steht schon fest und an den nächsten arbeite ich natürlich auch schon.
0: Und trotzdem gibt es ja so einen Rückschluss zu deinem Backkatalog, der ja jetzt sozusagen auch wieder dir gehört und eigentlich von den Labels, wo er angesiedelt war, jetzt freigegeben wurde. Und das spielt aber auch eine Rolle dann für dein neues Label. Wirst du das dann auch alles nochmal da neu releasen?
1: Also da tue ich mich ein bisschen schwer mit, weil, wie gesagt, das wäre dann so, ja, man braucht jetzt auch nicht jeden Track quasi re-releasen. Echoes war mir einfach wichtig, weil es mein Debütalbum ist und weil ich finde, dass der Sound auch relativ zeitlos ist. Meine anderen Alben waren dann eher so ein bisschen am Puls der Zeit, finde ich so ein bisschen mehr von damals. Gibt ein paar Tracks, die immer noch funktionieren. Da werden bestimmt auch vielleicht von einem oder anderen Klassiker mal Remixe kommen. Aber ich habe jetzt eigentlich nicht geplant, alle meine Alben neu zu veröffentlichen, weil ja, das muss man auch nicht.
0: Wo würdest du denn sagen, du hast es so ein bisschen schon am Anfang unseres Gesprächs angedeutet, wo es mit Cycles, also in dem Fall dem Label, jetzt hingehen soll, ne? Mhm. Also, dass zum Beispiel auch auf jeder Veröffentlichung ein Remix von dir mit drauf ist. Was ist so die Perspektive?
1: Der Kern ist, also ich bin der Filter. Das heißt, alles, was da rauskommt, das muss mir gefallen und das ist was mich persönlich berührt. Sonst würde ich die Musik nicht veröffentlichen. Also zum Beispiel jetzt von diesem Carlos Raúl, dieser Mexikaner, das war auch, ich war in einem Track-Feedback-Stream und da hatte er einen Track eingesendet und den fand ich mega gut und der ist mir nicht aus dem Kopf gegangen und er hatte mich dann auch auf Instagram angeschrieben und dann habe ich ihn halt gefragt, hast du noch mehr Tracks irgendwie? Also die Musik kommt irgendwie über Umwege auch teilweise zu mir. Manchmal frage ich dann jetzt wahrscheinlich auch Leute, hast du Tracks? Ich finde das cool, dass ich selber Musik rausbringen kann auf meinem Label, die mich sofort flasht. Wo ich nicht lange irgendwie noch rumdiskutiere, hast du nicht noch irgendwie andere Tracks, dass ich mir was aussuchen kann? So, nein, da ist was dabei. Genauso der Track von Mascon, der eine, wo ich jetzt auch zwei Remixe von gemacht habe. Das war auch eine Nummer, die hat mich sofort geflasht. Da wusste ich, die will ich rausbringen.
0: Dann hören wir da jetzt schon netterweise rein in Melted von Mascon im Remix von Alexander Kowalski.

0: Du produzierst ja, wenn ich es richtig verstehe, das meiste tatsächlich mit analogen Synthesizer, mit analoger Hardware. Manchmal aber auch gibt es ja tatsächlich vielleicht fancy Plugins oder wie auch immer man Sachen analog ins Digitale oder digital analog projiziert.
1: Ja, digitale Mischpulte hatte ich mal eins, war ich aber nie der Superfan von. Also ist bei mir im Studio hat sich's auch gewandelt. Früher habe ich wirklich ausschließlich Hardware benutzt, weil da gab es noch gar keine VSTs, keine Plugins. Inzwischen ist es bei mir auch so, dass ich auch einiges mit dem Rechner mache, aber ich habe so die Essenz an Synthesizern behalten, die mich wirklich sehr beeindrucken, mit denen ich schnell meine Sounds umsetzen kann. Die habe ich immer noch da. Ansonsten mache ich inzwischen auch viel mit Software, aber habe immer noch ein analoges Mischpult. Und die Mixdowns werden dann größtenteils auch nochmal analog gemacht, weil ich finde, dass, wenn ich vom Plugin sitze, zum Beispiel beim EQ oder so, dann gucke ich immer mehr, als dass ich höre. Ich gucke mal so auf den Analyzer und denke mir so, ah, da muss was weg und da muss was rein. So, und wenn ich das auf dem Mischpult mache, dann mache ich das wirklich nach Gefühl und nach Gehör. Aha, ich bin da gar nicht so analytisch, sondern das ist so, dabei kann ich dann den Kopf ausschalten.
0: Ah, das ist ein schöner Punkt.
1: Ja, also das ist was, mir ist auch so im Studio wichtig, dass ich das alles gut positioniert ist, dass ich so an Sachen gut rankomme. Mhm. Jeff Mills hat es ja mal die Spider Formation genannt, dass du wie eine Spinne quasi in deinem Netz da sitzt und irgendwie dann so an alles rankommst. Das finde ich auch sehr wichtig, weil wenn was irgendein Synthesizer zu weit weg ist, dann benutze ich den auch nicht.
0: Würdest du auch sagen, in dem Zusammenhang ist auch das Output-Medium Vinyl, worauf du ja auch eben released, nach wie vor wichtig für dich?
1: Ich finde schon, dass Vinyl einfach ein sehr schön klingendes Medium ist, was auch physische Begrenzungen hat und dadurch halt auch seinen ganz eigenen Klang hat. Digital kannst du ja ziemlich viel machen, gibt da auch diesen Loudness-War, dass alle so laut wie möglich sein möchten. Vinyl hat da halt einfach physikalische Grenzen und alles, was ich gemastert habe, habe ich dann auch immer für Vinyl extra Versionen gemacht, die halt da dann auch, hoffe ich, besser klingen als die Digitalmaster auch. Mhm. Also ist immer noch ist ja auch ein geiles Gefühl, einfach so seine Platte in der Hand zu haben oder überhaupt eine Platte in der Hand zu haben, ne? Und die dann so auf den Plattenteller zu legen und dann die Nadel darauf. Also finde ich schon, beim DJen hat mich das nie, brauchte ich nie. Also ich habe auch nie Beatmatchen gelernt. Ich komme ja eher von der Live-Act-Schiene. Und deswegen spiele ich mit CDJs und bereite mir, da fließt wirklich viel Arbeit rein, alles schön vor in Rekordbox. Setze auch meine Cue-Points, dass ich dann auch Live-Tracks quasi rearrangieren kann, so wie ich das brauche. Und das kannst du mit Vinyl ja gar nicht machen.
0: Nee.
1: Insofern, also bei diesem Diskussion digital versus Vinyl, ich bin da auf keiner Seite. Ich finde, beide Medien haben für mich was und ich benutze die halt, wie ich es für mich brauche.
0: Live kann man dich ja auch dann sehen, zumindest wenn man weit fliegt, nach Kolumbien zum Beispiel. Im Dezember gehst du auf Südamerika-Tour. Bist du vorher noch mal irgendwann auch hier in Berlin oder Brandenburg, Mecklenburg anzutreffen?
1: Mecklenburg habe ich leider gar nicht so viele Gigs, da würde ich gerne mal öfter hin. Ich bin jetzt im September im RSO, da spiele ich auch als Alexander Kowalski live. Das wäre eine gute Gelegenheit und ja, die Kolumbien-Tour, das sind glaube ich auch nur Live-Sets, die ich da spiele. Da bin ich alle 2 Jahre und Kolumbien finde ich immer noch, das ist eine super Crowd, also die haben so Bock, das weiß ich nicht, manchmal vermisse ich so diese Mentalität in Europa.
0: Ah ja, was genau?
1: Ja, die Energie, also ich finde so auch, ich gehe ja gar nicht mehr so viel weg, aber ich finde so Berliner Dancefloors sind auch manchmal so von der Energie ein bisschen langweilig geworden. Ich weiß auch nicht.
0: Unterkühlt vielleicht?
1: Ja, und ich, also meine Theorie ist auch, dass die Leute sich ihre Energie so ein bisschen einteilen, weil die Knoblechte länger geworden sind.
0: Ah.
1: Ich weiß nicht, ob das eine Rolle spielt dabei, aber so eine Sache, die ich beobachtet habe. Und ich finde so Südamerika, die sind da noch ein bisschen krasser dabei. Die haben noch ein bisschen mehr Bock, ein bisschen mehr Energie.
0: Wie kommt es, dass du alle 2 Jahre aber in Kolumbien bist?
1: Hat sich
0: das so ergeben?
1: Das hat sich ergeben. Ich arbeite da mit einem Veranstalter zusammen, der macht das Freedom Festival in Medellin. Und das ist ein großartiges Festival. Also ich war das letzte Mal, als ich da war, vor 2 Jahren, bin ich auch alle 3 Tage geblieben, habe auch 2-mal gespielt. Einmal als Dissex 3 Live, ist ja so ein Nebenprojekt von mir. Und als Kowalski.
0: Dein erstes Projekt auch, könnte
1: genau,
0: man so sagen.
1: Genau, das war mein allererstes kleines Projekt. Da habe ich auf Tresor auch zwei Platten veröffentlicht und auch mein Debüt-Live-Set, also mein erstes Live-Set ever war ja auch im Tresor. Genau, und das Projekt ist immer noch am Leben. Also damit spiele ich auch Live-Shows. Ja. Und Kolumbien ist einfach die Lieben des XV, weil es so ein bisschen ja oldschooliger ist, sage ich mal, so ein bisschen mehr Forward-Techno. Und deswegen ist es immer wieder schön, da zurückzukehren.
0: Vielleicht auch jetzt der Full-Circle-Moment hier für uns, dann hören wir doch einen Track. Hast du einen besonderen, der vielleicht in Kolumbien besonders gut funktioniert?
1: Ich habe einen Track gemacht, der heißt tatsächlich Freedom. Den habe ich extra gebaut als Intro-Track für mein Live-Set von vor 2 Jahren für das Freedom Festival. Den habe ich dann auf dem spanischen Label von Pushman rausgebracht. Da können wir jetzt gerne reinhören.
0: Ja, perfekt. Vielen Dank, dass du da warst, Alexander Kolbalski.

0: Gegen Ende dieser Ausgabe Electricity soll es nochmal um eine Ausstellung gehen, die am 6. August im Silent Green eröffnet wird. Der italienische Künstler Niccolò Masini hat sich mit dem Thema der Zugehörigkeit auseinandergesetzt. Islands of Time heißt die Ausstellung, die knapp 2 Wochen dann im Silent Green zu sehen sein wird. Und die Metapher der Insel spielt dabei eben eine zentrale Rolle. In einem zentralen Text der Ausstellung schreibt Masini: Eine Insel erkennt an, dass ihre Grenzen im Laufe der Zeit einem erheblichen Interpretationsspielraum unterliegen können. Und sie weiß, dass gestern nie einfach so da war und dass das Morgen nicht als selbstverständlich angesehen werden kann.
1: A feeling of belonging to a certain place, a certain idea, to a certain memory is not immediately explainable. And within the so-called civilization process, there are many different perspectives that found themselves on the side of this civilization process. I'm just trying to be a carrier towards forms of written and unwritten knowledge in relation to what belonging to a place might mean.
0: Also Masini setzt sich mit dem Erinnern auseinander und wie sehr das unser jetziges Zusammenleben prägt und auch gegebenenfalls definiert, immer in Zusammenhang mit geografischer Zugehörigkeit oder dem Gefühl, sich zu einem Ort, ja, zugehörig zu fühlen, was eben nicht immer so rational erklärbar ist. Masini ordnet auch das Ganze ein in die Perspektiven des sogenannten Zivilisationsprozesses. Also im Grunde betont er, dass sich Orte durch verschiedenste Zeitschichten prägen, also auch das Gefühl, sich einem Ort zugehörig zu fühlen, von eben dieser Zeit, von diesem Zeitfaktor stark abhängig ist. Der Titel der Ausstellung, Islands of Time, bezieht sich auf diesen Faktor direkt, dass also Grenzen und Orte als solche irgendwie auch immer zeitlich begrenzt sind, beziehungsweise sich natürlicherweise mit der Zeit verändern und eben ganz eigene Inseln der Zeit bilden. Ein sehr großes, komplexes Thema, also dem sich Niccolò Masini da widmet. Vielleicht noch ein paar Worte zu ihm. Er ist Künstler, Forscher, Doktorand im Fachbereich Neue Medien und kritisch-kuratorische Praktiken des zeitgenössischen Schaffens an der Kunstakademie Albertina in Turin. Und in der jetzt eben kommenden Ausstellung sind Texte, Bilder, Videos mit Audios, dabei vor allem Field Recordings, zu sehen, die zwischen Orten der Westsahara, der italienisch-französischen Grenzregion Ventimiglia, Menton und Argentinien sowie den äolischen Archipel wechseln. Und im Grunde ist das Ziel der Ausstellung von Masini, Fragen aufzuwerfen oder ja auch zum Nachdenken über Territorien anzuregen, über Grenzen und was es eigentlich bedeutet, soziale, politische oder auch ja wirtschaftliche Prozesse von festen physischen Räumen und Staatsgrenzen zu lösen.
1: It's important to remember that past, present and future somehow they are entangled with a global geopolitical context, and therefore to remind ourselves there are no easy solutions towards notions related with land ownerships, and it's also a matter of like understanding the complexities and the violence that very often put certain perspective on the side of the process of civilization.
0: Also es sei wichtig, sich in Erinnerung zu rufen, wie Vergangenheit, Gegenwart und Zukunft verwoben sind mit dem geopolitischen Kontext. Also es unter anderem keine einfachen Lösungen zu Fragen, wie Landbesitz geben kann in unserer Welt, und dass wir manchmal aus dem Blick verlieren, dass diese Dimensionen eben alle zusammengehören, hat Niccolò Masini hier zu seiner Ausstellung Islands of Time erklärt. Und da ist insbesondere auch die Eröffnung am 6. August sehr sehenswert, denn die künstlerische Arbeit ist von der Miller-Silmer-Stiftung gefördert und die ist unter anderem von Daniel Miller gegründet worden, der ja wiederum Gründer vom britischen Label Mute Records ist und Teil des Duos Sunroof. Und somit ist es auch nicht überraschend, dass Sunroof bei der Eröffnung dabei sein werden, neben auch Jaco Jaco und Ruben Nsue sowie Nicola Bugaye. Und das hier ist sein Track Summer Beach Bar, where Jodie Foster goes in the movie Contact.

Sunroof Freezer hören Sie hier in Electricity auf Radio 1. Im Juni 2023 ist die Compilation Queendom Volume 1 von DJ Minx erschienen. Eine Zusammenstellung neuer Musik von 5 LGBTQ+ Artists, die die liebevolle, beschwingte und positive Energie des Pride Months feiern. Und auf diese ja positive Energie soll sich auch diese Ausgabe Electricity zum Abschluss konzentrieren. Das ist der Track 2 dieser Compilation, Reflection Protection von Sean J. Wright, der auch mal Teil von Hercules and Love Affair war. Ich bin Laurina Schräder und sage, Empathie und Freundlichkeit sollten den Maßstab unserer Zeit setzen. In diesem Sinne, schön viel Liebe verbreiten.

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2: Um 5 Uhr mit Miriam Berger. Guten Morgen. Das Bundeskriminalamt hat den mutmaßlichen Attentäter vom Berliner Christopher Street Day offenbar schon vor Wochen als Hochrisikoperson eingestuft. Das geht aus Recherchen von NDR, WDR und Süddeutscher Zeitung hervor. Das Landeskriminalamt in Berlin kam dagegen zu einem anderen Ergebnis. NDR-Reporterin Mandy Sati.
3: Abdul B. war noch im Mai sehr engmaschig von den Sicherheitsbehörden überwacht worden. Nach 10 Tagen seien die Maßnahmen allerdings zurückgefahren worden. Für das LKA Berlin haben sich damals keine Hinweise auf ein Zitat aktionsorientiertes Verhalten ergeben. Kurz nach dieser Entscheidung stufte ein BKA-Analysetool den mutmaßlichen Attentäter trotzdem als Hochrisikoperson ein. Die Überwachungsmaßnahmen gegen den Islamisten wurden dann aber nicht erneut verschärft.
2: Nach dem mutmaßlich islamistischen Anschlag auf den CSD in Berlin will Bundesinnenminister Dobrindt das Strafrecht für sogenannte Gefährder verschärfen. Die bisherigen Maßnahmen hätten nicht ausgereicht, um die Tat zu verhindern, sagte Dobrindt am Abend in der ARD. Man brauche unter anderem bundesweit einheitliche Regeln für eine vorbeugende Handlung.

0: Intelligenz gegründet. Sie wollen Open-Source-Werkzeuge entwickeln, mit denen Unternehmen KI sicher nutzen und Software-Systeme besser gegen Cyberangriffe schützen können. Hintergrund ist die kürzlich bekannt gewordene Testpanne des Softwareunternehmens OpenAI. Dabei hatte sich ein KI-Agent Zugang zum Internet verschafft und eigenständig einen Hackerangriff ausgeführt. Angesichts des riesigen Waldbrands im Südwesten Frankreichs hat Präsident Macron die Menschen zum Zusammenhalt aufgerufen. Den Einsatzkräften sprach er am Abend bei einem Besuch im Krisenzentrum in Bordeaux Mut zu. Das Feuer im Département Gironde hat bereits eine Fläche von rund 42.000 Hektar verwüstet. Soweit die Nachrichten. 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Das Wetter heute im Süden anfangs noch örtlich Schauer, ansonsten heiter bis wolkig. Die Temperaturen erreichen 23 bis 26 Grad. Morgen wird es sonnig und heiß bei bis zu 33 Grad.
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2: Da sind wir wieder.
3: Guten Morgen. Und diesmal sogar trockenen Fußes ins
2: Wahnsinn.
3: Studio gekommen.
2: Man freut sich über die kleinen Dinge, ey.

0: Whitney mit Back to the Wind. 6:05 im schönen Morgen. Und in der Denkpause geht es heute um einen Schriftsteller, den ich ganz toll finde, der wirklich mega gute, zeitlose Kinderbücher geschrieben hat. Wahrscheinlich haben auch einige den Film zum Beispiel gesehen. Charlie und die Schokoladenfabrik, Amelie?
1: Ja, zumindest. Ich glaube, lief sogar. Wenn es im Fernsehen lief, dann habe ich es auch gesehen. In Ausstücken. Also ich

0: Worum es geht, grob gesagt.
1: So Viechen und der Riese ist auch ganz toll. Hexen. Ist manchmal ein bisschen, ja, gewöhnungsbedürftig. Vielleicht nicht ganz kleinen Kindern vorlesen. Schwarzer britischer Humor.
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0: German Cinemas und das Water Drops und wir haben es jetzt 11:55.
1: Und wir haben ungefähr 5 Stunden zusammen Zeit, um über alles zu reden, was heute wichtig wird. Und das ist natürlich nochmal der mutmaßliche Attentäter vom Berliner CSD. Wie gefährlich Abdul B. ist, wurde nämlich von verschiedenen Sicherheitsbehörden offenbar ganz unterschiedlich eingeschätzt. Und es gibt neue Recherchen von NDR, WDR und Süddeutscher Zeitung, die sagen, dass das Bundeskriminalamt den Islamisten schon vor Wochen als Hochrisikoperson eingestuft hat und dass er bis zuletzt überwacht wurde. Wir sprechen heute in der Sendung um 7.40 Uhr ungefähr mit dem Mann, der ihn zuletzt noch zweimal zum Gespräch getroffen hat, nämlich mit dem Extremismusberater Thomas Mücke vom Violence Prevention Network, das sich ja für die Deradikalisierung von Gefährdern einsetzt.
0: Und dann müssen wir natürlich auch leider reden über die Waldbrände in Südfrankreich, auch in Spanien übrigens. Man muss vielleicht auch ein bisschen weiter mal gucken. Ne? Ich habe auch gehört, in Schottland brennen die Wälder. Kann man natürlich sagen, naja, Jahreszeiten bedingt und so, aber es ist schon sehr, sehr, sehr groß, das ganze Thema, gerade eben zum Beispiel in Spanien, Südfrankreich. Da schalten wir mal hin, reden mit unserem Korrespondenten vor Ort, nämlich um 7:15, weil jetzt nochmal eine Hitzewelle erwartet wird diese Woche und weil es nochmal so heiß wird, dass diese Feuer, die ja ohnehin schon groß sind, in Richtung Bordeaux, da, weil die nochmal angefeuert werden könnten.
1: Und wir feiern einen Geburtstag. Sie war wirklich einer der erfolgreichsten Stars, Gesangsstars der DDR, Veronika Fischer. Und ich bin als Kind wirklich mit ihrer Stimme aufgewachsen. Ich glaube, einige kennen den Traumzauberbaum.
0: Du alle kennen den Traumzauberbaum, alle kennen den.
1: Und diese wunderschöne, helle Stimme, ja, die ist von ihr. Da haben sie ja wirklich irgendwie die besten Sängerinnen engagiert. Damals auch Angelika Mann hat gesungen auf dem Traumzauberbaum. Und zum Beispiel, ja, das Liebkoselied, das ist so ein ganz schönes Lied. Schenk mir ein Liebkoselied. Das ist ihre Stimme.
0: Vielleicht hören wir das ja heute auch noch.
1: Vielleicht hören wir das auch noch. Wir gratulieren auf jeden Fall zum Geburtstag, denn 75 Jahre alt wird sie. Das alles und noch viel mehr ist drin im schönen Morgen heute.

0: Den Britpop haben sie auf jeden Fall miterfunden. Suede waren das. The Wild Ones. 5.17 Uhr ist es im schönen Morgen auf Radio 1.
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2: Ja, wir haben ja gerade im Studio so ein paar Handschriftenproben genommen. Ich habe dich gerade gebeten, Amelie, mir mal ein paar Zeilen aufzuschreiben, damit ich mal sowas über deine Persönlichkeit erfahre. Also du
0: hast, was sagt dir das jetzt?
2: Na, du hast auf jeden Fall so eine, fast schon, ich würde sagen, niedliche Handschrift.
0: Ja.
2: Ja, die ist so ein bisschen geschwungen und klein und knuffig und süß.
0: Ja, und rund auch so, ne? Mhm. Also Rundung. Und du bist ein bisschen eckiger, würde ich sagen.
2: Ich bin so ein bisschen zackiger.
0: Du bist ein bisschen dynamischer.
2: Ja,
0: quasi.
2: Und ich nehme sehr viel mehr Platz weg. Ich habe irgendwie das halbe Blatt vorgeschrieben und du nur so eine kleine Ecke.
0: Und wir hätten gerne jetzt hier auch eine männliche Handschrift noch dazu genommen, weil, also zumindest in meinem Klischeekopf ist auch so, naja, also Mädchen, also irgendwann fängt man ja an, sich so eine Handschrift zu entwickeln, ne, in der Schule, wenn man richtig schreiben kann. Und dann habe ich den Eindruck, also Mädchen geben sich schon ein bisschen mehr Mühe und überlegen sich so, okay, erst macht man so kleine Pünktchen über die I's oder ein Herzchen.
2: Herzchen, genau.
0: Oder macht so auch so ganz runde, weißt du, so wie so wolkenartige Gebilde, die so knufflig aussehen, so
2: ja,
0: ein bisschen.
2: Ja, das,
0: ne?
2: Wirkt sich ja offenbar bei dir immer noch aus.
0: Also knufflig würde ich jetzt sagen, ist es jetzt nicht mehr.
2: Na gut,
0: es ist
2: leicht
0: keine,
2: angehaucht.
0: Aber keine Diddelschrift, ja.
2: Wir haben auf jeden Fall keine Männer hier, um Handschriftenproben zu nehmen. Das holen wir aber später noch nach. Wir fragen einfach Christoph Drösser, stimmt es, dass Frauen eine bessere Handschrift haben als Männer?
3: Ich weiß nicht, wie sich Ihre Handschrift in den letzten Jahren und Jahrzehnten entwickelt hat. Meine ist krakeliger geworden, einfach weil ich gar nicht mehr so viel mit der Hand schreibe, sondern das meiste in die Tastatur tippe. Und so konnte man auch nach der Pandemie feststellen, dass Schulkinder eine schlimmere Klaue hatten als vorher, einfach weil sie während dieser Zeit weniger mit der Hand schreiben mussten. Aber wie ist es mit dem Unterschied zwischen Jungen und Mädchen, beziehungsweise Männern und Frauen? Alle Untersuchungen, die dazu gemacht worden sind, bestätigen, Mädchen schreiben ab dem ersten Schultag schöner, sauberer und leserlicher als Jungen. Und dieser Unterschied bleibt auch nach der Schulzeit erhalten. Hat das irgendwelche biologischen Ursachen? Es ist bekannt, dass Mädchen früher reif sind als Jungen und deshalb vielleicht auch früher in der Lage sind, gewissenhaft ihre Handschrift zu üben. Es hat aber auch ganz viel zu tun mit den gesellschaftlichen Erwartungen, die an Jungen und Mädchen gestellt werden. Eine krakelige und unleserliche Handschrift wird Jungen immer noch eher verziehen als Mädchen. Und das führt dann offenbar dazu, dass sich Jungen nicht so viel Mühe geben und das bessert sich dann auch nicht mehr, wenn sie älter sind. Einen Trost gibt es, der Unterschied innerhalb der Geschlechter ist größer als der Unterschied zwischen den Geschlechtern. Das heißt, es gibt sowohl beim männlichen als auch beim weiblichen Geschlecht ein breites Spektrum und die überschneiden sich stark. Im Durchschnitt ist es aber tatsächlich so, dass Mädchen und Frauen eine schönere und lesbarere Handschrift haben als Jungen und Männer.
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0: So, stimmt also, ja? Wir schreiben sehr, sehr ordentlich. Also wir brauchen gar keine weiteren Proben nehmen, oder?
2: Ja, doch, vielleicht nehme ich gleich noch ein paar. Einfach um die Genugtuung zu haben. Wir haben recht.
0: Also wir schreiben schöner.

0: Musik aus Kalifornien von Bangs, Begging for Thread. Gleich ist es 5:30.
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2: Ja, das klingt doch nach einem sehr, sehr schönen Tag heute. Sonne und Wolken wechseln sich ab. Ne? Noch nicht zu heiß, das wird sich wahrscheinlich noch ein bisschen ändern diese Woche. Aber es bleibt wieder verbreitet trocken heute. Die Wolken lösen sich gegen Abend auf. Dann gibt es noch ein bisschen mehr Sonne und auch wieder so 23, 24, 25 Grad maximal heute in Berlin und Brandenburg. Am wärmsten wird es im Norden.
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0: Auf Radio 1, Vorsicht auf der B102 Treuenbrietzen Richtung Luckau. Zwischen Chemnitz und Falkenberg gibt es eine ungesicherte Unfallstelle. Stadtverkehr Berlin A115, Baustelle Kreuz Zehlendorf. Von Wannsee kommend auf der B1, da ist eine Sperrung. Potsdamer Chaussee Richtung Zehlendorf, da ist die Auffahrt zur A115 in Richtung Dreieck Nutetal gesperrt. Charlottenburg Schlossstraße, die ist gesperrt. Richtung Kaiserdamm wegen einer Baustelle Kreuzberg-Kochstraße. Da gibt es auch eine Sperrung wegen eines Kraneinsatzes zwischen Friedrichstraße und Wilhelmstraße. Marzahn-Kemberger Straße, da ist eine Baustelle und deswegen gibt es da auch eine Sperrung zwischen Blumberger Damm und Belziger Ring. Moabit, die Putlitzbrücke, ist wegen eines Kraneinsatzes noch bis Anfang August voll gesperrt. Und eine Sperrung gibt es auch in Schöneberg, die Monumenten. Straße ist zwischen Hochkirchstraße und Hohenfriedbergstraße wegen eines Kraneinsatzes heute bis ca. 18 Uhr in beiden Richtungen gesperrt. Wir wünschen überall eine gute Fahrt.
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2: Morgen.
0: Schönen guten Morgen.
2: Na, was haben wir denn da?
0: Es leuchtet.
2: Ein Albumcover.
0: Es leuchtet, dieses Albumcover.
2: Eigentlich ist es ja dunkel, ne? Mhm. Und im Hintergrund ist ein dunkler Berg und es ist ein Nachthimmel. So viel würde ich mal einfach festlegen jetzt.
0: Und dann hat man wie so fluoreszierendes Grün. Da gibt es eine Schrift und es gibt so gespenstisch angemutende Gestalten, die auch so grün leuchten. Also die haben keine Gesichter, sondern leuchten einfach grün.
2: Mhm. Und es sieht so ein bisschen nach, wie sagt man, die Lichter in Skandinavien.
0: Nordlichter.
2: Stimmt. Ich finde, das hat so einen Hauch von Nordlicht, weißt du? Die Farben so grün, blau, fluoreszierend.
0: Nordlichtergeister. Welche Band, welcher Song dahinter steckt, welches Bermuda-Dreieck wir gleich herheben, das gibt's gleich bei uns. Nach Musik von Zero Seven.

0: 07. Die werfen alles weg. Throw it all away. 5.35 Uhr. Der schöne Morgen.
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2: Genau, unsere fantastische Musikredaktion ist wieder abgetaucht. Dieses Mal ja in Richtung Norden, könnte man zumindest mit Blick auf das Albumcover denken. Und auf die Reise geschickt wurde unsere Redaktion von Andrea, denn die hat Folgendes geschrieben. Liebes Radio 1-Team, mein Name ist Andrea und ich bedauere sehr, dass ich erst 1974 geboren bin, da meiner Meinung nach die ehrlichste und beste Musik in den 1960er und 70er Jahren gespielt wurde. Da war mein Musikverständnis noch nicht so ausgeprägt, aber ich danke meinen Eltern heute immer noch für ihren tollen Musikgeschmack, war wohl sehr prägend für mich. Umso mehr freue ich mich, wenn ich noch die ein oder andere Band live miterleben darf oder durfte, so wie Epitaph On Your Knees vom Album Dancing with Ghosts. Live gesehen am beim ersten Paderborner Krautrock Festival 2022, da ihr mich schon täglich ab 5.30 Uhr auf dem Weg zur Arbeit begleitet, fände ich super, On Your Knees zu hören, um eine kleine Zeitreise in die 70er Jahre zu machen. Bleibt alle so, wie ihr seid. Ich finde euch klasse. Alles Liebe. Andrea,
0: wir finden dich auch toll und wir machen es natürlich. Wir spielen On Your Knees von Epitaph. Das ist erschienen auf dem Studioalbum Dancing with Ghosts, gehört zu den späteren Songs der deutschen Rockband Epitaph. Die ist ja eine der langlebigsten deutschen Rockbands. Die Geschichte beginnt im Jahr 1969 und mehr als 10 Jahre, nachdem der Song zum ersten Mal veröffentlicht wurde, hat die Band ihn dann auch nochmal akustisch aufgenommen und nochmal veröffentlicht 2020 auf The Acoustic Sessions. Und damit ist es einer der wenigen Songs, die es in zwei Versionen gibt, On Your Knees. Einmal Studio- und einmal Akustikversion. Die Band spielt den Titel auch regelmäßig live, nimmt ihn auch immer wieder live auf die Bühne. Und wir hören ihn jetzt hier im Bermuda-Dreieck nur für Andrea. On Your Knees, Epitaph.

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0: Und zwar die Musik von Better Off gehört um 5.45 Uhr, Viertel vor sechs ist es jetzt, ja. Und warum heißt der Mann eigentlich so, Marie?
1: Ja, der heißt ja eigentlich Manuel Bittorff. Wäre natürlich auch ein super Name, um unter dem Musik zu machen. Ja, man kann sich ja fragen, woher kommt dieser Name Betteroff oder Röff? Es wird irgendwie eigentlich Betterö ausgesprochen. Und es ist eine Figur aus der Olsenbande, aus dieser dänischen Filmreihe. Und das ist nur so eine kleine Nebenfigur, hat er mal im Interview erzählt, die irgendwie zweimal so ein bisschen trottelig durchs Bild läuft. Ich fand den Namen aber einfach gut. Ich glaube, kaum einer kennt die Bedeutung, aber klingt auf jeden Fall besser, finde ich.
0: Und passt zu seinem Nachnamen, ne? Also eine gute Kombi.

0: Anja Schneider. Featured hier die Stereo MCs. Sanctuary ist der Song. Und wir haben es gleich 6:10.
1: Ich weiß nicht, wie es dir gegangen ist, Amelie, aber ich habe gestern richtig ein bisschen gefroren, als ich auf der Couch gelegen habe und habe gedacht, es ist ja eigentlich Sommer. Und der Sommer kommt diese Woche auch noch zurück. In dieser Woche sind noch mal bis zu 36 Grad angesagt in Berlin und Brandenburg. Und das ist mir dann aber ehrlich gesagt wieder zu heiß. Ich wohne unterm Dach. Und
0: das ist dir dann auch wieder zu heiß.
1: Das ist mir dann auch wieder, kann man es einfach nicht recht machen. Aber mal ernsthaft, so hohe Temperaturen sind natürlich vor allen Dingen ein Problem für alte und kranke Menschen. Das ist ja eine richtige Belastungsprobe, wenn sich dann die Wohnung so aufheizt.
0: Absolut. Und dann ist der Gedanke natürlich sehr, sehr verlockend zu sagen, oh, jetzt eine Klimaanlage, alles schön runterkühlen hier, wie so ein Eisklotz irgendwie auf dem Sofa, das wäre es doch jetzt. Aber da sind ein paar mehr Leute schon auf die Idee gekommen in den letzten Wochen und Monaten. Es war ja übrigens auch schon mal ein bisschen heiß. Und das Gut ist knapp und dann heißt es, da gibt es eine ganz günstige Lösung, so eine Wunderklimaanlage, die kostet fast nichts und die ist auch verfügbar, die muss auch gar nicht groß installiert werden, kühlt super schnell runter, so geistert das durch Social Media offenbar gerade, diese tollen Angebote, so geistert das durch Social Media offenbar gerade, diese tollen Angebote. Ja.

0: meist nur Ventilatoren oder Verdunstungskühler. Also direkt vor dem Gerät, da kann sich die Luft ein bisschen frischer anfühlen, aber die können jetzt keinen ganzen Raum runterkühlen, weil das physikalisch nicht geht. Die Wärme wird nämlich überhaupt nicht nach draußen transportiert. Dafür bräuchte es dann entweder einen Abluftschlauch oder so ein Außengerät, wie man das kennt von einer echten Klimaanlage. Und weil diese Masche inzwischen im Netz auch kritisiert wird, drehen manche Anbieter die Erzählung um. In neuen Videos warnen sie jetzt selber vor diesen Wunder-Klimaanlagen und nennen das eigene Gerät plötzlich nur noch Ventilator oder Raumkühler, aber behaupten immer noch, dass die Geräte eben enorm leistungsstark sind. Und damit besetzen sie dann sogar noch die Suchbegriffe zur Kritik.
1: Also Nico Rau aus der ARD-Verbraucherredaktion warnt vor diesem dubiosen Geschäftsmodell. Es gibt keine Wunderklimaanlagen.
2: Und wir wären auch die Zielgruppe für das Ding, ne? Muss man ja mal sagen. Hier in unserem schönen, gemütlich, kuschelig, warmen Studio, wo wir morgens reinkommen und denken so, oh, 26 Grad, ist ja doch schon Sommer. Draußen sind es noch 14, aber...
1: Ja, also es ist so ein Saunabesuch, ist nichts dagegen.
2: Gut, dass man uns noch mal rechtzeitig gewarnt hat. Wir hätten fast zugegriffen.
1: Ja, ich hätte fast schon geklickt.

0: Musik aus Norwegen, Smerz, Feisty.
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3: Ja, und schon sind wir fast bei Nachrichten um 6 Uhr. Micha Mellinger macht sich gerade bereit. Und natürlich beschäftigt uns auch da wieder Abdul B., der mutmaßliche Attentäter vom Berliner Christopher Street Day. Da soll es jetzt mehr Infos geben, Marie. Ne? Der soll sogar schon länger wirklich im Auge des Bundeskriminalamts gewesen sein als Hochrisikoperson.
0: Und auch wirklich engmaschig beobachtet worden sein. Nur leider wurde diese Beobachtung dann wieder eingestellt. Das hören Sie ausführlich in den Radio 1 Nachrichten nach Musik von Groove Armada, my friend.

0: Groove Armada, my friend. Es ist 6.
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3: Guten Morgen. Als Reaktion auf den Anschlag beim Berliner CSD will Bundesinnenminister Dobrindt das Strafrecht für sogenannte Gefährder verschärfen. Der CSU-Politiker kündigte in der ARD ein neues Sicherheitspaket an, um solche Personen bestmöglich unter Kontrolle zu behalten. Jan Zimmermann.
4: 3 zentrale Punkte soll das neue Sicherheitspaket enthalten. Als ersten Punkt will Innenminister Dobrindt das Jugendstrafrecht ändern. Es brauche hier Regeln, dass Gefährder nicht nach diesem Recht behandelt werden und schon gar nicht auf Bewährung in Freiheit kommen, so der CSU-Politiker im Interview mit den ARD-Tagesthemen. Als zweiten Punkt plädiert Dobrindt für einen verstärkten Einsatz elektronischer Fußfesseln. Es gehe darum, die Bewegungsfreiheit von Gefährdern einzuschränken. Als dritten Baustein fordert der Innenminister bundesweit einheitliche Regeln für eine Präventivhaft. Das sei aus seiner Sicht zwingend notwendig, um Gefährder schneller aus dem Verkehr zu ziehen. Noch gäbe es dazu in den Polizeigesetzen der Länder zu viele unterschiedliche Regelungen.
3: Zum Umgang der Sicherheitsbehörden mit dem mutmaßlichen Attentäter vom Berliner Christopher Street Day gibt es neue Erkenntnisse. Nach Recherchen von NDR, WDR und Süddeutscher Zeitung hat das Bundeskriminalamt den Islamisten im Mai als Hochrisikoperson eingestuft. Bis zuletzt gab es Überwachungsmaßnahmen. Mandy Sarti.
5: Spezialisten des Landeskriminalamtes Berlin hatten heimlich eine Kamera installiert, die seinen Hauseingang in Berlin-Schöneberg rund um die Uhr filmte. Abdul B. war noch im Mai sehr engmaschig von den Sicherheitsbehörden überwacht worden. Unter anderem wurde er observiert. Nach 10 Tagen seien die Maßnahmen allerdings zurückgefahren worden. Für das LKA Berlin haben sich damals keine Hinweise auf ein Zitat aktionsorientiertes Verhalten ergeben. Kurz nach dieser Entscheidung stufte

0: Verwaltung der Sparverträge und Konten Sache der Bank sei. Die Kosten für diese Verwaltung dürfe sie den Kunden deshalb nicht in Rechnung stellen. Bisher hatte die Verbraucherzentrale mit dieser Argumentation vor Gericht allerdings keinen Erfolg. Dass Banken solche Gebühren fordern können, ergebe sich nämlich aus dem Gesetz. Heute verhandelt der Bundesgerichtshof über den Streit.
1: Das UN-Flüchtlingshilfswerk feiert heute den 75. Jahrestag der Unterzeichnung der Flüchtlingskonvention. Sie legte nach dem Zweiten Weltkrieg den Grundstein für den Schutz von Menschen, die vor Verfolgung in ihrem Land fliehen müssen. Demnach darf kein Mensch in ein Land zurückgewiesen werden, in dem er verfolgt wird oder in dem ihm Folter droht. Vom Sitz des UN-Flüchtlingshilfswerks in Genf, Katrin Hondl.
2: 149 Staaten sind der Konvention beigetreten. Aber zum 75. Jubiläum gibt es nach Ansicht von Menschenrechtsorganisationen und Rechtsexperten wenig zu feiern. Denn viele Staaten, so die Kritik, schwächten mit restriktiven Asylgesetzen die völkerrechtlichen Normen. Und das UNHCR, das für die Einhaltung und Überwachung der Flüchtlingskonvention zuständig ist, steht vor dem finanziellen Kollaps, weil immer mehr Staaten, allen voran die USA, aber auch Deutschland, ihre Beiträge kürzen.
1: Soweit die Radio 1 Nachrichten. 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
4: Die Sonne scheint schon, aber es ist noch recht frisch in Berlin. Buch gerade mal 10 Grad, in Kreuzberg 14, in Stechlin 8, in Guben immerhin schon 13. Und es wird ein sonniger Tag, es gibt aber auch ab und zu mal Wolken, bleibt aber trocken bei Höchstwerten von 23 bis 25 Grad.
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1: Auf Radio 1, Vorsicht auf der B102 bei Luckau zwischen Chemnitz und Falkenberg gab es einen Unfall. Stadtverkehr Berlin A115, die Baustelle am Kreuz Zehlendorf von Wannsee kommend auf der B1, Potsdamer Chaussee Richtung Zehlendorf ist die Auffahrt zur A115 in Richtung Dreieck-Nutetal bis Anfang Oktober gesperrt. In Charlottenburg ist die Schlossstraße in Richtung Kaiserdamm wegen einer Baustelle bis Ende des Monats gesperrt. In Kreuzberg ist die Kochstraße zwischen Friedrichstraße und Wilhelmstraße in beiden Richtungen wegen eines Kraneinsatzes gesperrt, und zwar bis heute 18 Uhr. Marzahn-Kemberger Straße in beiden Richtungen zwischen Blumberger Damm und Belziger Ring bis Ende des Monats, Sperrung an einer Baustelle. In Moabit ist die Putlitzbrücke wegen eines Kraneinsatzes noch bis Anfang August gesperrt, und in Schöneberg ist die Monumenten Straße zwischen Hochkirchstraße und Hohenfriedbergstraße wegen eines Kraneinsatzes bis ca. 18 Uhr in beiden Richtungen gesperrt. Trotz alledem haben Sie weiterhin eine gute Fahrt.
4: Dankeschön.
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5: Moin Moin.
4: Stimmt genau, guten Morgen.
5: Wir gucken gleich mal, was los ist heute so, ne? Was ist bei dir heute so los?
4: Ja, bei mir ist eigentlich, ich bin ausgeschlafener als gestern.
5: Ja, geht mir ähnlich.
4: Ah, das ist aber schon mal, das will aber nichts heißen.
5: Das kann sich auch ganz schnell ändern. Ich vermute so 10:05 Uhr ungefähr wird sich das ganz, ganz schnell ändern. Was noch so los ist, hören wir gleich.

0: Ray LaMontagne, Step Into Your Power, gleich 6:10.
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2: Und heute ist Dienstag, der 28. Juli 2026. Und heute feiert einer der großen Stars der Fußball-WM eine Schnapszahl, nämlich seinen 33. Geburtstag.
3: Harry Kane!
2: Yes! Harry feiert aber nicht im Kreise seiner Vereinskollegen vom FC Bayern. Nein, Harry Kane schenkt sich einfach mal schön das Trainingslager am Tegernsee. Genau wie ein paar andere Bayern-Stars übrigens, die nicht Geburtstag haben. Aber Harry feiert lieber im Kreise seiner Familie.
1: Auf großer Reise.
0: Ja, richtig viel Besuch bekommt heute US-Präsident Donald Trump in Washington, denn sowohl der israelische Präsident Benjamin Netanyahu kommt vorbei, als auch der ukrainische Präsident Volodymyr Zelensky. Netanyahu will nach eigenen Aussagen wissen, was Trump jetzt vorhat im Krieg mit dem Iran. Da gab es ja zuletzt gemischte Signale, mal Aggression, dann wieder Feuerpausen. Dann wurde Israel auch wieder offen kritisiert und im Gespräch von Trump mit dem ukrainischen Präsidenten Zelensky dürfte es dann auch um eine zeitweise Waffenruhe im Krieg mit Russland gehen.
1: Daran kommen sie nicht vorbei.
2: Ja, so ist es leider. Es brennt und brennt, unter anderem im Südwesten Frankreichs und auch in Spanien. Und die Waldbrände könnten ab heute wegen der hohen Temperaturen noch mal weiter angefacht werden. 40 Grad und mehr werden erwartet. Die Flammen waren ja in den vergangenen Tagen immer näher an die Stadt Bordeaux herangerückt. Bislang mussten mehr als 250.000 Menschen ihre Häuser, ihre Unterkünfte, auch Campingplätze verlassen. Und auch in Spanien brennt es in mehreren Regionen. Der spanische Präsident Sanchez hat angekündigt, dass seine Regierung heute für die Zentralprovinzen den Katastrophenfall ausrufen will, um zusätzliche Mittel für den Wiederaufbau freizusetzen.
1: Das ist Berlin.
0: Wie steht es um die Unterstützung für obdachlose Menschen in Berlin? Das kann man heute erfahren ab 11 Uhr in Berlin Tiergarten. Denn dann öffnen das Caritas Arztmobil und die mobile Straßenambulanz der Berliner Stadtmission an der zentralen Beratungsstelle für Menschen in Wohnungsnot in der Levezzo-Straße ihre Türen. Da werden Fragen beantwortet. Es geht zum Beispiel um das geplante Alkoholverbot an allen Bahnhöfen und was das für Obdachlose konkret bedeutet. Außerdem geht es bei der Aktion darum, Spenden für medizinische Betreuung von Obdachlosen zu sammeln.
1: Fast direkt vor ihrer Haustür.
2: Was steht über mich oder meine Familie in den Unterlagen der Staatssicherheit? Das beschäftigt immer noch viele Menschen und deshalb gibt es in Cottbus jeden Monat eine Bürgerberatung des Stasi-Unterlagenarchivs. Zwischen 11 und 16 Uhr kann man auch heute in der Gedenkstätte Zuchthaus Cottbus erfahren, wie man einen Antrag stellt auf Einsicht in die Stasi-Akten. Außerdem kann man sich informieren über Anträge zu verstorbenen oder vermissten Angehörigen oder zur Entschlüsselung von Decknamen.
1: Sportlich, sportlich.
0: Kennen Sie Lacrosse? Das ist eine Sportart, so ein bisschen eine Mischung aus Hockey und Rugby, aber irgendwie auch ganz anders. Da sind die mit so Keschern unterwegs. Ich finde, das sieht aus wie so Kescher, mit denen man Schmetterlinge fangen könnte. Ja, wahrscheinlich wird diese Sportart auch nach der WM, die gerade in Japan läuft, hierzulande nicht bekannter werden. Denn den deutschen Lacrosse-Spielerinnen droht bei ihrer 7. WM-Teilnahme heute das frühe Aus in der Gruppenphase. Das zweite Gruppenspiel gegen Titelanwärter Kanada ging schon deutlich verloren mit 0:23. Und heute trifft der Gruppenletzte Deutschland dann als klare Außenseiter auf Australien. Aber ob mit oder ohne Deutschland, Lacrosse ist bei den Olympischen Sommerspielen 2028 in Los Angeles wieder dabei, zum ersten Mal seit 1908.
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0: Ein ganz neuer Song von Beyoncé, Morning Dew, heißt übrigens Morgentau. Man kann zu dem Song aber auch einfach Donkey Donkey Donk sagen, glaube ich, Amelie.
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0: Musik aus Finnland, Neöf heißt diese Indie-Rock-Band Island, der Song. 6.24 Uhr ist es gleich.
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3: Friedrich Merz sieht sich ja gern als eine Art Bundeskanzler-CEO. Er sieht sich als deutscher Elon Musk, nur ohne die Visionen und ohne die Innovationen. Nur das schlechte Benehmen hat er bedingungslos übernommen. So hat er also Verkehrsminister Schmieder eiskalt abserviert und keiner wollte dessen Job haben. Merz Gejammer, wonach die Deutschen allesamt nicht mehr arbeiten wollen, gilt also wohl in erster Linie für die Union selbst. Wie es sich für einen schlechten CEO gehört, hatte Merz seinen Wunschkandidaten Günzler mit einer Regierungslimousine aus dem Campingurlaub nach Berlin holen lassen, damit der ihm am nächsten Morgen um 4 Uhr wieder absagte. Dass aber ausgerechnet ein neuer Verkehrsminister erst angekündigt wird, dann tagelang Verspätung hat und schließlich ganz ausfällt, im Grunde wäre doch Günzler schon deswegen für den Job als oberster Bahnchef geradezu prädestiniert gewesen. Nina Warken geht nun ins Kanzleramt, musste aber erst überredet werden. Thorsten Frey geht raus aus dem Kanzleramt, ist froh, den Job los zu sein, was auch der Grund sein könnte, warum man Warken erst überreden musste. Linnemann dagegen hat keine Lust, sagt aber zu, obwohl er gesagt hat, dass das, was er jetzt machen will, nämlich Gesundheitsminister sein, gar nicht sein Ding ist. Die Jobs in der Regierung sind so schwer zu vergeben, Boris Pistorius ist kurz davor, eine Postkartenaktion bei allen Männern und Frauen im ministerfähigen Alter zu starten. Kurz vor Erreichen des 18. Lebensjahres sollen alle 630.000 Jugendlichen mit deutscher Staatsangehörigkeit gefragt werden, ob sie es sich wirklich nicht vorstellen können, demnächst Bundesverkehrsminister zu werden oder das Gesundheitsressort zu übernehmen. Klar, viele Jugendliche würden lieber mit Klappspaten und Taschenmesser an die russische Front als unter Friedrich Merz auch nur einen Tag Praktikum im Kanzleramt zu machen. Waren wir nicht mehr oder weniger bei der WM gerade Zeuge, wie man Spieler tauscht? Wenn einer vom Feld geht, kommt einer von der Ersatzbank. Bei Merz ist es ein bisschen mehr wie, der Torwart geht jetzt in den Sturm, der Linksaußen spielt jetzt rechts, die Verteidigung wird hängende Spitze. Mal sehen, ob das funktioniert. Darum möchte auch ich mich hiermit offiziell als Verkehrsminister bewerben. Allzu lang wird der Neue ja auch nicht bleiben. Also, was zeichnet mich aus? Auch ich bin gerade im Campingurlaub und lasse mich gern von einer Regierungslimousine abholen und ich nehme den Job auch an, gerade weil ich weder Ahnung von Verkehr noch von Regierungsarbeit habe. Ich habe keinen Führerschein, verstehe nichts von Autos, nur von der DB-App, die kenne ich. Dafür bin ich morgens um 4 oft wach und verschicke da meine besten SMS. Und der wichtigste Satz, den ich dann sage, wenn ich vereidigt werde, den habe ich vom Bundeskanzler der Herzen, von Jürgen Klopp. Wenn ihr mich nicht mehr wollt, dann gehe ich. Und zwar ohne Abfindung. Obwohl, nee, doch eher mit.
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0: schon ein bisschen Funk hier um genau 6:30 vom Herbalizer. You're not all that. Wie gesagt, 6:30 jetzt.
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2: Nach dem Anschlag am Rande des Christopher Street Days in Berlin will die SPD ein Diskriminierungsverbot wegen sexueller Identität im Grundgesetz festschreiben. Das kündigte die Parteispitze an. Die SPD wolle den Schutz queerer Menschen politisch weiter stärken, erklärten die Parteichefs Baas und Klingbeil sowie Generalsekretär Klüsendorf. Die SPD fordert seit längerem eine entsprechende Ergänzung von Artikel 3 des Grundgesetzes. Dem hatte sich gestern auch linke Co-Chef Pantisano angeschlossen. Vor der Potsdamer Nikolaikirche haben am Abend hunderte Menschen der Opfer des Anschlags auf den Berliner CSD gedacht. In Berlin legten auch gestern viele Menschen vor dem Brandenburger Tor Blumen nieder. Frankreichs Präsident Macron hat seine Landsleute wegen der verheerenden Brände im Südwesten des Landes zum Zusammenhalt aufgerufen. Bei einem Besuch im Krisenzentrum in Bordeaux sprach er den Einsatzkräften Mut zu. In Spanien hat sich die Ausbreitung der Brände etwas verlangsamt. In den kommenden Tagen wird aber eine neue Hitzewelle erwartet. Auch in Portugal sind gestern mehrere Waldbrände im Zentrum und im Süden des Landes ausgebrochen. In den USA haben fast 40 Technologieunternehmen eine Sicherheitsallianz im Bereich künstliche Intelligenz gegründet. Anlass ist die kürzlich bekannt gewordene Testpanne des Softwareunternehmens OpenAI. Dabei hatte sich ein KI-Agent Zugang zum Internet verschafft und eigenständig einen Hackerangriff ausgeführt. Mit Open-Source-Werkzeugen sollen die Unternehmen künftig KI sicher nutzen und Softwaresysteme besser gegen Cyberangriffe schützen können. Dem Bündnis gehören unter anderem Nvidia, SAP, Siemens und Microsoft an. Die großen KI-Entwickler OpenAI, Google und Anthropic sind nicht dabei. Die US-Luftfahrtbehörde FAA warnt vor möglicherweise falsch montierten Sitzen in hunderten Boeing-Flugzeugen des Typs 737 MAX und fordert ihre Untersuchung. Bei einer Notlandung oder starken Turbulenzen könnten sich die Sitze aus der Verankerung lösen, Passagiere verletzen und Fluchtwege blockieren, teilte die Behörde mit. Das betreffe 453 in den USA registrierte Flugzeuge. Ein Boeing-Sprecher erklärte, man habe die Fluggesellschaften bereits Ende 2025 über das Problem informiert und unterstütze die Anordnung der FAA. Soweit die Radio 1 Nachrichten. 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
0: Zwischen 9 und 14 Grad haben wir aktuell in Berlin und Brandenburg. Und es wird noch ein bisschen wärmer natürlich. Und zwar sehr, sehr angenehm. Ungefähr 23 bis 26 Grad heute maximal. Vor allen Dingen Sonne im Süden. Bisschen Regen ist auch möglich. Und dann, ja, dann kommt die wahrscheinlich nächste große Hitzewelle auf uns zu. Morgen schon bis zu 33 Grad und Donnerstag dann sogar bis zu 38 Grad.
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2: Auf Radio 1 Vorsicht auf der B102 Luckau-Jüterbock zwischen Chemnitz und Falkenberg gibt es Behinderungen nach einem Unfall. In Berlin ist es noch ruhig auf den Straßen. Einige Minuten mehr brauchen Sie auf der A100 Richtung Wedding vor der Baustelle Detmolder Straße. Starkenheerstraße statt auswärts zwischen Wiesenweg und Weidenweg ist wegen Bauarbeiten nur eine Spur frei. In Charlottenburg ist die Schlossstraße in Richtung Kaiserdamm wegen einer Baustelle bis Ende des Monats gesperrt. Marzahn-Kemberger Straße in beiden Richtungen. Zwischen Blumenberger Damm und Belziger Ring bis Ende des Monats Sperrung an einer Baustelle. Und Siemensstadt, der Saatwinkler Damm, ist zwischen Jungfernheideweg und Rohrdamm in beiden Richtungen für Bauarbeiten gesperrt. Trotz alledem haben Sie weiterhin eine gute Fahrt.
0: Danke dir.
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0: Moin Moin.
3: Schönen guten Morgen. Wenn Ihnen heute in Berlin merkwürdige Plakate auffallen, die einfach mal für nichts werben, die Ihnen ausnahmsweise mal wirklich gar nichts verkaufen wollen, dann haben Sie vielleicht schon eins der Plakate der Aktion Du bist am Zug entdeckt.
0: Und genau dafür könnten alle Berlinerinnen und Berliner ab heute Vorschläge einreichen. Konnten sie einreichen, ne? Ist ja durch.
3: Genau.
0: Und wie, was, wo genau, das klären wir gleich.

0: Musik aus Norwegen von Anne Brün haben wir gehört. Balloon Ranger Anthem um 6.38 Uhr im schönen Morgen.
1: In ungefähr 2 Monaten wird in Berlin gewählt und die ganze Stadt wird dann wieder zugepflastert sein bis auf den letzten Laternenmast mit Wahlplakaten. Bevor die aber aufgehängt werden, werden die vielen Plakatwände nochmal kreativ genutzt. Bei der Aktion Du bist am Zug werden ab heute auf Werbeflächen nach und nach Botschaften gezeigt, die Berlinerinnen und Berliner selber gestaltet haben.
0: Ja, und welche Motive und Botschaften das sind und wie so eine Aktion den öffentlichen Raum hoffentlich vielleicht verändern kann. Darüber sprechen wir jetzt mit Katja Asaf-Sacharow. Sie ist Mitinitiatorin von Du bist am Zug und jetzt am Telefon. Guten Morgen.
2: Guten Morgen. Danke für die Einladung.
0: Gerne.
1: Guten Morgen. Die Plakate sind ab heute zu sehen. Wodurch könnten die mir in der Stadt auffallen? Vielleicht beschreiben Sie uns mal 2, 3 dieser Plakate.
2: Ja, sehr gerne. Also die meisten Plakate sind wirklich sehr künstlerisch gestaltet, obwohl das gar nicht unsere Anforderung war. Natürlich, also Menschen könnten das einreichen, was sie wollten. Also zum Beispiel sehe ich gerade ein Plakat, was das Reichstagsgebäude zeigt und drauf so leuchtet ein Donut und da steht Donut Hate Create.
1: Wortspiele sind auch erlaubt. Also kein Hass, sondern lieber kreativ sein und Wortspiel mit Donut. Sehr gut.
2: Ja, ich sehe gerade eine Katze, die auf eine Bushaltestelle wartet, also dass sie auf einen Bus warten. Das ist einfach sehr niedlich. Es gibt sehr viele Fotos von Berlin, Sonnenuntergänge. Ich sehe gerade noch ein Plakat, wo es um Liebe und Zusammenhang geht. Das heißt, unsere Stadtwelt braucht nicht weniger Menschen, sondern mehr Liebe. Danke an alle, die heute eine fremde Person anlächeln.
0: Das heißt, das sind so Hauptbotschaften, dass mehr Liebe, weniger Hass, ist das so ein Hauptthema oder was sind noch so Botschaften, die ganz oft kamen oder die Sie aufgegriffen haben?
2: Mehr Liebe und weniger Hass war eigentlich ein sehr, sehr zentrales Thema. Es waren auch Themen von, also sehr persönliche Themen, Intimität, Liebe auch, sehr, sehr stark. Es gab auch Themen von Zugehörigkeit, sehr viele unterstützende Botschaften wie Kopf hoch oder du bist toll, du siehst gut aus, du bist gut genauso wie du bist. Das Thema Berlin war auch sehr zentral. Und was ich sehr schön fand, sehr viele Menschen, also mehr als 1/3, haben gesagt, mein Plakat hat keine konkrete Aussage und ist einfach schön.
1: Mhm. Ihr Verein will ja den urbanen Raum mit der Aktion individueller und persönlicher machen. Es sind insgesamt 2000 Plakate. Was können die wirklich verändern in einer Stadt, die uns ja auch ohne Wahlkampf mit Werbung und visuellen Botschaften förmlich erschlägt?
2: Ich denke, dass sie bringen genau das, was uns fehlt. Funken von Kreativität und Persönlichkeit in den öffentlichen Raum. Ich denke, sie machen vielleicht genau das Gegenteil von Politik. Also in gesellschaftlichen Diskurs sprechen wir oft über Themen, die sozusagen wichtig sind. Politik, also unsere Lebensbedingungen oder Wirtschaft. Es geht auch darum, wie man leben kann, wie man überleben kann. Das setzt uns alle in so einem Überlebensmodus. Und bei uns teilen die Menschen das, was im Leben wirklich zählt. Schönheit, Liebe, Zusammenhalt. Und ich denke, wir vergessen oft, wie wichtig diese Sachen sind und wie wichtig es ist, in unseren Mitmenschen einfach Menschen zu sehen. Und
0: also
2: nicht Gegner oder Gleichdenkende.
0: Also ganz wichtige Botschaften heute, ab heute zu sehen, überall in Berlin. Die Plakate werden Ihnen sicherlich auffallen mit persönlichen Botschaften von Berlinerinnen und Berlinern. Ist alles Teil der Aktion Du bist am Zug. Und darüber gesprochen haben wir mit Katja Asaf-Sacharow. Die hat das Ganze mit ins Leben gerufen. Danke dafür.
2: Vielen, vielen Dank.
1: Tschüss.
2: Hat mich sehr gefreut. Tschüss.
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0: Der Soulsänger und Songwriter Jalene Gonda. All About Me, 6.47 Uhr ist es jetzt schon.
1: Nur noch 5 Tage, dann ist ja wieder Sommersonntag und nicht irgendeiner. Dieses Mal geht es um singende Schauspieler, singende Schauspielerinnen bei uns. Den ganzen Tag, kommenden Sonntag, Over the Rainbow, die 100 besten Lieder von Schauspielerinnen heißt es. Ja, und da sind auch ein paar dabei, wo man denkt, hä, das sind doch eigentlich Sänger und Sängerinnen.
0: Ja, aber der King of Rock'n'Roll, Elvis Presley zum Beispiel, der war nicht nur einer der erfolgreichsten Sänger, sondern auch einer der erfolgreichsten Filmschauspieler seiner Zeit. Er hat in den 60ern eine ganze Reihe von Musikfilmen gedreht und er ist einer der Songs, die es leider nicht geschafft haben in unsere Top 100, sondern er ist ein
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0: Ja, denn wir kümmern uns auch um die, die es knapp nicht reingeschafft haben. Und das ist auf Platz 108 Elvis Presley mit Can't Help Falling in Love. Übrigens, Amelie, falls du nicht wusstest, dass dieser Song eigentlich für einen Film entstanden ist, Blue Hawaii 1961, ich muss zugeben, ist ein Klassiker, ich habe ihn aber noch nicht gesehen.
1: Ja, ich mag Hard Rock, spiel ab.
0: Ach ja, eine der meistgecoverten Liebesballaden der Popgeschichte. Unser Platz 108. What?

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0: Sie lebt in London, hat aber äthiopisch-ägyptische Wurzeln. Alevia war das. Neue Musik auf Radio 1 Kairo FM. Gleich 7:05.
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7: Noch 3,5 Minuten bis zu den 7 Uhr Nachrichten. Ein Thema dann. Die USA beginnen heute damit, die Zahl ihrer Soldaten in Europa zu überprüfen. Der Verteidigungsminister der USA, Hegseth, hatte das im Juni ja beim NATO-Treffen angekündigt, Micha.
8: Und die USA wollen damit sicherstellen, dass die Europäer künftig die Verteidigung selbst übernehmen. Und einige Länder werden durchfallen, kündigte Hegseth an, und andere mit Bravour die Überprüfung bestehen.
0: Ausführlich hören Sie das 7 in den Radio 1 Nachrichten nach Natalie Bergman. Ganz länger.

0: Natalie Bergman, Ganzlinger. Es ist 7.
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3: Als Reaktion auf den Anschlag beim Berliner CSD will Bundesinnenminister Dobrindt das Strafrecht für sogenannte Gefährder verschärfen. Der CSU-Politiker kündigte in der ARD ein neues Sicherheitspaket an, um solche Personen bestmöglich unter Kontrolle zu behalten. Jan Zimmermann.
4: 3 zentrale Punkte soll das neue Sicherheitspaket enthalten. Als ersten Punkt will Innenminister Dobrindt das Jugendstrafrecht ändern. Es brauche hier Regeln, dass Gefährder nicht nach diesem Recht behandelt werden und schon gar nicht auf Bewährung in Freiheit kommen, so der CSU-Politiker im Interview mit den ARD-Tagesthemen. Als zweiten Punkt plädiert Dobrindt für einen verstärkten Einsatz elektronischer Fußfesseln. Es gehe darum, die Bewegungsfreiheit von Gefährdern einzuschränken. Als dritten Baustein fordert der Innenminister bundesweit einheitliche Regeln für eine Präventivhaft. Das sei aus seiner Sicht zwingend notwendig, um Gefährder schneller aus dem Verkehr zu ziehen. Noch gäbe es dazu in den Polizeigesetzen der Länder zu viele unterschiedliche Regelungen.
3: Zum Umgang der Sicherheitsbehörden mit dem mutmaßlichen Attentäter vom Berliner Christopher Street Day gibt es neue Erkenntnisse. Nach Recherchen von NDR, WDR und Süddeutscher Zeitung hat das Bundeskriminalamt den Islamisten im Mai als Hochrisikoperson eingestuft. Bis zuletzt gab es Überwachungsmaßnahmen. Mandy Sarti.
5: Spezialisten des Landeskriminalamtes Berlin hatten heimlich eine Kamera installiert, die seinen Hauseingang in Berlin-Schöneberg rund um die Uhr filmte. Abdul B. war noch im Mai sehr engmaschig von den Sicherheitsbehörden überwacht worden. Unter anderem wurde er observiert. Nach 10 Tagen seien die Maßnahmen allerdings zurückgefahren worden. Für das LKA Berlin haben sich damals keine Hinweise auf ein Zitat aktionsorientiertes Verhalten ergeben. Kurz nach dieser Entscheidung stufte ein BKA-Analysetool den mutmaßlichen Attentäter nach Recherchen von NDR, WDR und SZ trotzdem als Hochrisikoperson ein. Die Überwachungsmaßnahmen gegen den Islamisten wurden dann aber nicht erneut verschärft.
3: Bundeskanzler Merz reist heute nach Irland. In der Hauptstadt Dublin trifft er den irischen Premierminister Martin. Mit ihm will er über europäische Themen sprechen. Katrin Aue.

0: vorzustellen.
1: Die USA haben die angekündigte Überprüfung ihrer militärischen Präsenz in Europa gestartet. Laut Staatssekretär Colby soll damit sichergestellt werden, dass die europäischen NATO-Staaten die Hauptverantwortung für ihre konventionelle Verteidigung künftig selbst übernehmen. Aktuell haben die USA rund 80.000 Soldatinnen und Soldaten in Europa stationiert. 5.000 von ihnen sollen aus Deutschland abgezogen werden. Aus Washington Nina Barth.
2: Verteidigungsminister Pete Hegseth hatte das vor gut 5 Wochen beim Treffen der NATO-Verteidigungsminister in Brüssel angekündigt. Die Überprüfung solle bis zu 6 Monate dauern, erklärte Hegseth. Die US-Regierung fordert von den europäischen NATO-Staaten, künftig die Hauptverantwortung für ihre konventionelle Verteidigung zu übernehmen. Beim NATO-Gipfel im vergangenen Jahr haben die Verbündeten US-Präsident Donald Trump zugesagt, spätestens ab 2035 jährlich 5% ihres Bruttoinlandsproduktes in Verteidigung und Sicherheit zu investieren. Bisher lag das Ziel bei 2%.
1: Soweit die Radio 1 Nachrichten. Weitere Meldungen bei rbb24.de.
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4: Heute wird ein sonniger Sommertag. Es gibt zwar ein paar Wolken, bleibt aber trocken und das bei bis zu 25 Grad. Der Sommer läuft sich warm, denn morgen schon sind bis zu 30 Grad drin und dann 38 am Donnerstag.
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1: Auf Radio 1 A9 Leipzig Richtung Berlin. Die Anschlussstelle Kleinmarzehns ist wegen Bauarbeiten bis Anfang Oktober gesperrt. Bitte weichen Sie über Niemeck oder Köselitz aus. B102 Luckau-Jüterbock. Zwischen Chemnitz und Falkenberg gibt es Behinderungen nach einem Unfall. In Berlin ist es überwiegend ruhig auf den Straßen. Einige Minuten mehr brauchen Sie auf der A100 in beiden Richtungen an den Baustellen im Bereich Detmolder Straße und Kreuz Schöneberg und in Marzahn auf der Landsberger Allee stadteinwärts. Trotz alledem haben Sie weiterhin eine gute Fahrt.
4: Dankeschön.
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5: Schönen guten Morgen.
4: Guten Morgen.

0: Vampire Weekend mit Harmony Hall, gleich 10 nach 7.
1: Seit Anfang vergangener Woche wüten die Waldbrände in Südfrankreich. Mittlerweile hat das Feuer bei Bordeaux eine Fläche verwüstet, die etwa dreimal so groß ist wie Paris. Die aktiven Brandherde, die konnten in den letzten Tagen zwar gut eingedämmt werden, aber jetzt kommt eine neue Hitzewelle und die könnte diese Brände wieder neu entfachen.
0: Ja, und deswegen ist eine Frau in eine Notunterkunft geflüchtet.
2: Gestern Abend haben wir nur den Himmel gesehen und ein bisschen Asche auf uns gelandet ist. Das war ein bisschen komisch. Und deswegen heute früh war es ganz komisch, dass wir uns gesagt haben, dass wir losfahren müssten, obwohl es die Situation für uns besser als gestern Abend war.
1: Eine Evakuierung von Bordeaux ist momentan noch nicht geplant. Allerdings könnte die Hitzewelle diese Woche die Situation noch mal deutlich verschlimmern. Wir sprechen gleich drüber mit unserem Korrespondenten vor Ort.

0: Wer könnte da weglaufen? Georgia Smith, Don't Leave. 7.12 Uhr, der schöne Morgen.
1: In Südfrankreich, Sie haben es gehört, kämpfen tausende Einsatzkräfte weiter gegen die Waldbrände. Zwar hat der Regen zuletzt ein bisschen Erleichterung gebracht, allerdings ist das Feuer nur noch etwa 15 Kilometer von Bordeaux entfernt und über der Stadt hängt mittlerweile auch eine große Rauchwolke. Jetzt kommt eine neue Hitzewelle und die könnte die Brände wieder neu entfachen.
0: Frankreichs Präsident Emmanuel Macron hat deshalb jetzt einen Krisenstab eingerichtet. Macron ist gestern selbst in die Gebiete gefahren nach Gironde, wo die Waldbrände gerade wüten im Südwesten Frankreichs, um sich da mal ein Bild zu machen.
2: Die aktuelle Lage ist die schwerste, die wir je verzeichnet haben. Die schwerste seit dem Zweiten Weltkrieg. Bereits mehr als 116.000 Hektar sind abgebrannt und die Saison ist noch lange nicht vorbei.
0: Und deshalb die Bundeswehr unterstützt jetzt auch Frankreich und hat 2 Transporthubschrauber, Löschgerät und weitere Materialien in die Region geschickt.
1: Über die Lage vor Ort sprechen wir jetzt mit unserem Reporter Jean-Marie Magro in Bordeaux. Schönen guten Morgen.
3: Guten Morgen.
1: Ja, wir haben es gesagt, zuletzt sind die Temperaturen gesunken, jetzt ist eine neue Hitzewelle angesagt. Welche Folgen könnte das haben?
3: Das sind Folgen, die dazu derzeit noch nicht abschätzbar tatsächlich sind für die Einsatzkräfte. Also wir gehen jetzt gerade davon aus, dass die Temperaturen heute und morgen wieder auf bis zu 40 Grad klettern könnten. Das hätte dann natürlich zur Folge, dass zum Beispiel Bäume und auch Sträucher wieder etwas austrocknen und für das Feuer wieder empfänglicher sind, nenne ich es jetzt einmal, und das Feuer sich wieder weiter ausbreiten kann. Deshalb haben jetzt eben die Einsatzkräfte zum Beispiel dafür gesorgt, dass wieder auch Schneisen durch den Wald gebildet werden, sodass sich eben das Feuer nicht mehr weiter ausbreiten kann. Aber ob das eben was nützt oder ob dieses Feuer wieder außer Kontrolle gerät, das werden wir in den kommenden Stunden dann tatsächlich sehen.
0: Wir haben ja gerade schon gesagt, dass das Feuer bis auf 15 Kilometer an die Stadt Bordeaux rangerückt ist, also recht nah. Noch ist die Stadt nicht evakuiert und ist auch nicht geplant. Aber die Feinstaubbelastung ist natürlich groß, wie angesprochen. Gespannt ist die Stimmung in Bordeaux.
3: Also es gibt hier schon einige Leute, die mit FFP2-Maske zum Beispiel am Fluss entlang gehen. Das wurde mir aber jetzt auch von mehreren zugetragen, dass die Lage vor 2 Tagen wesentlich schlimmer war. Also diese Rauchschwaden, die dann eben bis in die Stadt gezogen sind, dass der Himmel dann eben nicht mehr blau war, sondern diesig trüb. Das war eben vor 2 Tagen am Sonntag scheinbar sehr, sehr schlimm. Gestern war die Situation etwas anders und da war dann eben auch gleich eine ganz andere Stimmung in der Stadt. Aber wie gesagt, das Wetter ist hier so ein bisschen unberechenbar, also beziehungsweise die Temperatur ist sehr berechenbar, also es wird eben wieder heißer, aber was eben unberechenbar ist, ist vor allem der Wind und der ist entscheidend für die Bekämpfung des Feuers und eben auch, ob der Rauch dann eben bis nach Bordeaux weiterzieht.
1: Jetzt gab es schon viele Evakuierungen in der ganzen Region, auch in den Vororten von Bordeaux. 250.000 Menschen mussten ihre Häuser schon verlassen. Wir haben auch gesehen von vielen Urlaubern, Touristen, Campingplätzen, rund 240 Gebäude wurden zerstört. Wo gehen diese Menschen denn eigentlich hin?
3: Das ist ganz unterschiedlich. Also es gibt sehr, sehr große Aufnahmezentren, zum Beispiel in Mehrzweckhallen, in Turnhallen. Dann gibt es hier etwa in Bordeaux das Messegelände. Da hätten bis zu 10.000 Menschen Platz und es gab auch einige Tausend, die da zwischenzeitlich drin gehaust haben. Jetzt mittlerweile sollen das knapp über 1.000 sein. Was man jetzt eben nicht unterschätzen darf, ist auch, also es gab eben einen kleineren Brand in der Region, also südlich von Bordeaux, weitaus südlicher von Bordeaux, wo eben auch sehr viele Menschen davon betroffen waren und evakuiert wurden. Aber jetzt werden dann eben auch 15.000 Menschen wieder zurück nach Hause finden. Also für die meisten, so hoffen wir, ist es eben eine vorübergehende Vorsichtsmaßnahme. Aber klar, es gibt auch eben einige Häuser, die unwiderruflich zerstört sind und neu aufgebaut werden müssen.
0: Andere europäische Länder haben schon Hilfe geschickt. Auch die Bundeswehr, macht das sich schon bemerkbar vor Ort?
3: Also hier wird jegliche Hilfe gerne angenommen, die für Entlastung sorgt und die Bundeswehr schickt ja jetzt eben in Anführungsstrichen nicht nur Feuerwehrleute bzw. Einsatzkräfte, sondern sie schickt vor allem Material, etwa einen Hubschrauber und auch ein Flugzeug, ein A400M, das ist eben ein Militärflugzeug, das dann eben auch große Mengen an Wasser und Löschmaterial über die Brände abwerfen kann. kann. Und das wird sehr, sehr gerne genommen und auch sehr wohlwollend aufgefasst.
1: Jean-Marie Magro ist vor Ort im Waldbrandgebiet in der Nähe von Bordeaux und hat uns berichtet von der angespannten Stimmung in der Region und von den Vorbereitungen auf die anstehende Hitzewelle. Danke dafür.
3: Danke auch.
0: Tschüss.
3: Tschüss.

0: Carlo Parks aus London haben wir da gehört. Mit Caroline. Wir haben es jetzt 20 nach 7.
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2: Guten Morgen, Herr Liefen.
3: Einen schönen guten Morgen.
0: Morgen. Hallo.
2: Wir haben gerade über die Waldbrände gesprochen in Frankreich und Spanien, auch in Portugal. Ist es jetzt so, dass es da Brände gibt? Das sind natürlich klassische Urlaubsziele für Menschen in Deutschland. Und die Frage ist, was ist eigentlich, wenn ich da einen Urlaub gebucht habe, alles ist schon bezahlt und es brennt da jetzt? Habe ich da irgendwelche Rechte, mein Geld wiederzukriegen, Nicolas Liefen, oder ist das höhere Gewalt?
3: Naja, also es gilt immer die Frage, sind das unvermeidbare außergewöhnliche Umstände? Ich würde sagen, ja, so, und jetzt kommt es natürlich drauf an, haben Sie pauschal gebucht, dann stehen Sie immer besser da, dann müssen Sie sich natürlich mit dem Reiseveranstalter in Verbindung setzen. Gut, in Anführungszeichen ist es, wenn es eine Reisewarnung gibt, des Auswärtigen Amtes, muss aber nicht unbedingt sein. Wenn Sie die Nachrichten haben oder die Nachrichtenlage, dann ist es so, dass Sie bei Pauschalreisen dann gute Chancen haben, Ihr Geld wiederzukriegen, vor allen Dingen, wenn Sie sich mit dem ins Vernehmen setzen. Richtig kompliziert wird es dann, wenn Sie selbst gebucht haben. Das ist immer ein großes Problem, weil dann ist immer die Frage, wird die Leistung eigentlich erbracht von der Airline, vom Hotel, wie auch immer. Und dann, wie gesagt, nur dann bekommt man sein Geld zurück, wenn die Leistung nicht erbracht wird. Wenn Sie über eine Buchungsplattform übrigens gebucht haben, dann müssen Sie die AGBs anschauen, die allgemeinen Geschäftsbedingungen. Da ist das zum Teil auch nochmal geregelt, wenn es Beeinträchtigungen gibt bei der Infrastruktur, durch Wald, Brände, was auch immer, da muss man tatsächlich nochmal extra schauen. Und wenn Sie vor Ort sind, dann gilt genau das Gleiche. Bei Pauschalreisen haben Sie dann auch eine Chance, dass der Vertrag gekündigt wird. Wenn das Hotel zum Beispiel betroffen ist, dann muss der Reiseveranstalter auch die Heimreise organisieren. Und individuell gebucht ist es halt immer wieder schwieriger. Wie gesagt, dann muss Ihre Unterkunft betroffen sein. Dann müssen Sie sich da auch einigen vor Ort. Zum Teil gilt auch das Landesrecht vor Ort. Also das ist dann wesentlich schwieriger. Kann man sich immer merken, Pauschalreisen sind immer besser abgesichert als die, die individuell reisen. Und oft kommt dann noch die Frage, wie sieht es denn mit einer Reiseversicherung aus? Da ist es häufig so, dass das eben nicht inbegriffen ist, wenn es zum Beispiel solche Brände gibt, sondern da geht es sehr häufig eher um das Thema Krankheit oder eben nicht Reisefähigkeit. Aber nochmal, setzen Sie sich, bevor Sie irgendwo in die Region reisen, auf jeden Fall mit dem Reiseveranstalter, wenn Sie jemanden haben, in Verbindung und klären Sie das vorab, weil wir ja auch schon hören, unter anderem von Frankreich, da wird ja geraten, in bestimmte Teile gar nicht mehr anzureisen.
0: Dann wollen wir noch sprechen über eine neue Umfrage vom Spiegel. Und ich glaube, wenn ich irgendwie Marketingberater oder PR-Profi wäre für die CDU und mir fällt gar nichts ein, ich habe einen richtig schlechten Tag, dann sage ich, ja, Leistung muss sich wieder lohnen, schreib doch das auf die Plakate. Hat ja schon immer funktioniert, aber nicht bei den Wählerinnen und Wählern offenbar, ne?
3: Ja, also das ist schon ernüchternd, wenn man das so liest. Spiegel hat 1000 Leute befragen lassen und fast 40% sagen auf die Frage, lohnt sich Leistung denn im Job? Fast 40%, 39% sagen, nö, lohnt sich nicht. Also ja, 59% sagen ja, aber wie gesagt, ungefähr ein Drittel sagt, nein, lohnt sich nicht. Und dann heißt es eben, es liegt aber gar nicht daran, dass irgendjemand faul wäre, sondern ganz offensichtlich hat man das Gefühl, dass es nichts bringt und dass es nicht honoriert wird und dass es keine Gegenleistung dafür gibt. Ein Viertel sagen, wir kriegen finanziell nichts und oder nicht mehr, wir kriegen keine Wertschätzung, wir wären ja bereit, mehr zu tun, aber wie gesagt, unterm Strich lohnt sich's halt einfach nicht. Und auf der anderen Seite sagen viele, wir haben ohnehin schon großen Druck bei der Arbeit. Übrigens Frauen deutlich stärker als Männer, aber viele sagen eben, der Leistungsdruck ist extrem hoch bei der Arbeit und zwar deswegen, weil wir zu wenig Personal haben, weil immer und immer wieder eingespart wird. Und deswegen sagen viele, eigentlich wollen wir viel lieber weniger arbeiten. Das ist allerdings tatsächlich erstaunlich. Zwei Drittel sagen, wir könnten die Arbeitszeit auch gerne reduzieren für Familie, für Hobbys, für Erholung. Und so 50-50 ist ungefähr, sind diejenigen, die sagen, 5-Tage-Woche ist okay, aber 4-Tage-Woche wäre schon schöner. Also da braucht sich was zusammen. Und noch mehr Druck auf die Arbeitnehmer und Arbeitnehmer, keine gute Idee. Vielleicht, wie gesagt, der Satz hängt mir besonders im Ohr, dass viele sagen, es lohnt sich nicht, weil es nicht honoriert wird. Auch nicht durch Wertschätzung. Und ehrlich gesagt, Wertschätzung kostet nichts. Muss man halt einfach mal aussprechen und anerkennen. Ich glaube, das ist wenigstens ein kleiner guter Weg.
0: Und deswegen vielen, vielen Dank für diese Performance heute. Nicolas Liefen, das war großartig.
2: Das war noch besser als gestern. Und ich bin sicher, morgen wird es noch besser.
0: Immer gerne
3: und
0: am
3: Wertschätzung immer ehrlich.
0: Ja, okay, das ist
2: aus tiefstem Herzen.
0: Das ist ein Problem natürlich. mutig. Dankeschön.
3: Tschüss.
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0: Es ist 7:30. 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
6: Nach dem Anschlag am Rande des Christopher Street Days in Berlin will die SPD ein Diskriminierungsverbot wegen sexueller Identität im Grundgesetz festschreiben. Das kündigte die Parteispitze an. Die SPD wolle den Schutz queerer Menschen politisch weiter stärken, erklärten die Parteichefs Baas und Klingbeil sowie Generalsekretär Klüsendorf. Die SPD fordert seit längerem eine entsprechende Ergänzung von Artikel 3 des Grundgesetzes. Dem hatte sich gestern auch linke Co-Chef Pantisano angeschlossen. Vor der Potsdamer Nikolaikirche haben am Abend mehrere hundert Menschen der Opfer des Anschlags auf den Berliner CSD gedacht. In Berlin legten gestern auch viele Menschen vor dem Brandenburger Tor in Berlin Blumen nieder. Die russische Hauptstadt Moskau ist nach Angaben des Bürgermeisters Sobjanin in der Nacht mit mehr als 390 Drohnen angegriffen worden. Sie seien aber größtenteils und lange vor Erreichen der Stadt abgeschossen worden, so Sobjanin auf Telegram. Im Großraum Moskau wurden nach Behördenangaben mehrere Wohnhäuser beschädigt. Die Angriffe erfolgten wenige Stunden vor einem Treffen des ukrainischen Präsidenten Zelensky mit US-Präsident Trump in Washington. Die italienische Regierung senkt wegen der stark gestiegenen Energiekosten vorübergehend die Steuern auf Diesel. Bis zum 6. August werde die Abgabe um 17 Cent pro Liter reduziert, teilte Wirtschaftsminister Giorgetti mit. Die Maßnahme kostet den Staat rund 125 Millionen Euro. Eine frühere Steuersenkung auf Kraftstoffe war in Italien am 3. Juli ausgelaufen. Soweit die Radio 1 Nachrichten. 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
7: Kurzer Blick auf die Thermometer in Berlin und Brandenburg. Berlin-Buch, da zeigt das Thermometer 10 Grad, Kreuzberg 14 Grad, am Stechlin 8 und in Guben steht eine 13 drauf. Heute gibt es Sonnenschein, mal lockere, mal dichte Wolken bei Höchstwerten von 23 bis 25 Grad und morgen ab dem Nachmittag dann sonnig und heiß bis 32 Grad.
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6: Radio 1 A9 Leipzig Richtung Berlin. Die Anschlussstelle Kleinmarzehns ist wegen dringender Bauarbeiten bis Anfang Oktober gesperrt. Bitte weichen Sie über Niemeck oder Köselitz aus. B102 Luckau-Jüterbock. Zwischen Chemnitz und Falkenberg gibt es Behinderungen nach einem Unfall. In Berlin ist es überwiegend ruhig auf den Straßen. Einige Minuten mehr brauchen Sie auf der A100 in beiden Richtungen, an den Baustellen im Bereich Detmolder Straße und Kreuz Schöneberg und in Marzahn auf der Landsberger Allee stadteinwärts. A113 am Anschluss Spätstraße wird die Ampel umgebaut und modernisiert. Deshalb sind die Auf- und Abfahrten bis etwa 10 Uhr gesperrt. Starken auf der Heerstraße stadtauswärts ist zwischen Wiesenweg und Weidenweg wegen Bauarbeiten nur eine Spur frei. In Moabit ist die Putlitzbrücke wegen eines Kraneinsatzes noch bis nächste Woche Mittwoch voll gesperrt. Und in Schöneberg ist die Monumentenstraße zwischen Hochkirch und Hohenfriedbergstraße wegen eines Kraneinsatzes bis ca. 18 Uhr in beiden Richtungen gesperrt. Trotz alledem haben Sie weiterhin eine gute Fahrt.
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7: Guten Morgen.
9: Guten Morgen. Obwohl der mutmaßliche CSD-Attentäter von den Behörden als Hochrisikoperson eingestuft wurde, war er auf freiem Fuß. Sie haben es gerade gehört in den Nachrichten. Wir sprechen gleich mit einem Mann, der ihn zuletzt noch zweimal zum Gespräch getroffen hat, mit Thomas Mücke. Er arbeitet seit Jahrzehnten mit jugendlichen Gewalttätern und extremistischen Gefährdern.

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1: Ein Mann fährt mit einem Auto in eine Menschenmenge mit dem Ziel, jemanden zu töten. Der Anschlag auf den Berliner CSD am vergangenen Samstag versetzt eine ganze Stadt in den Schockzustand. Wie konnte sowas passieren? Denn der mutmaßliche Täter Abdul B. stand bereits unter Beobachtung, weil er versucht hatte, sich dem IS anzuschließen. Der Leiter des Recherchenetzwerks von NDR, WDR und SZ, Jörg Diehl, sagt:
2: Die Polizei kam schon sehr lange zu dem Schluss, dass dieser Mann gefährlich ist. Es wurden dort Analyse-Tools eingesetzt in seinem Fall, wo man anschließend das Ergebnis sah, dass es ein hohes Risiko eines Anschlags gibt. Die Justiz hat seinen Fall anders beurteilt und hat entsprechend auch ihn milde behandelt. Und im Nachhinein war das natürlich ein Fehler.
1: Thomas Mücke arbeitet seit Jahrzehnten mit jugendlichen Gewalttätern und extremistischen Gefährdern. Er hat den mutmaßlichen Attentäter kennengelernt. Zwei Termine hatten die beiden miteinander. Für gestern war ein dritter Termin geplant.
3: Und mit Thomas Mücke vom Violence Prevention Network sprechen wir jetzt. Guten Morgen.
4: Guten Morgen.
0: Guten Morgen.
3: Was ist Ihnen aus den beiden Gesprächen mit Abdul B. am lebhaftesten in Erinnerung geblieben?
4: Also das Gespräch haben meine beiden Mitarbeiter geführt und es ist ein ganz klassisches Klärungsgespräch, was geführt wird. Die Schwierigkeit war gewesen, dass ja die Weisung noch nicht rechtskräftig gewesen war. Also er kam angeblich erstmal freiwillig, aber er war sehr kontrolliert in seinen Antworten. Er war kaum fassbar gewesen und er wirkte auf uns undurchschaubar. Und das macht es natürlich schwierig, auch dass wir uns deswegen auch überlegt haben, ist er überhaupt geeignet für so ein solches Programm.
0: Jetzt war für gestern eigentlich ein drittes Gespräch geplant mit Abdul B. Was hätte da passieren sollen?
4: Wir hätten geschaut, wir hätten unseren Eindruck ihm gesagt. Das ist dann manchmal noch ein Dammbruch, dass sich die Klientin nochmal öffnen, wo wir sagen können, okay, das ist dann eine Arbeitsbeziehung, mit der wir weiter arbeiten können. Wenn nicht, hätten wir von unserer Seite aus gesagt, warum wir Schwierigkeiten haben, ihnen in einem doch sehr anspruchsvollen Deradikalisierungsprogramm aufzunehmen.
3: Jetzt haben wir heute erfahren, dass er als Hochrisikoperson eingestuft wurde vom BKA. Wussten Sie davon?
4: Also schon alleine aufgrund des Urteils und der Anklage wird diese Person bei uns als Risikoperson per se eingeschätzt. Das ist grundsätzlich so. Und wir haben natürlich, wenn aus den Gesprächen heraus wir merken, dass hier irgendeine Bedrohung, unmittelbare Bedrohung folgen könnte, dann gibt es natürlich den sofortigen Kontakt mit der zuständigen Kriminalpolizei. Wir haben ja eine sehr strukturierte Zusammenarbeit mit der Polizei. Da tauscht man sich dann auch sofort aus. Aber dass diese Person als Risikoperson eingeschätzt wird, das wissen wir.
0: Jetzt ist es sicherlich ja öfter schon so gewesen, dass eine Person, die sozusagen Klient, so verschlossen ist wie Abdul B. Wie hoch ist denn die Wahrscheinlichkeit, da überhaupt zu dieser Person durchzudringen?
4: Es gibt unterschiedliche Gründe, warum eine Person misstrauisch ist und warum sie verschlossen ist. Wir haben da natürlich unsere Art. Wir sind ja als zivilgesellschaftlicher Träger, haben wir auch manchmal bessere Zugangsmöglichkeiten zu dem Klientel. Und wir versuchen, dieses Misstrauen zu überwinden. Aber natürlich, wenn eine Person nicht in sich hineinschauen lassen will, aus welchen Gründen auch immer, dann können wir nicht mit der Person arbeiten. Denn wir brauchen die eigene Motivation, sich auf diesen Veränderungsprozess einzulassen. Der ist auch in den meisten Fällen herstellbar, aber in diesem Fall hatten wir unsere Zweifel.
3: Was wären denn die richtigen Maßnahmen, wenn Gespräche nicht mehr helfen, um mit Gefährdern wie Abdul B. umzugehen, die nicht mehr gesprächsbereit sind?
4: Ja, auch ein Deradikalisierungsprogramm hat seine Grenzen, auch soziale Arbeit hat seine Grenzen. Nicht jede Person ist erreichbar. Und wir erkennen ja jetzt schon, dass dieser Prozess bei ihm abgeschlossen war. Er hatte sich ja schon entschieden, was er tun würde. Die Frage, die sich stellt, ist, der hat ja einen mehrjährigen Radikalisierungsprozess hinter sich, auch schon in sehr frühen Jahren. Warum ist so lange abgewartet worden, dass er versucht worden ist, ihm ein solches Programm zuzuführen? Wir müssen versuchen, junge Menschen Menschen gerade frühzeitig zu erreichen. Und deswegen muss das soziale Umfeld auf diese Signale reagieren und professionelle Unterstützung in Anspruch nehmen. Hier ist einfach zu spät angesetzt worden.
0: Sagt der Extremismusberater Thomas Mücke. Er und seine Kollegen vom Violence Prevention Network haben den mutmaßlichen Attentäter, der den Anschlag auf den CSD verübt hat, zweimal getroffen. Und Thomas Mücke sagt, solche Programme müssten möglicherweise deutlich früher einsetzen. Vielen Dank für das Gespräch.
4: Gerne, danke schön.
3: Tschüss.
4: Tschüss.

0: Serebi und Even in the Quiet. Wir haben es jetzt 7.47 Uhr.
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2: 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Das ist die Stimme von Veronika Fischer, das Liebkoselied. Und Veronika Fischer war einer der erfolgreichsten Popstars der DDR. Heute feiert sie ihren 75. Geburtstag und 1973 ist sie eingetreten in die Charts in der DDR mit ihrer Band Pantarei. 1975 hat sie dann den ersten Platz in der Jahreshitparade belegt mit In jener Nacht.
1: Da war eine Nacht und da war auch ein Traum. Ha,
0: ha. So klang das 1975, Platz 1. Und die Karriere geht steil nach oben. 1979 ist Veronika Fischer gemeinsam mit ihrer Band auf dem Höhepunkt. Und dann wird sie schwanger. Sie bekommt das Kind gegen die Widerstände ihrer Bandkollegen.
3: Ich wollte das einfach dann. Ich wollte einfach mein Kind haben. Ne? Also ich war eine klassische Frau auch noch. Mhm. Obwohl ich nur mit Männern unterwegs war und habe denen auch gesagt, so, ich bin jetzt schwanger. Und das hat keiner gut gefunden. Okay. Ist ja logisch.
2: Und obwohl sie mit fast 1,5 Millionen verkaufter Platten die vielleicht erfolgreichste Künstlerin ihrer Zeit ist, fühlt sich Veronika Fischer in der DDR eingeengt.
3: Ideologisch ging es mir auf die Nerven. Es war eine Bevormundung in allem. Im Sprechen, im Reden, in dem, was man tat. Und fand ich nicht gut. Mhm. Finde ich auch heute nicht gut, wenn das so ist. Also grundsätzlich finde ich es nicht gut, bevormundet zu werden. Ja.
0: 1981 siedelt sie dann nach West-Berlin über, fängt dort neu an und will nach 55 Bühnenjahren im vergangenen Jahr, eigentlich nur noch mal eine große Tour machen. Die muss sie aber absagen wegen Ödem an den Stimmbändern. Da hat sie sich mittlerweile davon erholt. Aber ob Veronika Fischer nochmal auf die Bühne zurückkehrt, das ist offen. Denn sie kann einfach viele Lieder nicht mehr so singen wie früher. Du hast ja gesagt, diese glockenhelle Stimme, ne? die ist jetzt einfach nicht mehr so, wie sie war.
3: Ich bin immer etwas überrascht, dass die Menschen nicht wissen, dass Frauenstimmen tiefer werden im Alter, wenn sie älter werden. Das ist normal. Bei mir sind es 1,5 Töne, ich weiß das genau. Und das ist nicht wenig. Also kannst du bestimmte Songs wie Auf der Wiese, wenn du das tiefer singst, das wirkt nicht. Das braucht diesen Strahl, das Strahlen. So, und da habe ich, und die Menschen wollen das, und das habe ich auch getan, aber das ist für mich anstrengend, weil ich eben tiefer geworden bin. Ich habe deswegen auch Woher Wohin in dieser Form gemacht. Das macht überhaupt keine Probleme, das so zu singen. Aber die Menschen wollen ihre Jugend haben.
2: Tja, auch am 75. Geburtstag möchten sie noch Jugend haben. Veronika Fischer feiert heute Geburtstag. Und wer sich das ausführliche Interview mit ihr anhören will, der kann sich die Folge Berlin Sounds Inside mit ihr in ARD Sounds anhören.

0: Masego mit dem Song, der mir hier gerade entwischt ist. Der Song heißt Recommend und ich konnte ihn noch nicht kennen, denn er ist neu auf Radio 1.
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0: Michael Mellinger ist schon bei uns im Studio aus der Radio 1 Nachrichtenredaktion. In den USA haben mehrere Tech-Konzerne ein Bündnis für den sicheren Umgang mit künstlicher Intelligenz geschlossen. Anlass ist die verheerende Sicherheitspanne beim KI-Entwickler OpenAI.
13: Dabei hatte sich ein KI-Agent selbstständig gemacht und einen Cyberangriff auf ein anderes Tech-Unternehmen gestartet. Allerdings sind die 3 größten KI-Entwickler dem Bündnis nicht beigetreten.
14: Ganz ohne KI dann gleich die Nachrichten. Real, analog, mit dem ganz echten Michael Mellinger. Nach Musik von Dojo Cuts und The Scene.

0: Dojo Cuts mit The Scene und demnächst wird es dann auch 8 Uhr.
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3: Als Reaktion auf den Anschlag beim Berliner CSD will Bundesinnenminister Dobrindt das Strafrecht für sogenannte Gefährder verschärfen. Der CSU-Politiker kündigte in der ARD ein neues Sicherheitspaket an, um solche Personen bestmöglich unter Kontrolle zu behalten. Jan Zimmermann.
4: 3 zentrale Punkte soll das neue Sicherheitspaket enthalten. Als ersten Punkt will Innenminister Dobrindt das Jugendstrafrecht ändern. Es brauche hier Regeln, dass Gefährder nicht nach diesem Recht behandelt werden und schon gar nicht auf Bewährung in Freiheit kommen, so der CSU-Politiker im Interview mit den ARD-Tagesthemen. Als zweiten Punkt plädiert Dobrindt für einen verstärkten Einsatz elektronischer Fußfesseln. Es gehe darum, die Bewegungsfreiheit von Gefährdern einzuschränken. Als dritten Baustein fordert der Innenminister bundesweit einheitliche Regeln für eine Präventivhaft. Das sei aus seiner Sicht zwingend notwendig, um Gefährder schneller aus dem Verkehr zu ziehen. Noch gäbe es dazu in den Polizeigesetzen der Länder zu viele unterschiedliche Regelungen.
3: Zum Umgang der Sicherheitsbehörden mit dem mutmaßlichen Attentäter vom Berliner Christopher Street Day gibt es neue Erkenntnisse. Nach Recherchen von NDR, WDR und Süddeutscher Zeitung hat das Bundeskriminalamt den Islamisten im Mai als Hochrisikoperson eingestuft. Bis zuletzt gab es Überwachungsmaßnahmen. Mandy Sarti.
5: Spezialisten des Landeskriminalamtes Berlin hatten heimlich eine Kamera installiert, die seinen Hauseingang in Berlin-Schöneberg rund um die Uhr filmte. Abdul B. war noch im Mai sehr engmaschig von den Sicherheitsbehörden überwacht worden. Unter anderem wurde er observiert. Nach 10 Tagen seien die Maßnahmen allerdings zurückgefahren worden. Für das LKA Berlin haben sich damals keine Hinweise auf ein Zitat aktionsorientiertes Verhalten ergeben. Kurz nach dieser Entscheidung stufte ein BKA-Analysetool den mutmaßlichen Attentäter nach Recherchen von NDR, WDR und SZ trotzdem als Hochrisikoperson ein. Die Überwachungsmaßnahmen gegen den Islamisten wurden dann aber nicht erneut verschärft.
3: In den USA haben fast 40 Technologieunternehmen eine Sicherheitsallianz im Bereich künstliche Intelligenz gegründet. Anlass ist die kürzlich bekannt gewordene Testpanne des Softwareunternehmens OpenAI. Dabei hatte sich ein KI-Agent Zugang zum Internet verschafft und eigenständig einen Hackerangriff ausgeführt. Reinhard Spiegelhauer.
6: Die neue Initiative wird von der Chipschmiede Nvidia angeführt. Laut Nvidia Newsblog-Beitrag ist geplant, einen allgemein verfügbaren Sicherheitsbaukasten für KI-Agenten zu entwickeln. Dabei geht es unter anderem um gemeinsame Standards für die Absicherung von KI-Agenten, sogenannte Sandbox-Testumgebungen und um definierte Protokollstrukturen, um Handlungen von KI-Agenten genau nachvollziehen zu können. Die Allianz baut teilweise auf bereits bestehenden Initiativen einzelner Unternehmen auf und führt diese zusammen. Rechtlich bindende Verpflichtungen gehen die Mitglieder der neuen Open Secure AI Alliance allerdings nicht ein.
3: Das UN-Flüchtlingshilfswerk feiert heute den 75. Jahrestag der Unterzeichnung der Flüchtlingskonvention. Sie legte nach dem Zweiten Weltkrieg den Grundstein für den Schutz von Menschen, die vor Verfolgung in ihrem Land fliehen müssen. Demnach darf kein Mensch in ein Land zurückgewiesen werden, in dem er verfolgt wird oder in dem ihm Folter droht. Vom Sitz des UN-Flüchtlingshilfswerks in Genf, Katrin Hondl.
7: 149 Staaten sind der Konvention beigetreten. Aber zum 75. Jubiläum gibt es nach Ansicht von Menschenrechtsorganisationen und Rechtsexperten wenig zu feiern. Denn viele Staaten, so die Kritik, schwächten mit restriktiven Asylgesetzen die völkerrechtlichen Normen. Und das UNHCR, das für die Einhaltung und Überwachung der Flüchtlingskonvention zuständig ist, steht vor dem finanziellen Kollaps, weil immer mehr Staaten, allen voran die USA, aber auch Deutschland, ihre Beiträge kürzen.
3: Soweit die Radio 1 Nachrichten. 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

0: Leipzig Richtung Berlin. Die Anschlussstelle Kleinmarzehns ist wegen Bauarbeiten bis Anfang Oktober gesperrt. Bitte weichen Sie über Niemegk oder Köselitz aus. B102 Luckau-Jüterbock. Zwischen Chemnitz und Falkenberg gibt es Behinderungen nach einem Unfall. In Berlin dauert es einige Minuten länger auf der A100 in beiden Richtungen an den Baustellen im Bereich Detmolder Straße und Kreuz Schöneberg. Außerdem stockt es vor dem Autobahnende am Treptower Park. Trotz alledem haben Sie weiterhin eine gute Fahrt.
1: Dankeschön.
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3: Guten Morgen.
1: Einen schönen guten Morgen.
3: Ja, eine der vielen Fragen nach dem Anschlag auf den CSD in Berlin ist natürlich, können wir solche Events wie den CSD eigentlich in Zukunft überhaupt noch machen? Um ihn sicher zu machen, können wir ihn auch sicher machen? Das kommentiert gleich, das hören wir gleich im Kommentar.

0: Haiti heißt wohl so viel wie Hey Du auf Walisisch. Calvin Ellis war das mit Rio 18 zusammen mit Alan Rice um 8.08 Uhr gleich im schönen Morgen.
1: Es hätte jeden treffen können. Das ist sicherlich das Gefühl, das viele haben nach dem Anschlag auf den Berliner CSD am Wochenende. Auch Christian hatte dieses Gefühl, der war am Samstag in der Nähe des Tatorts.
2: So, im Moment ist das Gefühl, dass mich eine Gänsehaut überzieht. Es ist Trauer, es ist Wut, es ist blankes Entsetzen, weil es hätte jeden von uns treffen können.
0: Aber die Frage, die bleibt, ist, können solche Großveranstaltungen mit mehreren hunderttausend Menschen, die da kommen, überhaupt richtig geschützt werden? Kai Wegner, Berlins regierender Bürgermeister, hat am Sonntag das Sicherheitskonzept verteidigt.
3: Wir müssen schauen, wie wir solche Veranstaltungen, Festivals, Christopher Street Days, große Sportveranstaltungen sicher durchführen können. Wir haben beim CSD eine hohe Sicherheit gehabt. Wurde gestern Abend gefragt, ob es zu wenig Sicherheit gab. Die Strecke des CSDs wurde nicht getroffen. Dort ist der Täter nicht draufgekommen, weil die Polizei, die Sicherheitsbehörden diesen Christopher Street Day abgesichert haben.

0: Aber rund 400 Meter daneben sind halt immer noch Besucherinnen und Besucher.
1: Das sagt Kai Wegner.
2: 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Der Dienstagskommentar mit Anke Mürre.
1: Sie ist stellvertretende Chefredakteurin des Tagesspiegels. Guten Morgen.
3: Schönen guten Morgen.
4: Morgen, ja, wie ist es? Können wir in Zukunft wirklich nur noch kleinere Events organisieren, die wir dann auch schützen können?
3: Ganz klare Antwort, nein. Im Gegenteil, die Antwort auf einen solchen scheußlichen, hasserfüllten Anschlag kann nur sein, wir sind noch lauter, noch bunter, noch größer. Wir sind viele, wir sind mehr und vor allem wir sind frei. Dass dieser Gedanke überhaupt in unseren Kopf kommt, dass diese Frage jetzt ernsthaft diskutiert wird, macht mich unfassbar wütend. Denn damit haben diese Vollidioten, excuse my French, doch gewonnen, dass wir uns als freie, aufgeklärte, weltoffene, queere, bunte, multikulturelle Gesellschaft fragen, ob wir im nächsten Jahr wirklich noch angstfrei zum CSD gehen können, ob wir mit unseren Kindern auf den Weihnachtsmarkt gehen können, ob wir mit Kippa durch Neukölln laufen können, Hand in Hand mit unserer Partnerin. All diese Antworten auf all diese Fragen, wenn das ist, lieber nicht, Schatz, es ist zu gefährlich, dann hat der Terror gewonnen. Dann muss gar nicht irgendein Spinner wahllos Menschen töten, dann ist der Terror in unseren Köpfen angekommen. Und das darf nicht die Konsequenz aus all dem sein. Ihr merkt, ich bin noch ein bisschen aufgewühlt von diesem Wochenende voller Entsetzen, wo erst hunderttausende Menschen friedlich, fröhlich, freizügig feierten und dann diese Feier abrupt beendet wurde durch einen einzelnen Mann, dem offenbar all das nicht passte, der sich in einer religiösen Ideologie verloren hat, die es nicht aushält, dass hier leicht bekleidete Frauen Hand in Hand laufen, Männer sich küssen, zu zweit, zu dritt. Alles ist erlaubt, ein Fest der Liebe in all ihren fröhlichen Facetten. Vieles deutet darauf hin, dass dieser Anschlag Berlin genau hier treffen sollte. Ein Angriff auf die Freiheit der westlichen Welt, unsere Offenheit, unsere Werte, unsere Lebensweise. Und darauf kann die Antwort nur sein, jetzt erst recht. Und damit will ich nicht sagen, dass das für jeden Einzelnen einfach ist. Wir alle dürfen uns natürlich diese Frage stellen. Wir müssen uns nicht schämen dafür, dass wir jetzt auch Angst haben. Eine polnische Mutter, die fröhlich mit ihrer Tochter feierte, ist tot. 29 Menschen sind teils schwer verletzt, viele weitere für immer traumatisiert. Da helfen keine klugen Worte. Aber für die Zukunft kann vielleicht ein rationaler Blick auf die tatsächliche Gefahr helfen. Denn statistisch betrachtet ist der Weg zum Weihnachtsmarkt sehr viel gefährlicher. Die Wahrscheinlichkeit, bei einem Verkehrsunfall zu sterben, ist deutlich höher als die, bei einem Terroranschlag zu Tode zu kommen. Selbst ein Treppensturz ist ein größeres Risiko. Helfen kann vielleicht auch die Erkenntnis, dass der Schutz des CSD an sich durchaus funktioniert hat. Kai Wegner hat es eben zu Recht gesagt. Die Arbeit der Sicherheitsbehörden und vor und nach dem Anschlag wurde von allen Seiten ausdrücklich gelobt. Der Täter ist eben nicht aufs Gelände gefahren, das von Pollern und Polizisten geschützt war. Der Tiergarten aber war es nicht mehr. Dort, wo tausende Menschen am Abend wieder nach Hause gelaufen sind. Daraus ergibt sich leider auch die Erkenntnis, dass es keine absolute Sicherheit geben kann. Wir können weder die ganze Stadt verpollern, noch jeden der mehr als 2000 IS-Sympathisanten in dieser Stadt rund um die Uhr beobachten, auch wenn dieser Attentäter ganz sicher nicht mehr hätte frei herumlaufen dürfen. Was schiefgelaufen ist, ob das Jugendstrafrecht reformiert werden muss, die Frage, ob unsere Maßnahmen grundsätzlich gegen religiösen Extremismus ausreichen, all das muss jetzt selbstverständlich und gründlich aufgearbeitet werden. Für die persönliche Bewertung des Risikos ist das jedoch weniger relevant. Die Diskrepanz zwischen der tatsächlichen Bedrohung und der gefühlten Angst ist ein bekanntes Phänomen in der Risikoforschung. Der Terror ist bereits in den Köpfen der Menschen angekommen. Doch vielleicht hilft es zu wissen, wir sind nicht allein. Am Sonntag gingen tausende Menschen auf die Straße, um gemeinsam zu trauern, um zu weinen, sich im Arm zu halten. Gemeinsam sind wir stärker. Liebe ist stärker als Hass. Und der nächste CSD wird ganz sicher der größte aller Zeiten.
1: Der Dienstagskommentar mit Anke Mürre. Vielen Dank.
2: Sehr gerne. Eins ist klar. Der Kommentar. 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

0: Ein ganz neuer Song von Madonna, Danceteria, 8.17 Uhr.
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0: Maria hat gleich mal ein bisschen aufgedreht hier, ne?
1: Ja, du weißt, ich fühle mich hier gerne wieder wie 13. Genau das macht dieser Song mit mir.
0: Da warst du erst 13?
1: Ja,
0: oh mein Gott.
1: Sofort wieder als Teenagerin transformiert. Mit der musst du jetzt noch klarkommen bis um 10.
0: 94 war das. TLC und Creep. Give me a beat!

Mary Hopkin kann nicht ahnen, dass sie zur Arbeit herangezogen wird, als sie im September 1976 im französischen Château de Hérouville eintrifft. Die walisische Sängerin reist mit ihrer 3 Monate alten Tochter Jessica an, um ihren Mann, den US-Musikproduzenten Tony Visconti, zu treffen. Visconti arbeitet mit Brian Eno und David Bowie an dessen nächstem Album namens Low. Für Bowie ist das Low-Projekt sein persönlicher Versuch, von Amerika und dem dortigen Drogenkonsum wegzukommen. Als Brian Eno von Hopkins Anwesenheit erfährt, bittet er sie sofort ins Studio. Mary Hopkin ist eine erfahrene Sängerin. Bereits mit 18 Jahren hat sie 1968 mit Those Were the Days einen weltweiten Hit. David Bowie hat für einen Song des neuen Albums bisher nur die Musik geschrieben. Für die Backvocals ist jedoch kein eigener Text vorgesehen. Die Doo-Doo-Fragmente singt Mary Hopkin auf Anweisung Brian Enos in Frankreich ein, während Bowie 4 Wochen später in den Berliner Hansa-Studios seinen Text aufnimmt. Sound and Vision.

0: gut, dass hier die Gespräche nicht immer am Mikrofon stattfinden. Unsere Fachgespräche hier off-air, wenn Donna Blue zum Beispiel singt und Solitär. Sonst würde man nicht erfahren, dass wir eine Heilpraktika-Ausbildung anstreben. Nicht wahr, Marie?
1: Auf jeden Fall, aber zuerst du, Amelie.
0: Ja, okay. Ich sag dir Bescheid.
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1: 8:30.
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7: Nach dem Anschlag am Rande des Christopher Street Days in Berlin will die SPD ein Diskriminierungsverbot wegen sexueller Identität im Grundgesetz festschreiben. Das kündigte die Parteispitze an. Die SPD wolle den Schutz queerer Menschen politisch weiter stärken, erklärten die Parteichefs Baas und Klingbeil sowie Generalsekretär Klüsendorf. Die SPD fordert seit längerem eine entsprechende Ergänzung von Artikel 3 des Grundgesetzes. Dem hatte sich gestern auch linke Co-Chef Pantisano angeschlossen. Vor der Potsdamer Nikolaikirche haben am Abend mehrere hundert Menschen der Opfer des Anschlags auf den Berliner CSD gedacht. In Berlin legten auch gestern viele Menschen vor dem Brandenburger Tor Blumen nieder. Frankreichs Präsident Macron hat seine Landsleute wegen der verheerenden Brände im Südwesten des Landes zum Zusammenhalt aufgerufen. Bei einem Besuch im Krisenzentrum in Bordeaux sprach er den Einsatzkräften Mut zu. In Spanien hat sich die Ausbreitung der Brände etwas verlangsamt. In den kommenden Tagen wird aber eine neue Hitzewelle erwartet. Auch in Portugal sind gestern mehrere Waldbrände im Zentrum und im Süden des Landes ausgebrochen. Heute startet die neue Abstimmung über das Jugendwort des Jahres. Drei Wochen lang können 11- bis 20-Jährige auf der Seite jugendwort.de ihre Favoriten bestimmen. Zur Auswahl stehen 10 Begriffe und Redewendungen, die von Jugendlichen und anderen Nutzern vorgeschlagen wurden. Das Jugendwort des Jahres wird am 10. Oktober auf der Frankfurter Buchmesse gekürt. Die Abstimmung organisiert der Langenscheid Verlag. Soweit die Radio 1 Nachrichten. 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
0: Sonnenwolken gibt's heute in schönem Wechsel. Hier in Potsdam-Babelsberg ist die Sonne gerade vorne, muss man sagen. Die kann auch mal hier und da verdeckt werden heute, aber kommt dann immer wieder raus. Heute Abend sogar verstärkt, weil die Wolken sich nach und nach verziehen. Höchstwerte heute 23 Grad in Uckerland, 25 Grad im Süden in Elsterwerda und in Berlin maximal 24 Grad.
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7: Radio 1 A9 Leipzig Richtung Berlin. Die Anschlussstelle Klein-Merzens ist wegen Bauarbeiten bis Anfang Oktober gesperrt. Bitte weichen Sie über Niemeck oder Köselitz aus. B102 Luckau-Jüterbock. Zwischen Chemnitz und Falkenberg gibt es Behinderungen nach einem Unfall. In Berlin dauert es 10 Minuten länger auf der A100 in beiden Richtungen an den Baustellen im Bereich Detmolder Straße und Kreuz Schöneberg. Außerdem stockt es vor dem Autobahnende am Treptower Park. A113 am Anschluss Spätstraße wird die Ampel umgebaut und modernisiert. Deshalb sind die Auf- und Abfahrten bis morgen Vormittag gesperrt. In Moabit ist die Putlitzbrücke wegen eines Kraneinsatzes noch bis nächste Woche Mittwoch voll gesperrt. In Schöneberg ist die Monumentenstraße zwischen Hochkirch und Hohenfriedbergstraße wegen eines Kraneinsatzes bis ca. 18 Uhr in beiden Richtungen gesperrt. Und in Siemensstadt ist der Saatwinkler Damm zwischen Jungfernheideweg und Rohrdamm in beiden Richtungen wegen Bauarbeiten gesperrt. Trotz alledem haben Sie weiterhin eine gute Fahrt.
1: Danke dir.
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0: Guten Morgen. Morgen. Na Marie, hast du denn ein Tier zu Hause? Ein
1: so
0: Haustier?
1: Ein paar Spinnen und gelegentlich Mücken, aber sonst keins.
0: Mensch, die habe ich auch, die Spinnen.
1: Hast du andere Haustiere?
0: Nee, was aber Plüschiges? Meine Tochter hätte sehr, sehr gerne einen Hund. Und ich bin da noch sehr zögerlich. Ne? Der braucht schon eine Menge Aufmerksamkeit,
1: ja,
0: und Betreuung und so. Ne?
1: Ich hätte auch gerne einen Hund, aber ich glaube, der wäre nicht glücklich bei mir.
0: Da bin ich mir auch noch nicht sicher, aber es gibt jemanden, dem wird die Entscheidung mit dem Haustier regelmäßig abgenommen. Das ist nämlich der britische Premierminister. Der hat immer eine Katze in Downing Street Number 10. Auch jetzt, der neue britische Premier. Aber die Katze bekommt eventuell Konkurrenz. Wir reden gleich drüber.

0: denn nur meine Jacke? Was ist meine Jacke? Ach hier, mein Morning Jacket. Time waited, 8.38 Uhr.
1: Der neue britische Premierminister Andy Burnham legt los. Der hat schon ein paar Sofortmaßnahmen auf den Weg gebracht, den König getroffen, genauso wie Londoner Obdachlose. Gestern hat er den ukrainischen Präsidenten Volodymyr Zelensky als seinen ersten ausländischen Besucher empfangen. Und es gibt einen, der ist bei solchen Terminen immer dabei, auch wenn alle anderen draußen bleiben müssen.
0: Ja, das ist kein Helikopter. Das ist der rote Kater Larry, der seit 15 Jahren in der Downing Street Number 10 wohnt. Aber Larry, der schnurrt ja wirklich wie der Wahnsinn. Larry bekommt jetzt Konkurrenz, denn der neue Premier Andy Burnham hat einen Hund. Axel heißt der. Und deswegen sorgen sich schon ein paar Larry-Fans in Great Britain, dass der Kater, dass Larry jetzt gehen muss. Mehr weiß Lisa Maria Röhrling aus unserem ARD-Studio in London.
2: Noch ist ja unklar, ob Andy Burnhams Hund überhaupt mit nach London kommt oder vielleicht doch in Manchester das neue Regionalbüro Number 10 North betreut. Es hat schon vorherige Regierungschefs gegeben, die Hunde hatten. Boris Johnson zum Beispiel oder Rishi Sunak. Speziell mit Rishi Sunaks Hund Nova soll es immer mal wieder heftige Gefechte gegeben haben, die aber Larry wohl meistens gewonnen hat. Und Larry kann sich auch super verteidigen. Es gibt Videos von ihm, da nimmt er es mit einem Fuchs auf, der doppelt so groß ist wie er. Von daher dürfte die Sorge, dass Larry jetzt seinen Posten verlassen muss, unbegründet sein.
1: Also Larry ist hundeerfahren und Harry ist Legende. Aber warum hängen die Briten denn so an einer Katze? Wieso hängen sie so an Larry?
2: Ich glaube, das hat zum einen mit seiner langen, Amtszeit zu tun. Er ist schon seit 15 Jahren in der 10 Downing Street. Er hat sogar einen offiziellen Titel von der Regierung bekommen als Chef-Mäusejäger. Das hatte vorher keiner, auch wenn es in dem Haus eigentlich schon seit Jahrhunderten Hauskatzen gab, um dort zu jagen. Und er hat es halt auch schon in ganz viele Videos und Bilder geschafft. Er saß auf einer Fensterbank, als Theresa May Trump begrüßt hat und ist danach im Regen unter Trumps Auto geflohen und wollte nicht rauskommen. Er hat auf dem Arm von Barack Obama gesessen. Er ist zusammen mit Volodymyr Zelensky in die Downing Street gelaufen. Ich glaube, er ist eine Konstante in einer Zeit, wo bei den Briten sehr viel unsicher ist und deswegen hängen sie halt so an ihrem Chefmäusejäger.
0: Absolut. Und wie viele Premiers er schon erlebt hat in 15 Jahren, ne? Das ist ja auch legendär mittlerweile. Wahrscheinlich schreibt er irgendwann seine Memoiren und hat einiges zu erzählen. Der Larry, jetzt muss er erstmal gucken, dass er gegen Axel durchkommt. Mal gucken, wer künftig die Number One ist in Downing Street Number 10. Wir bleiben natürlich knallhart dran.

0: Santorini-Essers. Me and Amini aus dem gleichnamigen Album. Gehört um 8.44 Uhr. Und wir kommen zu einem Mann, der passt in die Kategorie. Wir hatten ja heute schon unsere singenden Schauspieler, ne, bei unseren Unlucky Losern. Und hier würden wir sagen, bei den singenden Fashion Designern, könnte man sagen.
1: Auf jeden Fall. Genesis Owusu ist australisch-ghanaischer Musiker, macht so Hip-Hop, Funk und der hat wirklich spektakuläre Bühnenoutfits. Wahrscheinlich designt er die selber. Also ich habe mal nachgeguckt, so rote Anzüge mit Bolero-Jäckchen und darüber ein Rollkragen-Netzhemd.
0: Also genau, das sehe ich hier auch gerade.
1: Spektakulär.
0: Und hast du hier auch diese Goldzähne, die er sich da offenbar gerne, oder überhaupt bunte Zähne, die er sich reinschiebt, also in den Mund.
1: Natürlich geht man vor allen Dingen wegen der Musik auf ein Konzert.
0: Natürlich.
1: Aber bei Genesis Owusu, da wird auch sonst noch Programm geboten und Sie können ihn live erleben. Am 22. November spielt er im Hole 44, präsentiert von Radio 1 und musikalisch kann er Sie jetzt überzeugen. 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

0: Ja, das war wohl nichts. Nach der enttäuschenden WM wurde der deutsche Nationaltrainer ausgewechselt. Julian Nagelsmann ist gescheitert. Jetzt soll Trainerlegende Jürgen Klopp es retten, der bei Liverpool und Borussia Dortmund ja große Erfolge gefeiert hat.
1: Ja, und schon bevor bekannt wurde, dass Klopp neuer Bundestrainer wird, war er gebucht auf dem Internationalen Trainerkongress in Mainz für einen Vortrag. Gestern hat das Ganze angefangen. Der Bundestrainer Jürgen Klopp, der er jetzt ist, der musste dann aber leider doch absagen, hat sich aber per Videobotschaft gemeldet.
2: Thema wäre gewesen, Trainer werden ist nicht schwer, Trainer sein umso mehr. Das wäre ein interessantes Thema gewesen, da bin ich mir sicher, aber wenn ich mir jetzt vorstelle, ich hätte genau das erzählt, dann wäre das durchaus in den nächsten Tagen und Wochen um die Ohren fliegen.
0: Oh ja, aber zum Glück wurde Klopp namhaft vertreten. Statt ihm referierte DFB-Sportdirektor Rudi Völler und der hat erzählt, wie der neue Bundestrainer ihn und auch ganz Fußball-Deutschland angezündet hätte.
3: Ja, das ist ja seine ganz große Stärke. Das hat er ja auch in allen Vereinen bewiesen, nicht nur, sag mal, enorm Fußball-Sachverstand zu haben. Das haben aber viele, sind auch viele hier im Saal, die ich auch kenne, die das auch haben. Aber die Art und Weise, Menschen mitreißen zu können, also die Spieler, sein Stab, sein Trainerstab, Mitarbeiter und vor allen Dingen natürlich auch die Fans, auch in schwierigen Situationen. Wenn man gewinnt, ist immer alles einfach. Aber wenn es mal ein bisschen holpriger wird, da hat er schon die Qualität, auch dann mitreißen zu können.
0: Ja, und Völler will Klopp weiter mit seiner Erfahrung zur Seite stehen als Sportdirektor und ehemaliger Nationaltrainer.
1: Nationalspieler in dem Fall, ne?
0: Ja, stimmt.
1: Also Trainer werden ist nicht schwer, war das Motto. Trainer sein dagegen sehr. Da kann Klopp jetzt natürlich echt gerade nichts zu sagen. Wir gucken mal, wie es dann nach der nächsten EM aussieht.
0: Mhm.

0: Monroe, so heißt der neue Song vom australischen Geschwisterpaar Angus und Julia Stone.
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2: Tapetenwechsel, Ausstellung im Museum Ephraim Palais. Arbeitsmigration heißt ein neues Heim suchen, ein Zimmer beziehen, einen Tisch aufstellen, eine Gardine aufhängen, vielleicht. Die Gastarbeiter im Westen der 60er hausten oft in Baracken oder abbruchreifen Häusern. Die Vertragsarbeiter im Osten in kasernenartigen Wohnheimen. Einheimisch wird man so nicht. Unheimisch? Mehr heimisch? Fernseher, Schrankwand, Gummibaum. Oft blieb und bleibt es nur ein Traum. Tapetenwechsel fragt nach dem Wohnen in der Migration, dem Ankommen in der Ankunftsstadt, in Berlin oder anderswo. Die Ausstellung Tapetenwechsel, Migration und Mobiliar seit 1960, läuft bis Anfang Januar im Museum Ephraim Palais in Berlin-Mitte.
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12: Der Bundeskanzler Friedrich Merz reist heute nach Irland und angesichts der Turbulenzen um seine Regierungsumbildung wird sich der CDU-Chef da ja wahrscheinlich eher schon wie im Urlaub vorkommen, Micha.
13: Aber in Dublin geht es vor allem um die neue EU-Ratspräsidentschaft, die Irland turnusmäßig übernimmt. Und dafür muss das Land auch einen Entwurf für den neuen EU-Haushalt vorlegen und das ist dann kein Urlaubsthema mehr.
0: Diese Nachricht und andere auch hören Sie gleich um 9 in unseren Nachrichten. Aber erstmal hören wir noch Caribou. Got to change.

0: Gleich ist es 9.
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3: Als Reaktion auf den Anschlag beim Berliner CSD will Bundesinnenminister Dobrindt das Strafrecht für sogenannte Gefährder verschärfen. Der CSU-Politiker kündigte in der ARD ein neues Sicherheitspaket an, um solche Personen bestmöglich unter Kontrolle zu behalten. Frank Eichmann.
4: Junge erwachsene Gefährder sollen danach nicht mehr nach dem Jugendstrafrecht behandelt und auf Bewährung in Freiheit kommen, sagte CSU-Politiker Dobrindt am Abend in den ARD-Tagesthemen. Außerdem solle verstärkt auf elektronische Fußfesseln gesetzt werden und bundeseinheitlich eine Präventivhaft kommen. Ziel, so der Bundesinnenminister, Gefährder aus dem Verkehr zu ziehen. Stand 1. Juli sind bundesweit 410 Menschen als islamistische Gefährder eingestuft, bestätigte ein Sprecher des BKA dem Redaktionsnetzwerk Deutschland. Gefährder bedeutet, die Sicherheitsbehörden trauen diesen Personen schwere politisch motivierte Straftaten zu, bis hin zu Anschlägen.
3: Zum Umgang der Sicherheitsbehörden mit dem mutmaßlichen Attentäter vom Berliner Christopher Street Day gibt es neue Erkenntnisse. Nach Recherchen von NDR, WDR und Süddeutscher Zeitung hat das Bundeskriminalamt den Islamisten im Mai als Hochrisikoperson eingestuft. Abdul B. nahm auch an einem Antiradikalisierungsprogramm teil, war aber damit nicht mehr zu erreichen, sagte der Geschäftsführer der gemeinnützigen Organisation Violence Prevention Network auf Radio 1.
5: Die Frage, die sich stellt, ist, der ist ja, hat ja einen mehrjährigen Radikalisierungsprozess hinter sich, auch schon in sehr frühen Jahren. Warum ist so lange abgewartet worden, dass er versucht worden ist, ihm ein solches Programm zuzuführen? Wir müssen versuchen, junge Menschen gerade frühzeitig zu erreichen. Und deswegen muss das soziale Umfeld auf diese Signale reagieren und professionelle Unterstützung in Anspruch nehmen. Hier ist einfach zu spät angesetzt worden.
3: Der Geschäftsführer der gemeinnützigen Organisation Violence Prevention Network, Thomas Mücke, auf Radio 1. Bundeskanzler Merz reist heute nach Irland. In der Hauptstadt Dublin trifft er den irischen Premierminister Martin. Mit ihm will er über europäische Themen sprechen. Katrin Aue berichtet.
6: Irland hat seit Juli die EU-Ratspräsidentschaft inne. Das heißt, das Land hat 6 Monate lang den Vorsitz der Runde der 27 Mitgliedstaaten. Das ist der Anlass für einen kurzen deutsch-irischen Austausch über Europathemen. Auf dem Programm steht unter anderem die laufende Diskussion über den nächsten 7-Jahres-Haushalt der Europäischen Union. Die EU-Kommission hatte einen Haushaltsplan für 2028 bis 2034 in Höhe von rund 2 Billionen Euro vorgelegt. Aber Deutschland und andere Länder wollen ihn reduzieren. Sie plädieren dafür, dass die Europäische Union weniger Geld ausgeben darf. Der irische Regierungschef hat die Aufgabe, bis Ende des Jahres einen fertig verhandelten Budgetplan vorzustellen.
3: Der Bundesgerichtshof beschäftigt sich heute mit Riester-Bausparverträgen. Der Verbraucherzentrale Bundesverband klagt gegen Gebühren, die die Landesbank Hessen-Thüringen von ihren Riester-Bausparern erhebt. Antonetta Stefani.
7: Es geht um 15 bzw. 24 Euro im Jahr. Die Verbraucherschützer meinen, dass die Verwaltung der Sparverträge und Konten Sache der Bank sei. Die Kosten für diese Verwaltung dürfe sie den Kunden deshalb nicht in Rechnung stellen. Bisher hatte die Verbraucherzentrale mit dieser Argumentation vor Gericht allerdings keinen Erfolg. Dass Banken solche Gebühren fordern können, ergebe sich nämlich aus dem Gesetz. Heute verhandelt der Bundesgerichtshof über den Streit.
3: Soweit die Radio 1 Nachrichten. 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
0: Hier in Potsdam ist der Himmel von einem strahlend schönen Himmelblau, wie es sein soll.

0: Schöneberg. Außerdem stockt es vor dem Autobahnende am Treptower Park. A113 am Anschluss Spätstraße wird die Ampel umgebaut und modernisiert. Deshalb sind die Auf- und Abfahrten in beiden Richtungen bis morgen Vormittag gesperrt. In Moabit ist die Putlitzbrücke wegen eines Kraneinsatzes noch bis nächste Woche Mittwoch voll gesperrt. Starken auf der Heerstraße stadtauswärts ist zwischen Wiesenweg und Weidenweg wegen Bauarbeiten nur eine Spur frei. Fennpfuhl, Storkower Straße zwischen Teer und Franz-Jakob-Straße ist in beiden Richtungen die Fahrbahn verengt. Und Schöneberg, die Monumentenstraße, ist zwischen Hochkirch und Hohenfriedbergstraße wegen eines Kraneinsatzes bis ca. 18 Uhr in beiden Richtungen gesperrt. Trotz alledem haben Sie weiterhin eine gute Fahrt.
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2: Moin, moin.
3: Guten Morgen. Wir bereiten uns gleich richtig vor auf den Tag mit unserer Tagesvorschau. Alles, was heute wichtig wird, gibt's

0: Mark Ronson mit X-Ray Suzanne. Gleich ist es 8:50 im schönen Morgen.
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2: Und heute ist Dienstag, der 28. Juli 2026. Und heute feiert einer der großen Stars der Fußball-WM eine Schnapszahl.

0: nämlich seinen 33. Geburtstag.
1: Harry Kane!
0: Natürlich Harry, aber der feiert nicht im Kreise seiner Vereinskollegen vom FC Bayern. Nein, Harry Kane schenkt sich einfach mal das Trainingslager ab heute am Tegernsee. Genau wie ein paar andere Bayern-Stars, die heute nicht Geburtstag haben. Er feiert dann doch lieber schön in Familie.
2: Auf großer Reise.
3: Richtig viel Besuch bekommt heute US-Präsident Donald Trump in Washington, denn sowohl der israelische Präsident Benjamin Netanyahu kommt vorbei, als auch der ukrainische Präsident Volodymyr Zelensky. Netanyahu will nach eigenen Aussagen wissen, was Trump weiter vorhat im Krieg mit dem Iran. Das war ja zuletzt recht unübersichtlich zwischen Aggressionen, brüchigen Feuerpausen und auch offener Kritik an Israel. Im Gespräch von Trump mit dem ukrainischen Präsidenten Zelensky dürfte es dann um eine Waffenruhe im Krieg mit Russland gehen.
2: Daran kommen Sie nicht vorbei.
0: Ganz genau, wir haben heute auch schon geschaltet in den Südwesten Frankreichs, denn es brennt und brennt dort. Die Waldbrände könnten ab heute wegen der hohen Temperaturen auch noch mal weiter angefacht werden. 40 Grad und mehr werden erwartet und die Flammen waren in den vergangenen Tagen, muss man sagen, immer näher an die Stadt Bordeaux rangerückt. Bislang mussten bereits 250.000 Menschen ihre Häuser dort verlassen und auch in anderen Ländern brennt der Wald, in Spanien zum Beispiel, in mehreren Regionen. Da hat der spanische Präsident Sanchez angekündigt, dass seine Regierung heute für die Zentralprovinzen den Katastrophenfall ausrufen will.
2: Das ist Berlin.
3: Wie sieht's aus mit der Unterstützung für obdachlose Menschen in Berlin? Darüber kann man sich heute informieren ab 11 Uhr in Berlin Tiergarten. Da kann man vorbeigehen beim Caritas Arztmobil und bei der mobilen Straßenambulanz der Berliner Stadtmission. Die stehen direkt an der zentralen Beratungsstelle für Menschen in Wohnungsnot in der Levezzo-Straße. Dort werden alle Fragen beantwortet. Beispielsweise geht's um das geplante Alkoholverbot an allen Bahnhöfen. Was würde das für Obdachlose bedeuten? Und außerdem geht es bei der Aktion darum, Spenden für die medizinische Betreuung zu sammeln.
2: Fast direkt vor Ihrer Haustür.
0: Was steht über mich oder über meine Familie in den Unterlagen der DDR-Staatssicherheit? Das beschäftigt immer noch viele Menschen und deshalb gibt es in Cottbus jeden Monat eine Bürgerberatung des Stasi-Unterlagenarchivs. Zwischen 11 und 16 Uhr kann man auch heute in der Gedenkstätte Zuchthaus Cottbus erfahren, wie man einen Antrag stellt auf Einsicht in Stasi-Akten, oder man kann sich informieren über Anträge zu verstorbenen oder vermissten Angehörigen oder zur Entschlüsselung von Decknamen.
2: Sportlich.
3: Kennen Sie Lacrosse? Das ist eine Sportart, vielleicht könnte man Zusammenfassung als Mischung aus Hockey und Rugby, aber irgendwie auch ganz anders mit so kleinen Keschern, mit denen man unterwegs ist, und kleinen Toren. Und wahrscheinlich wird diese Sportart nach der WM, die gerade in Japan läuft, hierzulande auch nicht bekannter werden, denn die deutschen Lacrosse-Spielerinnen, denen droht bei ihrer 7. WM-Teilnahme heute das frühe Aus in der Gruppenphase, das zweite Gruppenspiel gegen Titelanwärter Kanada. Das ging schon deutlich verloren mit 0-23. Und heute trifft der Gruppenletzte Deutschland dann als klare Außenseiter auf Australien. Aber ob mit oder ohne Deutschland, Lacrosse ist auf jeden Fall mit dabei bei den Olympischen Sommerspielen 2028 in L.A. Zum ersten Mal übrigens seit 1908.
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0: David Byrne zusammen mit Brian Eno, Strange Overtones, 9.17 Uhr.
1: Ich habe am Wochenende gespielt mit meinen Kindern, ja, das kommt vor. Mhm. Und in dem Fall Stadtland Vollpfosten, okay. Weiß nicht, ob du das kennst. Ja. Ne? Also wie Stadtland Fluss, nur man denkt sich ein paar andere Kategorien aus oder kriegt sie vorgegeben. Und in dem Fall war vorgegeben Jugendwort. Mhm. Ja? Und ich kann ja Stadtland Fluss, kein Problem für mich, aber dann bei Jugendwort immer so Leere.
0: Du hast voll gelost.
1: Mit B, Jugendwort mit B, keine Ahnung, Jugendwort mit
0: V. Du hättest dann sowas wie Oberaffengeil wäre dir noch
1: ja,
0: eingefallen.
1: Genau. Mhm. Ja, oder geil oder
0: ja,
1: voll,
0: da kannst
1: voll krass.
0: Das dich ja auf die nächste Runde jetzt mal ordentlich vorbereiten.
1: Ja,
0: ne?
1: Jetzt geht's ja wieder los, jetzt kriege ich mehr Inspiration und vielleicht sollte ich ein bisschen aufpassen, wer dieses Jahr dann Jugendwort oder was dieses Jahr Jugendwort gewinnt. Es geht wieder los.
0: Ja, ab heute kann man nämlich 3 Wochen lang abstimmen. Da darf man allerdings nur mitmachen, wenn man zwischen 11 und 20 Jahren ist. Und das hat auch einen Grund, Amelie, wie wir
1: dass
0: gerade
1: wir raus sind, wir beide.
0: Nämlich, das merkt man schon daran, dass ich von den Nominierten wirklich kaum was kenne. Vor allen Dingen irritiert bin ich von Gute Käse. Kanntest du das?
1: Nein, kannte ich nicht.
0: Gute Käse, ein humorvoller Ausdruck für richtig gut, stabil oder feier ich. Ich sag mal einen Beispielsatz für alle. Der Döner war Gute Käse. Also nicht guter Käse, sondern gute genau. Käse. Ich sag mal, das ist crazy.
1: Ich höre förmlich das Augenrollen vor den Radiogeräten von jüngeren Menschen, die
0: ich
1: sagen,
0: weiß,
1: ja, oh Mann, die alten
0: warum
1: Leute
0: warum hören
1: wieder.
0: Meine Eltern diesen schrecklichen Sender?
1: Nur für Erwachsene. Na,
0: genau.
1: So, aber es gibt Sachen, die kenne ich auch. Ja, 6-7, das kennen, glaube ich, alle Eltern, die einigermaßen Kinder im Grundschulalter haben. Ich glaube, da kommt man überhaupt nicht dran vorbei.
0: Ja,
1: so dieses Handbewegung ne, vom
0: total.
1: Oberkörper.
0: Und was ich richtig strange finde, ist, warum Digger nominiert ist. Ich meine, Digger ist gefühlt seit 20 Jahren Jugendwort des Jahres.
1: Ich glaube, das wurde jetzt so oft gesagt, dass man nicht mehr dran vorbeikommt, weil es jeder zu allem in jeder Gelegenheit sagt. So, was haben wir hier noch? Schere, habe ich zumindest schon mal gehört. Sorry, war mein Fehler.
0: Super, finde ich auch ganz nett.
1: Ja,
0: also wir sind türkische Variante von super. Also wir verstehen noch ein bisschen was.
1: Wir sind noch nicht komplett raus, das beruhigt mich ja ein bisschen. Aber es gibt Leute, die sind deutlich mehr drin und die sollten jetzt abstimmen unter jugendwort.de.
0: Mhm. Ich muss noch eine Sache sagen. Macker ist nominiert. Also manche Sachen kommen auch wieder.
1: So nennst du deinen Freund ja immer eigentlich.
0: Immer,
1: ne? Also
0: ja,
1: ich weiß auch nicht, was daran jetzt ein Jugendwort
0: ja,
1: ist.
0: Ja, meinen Macker sehe ich später wieder.
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0: zusammen mit Patrick Holland, Siren Reprise. 5 Minuten vor 9:30.
1: Unser netter Kollege Frank Eichmann aus dem Hauptstadtstudio hat gestern ein schönes Bild geprägt, was wir uns auch eingeprägt haben. Für diese ganze Rochade da bei der CDU und im Kabinett und wer wird jetzt was? Es wird gepuzzelt offensichtlich und es wird vielleicht auch weiter gepuzzelt. Ich weiß auch nicht, wer da alles puzzelt. Ja. Der Merz puzzelt auf jeden Fall ganz schön rum. Im Moment mal sehen, ob das ein schönes Bild am Ende ergibt, könnte man sagen. Ne?
0: Florian Schröder puzzelt mit.
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3: Friedrich Merz sieht sich ja gern als eine Art Bundeskanzler-CEO. Er sieht sich als deutscher Elon Musk, nur ohne die Visionen und ohne die Innovationen. Nur das schlechte Benehmen hat er bedingungslos übernommen. So hat er also Verkehrsminister Schmieder eiskalt abserviert und keiner wollte dessen Job haben. Merz Gejammer, wonach die Deutschen allesamt nicht mehr arbeiten wollen, gilt also wohl in erster Linie für die Union selbst. Wie es sich für einen schlechten CEO gehört, hatte Merz seinen Wunschkandidaten Günzler mit einer Regierungslimousine aus dem Campingurlaub nach Berlin holen lassen, damit der ihm am nächsten Morgen um 4 Uhr wieder absagte. Dass aber ausgerechnet ein neuer Verkehrsminister erst angekündigt wird, dann tagelang Verspätung hat und schließlich ganz ausfällt. Im Grunde wäre doch Günzler schon deswegen für den Job als oberster Bahnchef geradezu prädestiniert gewesen. Nina Warken geht nun ins Kanzleramt, musste aber erst überredet werden. Thorsten Frey geht raus aus dem Kanzleramt, ist froh, den Job los zu sein, was auch der Grund sein könnte, warum man Warken erst überreden musste. Linnemann dagegen hat keine Lust, sagt aber zu, obwohl er gesagt hat, dass das, was er jetzt machen will, nämlich Gesundheitsminister sein, gar nicht sein Ding ist. Die Jobs in der Regierung sind so schwer zu vergeben, Boris Pistorius ist kurz davor, eine Postkartenaktion bei allen Männern und Frauen im ministerfähigen Alter zu starten. Kurz vor Erreichen des 18. Lebensjahres sollen alle 630.000 Jugendlichen mit deutscher Staatsangehörigkeit gefragt werden, ob sie es sich wirklich nicht vorstellen können, demnächst Bundesverkehrsminister zu werden oder das Gesundheitsressort zu übernehmen. Klar, viele Jugendliche würden lieber mit Klappspaten und Taschenmesser an die russische Front als unter Friedrich Merz auch nur einen Tag Praktikum im Kanzleramt zu machen. Waren wir nicht mehr oder weniger bei der WM gerade Zeuge, wie man Spieler tauscht? Wenn einer vom Feld geht, kommt einer von der Ersatzbank. Bei Merz ist es ein bisschen mehr wie, der Torwart geht jetzt in den Sturm, der Linksaußen spielt jetzt rechts, die Verteidigung wird hängende Spitze. Mal sehen, ob das funktioniert. Darum möchte auch ich mich hiermit offiziell als Verkehrsminister bewerben. Allzu lang wird der Neue ja auch nicht bleiben. Also, was zeichnet mich aus? Auch ich bin gerade im Campingurlaub und lasse mich gern von einer Regierungslimousine abholen und ich nehme den Job auch an, gerade weil ich weder Ahnung von Verkehr noch von Regierungsarbeit habe. Ich habe keinen Führerschein, verstehe nichts von Autos, nur von der DB-App, die kenne ich. Dafür bin ich morgens um 4 oft wach und verschicke da meine besten SMS. Und der wichtigste Satz, den ich dann sage, wenn ich vereidigt werde, den habe ich vom Bundeskanzler der Herzen, von Jürgen Klopp. Wenn ihr mich nicht mehr wollt, dann gehe ich. Und zwar ohne Abfindung. Obwohl, nee, doch eher mit.
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0: Susan Vega, When Heroes Go Down.
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0: Es ist halb 10.
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8: Die russische Hauptstadt Moskau ist nach Angaben von Bürgermeister Sobjanin in der Nacht mit mehr als 390 Drohnen angegriffen worden. Sie seien aber größtenteils und lange vor Erreichen der Stadt abgeschossen worden, so Sobjanin auf Telegram. Im Großraum Moskau wurden nach Behördenangaben mehrere Wohnhäuser beschädigt. Die Angriffe erfolgten wenige Stunden vor einem Treffen des ukrainischen Präsidenten Zelensky mit US-Präsident Trump in Washington. Brasilien hat wegen der Zölle von US-Präsident Trump die Welthandelsorganisation angerufen. Die Regierung habe einen Antrag auf Konsultationen mit den USA im Rahmen des Streitbeilegungssystems der WTO gestellt, erklärte das Außenministerium in Brasilia. Die Aufschläge des Handelspartners seien unbegründet und unvereinbar mit den Regeln für den internationalen Handel. Im Iran sind erneut zwei Männer hingerichtet worden, die sich an den regierungskritischen Protesten im Winter beteiligt hatten. Ein Gericht hatte sie für schuldig befunden, Polizeibeamte mit Macheten und Messern angegriffen, gefesselt und angezündet zu haben, teilte die iranische Justiz mit. Die Verurteilten seien auf einem öffentlichen Platz gehängt worden. Seit den US-Angriffen Ende Februar haben die Hinrichtungen im Iran weiter zugenommen, vor allem im Zusammenhang mit den Demonstrationen vom Januar. Heute startet die neue Abstimmung über das Jugendwort des Jahres. 3 Wochen lang können 11- bis 20-Jährige auf der Seite jugendwort.de ihre Favoriten bestimmen. Zur Auswahl stehen 10 Begriffe und Redewendungen, die von Jugendlichen und anderen Nutzern vorgeschlagen wurden. Das Jugendwort des Jahres wird am 10. Oktober auf der Frankfurter Buchmesse gekürt. Die Abstimmung organisiert der Langenscheid Verlag. Soweit die Radio 1 Nachrichten. 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
9: Das ist genau der richtige Tag heute, um nochmal richtig durchzulüften, machen wir hier auch gerade. Oder um nochmal richtig schön frische Luft zu tanken da draußen. Bei angenehmen 23 bis 25 Grad maximal heute in Berlin und Brandenburg. Sonne und Wolken im Wechsel. Und morgen übernimmt die Sonne dann wieder komplett bei Temperaturen von bis zu 30 Grad morgen. Danach geht's weiter hoch.
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8: Auf Radio 1 A9 Leipzig Richtung Berlin. Die Anschlussstelle Kleinmarzehns ist wegen Bauarbeiten bis Anfang Oktober gesperrt. Bitte weichen Sie über Niemeck oder Köselitz aus. In Berlin dauert es etwa 10 Minuten länger auf der A100 in beiden Richtungen an den Baustellen im Bereich Detmolder Straße und Kreuz Schöneberg. Außerdem stockt es vor dem Autobahnende am Treptower Park. A113 am Anschluss Spätstraße wird die Ampel umgebaut und modernisiert. Deshalb sind die Auf- und Abfahrten in beiden Richtungen bis morgen Vormittag gesperrt. In Moabit ist die Putlitzbrücke wegen eines Kraneinsatzes noch bis nächste Woche Mittwoch voll gesperrt. Trotz alledem haben Sie weiterhin eine gute Fahrt.
0: Dankeschön.
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0: Guten Morgen.

0: Devendra. Bernhard haben wir gehört mit Fohlen um jetzt 9.36 Uhr.
1: Sie ist ein Versprechen und zwar von Sicherheit und von Würde. Vor 75 Jahren unterzeichnen die Staaten der UN die Genfer Flüchtlingskonvention. Das Abkommen entsteht aus den Lehren des Zweiten Weltkriegs und gewährt Geflüchteten und Verfolgten Rechte, die sie in den Aufnahmeländern eben schützen sollen.
0: Ob die Genfer Flüchtlingskonvention 75 Jahre nach der Unterzeichnung noch immer eine Erfolgsgeschichte ist, darüber sprechen wir jetzt mit Katharina Tote. Sie ist Vertreterin des Hohen Flüchtlingskommissars der Vereinten Nationen in Deutschland. Guten Morgen, Frau Tote.
2: Guten Morgen.
1: Guten Morgen.
0: Ja, die Vereinten Nationen sprechen selbst von einer Erfolgsgeschichte. Aber ist es eine Erfolgsgeschichte, wenn immer mehr Länder Geflüchtete dann doch an den Grenzen zurückschicken?
2: Also die Flüchtlingskonvention, die ist von fast 150 Staaten weltweit ratifiziert worden. Und das war natürlich ein großer historischer Meilenstein, dass die Staaten sich darauf einigen können, dass Menschen, die Schutz brauchen und vor Verfolgung fliehen, tatsächlich auch in einem anderen Staat Schutz bekommen können. Das ist auch 75 Jahre später noch sehr aktuell. Und wenn Staaten zusammenarbeiten, dann funktioniert das auch sehr viel besser, als wenn man versucht, dieses Problem einzeln zu lösen, beziehungsweise sich dann vom politischen Willen einer einzelnen Regierung abhängig macht. Deswegen denken wir, die Konvention ist eine Erfolgsgeschichte, ja.
1: Aber doch passiert es ja immer wieder, dass Geflüchtete auch ohne genauere Prüfung einfach zurückgeschickt werden. Welche Möglichkeiten hat denn die UN, diese Länder zu richtigem Handeln zu bewegen?
2: Das ist natürlich genau die Stärke von so einer Konvention. Die liegt nicht nur darin, wenn sie eingehalten wird, sondern gerade eben auch, wenn sie nicht eingehalten wird, dass man nämlich das dann auch öffentlich anprangern kann, dass man gerichtlich dagegen vorgehen kann, etc. Genau das ist ja das Wichtige an einem verbindlichen rechtlichen Rahmen, in dem so viele Länder da beigetreten sind.
0: Aber können Sie mal ein Beispiel nennen, wo das dann auch wirklich funktioniert und wo es einen Unterschied gemacht hat, an einem konkreten Beispiel in einem Land, wo vielleicht auch Sanktionen funktioniert haben, wenn es die überhaupt gibt?
2: Also Sanktionen in dem Sinne gibt es natürlich nicht. Also die Verpflichtung besteht darin, dass es eine menschenrechtliche Verpflichtung, die sogar auch für Länder gilt, die Konvention nicht ratifiziert haben, dass man jemanden nicht dahin zurückschicken darf, wo ihm Verfolgung droht. Also das nennt man das Zurückweisungsverbot. Das ist menschenrechtlich weltweit gültig, auch wenn man die Konvention nicht ratifiziert hat. Deswegen ist es wichtig, immer wieder daran zu erinnern, dass das also für alle gilt. Man darf niemanden dahin zurückschicken, wo ihm Gefahr oder Verfolgung drohen.
1: Nun gelten seit Juni neue Asylregeln in der EU. Da ist es möglich, Menschen an Grenzen festzusetzen. Die Asylverfahren werden beschleunigt. Es soll konsequenter abgeschoben werden. Rüttelt die EU mit diesem Gesetz nicht an der Genfer Flüchtlingskonvention?
2: Man muss das auch irgendwie als eine Chance erstmal begreifen, dass sich die Europäische Union hat darauf einigen können, gemeinsam besser zusammenzuarbeiten und eine bessere Verteilung von Flüchtlingen, einheitlichere Verfahren in der Europäischen Union zu garantieren. Also das ist so ein bisschen die Chance, die wir auch in der GEAS-Reform sehen. Natürlich darf schneller nicht auf Kosten von fair gehen, aber der Pakt kann schon durchaus dazu beitragen, dass Verfahren da also schneller und einheitlicher laufen. Es ist aber ganz, ganz wichtig, dass die Menschen, die wirklich vor Verfolgung fliehen, weiterhin Zugang zu Schutz haben und dazu also auch ein entsprechendes Verfahren durchgeführt werden kann. Also das ist ganz wichtig, dann zu sehen, wie das jetzt in der Praxis umgesetzt wird. Das gilt jetzt erst seit einem Monat. Da ist natürlich noch viel zu beobachten jetzt über die nächsten Monate.
0: Jetzt ist es so, dass laut Konvention Menschen dann als Flüchtlinge gelten, wenn sie ihr Herkunftsland verlassen müssen wegen Rasse, Religion, Nationalität oder Zugehörigkeit zu einer bestimmten sozialen Gruppe, politische Überzeugung. Es geht aber nicht um zum Beispiel Menschen, die fliehen wegen des Klimawandels, also wegen Wasserknappheit, wegen Hunger. Muss die Konvention da angepasst werden?
2: Wir denken, das war damals schon eine sehr schwierige Verhandlung, um sich auf diese Konvention 1951 einigen zu können. Und wenn man sich die heutigen geopolitischen Verhältnisse ansieht, dann ist die Wahrscheinlichkeit, dass was Besseres bei rauskommt, wenn man jetzt heute so eine Verhandlung noch einmal anfängt, sehr, sehr gering. Und da würde also der Schutz für die Menschen eigentlich nur verschlechtert werden. Natürlich ist Klima ein sehr wichtiger Faktor. Allerdings sehen wir das meistens eher als Verstärkung von schon bestehenden Fluchtgefahren, beziehungsweise dass viele der Länder, die ja die allermeisten Flüchtlinge aufnehmen, nämlich die Nachbarländer oder die ärmsten Länder der Welt, natürlich auch ganz besonders stark unter den Folgen des Klimawandels zu leiden haben. Also es ist schon durchaus ein Faktor, aber wir denken nicht, dass deswegen die Konvention geändert werden sollte.
1: Vor 75 Jahren haben die UN-Staaten die Genfer Flüchtlingskonvention unterzeichnet. Wir haben darüber gesprochen mit Katharina Tote. Sie ist Vertreterin des Hohen Flüchtlingskommissars der Vereinten Nationen in Deutschland. Vielen Dank fürs Gespräch.
2: Herzlichen Dank.
0: Danke.

0: Dr. Rivanim, Altin Gün waren das. 9:45 ist es.
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1: 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Den spielt Bernadette Lahengst auch heute Abend. Hier ist Rio Reiser und Nach Hause.

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1: Roald Dahl, Schriftsteller. Diejenigen, die nicht an Magie glauben, werden sie niemals finden.
0: Ende der Denkpause.

0: Suki Waterhouse, Blackout Drunk.
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0: Michael Mellinger ist schon bei uns im Studio für die Nachrichten. Gleich in Washington werden heute der ukrainische Präsident Netanyahu und der israelische Ministerpräsident erwartet.
11: Zelensky der eine, Netanyahu der andere.
0: Genau, hier ist einiges durcheinander gegangen gerade. Sie treffen US-Präsident Trump bei der Trauerfeier für den verstorbenen Senator Graham.
12: Richtig. Der Republikaner hatte sich als starker Unterstützer sowohl für Israel als auch für die Ukraine einen Namen gemacht. Gegenüber Trump ging Netanyahu zuletzt auf Distanz. Und das Gespräch des US-Präsidenten mit Zelensky ist auch immer wieder gut für Überraschungen.
11: Ganz bestimmt. Das und alles Weitere, was heute wichtig wird, dann gleich in den Nachrichten. Danach übernimmt hier Christiane Falk. Und bei ihr gibt es unter anderem das Videospiel der Woche. Da geht es um eine süße kleine Maus. Und wir zwei Mäuse verkriechen uns jetzt auch mal wieder. Marie Kaiser und Amelie Ernst sagen Tschüss und bis morgen.
0: Tschüss, machen Sie es gut. We'll be right back.

0: Steve Lacy mit The Feeling um 1:10.
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2: US-Präsident Trump empfängt heute den ukrainischen Präsidenten Selenskyj und den israelischen Regierungschef Netanyahu. Beide kommen zur Trauerfeier für den verstorbenen US-Senator Lindsey Graham, der sich sowohl für die Ukraine als auch für Israel stark eingesetzt hatte. Aus Washington Nina Barth.
3: Netanyahu wird die Gelegenheit nutzen wollen, Israels Ziele zu unterstreichen. Anders als für Trump dürfte für Netanyahu zum jetzigen Zeitpunkt dazu nicht die Beendigung des Krieges gehören. Das Verhältnis zwischen Trump und Netanyahu hatte sich zuletzt wegen offensichtlich unterschiedlicher Vorstellungen im Iran-Krieg abgekühlt. Außerdem dürfte es in dem Gespräch um den Konflikt zwischen Israel und dem Libanon gehen. Ende vergangenen Monats hatten sich Israel und der Libanon unter Vermittlung der USA auf ein Rahmenabkommen geeinigt.
2: Ein Erdbeben der Stärke 7,1 hat den Süden Japans erschüttert. Die nationale Wetterbehörde gab eine Warnung vor Flutwellen von bis zu 1 Meter Höhe aus. Das Bebenzentrum lag auf der südwestlichen Hauptinsel Kyushu in einer Tiefe von 10 Kilometern. Zu möglichen Schäden und Opfern gab es zunächst keine Angaben. In den USA haben fast 40 Technologieunternehmen eine Sicherheitsallianz im Bereich künstliche Intelligenz gegründet. Anlass ist die kürzlich bekannt gewordene Testpanne des Softwareunternehmens OpenAI. Dabei hatte sich ein KI-Agent Zugang zum Internet verschafft und eigenständig einen Hackerangriff ausgeführt. Reinhard Spiegelhauer.
4: Die neue Initiative wird von der Chipschmiede Nvidia angeführt. Laut Nvidia Newsblog-Beitrag ist geplant, einen allgemein verfügbaren Sicherheitsbaukasten für KI-Agenten zu entwickeln. Dabei geht es unter anderem um gemeinsame Standards für die Absicherung von KI-Agenten, sogenannte Sandbox-Testumgebungen und um definierte Protokollstrukturen, um Handlungen von KI-Agenten genau nachvollziehen zu können. Die Allianz baut teilweise auf bereits bestehenden Initiativen einzelner Unternehmen auf und führt diese zusammen. Rechtlich bindende Verpflichtungen gehen die Mitglieder der neuen Open Secure AI Alliance allerdings nicht ein.
2: Als Reaktion auf den Anschlag beim Berliner CSD will Bundesinnenminister Dobrindt das Strafrecht für sogenannte Gefährder verschärfen. Der CSU-Politiker kündigte in der ARD ein neues Sicherheitspaket an, um solche Personen bestmöglich unter Kontrolle zu behalten. Frank Eichmann.
5: Junge erwachsene Gefährder sollen danach nicht mehr nach dem Jugendstrafrecht behandelt und auf Bewährung in Freiheit kommen, sagte CSU-Politiker Dobrindt am Abend in den ARD-Tagesthemen. Außerdem solle verstärkt auf elektronische Fußfesseln gesetzt werden und bundeseinheitlich eine Präventivhaft kommen. Ziel, so der Bundesinnenminister, Gefährder aus dem Verkehr zu ziehen. Stand 1. Juli sind bundesweit 410 Menschen als islamistische Gefährder eingestuft, bestätigte ein Sprecher des BKA dem Redaktionsnetzwerk Deutschland. Gefährder bedeutet, die Sicherheitsbehörden trauen diesen Personen schwere politisch motivierte Straftaten zu, bis hin zu Anschlägen.
2: Zum Umgang der Sicherheitsbehörden mit dem mutmaßlichen Attentäter vom Berliner Christopher Street Day gibt es neue Erkenntnisse. Nach Recherchen von NDR, WDR und Süddeutscher Zeitung hat das Bundeskriminalamt den Islamisten im Mai als Hochrisikoperson eingestuft. Abdul B. nahm auch an einem Antiradikalisierungsprogramm teil, war aber damit nicht mehr zu erreichen, sagte der Geschäftsführer der gemeinnützigen Organisation Violence Prevention Network auf Radio 1.
6: Die Frage, die sich stellt, ist, hat ja einen mehrjährigen Radikalisierungsprozess hinter sich, auch schon in sehr frühen Jahren. Warum ist so lange abgewartet worden, dass er versucht worden ist, ihm ein solches Programm zuzuführen? Wir müssen versuchen, junge Menschen gerade frühzeitig zu erreichen. Und deswegen muss das soziale Umfeld auf diese Signale reagieren und professionelle Unterstützung in Anspruch nehmen. Hier ist einfach zu spät angesetzt worden.
2: Der Geschäftsführer der gemeinnützigen Organisation Violence Prevention Network, Thomas Mücke, auf Radio 1. Soweit die Radio 1 Nachrichten. 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
0: Heute wechseln sich Sonnenschein und wolkige Abschnitte ab. Mitunter bleibt es auch mal länger bewölkt, aber verbreitet trocken. Und zum Abend, da wird es dann sonniger. Die Luft, die erwärmt sich heute noch auf 23 Grad in Uckerland, bis 25 Grad in Elsterwerda und in Berlin heute bis 24 Grad.
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2: Auf Radio 1 Vorsicht auf der A11 Berlin Richtung Stettin. Zwischen Pfingstberg und Warnitz liegt ein totes Tier auf der linken Spur. A9 Leipzig Richtung Berlin. Die Anschlussstelle Kleinmarzehns ist wegen Bauarbeiten bis Anfang Oktober gesperrt. Bitte weichen Sie über Niemeck oder Köselitz aus. A10 westlicher Berliner Ring Richtung Dreieck Havelland. Zwischen Großkreuz und Vöben stehen Sie etwa 10 Minuten an der Baustelle im Stau. In Berlin dauert es einige Minuten länger auf der A100 in beiden Richtungen an den Baustellen im Bereich Detmolder Straße und Kreuz Schöneberg. Außerdem stockt es vor dem Autobahnende am Treptower Park. A113 am Anschluss Spätstraße.

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1: Hallo, na dann starten wir mal in diesen Dienstag und lassen direkt den King dran. Mit Burning Love, Elvis Presley.

0: Planning to Rock und Romy zusammen mit The One.
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0: Das hier ist ein Auszug aus einem Song, den wohl die meisten von dieser Band kennen. Also ich habe gerade mal zur Tür geschaut. Eigentlich hätte ich erwartet, dass uns jetzt jemand Drinks serviert, aber es kommt erstaunlicherweise niemand rein.
2: Oder so ein Schlangenbeschwörer vorbei.
0: Achso, ja, natürlich. Den hättest du ja organisieren können. Sie hören schon, MC Lücke ist bei mir im Studio. Thievery Corporation sind das mit Lebanese Blonde. Am Sonntag präsentiert Radio 1 die Band im ausverkauften Huxleys in Berlin und sie haben auch gleich die Chance dafür, noch rare Karten zu gewinnen. So, der Song ist 28 Jahre alt und bislang der größte Hit von Thievery Corporation. Dahinter steckt ein Duo aus Washington D.C., nämlich Rob Garza und Eric Hilton. Die sind jetzt vergleichsweise zu anderen eher selten auf Tour in Deutschland. Zum 30-jährigen Bandjubiläum haben sie aber gesagt, let's do it. Und darüber spreche ich jetzt mit MC, dem Schlangenbeschwörer von Radio 1. Hallöchen.
2: Hallo Christiane.
0: Also das Duo Thievery Corporation verzichtet auf neue Songs. Das hat natürlich auch einen Grund. Die Hochphase ist mehrere Jahrzehnte her. Ich denke ja, dass auch bei dieser Band, wie bei vielen anderen, der Nostalgiefaktor für volle Konzerte sorgt, oder?
2: Absolut, da hat der Kultfaktor wieder für ein ausverkauftes Haus gesorgt. Ich kann mich noch gut erinnern, dass Thievery Corporation Ende der 90er auf einmal der heiße Scheiß waren. Mhm. Chillout, Electronica mit Dub- und Trip-Hop-Einflüssen war damals neu, war extrem gut tanzbar und doch gab es auch Texte der beiden Multi-Instrumentalisten Eric Hilton und Rob Garza. Thievery Corporation waren was für den Kopf und die Beine. Und ihr Sound war halt bei aller Tanzbarkeit wirklich extrem chillig. Man konnte ganz lässig auf die Tanzfläche schlurfen, musste dort angekommen auch nicht wirklich ackern, sondern konnte ganz entspannt vor sich hin tanzen.

0: Das ist ein Auszug aus Shadows of Ourselves, noch so ein früher Hit von Thievery Corporation. Und den könnten Sie auch aus dem Tagesprogramm von Radio 1 kennen. Jetzt sind da in den letzten Jahren nicht viele Songs dazugekommen, geschweige denn Hits, ne? Warum eigentlich?
1: Na, die beiden Multi-Instrumentalisten Eric Hilton und Rob Gaza haben sich über die Jahre musikalisch voneinander entfernt, machen dieser Tage jeweils Soloplatten. Das letzte Werk ist 6 Jahre alt. Die beiden sind immer noch gut befreundet und wollen es jetzt zum 30-jährigen Jubiläum natürlich nochmal krachen lassen. Gemeinsam aber auf ein neues Album von Thievery Corporation dürfen die Fans laut Eric Hilton eher nicht hoffen.
2: You know, we're probably at that point now where he's doing solo stuff, I'm doing solo stuff. I really don't know if there will ever be another Thievery record. You know, so we might be talking about a partnership that exists mostly in the past.
0: Also eine musikalische Partnerschaft, die sich größtenteils in der Vergangenheit abgespielt hat. Das ist ja bei vielen Bands so. Zum Beispiel war ich kürzlich bei System of a Down. Die haben ja auch keine, seit Ewigkeiten, seit Jahrzehnten keine neuen Platten. Trotzdem mega Stimmung und eigentlich wollen es ja auch die Fans, die alten Songs hören. Ja. Darauf könnten wir uns wahrscheinlich am Sonntag dann auch einstellen. Also so eine Art Best of Thievery Corporation Konzert im Huxleys. Aber wie ist es jetzt so visuell? Setzen die auf eine große Show?
1: Ja, also es ist überaus farbenprächtig, war sehr überrascht, was ich da im Netz gefunden habe. Es ist knallbunt. Oh, also ja, die Bühne wird zu jedem Song in eine andere, jeweils sehr dominante Farbe getaucht. Zur Abwechslung gibt es zwischendurch sehr helles Licht, auch im Publikum. Da können sich dann alle kurz sehen und vielleicht später kennenlernen. Thievery Corporation arbeiten auf ihrer 30-jährigen Jubiläumstour mit insgesamt 4 Sängerinnen, Raz Puma, Mr. Liv, Laura Verl und Frank Orrell, die sich immer wieder abwechseln. Ein ähnliches Konzept also wie bei Massive Attack.
0: Wobei sie wahrscheinlich nicht mit so viel politischen Botschaften konfrontiert werden wie bei Massive Attack. Aber klar, teilweise wirklich ähnlicher Sound. 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Danke fürs Einstimmen, MC.
1: Danke auch.
0: Und dann jetzt weiter mit den Schlangen. Und Sie jetzt, schade, dass wir keine Kamera haben. Sie sollten mal sehen, wie er hier steht, MC.
1: Ach, weiß nicht.
0: Ja, doch, ich weiß schon. Mach noch mal so ein paar Bewegungen. Gefällt mir.

Delivery Corporation hören Sie noch im Hintergrund. Für die haben wir Karten verlost. Sonntag treten sie im ausverkauften Huxleys auf. Präsentiert von uns von Radio 1. Vielen Dank für alle, die mitgemacht haben. Die Karten sind mittlerweile vergeben. Ich sehe das immer noch. Alle Leitungen blinken. Viel Freude allen, die gewonnen haben. Und natürlich denen, die sich rechtzeitig Karten gesichert haben. Wir hören jetzt Bleachers mit The Van.

0: Santi Gold mit Disparate Youth.
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0: 11:30.
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0: Einen wunderschönen guten Morgen wünsche ich Ihnen.

0: Musik aus der Nähe von Manchester. Die Band heißt Cassia, gerade gehört mit Love Drunk. Und ja, jetzt kommen wir zu einem meiner Lieblingslieder aller Zeiten.
1: Wie das klingt, wie bei so einem Radiosender, der sagt das Beste der 80er, 90er und bis heute.
0: So habe ich es aber gar nicht gemeint. Nur die 90er wären halt einfach nicht so großartig gewesen, wenn da nicht Radiohead gewesen wären. Und dann dieses Album Okay Computer. Und dann dieser Song Karma Police. Ich meine, allein diese Vorstellung Karma Police reicht schon aus, um ein bisschen melancholisch zu werden.

0: Sie hören Radio 1 hier mit Radiohead, einer der erfolgreichsten britischen Bands der letzten Jahrzehnte. Und jetzt kommen wir im Album der Woche zu einer, die so weit noch nicht ist, aber die wirklich großes Potenzial hat. Aus Leeds, also keiner der großen Städte in England, aus der massenhaft Bands kommen, die relevant sind. Wobei gut, Sisters of Mercy könnte man natürlich als eine nennen, die dann doch sehr, sehr erfolgreich war. Aber Yard Act machen ganz andere Musik und eine unglaublich vielseitige neue Platte haben die aufgenommen.
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2: 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I am the singer in the band Yard Act.
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4: Yard Act kommen aus Leeds und genau das ist für die Band mehr als nur eine Ortsangabe. Statt dem Sog der britischen Musikmetropole London zu folgen, setzen sie bewusst auf die Bodenständigkeit, den Humor und die Eigenständigkeit ihrer Heimat. Für Sänger James Smith entstehen die besten Songs dort, wo Freundschaft und unterschiedliche Perspektiven wichtiger sind als der Blick auf die Musikindustrie. Der Ort macht die Musik. Und genau hierzu passt auch seine Liebe zu Berlin, die auf dem neuen Album You're Gonna Need a Little Music ihren Platz findet.

0: My best friend Billy lives in Berlin, and he lives in Neukölln. But it's Friedrichshain I mentioned in the song. But he was walking around Kreuzberg, and I said, "Can you get me some field recordings of this song?" That song was originally called Billy Said, and it was about a conversation I'd had with Billy on the Berlin metro system after a gig.
1: Sein bester Freund Billy würde in Berlin leben, in Berlin-Neukölln, sagt James Smith, der Sänger von Jadekt. Und der Song auf dem Album namens Jenny Said handelt von einem Gespräch, das sie beide nach einem Auftritt in Berlin hatten. Auf ihren Fahrten mit der U-Bahn durch die Stadt diskutieren sie über Gott und die Welt. Und genau diese Gespräche finden ihren Weg in den neuen Song Jenny Said.
0: 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And all that song was spun from basically jumping off points that actually happened in East Berlin at the time, but we changed the name to Jamie as I kind of crafted the album. But that sense of place felt really important. And I have a lot of love for Berlin, and I spent a lot of time there.
1: Der Song sei aus persönlichen Erlebnissen und Gesprächen in Berlin entstanden, erzählt der Sänger von Jadekt. Zwar habe er den Namen seines Freundes Billy für die Albumgeschichte in Jenny geändert, doch der emotionale Kern sei derselbe geblieben. Der Song fange das Lebensgefühl Berlins und seine persönliche Verbundenheit mit der Stadt ein. Auch die Atmosphäre. Dafür hat er sogar Berliner Alltagsgeräusche aufgenommen und in den Song eingebaut. So hört man ganz leise am Anfang die Ansage an einer U-Bahn-Haltestelle. Zurückbleiben.

0: And I wrote from the heart about that place and kind of the essence of life and my time in Berlin at that time, I think, kind of shines through that song. So to put actual field recordings of Berlin into it felt vital and felt very symbiotic with the nature of the lyrics.
1: Der Song beginnt mit der Zeile, dass Berlin nicht mehr hip genug sei. Also mit einem Hinweis, dass sich eben jeder Trend wandelt. Doch er macht klar, nicht alles, was neu und angesagt ist, ist automatisch besser. Schließlich folgt eine Selbstabrechnung mit einem Musiker, der glaubt, sein Problem sei der Druck von außen und erkennt, dass er eigentlich vor sich selbst davonläuft. Künstlerische Ambitionen sind keine Entschuldigung dafür, ein schlechter Freund zu sein. Aus einer scheinbar banalen Szene beim gemeinsamen Essen einer veganen Pizza in Berlin-Friedrichshain entwickelt sich in dem Song ein Gespräch über Karriere, Identität und die Angst, wichtige Menschen aus den Augen zu verlieren. Typisch Jadekt. Sie verpacken die großen Fragen des Lebens in leichte Alltagsszenen. Jenny Said. Jadekt vom neuen Album You're Gonna Need a Little Music.
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1: Den Vater kennen wir aus vielen Filmen, Will Smith, seine Frau auch bekannt, Jada Pinkett Smith. Und die Tochter nennt sich Willow und macht tolle Musik. Wir haben gerade She's My Religion von Willow gehört.

0: Diese Tender Love, die stammt aus Frankreich. Monica und O.C. Elliott.
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0: Das sind die Themen der 11 Uhr Nachrichten. Mercedes-Benz verkauft weniger Autos. Bundesgerichtshof verhandelt über Gebühren zu Riester-Bausparverträgen. Und das Wetter heiter und trocken. Heute 23 bis 25 Grad.

0: Jean Thackeray, Save Me, um 11 Uhr.
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2: Die USA haben die angekündigte Überprüfung ihrer Militärpräsenz in Europa gestartet. Aktuell haben die USA rund 80.000 Soldatinnen und Soldaten in Europa stationiert. 5.000 von ihnen sollen aus Deutschland abgezogen werden. Aus Washington Nina Barth.
3: Verteidigungsminister Pete Hegseth hatte das vor gut 5 Wochen beim Treffen der NATO-Verteidigungsminister in Brüssel angekündigt. Die Überprüfung solle bis zu 6 Monate dauern, erklärte Hegseth. Die US-Regierung fordert von den europäischen NATO-Staaten, künftig die Hauptverantwortung für ihre konventionelle Verteidigung zu übernehmen. Beim NATO-Gipfel im vergangenen Jahr haben die Verbündeten US-Präsident Donald Trump zugesagt, spätestens ab 2035 jährlich 5% ihres Bruttoinlandsproduktes in Verteidigung und Sicherheit zu investieren. Bisher lag das Ziel bei 2%.
2: Bundeskanzler Merz reist heute nach Irland. In der Hauptstadt Dublin trifft er den irischen Premierminister Martin. Mit ihm will er über europäische Themen sprechen. Katrin Aue.
4: Irland hat seit Juli die EU-Ratspräsidentschaft inne. Das heißt, das Land hat 6 Monate lang den Vorsitz der Runde der 27 Mitgliedstaaten. Das ist der Anlass für einen kurzen deutsch-irischen Austausch über Europathemen. Auf dem Programm steht unter anderem die laufende Diskussion über den nächsten 7-Jahres-Haushalt der Europäischen Union. Die EU-Kommission hatte einen Haushaltsplan für 2028 bis 2034 in Höhe von rund 2 Billionen Euro vorgelegt. Aber Deutschland und andere Länder wollen ihn reduzieren. Sie plädieren dafür, dass die Europäische Union weniger Geld ausgeben darf. Der irische Regierungschef hat die Aufgabe, bis Ende des Jahres einen fertig verhandelten Budgetplan vorzustellen.
2: Mercedes-Benz hat zwischen April und Ende Juni mit seinen Autos deutlich weniger Gewinn gemacht als im Vorjahreszeitraum. Nach eigenen Angaben hat der Autobauer knapp 418.000 Wagen verkauft, 7% weniger als 2025. Aus Stuttgart, Geli Hensoldt.
5: Vor allem das schwache Geschäft in China macht Mercedes zu schaffen. Dort verkaufte der Hersteller im 2. Quartal 30% weniger Autos. Gestiegene Verkäufe in den USA und in Europa konnten diese Schwäche nicht ausgleichen. Positiv hat sich den Angaben zufolge das Sparprogramm ausgewirkt. Auf Konzernebene seien die Verwaltungskosten um 14% gesunken. Eine tarifliche Sonderzahlung für die deutschen Mitarbeitenden wurde ins kommende Jahr verschoben. Der Vorstand fordert zudem, dass die Beschäftigten für das gleiche Geld mehr arbeiten. Dagegen protestierten die Mitarbeitenden in den deutschen Werken.
2: Der Bundesgerichtshof beschäftigt sich heute mit Riester-Bausparverträgen. Der Verbraucherzentrale Bundesverband klagt gegen Gebühren, die die Landesbank Hessen-Thüringen von ihren Riester-Bausparern erhebt. Antonetta Stefani.
6: Es geht um 15 bzw. 24 Euro im Jahr. Die Verbraucherschützer meinen, dass die Verwaltung der Sparverträge und Konten Sache der Bank sei. Die Kosten für diese Verwaltung dürfe sie den Kunden deshalb nicht in Rechnung stellen. Bisher hatte die Verbraucherzentrale mit dieser Argumentation vor Gericht allerdings keinen Erfolg. Dass Banken solche Gebühren fordern können, ergebe sich nämlich aus dem Gesetz. Heute verhandelt der Bundesgerichtshof über den Streit.
2: Der einstige Weltklasse-Fußballer Zinedine Zidane wird neuer Trainer der französischen Nationalmannschaft. Der 54-Jährige tritt die Nachfolge von Didier Deschamps an und unterschrieb einen Vertrag bis 2030, wie der französische Verband mitteilte. Soweit die Radio 1 Nachrichten. 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
0: Heute wechseln sich Sonnenschein und wolkige Abschnitte ab. Mitunter bleibt es auch mal länger bewölkt. Dabei verbreitet trocken, zum Abend wird es dann wieder sonniger. Die Luft, die erwärmt sich heute auf bis zu 25 Grad in Elsterwerda, 23 Grad in Uckerland und in Berlin wird es um 24 Grad warm.
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2: Auf Radio 1 A9 Berlin Richtung Leipzig zwischen Brück und Niemeck Behinderungen nach einem Unfall. A10 westlicher Berliner Ring Richtung Dreieck Havelland zwischen Großkreuz und Vöben stehen sie etwa 10 Minuten im Baustellenstau. A13 Dresden Richtung Berlin zwischen Lübbenau und Freiwalde. Stau an einer Tagesbaustelle, die rechte Spur ist gesperrt und sie brauchen etwa 30 Minuten länger. In Berlin dauert es einige Minuten länger auf der A100 in beiden Richtungen an den Baustellen im Bereich Detmolder.

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1: Hallo zusammen, hier ist Sophia Kennedy. Rodeo.

0: Live It Down von Tyler Ballgame. Apropos Game.
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0: Spiele mit Tieren scheinen in diesem Sommer wirklich Hochkonjunktur zu haben. Also wir hatten es ja bereits mit Füchsen, mit Hirschen und mit Mäusen. Jetzt kommt noch eine weitere, also wirklich eine sehr putzige Maus dazu. Quill. Quill ist die Protagonistin von Moss, The Forgotten Relic. Einige Gamer kennen Quill wahrscheinlich schon. Die meisten dürften ihr aber zum ersten Mal begegnen. Also Details jetzt einfach gleich von Magnus, der uns mehr erzählen wird. Hallo Magnus,
2: guten Morgen. Mäuseexperte,
0: hi. Ja, natürlich. Wir hatten schon den Schlangenbeschwörer MC Lücke heute. Du bist der Mäuseexperte. Mhm. Wer ist jetzt Quill die Maus und was ist dieses vergessene Relikt?
2: Also Quill ist erstmal eine ganz gewöhnliche Feldmaus. Und eines Tages entdeckt sie diesen seltsamen, glitzernden Gegenstand am Waldboden. Und den nimmt sie natürlich mit und muss den gleich ihrem Onkel zeigen.
3: Quills Hände zitterten, als sie ihm das Glasrelikt zeigte.
4: Was ist los?
3: Fragte sie. Panik erfüllte die stoische Miene ihres Onkels.
5: Wo hast du das gefunden?
3: Brüllte Onkel Argus. Quill hatte ihren Onkel noch nie so aufgewühlt gesehen.
2: Ist fast so ein bisschen Hobbit, ne? Habe ich gerade dran gedacht. Die Ausgangslage vom kleinen Hobbit. Also dieses glitzernde Objekt ist offenbar ein Gegenstand mit einer sehr großen Macht. Denn dieses Land, Moss, wird seit einiger Zeit von den sogenannten Geheimnisvollen unterjocht. Und jenes Relikt, das Quill da zufällig gefunden hat, das könnte dabei helfen, das Königreich endlich zu befreien. Mhm. Also da haben wir doch den Herr der Ringe so ein bisschen. Also schnappt sich Quill ihr kleines Mäuseschwert und macht sich auf die Reise quer durch den Wald. Es geht durch verfallene Tempel, verlassene Burgruinen, so unterirdische Elfenhöhlen. Also so ein richtiges klassisches Märchen eigentlich.
0: Wie wird dieses Märchenthema jetzt konkret im Spiel umgesetzt?
2: Also eben hast du es ja schon so ein bisschen gehört in dem kleinen Ausschnitt. Es gibt das ganze Spiel über so eine Erzählerinnenstimme, die uns begleitet. Das fand ich schon mal total charmant. Das Ganze soll sich so anfühlen, als würdest du wirklich in ein Geschichtenbuch hineinschauen. Also du siehst immer von oben auf so Diorama-artige Spielszenen herab und löst dann kleine Umgebungsrätsel. Natürlich kämpfst du auch mal gegen irgendwelche fiesen Insektengegner. Und was dabei wirklich richtig toll ist, Christiane, wir Spieler, wir werden selbst zum Teil der Geschichte. Wir sind nämlich der Leser. So werden wir hier im Spiel adressiert. Und das heißt, Quill sieht uns. Und die weiß, dass wir da sind. Manchmal tauchen wir auch so kurz auf, zum Beispiel als Spiegelbild irgendwo im Wasser.
0: Wie geil.
2: Ja, sieht so ein bisschen aus wie das Ohngesicht aus Chihiros Reise ins Zauberland.
0: Oh.
2: Kennst du den Film?
0: Ja.
2: Ja, also so eine schwarze Gestalt mit so einer weißen Maske. Und das war so auch so die Idee der Entwickler. Also so diese Frage, was wäre denn, wenn die Heldin der Geschichte uns sehen könnte? Und das erzeugt natürlich auch ein ganz besonderes Gefühl beim Spielen. Und Christiane, es erzeugt Raum für allerlei niedliche Interaktionen hier. Zum Beispiel, wenn Quill nach einem besonders harten Kampf in den Bildschirm schaut und so ihr Pfötchen hochstreckt. Und es geht dann erst weiter, wenn du mit ihr abklatschst.
0: Oh Gott, wie süß.
2: Ja.
0: Ich bin jetzt schon Fan von Quill.
2: Das dachte ich mir.
0: Also ich habe es ja schon erwähnt, Moss ist kein komplett neues Spiel. Mhm. Aber trotzdem dürften es die wenigsten bisher gespielt haben. Wieso?
2: Moss war ursprünglich ein VR-Titel. Also das gab es ursprünglich nur für Virtual Reality-Systeme. 2018 kam das raus, 2022 dann der zweite Teil. Mhm. Und diese beiden Spiele waren wahnsinnig erfolgreich auch. Über 160 Auszeichnungen und Nominierungen konnte Moss einsacken. Obwohl das ja verhältnismäßig nur so wenig Menschen gespielt haben, weil halt nicht jeder eine VR-Brille zu Hause hat.
0: Ja, klar.
2: Aber das soll sich jetzt ändern. Mit Moss The Forgotten Relic wurden die VR-Spiele zum ersten Mal jetzt für die klassischen Bildschirmplattformen adaptiert, angepasst. Also aus den beiden Moss-Spielen für VR ist hier sozusagen eines geworden, inklusive aller Erweiterungen, die es damals gab. Und Christiane, das ist ja auch gar nicht immer so einfach, ne? So ein Spiel komplett umzumodeln, das ja eigentlich für eine komplett andere Spielumgebung konzipiert worden ist. Also VR bietet ja auch ganz andere Voraussetzungen als jetzt beim klassischen Spielen.
0: Aber du wirkst ja begeistert. Also wie hat es jetzt in dem Fall funktioniert?
2: Sehr gut auch tatsächlich. Ja, hätte ich nicht gedacht. Es fühlt sich wirklich an wie ein frisches, neues Spiel. Gar nicht wie eine Portierung. Mhm. Also auch spielmechanisch hat man diese beiden MOS-Spiele wunderbar aneinander angepasst. Du spürst keinen unschönen Sprung zwischen diesen beiden Titeln. Ne, auch im Original lagen ja auch da einfach mal 6 Jahre dazwischen, zwischen den Veröffentlichungen. Es fühlt sich wirklich an wie aus einem Guss. Und nochmal besonders hervorheben möchte ich einfach diese wunderschöne, magische Märchenatmosphäre hier. Ne? Diese Musik, mhm. die Lichtstimmungen, das generelle Pacing der Story. Also baut sich einfach ein wunderschön gemütliches Spielgefühl auf. Angenehm fordernd, aber eben nie überfordernd. Und ja, Christiane, dich habe ich ja mit einer niedlichen Maus schon sofort im Boot.
0: Bin so leicht zu beeindrucken, begeistert.
2: Wen eine niedliche Maus allein noch nicht überzeugt. Also zum Abschalten und so auch ja langsamen Einstimmen auf die gemütliche Jahreszeit kann ich MOS wirklich sehr, sehr empfehlen.
0: MOS The Forgotten Relic. Ab sofort also ohne VR erhältlich für PC, für PlayStation 5, Xbox Series und Nintendo Switch 1 und 2. Kostet rund 20 Euro. Ich würde jetzt so gern mit einer Maus abklatschen. Klatschen, jetzt ist ja nur Magnus da.
2: Das
0: mal
2: kommt.
0: Gucken. Ja, kommt.
3: Unser Schicksal liegt in Quills Händen. Sie braucht einen starken Partner an ihrer Seite. Hoffentlich bist du dieser starke Partner, lieber Leser.
0: Ich bin's.
2: Klatschpartnerin.
0: Yeah. Komm her, komm rüber.
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0: Wunderbar, mit dem Klatschen klappt schon mal. Er sieht doch nicht aus wie so ein süßes Mäuschen, aber da arbeiten wir doch. Entschuldigung, Herr Mausebabs.

Coralie and the Jets mit Cloud Stripping. Wir haben nicht nur neue Musik bei Radio 1, sondern natürlich auch Klassiker. Hier sind die Kings, Strangers.

0: Madison McFerrin. Ain't it nice?
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3: 11:30.
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0: Heute wechseln sich Sonnenschein und wolkige Abschnitte ab. Es bleibt teilweise länger bewölkt, aber dabei trocken. Zum Abend hin wird es dann wieder sonniger. Und die Temperaturen, die steigen heute auch noch auf 23 Grad in Uckerland, bis 25 Grad in Elsterwerda und in Berlin um 24 Grad.
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5: Auf Radio 1 A9 Leipzig Richtung Berlin. Die Anschlussstelle Kleinmarzehns ist wegen Bauarbeiten bis Anfang Oktober gesperrt. Bitte weichen Sie über Niemeck oder Köselitz aus. A10 westlicher Berliner Ring Richtung Dreieck Havelland zwischen Großkreuz und Vöben stehen Sie etwa 20 Minuten im Baustellenstau. A13 Dresden Richtung Berlin zwischen Lübbenau und Freiwalde. Stau an einer Tagesbaustelle. Die rechte Spur ist gesperrt und Sie brauchen etwa 30 Minuten länger. In Berlin dauert es 10 bis 15 Minuten länger auf der A100 in beiden Richtungen an den Baustellen im Bereich Detmolder Straße und Kreuz Schöneberg. Außerdem stockt es vor dem Autobahnende am Treptower Park und im Westend auf der Königin Elisabeth Straße Richtung Fürstenbrunner Weg. In Marzahn ist die Meroer Allee zwischen Max-Hermann- und Lea-Grundig-Straße nach einem Unfall in beide Richtungen gesperrt. In Moabit ist die Putlitzbrücke wegen eines Kraneinsatzes noch bis nächste Woche Mittwoch voll gesperrt. Und aktuell ist zur S-Bahn auf den Linien S3, 5, 7, 75 und 9 gibt es nach einer Weichenstörung Verspätungen. Trotz alledem haben Sie weiterhin eine gute Fahrt.
0: Dankeschön.
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0: Hallo zusammen, hier ist ein Song, den Sie vielleicht auch als Nick Hornby-Fan kennen. Stammt nämlich aus dem Soundtrack zu About a Boy. Und der Songwriter hat auch den Boy im Namen Badly Drawn Boy. Hier auf Radio 1 mit Something to Talk About.

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0: In den Sommerferien gibt's für Sie die besonderen Sonntage bei uns, die Sommersonntage. Und ich sage jetzt schon mal als kleinen Vorgeschmack auf den heutigen Unlucky Loser Autotune. Aber fangen wir erstmal der Reihe nach an. So eine Top 100 an einem Sommersonntag, die entsteht, indem 180 Menschen, also so ungefähr, aus der Musikszene, da sind Booker dabei, Konzertveranstalter, also die Radio 1 Musikredaktion und viele andere Kulturschaffende, dass die sich zu Hause jeweils überlegen, Mensch, was ist denn zu einem bestimmten Thema meine absolut liebste Auswahl. Und diese Top 10, die wird dann zu Radio 1 geschickt und dann wird ausgezählt. Und die Top 100, die aus diesen persönlichen Top 10s entsteht, die hören Sie am Sonntag zwischen 9 und 19 Uhr. Thema diesmal Over the Rainbow. Das sind die besten Songs von singenden Schauspielerinnen und Schauspielern. 9 bis 19 Uhr, moderiert von Elissa Hirsemann, Marion Brasch und Tom Böttcher. Und ich weiß nicht, wie es Ihnen geht, aber ich habe da immer eine enorme Vorfreude. Macht mir richtig Spaß, sonntags aufzustehen, um dann den Kolleginnen und Kollegen zuzuhören oder natürlich am einen oder anderen Sonntag auch selbst zu moderieren. Und die Unlucky Loser, das sind die Songs, die knapp an der Top 100 vorbeigeschrammt sind. Und die möchten wir auch nicht vergessen, denn da sind coole Songs dabei oder eben welche, über die man sich auch durchaus nochmal amüsieren kann. Aber eben knapp vorbei ist auch daneben. Cher ist so eine der Sängerinnen, die ja auch schauspielert und Believe ist auf Platz 107 gelandet. Cher ist ja so eine Frau, da muss man schon sagen, die ist seit mehr als 6 Jahrzehnten erfolgreich. Und sie ist einfach unglaublich sympathisch. Als Sängerin erfolgreich, als Schauspielerin war sie erfolgreich. Zum Beispiel die Rolle in Mondsüchtig, da hat sie ja sogar einen Oscar gewonnen. Und in der Musikbranche, ja, da lief es halt auch perfekt für sie eine Zeit lang. Believe war so der große Comeback-Song. 1998 kam er raus und ja, jetzt kommen wir zum Autotune. Eigentlich ist das der Song, mit dem wir diesen komischen Stimmeffekt so richtig kennengelernt haben und der ihn eben in den Charts weit nach oben gebracht hat. Gerade am Wochenende habe ich so viel die Strokes gehört und dachte so, Mann, also irgendwie hat es mir bei Cher besser gefallen. Aber hören Sie doch selbst. Unser Unlucky Loser. Believe von Cher. Und dann mal überlegen, wie schnell Sie eine Top 10 zusammenkriegen mit Songs, in denen Autotune eine große Rolle spielt.

0: weiß gar nicht, ob wir so hier im Pult diesen Effekt haben, dass ich die nächste Stunde nochmal mit Autotune weiterspreche. Cher mit Believe. Eine gute Kandidatin für so einen Sommersonntag, wo es um singende Schauspielerinnen und Schauspieler geht. Knapp gescheitert mit dem Song Platz 107.
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Van Fey mit Elodie auf Radio 1. Neue Musik jetzt aus Atlanta. Die Lisa heißt die Frau. Wir hören sie mit Healer. Hat schon ein paar Hits so im Independent-Bereich. Synthie-Pop, Bedroom-Pop, also durchaus zu Hause entstanden.

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7: Das sind die Themen der 12-Uhr-Nachrichten. Zelensky und Netanyahu treffen Trump in Washington. Starkes Erdbeben erschüttert Japan. Und das Wetter heute heiter und trocken, zwischen 23 und 25 Grad warm.

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1: Mascha Cruella wartet nur in Geister. Falls Sie warten, es ist eine knappe Minute noch und dann ist 12.
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3: US-Präsident Trump empfängt heute den ukrainischen Präsidenten Selenskyj und den israelischen Regierungschef Netanyahu. Beide kommen zur Trauerfeier für den verstorbenen US-Senator Lindsey Graham, der sich sowohl für die Ukraine als auch für Israel stark eingesetzt hatte. Aus Washington Nina Barth.
4: Netanyahu wird die Gelegenheit nutzen wollen, Israels Ziele zu unterstreichen. Anders als für Trump dürfte für Netanyahu zum jetzigen Zeitpunkt dazu nicht die Beendigung des Krieges gehören. Das Verhältnis zwischen Trump und Netanyahu hatte sich zuletzt wegen offensichtlich unterschiedlicher Vorstellungen im Iran-Krieg abgekühlt. Außerdem dürfte es in dem Gespräch um den Konflikt zwischen Israel und dem Libanon gehen. Ende vergangenen Monats hatten sich Israel und der Libanon unter Vermittlung der USA auf ein Rahmenabkommen geeinigt.
3: In den USA haben fast 40 Technologieunternehmen eine Sicherheitsallianz im Bereich künstliche Intelligenz gegründet. Anlass ist die kürzlich bekannt gewordene Testpanne des Softwareunternehmens OpenAI. Dabei hatte sich ein KI-Agent Zugang zum Internet verschafft und eigenständig einen Hackerangriff ausgeführt. Reinhard Spiegelhauer.
5: Die neue Initiative wird von der Chipschmiede Nvidia angeführt. Laut Nvidia Newsblog-Beitrag ist geplant, einen allgemein verfügbaren Sicherheitsbaukasten für KI-Agenten zu entwickeln. Dabei geht es unter anderem um gemeinsame Standards für die Absicherung von KI-Agenten, sogenannte Sandbox-Testumgebungen und um definierte Protokollstrukturen, um Handlungen von KI-Agenten genau nachvollziehen zu können. Die Allianz baut teilweise auf bereits bestehenden Initiativen einzelner Unternehmen auf und führt diese zusammen. Rechtlich bindende Verpflichtungen gehen die Mitglieder der neuen Open Secure AI Alliance allerdings nicht ein.
3: Das UN-Flüchtlingshilfswerk feiert heute den 75. Jahrestag der Unterzeichnung der Flüchtlingskonvention. Sie legte nach dem Zweiten Weltkrieg den Grundstein für den Schutz von Menschen, die vor Verfolgung in ihrem Land fliehen müssen. Demnach darf kein Mensch in ein Land zurückgewiesen werden, in dem er verfolgt wird oder in dem ihm Folter droht. Vom Sitz des UN-Flüchtlingshilfswerks in Genf, Katrin Hondl.
6: 149 Staaten sind der Konvention beigetreten. Aber zum 75. Jubiläum gibt es nach Ansicht von Menschenrechtsorganisationen und Rechtsexperten wenig zu feiern. Denn viele Staaten, so die Kritik, schwächten mit restriktiven Asylgesetzen die völkerrechtlichen Normen. Und das UNHCR, das für die Einhaltung und Überwachung der Flüchtlingskonvention zuständig ist, steht vor dem finanziellen Kollaps, weil immer mehr Staaten, allen voran die USA, aber auch Deutschland, ihre Beiträge kürzen.
3: Ein Erdbeben der Stärke 7,1 hat den Süden Japans erschüttert. Die nationale Wetterbehörde gab eine Warnung vor Flutwellen von bis zu einem Meter Höhe aus. Das Bebenzentrum lag auf der südwestlichen Hauptinsel Kyushu in einer Tiefe von 10 Kilometern. Aus Tokio, Thorsten Ifland.
7: Augenzeugen berichten, dass die Stöße so stark waren, dass man sich nicht mehr auf den Beinen halten konnte. Laut der japanischen Wetterbehörde hat es von der Intensität her seit 1,5 Jahren kein so starkes Erdbeben mehr in Japan gegeben. Auf Luftaufnahmen aus der betroffenen Region sind einige Wohnhäuser zu erkennen, die offenbar infolge des Erdbebens in Brand geraten oder eingestürzt sind. Auch Autobahnbrücken weisen größere Risse auf oder sind teilweise eingesackt. Die Betreiber der örtlichen Atomkraftwerke melden keine Unregelmäßigkeiten. Informationen über Verletzte gibt es bislang nicht.
3: Der frühere französische Welt- und Europameister Zinedine Zidane wird neuer Trainer der französischen Fußballnationalmannschaft. Der 54-Jährige tritt die Nachfolge von Didier Deschamps an und unterschrieb einen Vertrag bis 2030, wie Frankreichs Verband mitteilte. Mit Real Madrid gewann Zidane als Trainer 3-mal in Folge die Champions League. Soweit die Radio 1 Nachrichten. Weitere Meldungen bei rbb24.de.
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1: Sonnenschein und wolkige Abschnitte heute im Wechsel. Ansonsten bleibt es auch mal länger bewölkt, dabei aber trocken und zum Abend hin wird es wieder sonniger. Die Luft erwärmt sich heute bis auf 23 Grad in Uckerland, bis 25 Grad in Elsterwerda und in Berlin wird es um 24 Grad warm.
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3: Auf Radio 1 Vorsicht auf der A2 Berlin Richtung Magdeburg. Zwischen Brandenburg an der Havel und Wohlin liegen Gegenstände auf der Fahrbahn. A9 Leipzig Richtung Berlin. Die Anschlussstelle Kleinmarzehns ist wegen Bauarbeiten bis Anfang Oktober gesperrt. Bitte weichen Sie über Niemeck oder Köselitz aus. A10 westlicher Berliner Ring Richtung Dreieck Havelland. Zwischen Großkreuz und Vöben stehen Sie etwa 20 Minuten im Baustellenstau. A13 Dresden Richtung Berlin. Zwischen Lübbenau und Freiwalde Stau an einer Tagesbaustelle. Die rechte Spur ist gesperrt und Sie brauchen 30 Minuten länger. In Berlin ist die A100 Richtung Wedding zwischen Sonnenallee und Dreieck Neukölln gesperrt. Die Höhenkontrolle wurde ausgelöst. 10 bis 15 Minuten länger dauert es auf der A100 in beiden Richtungen an den Baustellen im Bereich Detmolder Straße und Kreuz Schöneberg. Außerdem stockt es vor dem Autobahnende am Treptower Park. Trotz alledem haben Sie weiterhin eine gute Fahrt.
1: Danke dir.
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1: Für manche bedeutet die Mittagszeit ja nicht nur Mahlzeit, sondern auch so eine entspannte Zeit. Da passt Jack Johnson eigentlich ganz gut, oder? Sitting, waiting, wishing.

0: sie kann so laut und frech und dann kann sie eben auch so zauberhaft zurückhalten. Lola Young, From Down Here, gerade auf Radio 1.
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2: Ja.
3: Hallo Sven.
2: Hallo Gotti. Gotti?
3: Achso, ich dachte, da kommt noch was.
2: Was soll denn da noch kommen?
3: So was wie schön deine Stimme zu hören oder so?
2: Ich finde deine Stimme aber ja nicht schön. Du nuschelst und redest so nasal, dass man denkt, du wärst Teil einer Wette während eines Gesundheitskongresses in der Westfalenhalle. Wie viele Polypen passen in eine Nase?
3: Ich mag deine rauen Hände nicht.
2: Was?
3: Naja, wenn wir jetzt schon dabei sind, dann hau ich auch mal die Wahrheit raus. Ich mag deine rauen Hände nicht. Deine Hände sind so trocken und rissig. Die sehen aus, als hättest du zwei Fingerhandschuhe aus gebleichter Elefantenrüsselhaut an. Ekelerregend.
2: Aha.
3: Wenn wir mit dem Auto auf Tour sind und du das Lenkrad beim Überholen eines Sattelschleppers mit deinen Händen besonders fest umschließt, klingt es jedes Mal, als würde jemand ganz langsam einen Klettverschluss aufmachen, weil es deine furztrockene Epidermis peu à peu in ihre Einzelteile zerreißt.
2: Wenn wir uns auf Tour am Morgen nach dem Auftritt im Frühstücksraum des Hotels am Tisch gegenüber sitzen und du mich fragst, ob ich gut geschlafen habe, riechst du aus dem Mund nach altem S-Bahn-Waggon.
3: Ich rieche morgens aus dem Mund manchmal nach altem S-Bahn-Waggon?
2: Das habe ich nicht gesagt.
3: Hä?
2: Ich habe nicht manchmal gesagt. Es ist so eine zuverlässige Mischung aus warmem Messing, Schweiß und Pisse.
3: Sag mal, geht's noch?
2: Entschuldige mal, du hast angerufen. Ich habe um dieses Gespräch nicht gebeten.
3: Das stimmt.
2: Das kotzt mich übrigens auch an, dass du immer gleich einknickst und alles einsiehst. Steh doch mal zu deiner Meinung.
3: Aber vielleicht gefällt mir deine Meinung ja besser.
2: Gotti, ich würde diese Unterhaltung gerne abbrechen.
3: Okay, aber was sage ich dann der Presse? Womit gehen wir raus?
2: Versuch's doch mal mit, das Gespräch war nicht einfach, aber produktiv.
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Sie erinnern sich vielleicht noch an die Band Wild Beasts. Da gibt es zum einen Hayden Thorpe, der hat diese ganz spezielle Stimme. Danach ein Soloprojekt gestartet. Und dann gab es auch Tom Fleming, der bei Wild Beasts gesungen hat. Und den haben Sie gerade solo gehört. One True Pairing mit Be Strong.

bei denen, die eine Hammerstimme haben, da klingt halt auch so richtig toll. In dem Fall Neo Soul von Olivia Dean, gerade auf Radio 1, Man I Need. Ist ja eine Sängerin, die schon lange aktiv ist, zum ersten Mal so in den 2010er Jahren. Da war sie bei Rudy Mantle dabei als Sängerin, aber mittlerweile eben eine super erfolgreiche Solo-Karriere von Olivia Dean, regelmäßig auch auf der Playlist von Radio 1. Das ist hier Musik aus Frankreich, ein paar Jahre alt schon. 2013 kam es raus, Jean-Benoît Dunkel, ja, und Lou Heiler. Nennt sich Tomorrow's World.

0: Change Life. Neue Musik hier auf Radio 1. Es ist ein Bandprojekt aus Portland von Lawton Browning. Und der Song, den wir auf Radio 1 spielen, der heißt Beyond Control von Change Life.
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0: In einer Minute ist es 12:30.
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0: Heute wechseln sich Sonnenschein und wolkige Abschnitte ab. Mitunter bleibt es auch mal länger bewölkt, aber dann doch trocken. Zum Abend hin wird sonniger und das heute bei Temperaturen von 25 Grad in Elsterwerda, 23 Grad in Uckerland und Berlin um 24 Grad.
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4: Auf Radio 1, Vorsicht auf der A13 Dresden Richtung Berlin zwischen Großköris und Bestenseligen, Reifenteil auf der Fahrbahn. Vorsicht auf der A15 Forst Richtung Dreieck Spreewald zwischen Forst und Rogosen liegen nach einem Unfall Gegenstände auf der Fahrbahn. A10 westlicher Berliner Ring Richtung Dreieck Havelland zwischen Großkreuz und Vöben stehen sie etwa 20 Minuten im Baustellenstau. A13 Dresden Richtung Berlin zwischen Lübbenau und Freiwalde Stau an einer Tagesbaustelle. Die rechte Spur ist gesperrt und sie brauchen etwa 30 Minuten länger. In Berlin dauert es 10 bis 15 Minuten länger auf der A100 in beiden Richtungen an den Baustellen im Bereich Detmolder Straße und Kreuz Schöneberg. Außerdem stockt es vor dem Autobahnende am Treptower Park. Trotz alledem haben Sie weiterhin eine gute Fahrt.
0: Danke dir.
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0: Hallo zusammen, der Musikmix steht an in dieser halben Stunde, unter anderem mit Kevin Morby, der übrigens frisch Papa geworden ist, mit der Künstlerin Waxahachie zusammen. Und ja, haben sie vor ein paar Tagen das Bild gepostet, glücklich mit ihrem ersten Kind. Dann wird zu hören sein Regina Spektor und auch The Cure. Und mit wem fangen wir an? Mit der Band, über die ich vorhin schon gesprochen habe, wegen des Autotune-Effekts, The Strokes, Goin' Shopping.
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15: 13 Uhr.
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16: Baden-Württembergs Ministerpräsident Özdemir hat die Stellungnahmen muslimischer Verbände zum Terroranschlag auf den Berliner Christopher Street Day kritisiert. Weder hätten die Verbände die Schwulen- und Queerfeindlichkeit des mutmaßlichen Täters benannt, noch hätten sie den Bezug des Terroristen zum Islam erwähnt, sagte der grüne Politiker in Stuttgart. Er fordere die Dachverbände sehr energisch auf, sich mit dem Thema auseinanderzusetzen. Wenn Schwulenfeindlichkeit bei den Verbänden nicht angegangen werde, mache man es Verbrechern leichter, dort ihre Leute zu rekrutieren, kritisierte Özdemir. Mercedes-Benz hat zwischen April und Ende Juni mit seinen Autos deutlich weniger Gewinn gemacht als im Vorjahreszeitraum. Nach eigenen Angaben hat der Autobauer knapp 418.000 Wagen verkauft, 7% weniger als 2025. Aus Stuttgart, Geli Hensoldt.
17: Vor allem das schwache Geschäft in China macht Mercedes zu schaffen. Dort verkaufte der Hersteller im 2. Quartal 30% weniger Autos. Gestiegene Verkäufe in den USA und in Europa konnten diese Schwäche nicht ausgleichen. Positiv hat sich den Angaben zufolge das Sparprogramm ausgewirkt. Auf Konzernebene seien die Verwaltungskosten um 14% gesunken. Eine tarifliche Sonderzahlung für die deutschen Mitarbeitenden wurde ins kommende Jahr verschoben. Der Vorstand fordert zudem, dass die Beschäftigten für das gleiche Geld mehr arbeiten. Dagegen protestierten die Mitarbeitenden in den deutschen Werken.
16: Ein Erdbeben der Stärke 7,1 hat den Süden Japans erschüttert. Die nationale Wetterbehörde gab eine Warnung vor Flutwellen von bis zu 1 Meter Höhe aus. Das Bebenzentrum lag auf der südwestlichen Hauptinsel Kyushu in einer Tiefe von 10 Kilometern. Aus Tokio, Thorsten Iffland.
8: Augenzeugen berichten, dass die Stöße so stark waren, dass man sich nicht mehr auf den Beinen halten konnte. Laut der japanischen Wetterbehörde hat es von der Intensität her seit 1,5 Jahren kein so starkes Erdbeben mehr in Japan gegeben. Auf Luftaufnahmen aus der betroffenen Region sind einige Wohnhäuser zu erkennen, die offenbar infolge des Erdbebens in Brand geraten oder eingestürzt sind. Auch Autobahnbrücken weisen größere Risse auf oder sind teilweise eingesackt. Die Betreiber der örtlichen Atomkraftwerke melden keine Unregelmäßigkeiten. Informationen über Verletzte gibt es bislang nicht.
16: Der frühere französische Welt- und Europameister Zinedine Zidane wird neuer Trainer der französischen Fußballnationalmannschaft. Der 54-Jährige tritt die Nachfolge von Didier Deschamps an und unterschrieb einen Vertrag bis 2030. Marc Eschweiler.
15: Zidane hatte zuletzt eine 5-jährige Pause als Trainer eingelegt. Real Madrid hatte er zwischen 2016 und 2021 zu 3 Champions-League-Titeln und 2 Meisterschaften geführt. Als Spieler wurde Zidane 1998 Weltmeister und 2000 Europameister und tritt jetzt als Nationaltrainer der Equipe Tricolore in die großen Fußstapfen von Deschamps, der Frankreich 2018 zum WM-Titel und 2022 zur Vize-Weltmeisterschaft geführt hatte.
16: Soweit die Radio 1 Nachrichten. Weitere Meldungen bei rbb24.de.
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18: Heute sowohl Sonne als auch Wolken am Himmel. Meistens bleibt es länger bewölkt und trocken. Zum Abend hin wird es dann sonniger. Die Luft, die erwärmt sich heute auf bis zu 23 Grad in Uckerland, bis 25 Grad in Elsterwerda und in Berlin um 24 Grad.
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16: Auf Radio 1 A10 westlicher Berliner Ring Richtung Dreieck Havelland zwischen Großkreuz und Föben stehen Sie etwa 30 Minuten im Baustellenstau. A13 Dresden Richtung Berlin zwischen Lübbenau und Freiwalde Stau an einer Tagesbaustelle. Die rechte Spur ist gesperrt und Sie brauchen dort 10 Minuten länger. In Berlin dauert es 10 Minuten länger auf der A100 in beiden Richtungen an den Baustellen im Bereich Detmolder Straße und Kreuz Schöneberg. A113 am Anschluss Spätstraße wird die Ampel umgebaut und modernisiert. Deshalb sind die Auf- und Abfahrten in beiden Richtungen bis morgen Vormittag gesperrt. Marzahn, die Meroer Allee, ist zwischen Max-Hermann- und Lea-Grundig-Straße nach einem Unfall in beide Richtungen gesperrt. Trotz alledem haben Sie weiterhin eine gute Fahrt.
18: Danke dir.
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18: Hallo und Mahlzeit. This isn't the Black Streets, Raised with Love.

0: Inside Breakfast mit If Not Now, Then When. 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Seit dem Rücktritt von Jens Spahn als Fraktionsvorsitzender poltert's in der CDU. Kanzler Merz baut sein Kabinett um und sorgt damit für viel Unmut. Mehrere CDU-Ministerpräsidenten und Teile des Bundesvorstands stellen sich mittlerweile ganz offen gegen den Kanzler. Die Landtagsfraktion aus Mainz hat Merz von einem geplanten Treffen wieder ausgeladen. Es fehle ein Mindestmaß an gegenseitigem Vertrauen und Wertschätzung. Merz versucht zu beschwichtigen.
1: Ich gehe mal davon aus, dass sich die Wogen bis zum September wieder etwas geglättet haben und dass ich selbstverständlich dann auch die Landtagsfraktion aus Rheinland-Pfalz sehe.
0: Also ist jetzt alles nur halb so wild? Wir fragen mal bei Sabine Henkel nach im ARD-Hauptstadtstudio. Hallo Sabine.
2: Hallo Christiane.
0: Sowohl der Ministerpräsident von Rheinland-Pfalz, also Gordon Schnieder, als auch der von Sachsen, Michael Kretschmer, haben die Personalpolitik von Merz offen kritisiert. Was werfen die dem Kanzler konkret vor?
2: Ja, diese beiden verteidigen zunächst mal ihre eigenen Leute. Also Schnieder den Schnieder, also der Ministerpräsident, sein Bruder, der als Verkehrsminister gefeuert wurde. Und Michael Kretschmer meint, dass Christiane Schänderlein die erfolgreichste Ministerin im Kabinett war. Und jetzt werden sich einige fragen, Christiane, wer? Und das fragen sie zu Recht, denn die war gar nicht Ministerin, sondern Staatsministerin, sowas Untergeordnetes, ähnlich einer Staatssekretärin, verantwortlich für Sport. Und als solche ist sie eigentlich kaum in Erscheinung getreten. Mhm. Aber sie kommt wie Kretschmer aus Sachsen und daher ist Kretschmer aus Sachsen empört. Und sein Trost ist allerdings, dass Schänderlein bekommt einen neuen Job und zwar im Gesundheitsministerium.
0: Es geht ja noch weiter, ne? Sie leiten hier eine Partei und keine Firma. Das soll der Bremer Landesvorsitzende Heiko Strohmann zu Merz gesagt haben. Was meint der damit?
2: Ja, das ist schon wirklich eine krasse Aussage. Denn dass jemand so offen den Parteichef, das war ja im Konrad-Adenauer-Haus, als das Präsidium da tagte, so offen kritisiert hat und das auch nach draußen gedrungen ist, was ja Absicht war, das ist wirklich bemerkenswert. Und gemeint ist wohl, dass Merz tatsächlich ja so vorgeht wie ein Vorstandsvorsitzender. Mhm. Aber die CDU ist eben kein DAX-Unternehmen. Also die wollen noch mehr, die Parteimitglieder noch mehr als Angestellte mitgenommen werden. Und die haben auch was zu sagen und zu verantworten in ihren Ländern und in ihren Bezirken und Bereichen. Also die wünschen sich mehr Empathie für die eigenen Leute. Und es geht ja auch für Merz darum, Macht abzusichern. Er muss den Rückhalt haben, sonst funktioniert das halt auch nicht in der Partei.
0: Es ist ja schon so, dass Kabinette im Laufe der Legislatur umgestellt werden. Also das ist prinzipiell ja nichts Neues. Warum wird es in der derzeitigen Regierung zu so einem Problem?
2: Also in dem Maße, wie Merz das jetzt macht, das hat man zumindest schon sehr, sehr lange nicht mehr erlebt. Ich würde sagen, zuletzt bei Helmut Kohl. Und das ist ja schon eine Weile her. Also Merkel hat in 16 Jahren einen Minister entlassen. Da gab es dann noch anderen, der bei der Doktorarbeit nicht sauber gearbeitet hat, der ist dann zurückgetreten. Aber so einen großen Schwung, ich mache jetzt mal hier auf einem Schachbrett, setze ich die bekannten Gesichter in neue Positionen. Damit will Merz wahrscheinlich sowas wie Aufbruch nach außen signalisieren. Aber da gar keine neuen Personen dabei sind, also keine schillernde Figur, wo die Leute sagen, oh, da ist jetzt aber mal einer, funktioniert das nicht. Und nach innen funktioniert es halt nicht, weil Merz es nicht richtig kommuniziert und Leute da vor den Kopf gestoßen hat.
0: Also gerade für die CDU ist ja dann dieser offene Streit ungewöhnlich. Viele nannten sie lange Zeit Kanzler-Wahlverein. Wird es jetzt für Merz wirklich gefährlich oder wird sich dann die Partei im Ernstfall, wie er auch in dem Ton gerade sagte, doch wieder hinter ihn stellen? Die Wogen glätten sich.
2: Also für gefährlich würde ich die Situation schon einschätzen. Aber ich würde auch sagen, Merz ist gerade alternativlos. Es gibt da jetzt gerade keinen, der sich hinstellt und sagt, ich würde übernehmen, wenn ihr mich denn wählt. Also Neuwahlen will ja keiner haben in der Fläche. Man könnte einen neuen Kanzler wählen, aber an dem Punkt bin ich noch nicht. So schätze ich es noch nicht ein. Merz wird jetzt aber alles daran setzen müssen, die Wogen wirklich zu glätten. Die glätten sich nicht von selbst. Also da muss er jetzt schon dafür sorgen.
0: In der CDU kriselt's mächtig. Kanzler Merz wird direkt angegangen und auch gleich aus mehreren Bundesländern hagelt's aus der eigenen Partei Kritik. Sabine Henkel im ARD-Hauptstadtstudio hat's für Radio 1 eingeordnet. Dankeschön.
2: Gerne.

0: Tame Impala hier mit Dracula auf Radio 1. Wir kommen zu einer Band mit einem ungewöhnlichen Namen, nämlich Innenräume. Und Im Gegenlicht heißt der Song.
1: Nur für ein

0: Garden in Ramones, Pet Sematary. Den verbinde ich wohl immer mit Friedhof der Kuscheltiere, diesem Buch von Stephen King. Und ja, mit diesem Gefühl von latenter Angst. Aber der Song allein macht einfach nur Spaß. Pet Sematary von den Ramones, gerade auf Radio 1.
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0: Halb zwei. Tja, jetzt sollte mal irgendwas kommen.
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0: Manche Technik befindet sich halt einfach im Mittagsschlaf. Kann man nichts machen um halb zwei. Schön, dass Sie da sind. Ich hoffe wach. Sophia Cortices legt auf La Perla.

0: 6. November, da erscheint das neue Album von Django Django Doveland und das ist der Vorabtrack dieses Cameos. Übrigens hat die Band diesmal nicht in England aufgenommen, sondern in den Clouds Hill Studios in Hamburg. Ganz tolles Studio mit viel altem Equipment, analogen Instrumenten und eben ja so ein absolutes Retro-Studio, aber natürlich technisch auf dem neuesten Stand. Wir sind gespannt, was da noch so kommt.
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0: Mal Hand aufs Herz, wie viel schreiben Sie denn pro Tag noch mit der Hand? Also meistens ist es doch so, dass irgendeiner an der Tür klingelt und man dann so eine Unterschrift geben soll, mit dem Finger auf einem Tablet rumwischt und das ist dann so die Unterschrift. Früher haben wir natürlich alle noch viel, viel mehr mit der Hand geschrieben und fragen heute mal Christoph Drösser, stimmt's, dass Frauen eine bessere Handschrift haben als Männer?
2: Ich weiß nicht, wie sich Ihre Handschrift in den letzten Jahren und Jahrzehnten entwickelt hat. Meine ist krakeliger geworden, einfach weil ich gar nicht mehr so viel mit der Hand schreibe, sondern das meiste in die Tastatur tippe. Und so konnte man auch nach der Pandemie feststellen, dass Schulkinder eine schlimmere Klaue hatten als vorher, einfach weil sie während dieser Zeit weniger mit der Hand schreiben mussten. Aber wie ist es mit dem Unterschied zwischen Jungen und Mädchen, beziehungsweise Männern und Frauen? Alle Untersuchungen, die dazu gemacht worden sind, bestätigen, Mädchen schreiben ab dem ersten Schultag schöner, sauberer und leserlicher als Jungen. Und dieser Unterschied bleibt auch nach der Schulzeit erhalten. Hat das irgendwelche biologischen Ursachen? Es ist bekannt, dass Mädchen früher reif sind als Jungen und deshalb vielleicht auch früher in der Lage sind, gewissenhaft ihre Handschrift zu üben. Es hat aber auch ganz viel zu tun mit den gesellschaftlichen Erwartungen, die an Jungen und Mädchen gestellt werden. Eine krakelige und unleserliche Handschrift wird Jungen immer noch eher verziehen als Mädchen. Und das führt dann offenbar dazu, dass sich Jungen nicht so viel Mühe geben und das bessert sich dann auch nicht mehr, wenn sie älter sind. Einen Trost gibt es, der Unterschied innerhalb der Geschlechter ist größer als der Unterschied zwischen den Geschlechtern. Das heißt, es gibt sowohl beim männlichen als auch beim weiblichen Geschlecht ein breites Spektrum und die überschneiden sich stark. Im Durchschnitt ist es aber tatsächlich so, dass Mädchen und Frauen eine schönere und lesbarere Handschrift haben als Jungen und Männer.
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Wir kennen ihn durch seine Band Grandly Buffalo. Und dann hat Grandly Phillips in den 90ern seine Solokarriere begonnen. Wir haben gerade Love My Way gehört im Original. Natürlich von einer anderen Band, Psychedelic Furs. Entschuldigung, da steckt wohl noch eine Blaubeere in mir.

Also Sinn und Zweck, wenn man Musik macht, ist ja, dass man, wenn einem dann die Musik gefällt, danach suchen kann. Und der DJ Jake Stewart, der hat sich gedacht, Mensch, dann mache ich doch mal was Kompliziertes. Und da muss man sich dann anstrengen, um sich den Namen zu merken. 1-2-800 Girls nennt er sich statt einfach nur Jake Stewart. Also wir wiederholen brav. 1-2-800 Girls. Zusammen mit Art School Girlfriend haben Sie gerade gehört auf Radio 1. Sometimes, dieser Song, der ist dann aufgelistet bei uns. Sie können ja über die App von uns immer regelmäßig nachschauen, was denn da so läuft. Und dann werden Sie sehen, hinterher, Who Made Who? High and Low.

0: Die Avalanches aus Australien mit Frankie Sinatra.
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2: Tapetenwechsel. Ausstellung im Museum Ephraim-Palais. Arbeitsmigration heißt ein neues Heim suchen, ein Zimmer beziehen, einen Tisch aufstellen, eine Gardine aufhängen, vielleicht. Die Gastarbeiter im Westen der 60er hausten oft in Baracken oder abbruchreifen Häusern. Die Vertragsarbeiter im Osten in kasernenartigen Wohnheimen. Einheimisch wird man so nicht. Unheimisch? Mehr heimisch? Fernseher, Schrankwand, Gummibaum. Oft blieb und bleibt es nur ein Traum. Tapetenwechsel fragt nach dem Wohnen in der Migration, dem Ankommen in der Ankunftsstadt, in Berlin oder anderswo. Die Ausstellung Tapetenwechsel, Migration und Mobiliar seit 1960, läuft bis Anfang Januar im Museum Ephraim-Palais in Berlin-Mitte.
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0: Das sind die der 14-Uhr-Nachrichten. Nach CSD-Anschlag Bekennervideo gefunden. Heilpraktiker dürfen nach Urteil in der Regel kein Blut abnehmen. Und das Wetter heiter und trocken, 23 bis 25 Grad.

0: ist so toll. Aldous Harding, gerade Venus in the Senia. Sie hören Radio 1 um eine Minute nach 14 Uhr.
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0: Mit Elisabeth Mattner.
2: Nach dem mutmaßlich islamistischen Terroranschlag am Rande des Christopher Street Days in Berlin ist ein Bekennervideo auf dem Handy des mutmaßlichen Attentäters gefunden worden. Das hat die Bundesanwaltschaft dem RBB bestätigt. Das Mobiltelefon wurde demnach in dem weißen Transporter am Anschlagsort gefunden. Holger Schmidt berichtet.
3: Nach Informationen des RBB zeigt es einen vermummten Mann, der sich selbst als Kämpfer des sogenannten Islamischen Staats zeigt und gegenüber der Terrororganisation einen Treueschwur leistet. Eine Sprecherin der Bundesanwaltschaft bestätigte der ARD den Fund eines solchen Videos. Die Identität der vermummten Person sei zwar noch nicht gesichert, die Ermittler gingen aber mit einer sehr großen Wahrscheinlichkeit davon aus, dass es sich um den am Sonntag getöteten mutmaßlichen Täter Abdul B. handele. Abdul B. war nach einer rund 20-stündigen Fahndung am Sonntagnachmittag bei einem Polizeizugriff in Berlin-Spandau erschossen worden.
2: Unterdessen hat sich die offizielle Zahl der Verletzten bei dem Anschlag erhöht. Berlins regierender Bürgermeister Wegner spricht nun von 31 Menschen, die verletzt wurden. Bisher war immer von 29 Menschen die Rede, darunter mehrere Schwerverletzte. Weitere Einzelheiten nannte Wegner nicht. Eine Frau aus Polen war bei dem Angriff gestorben. Dort ermitteln nun die Behörden zu dem Anschlag. In Warschau ist die Staatsanwaltschaft aktiv geworden. Die Frau war mit ihrer Tochter in Berlin. Diese wird den Behörden zufolge im Krankenhaus behandelt, schwebt aber nicht in Lebensgefahr. Die Pilotengewerkschaft Vereinigung Cockpit hat wieder die Flughäfen in Deutschland danach bewertet, wie sicher sie sind. Das Ergebnis? Der Flughafen München ist der sicherste in Deutschland. Begründet wird das damit, dass an den Zufahrten der Start- und Landebahnen dauerhaft Licht brennt. Das sei wichtig, um Zusammenstöße zwischen den Flugzeugen und anderen Fahrzeugen zu vermeiden, heißt es. Grundsätzlich ist es laut der Pilotengewerkschaft an allen deutschen Flughäfen sicher genug. Das gilt auch für den BER in Schönefeld. Eigenblutbehandlungen beim Heilpraktiker bleiben in der Regel verboten. Das hat das Bundesverfassungsgericht entschieden. Geklagt hatte eine Heilpraktikerin aus Niedersachsen, weil sie sich in ihrer Berufsfreiheit eingeschränkt sah. Dem folgte das Gericht nicht. Laut Transfusionsgesetz sind Blutentnahmen nur Ärzten erlaubt bzw. auf ärztliche Anweisung. Ziel sei der Patientenschutz. Der frühere französische Welt- und Europameister Zinedine Zidane wird neuer Trainer der französischen Fußballnationalmannschaft. Der 54-Jährige tritt die Nachfolge von Didier Deschamps an und unterschrieb einen Vertrag bis 2030. Marc Eschweiler berichtet.
4: Zidane hatte zuletzt eine 5-jährige Pause als Trainer eingelegt. Real Madrid hatte er zwischen 2016 und 2021 zu 3 Champions League-Titeln und 2 Meisterschaften geführt. Als Spieler wurde Zidane 1998 Weltmeister und 2000 Europameister und tritt jetzt als Nationaltrainer der Equipe Tricolore in die großen Fußstapfen von Deschamps, der Frankreich 2018 zum WM-Titel und 2022 zur Vize-Weltmeisterschaft geführt hatte.
2: Soweit unsere Radio 1 Nachrichten. 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
0: Mal Sonnenschein, mal wolkige Abschnitte. Es bleibt insgesamt heute länger bewölkt, aber verbreitet trocken und wird dann zum Abend nochmal sonniger. Die Luft erwärmt sich heute auf 23 Grad in Uckerland bis 25 Grad in Elsterwerda und in Berlin um 24 Grad.
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2: Auf Radio 1, Vorsicht auf der A15 Forst Richtung Dreieck Spreewald. Zwischen Cottbus West und Fettschau liegen Reifenteile auf der Straße. A10 nördlicher Berliner Ring, Vorsicht in Höhe Dreieck Pankow, gibt's in beiden Richtungen Sichtbehinderungen durch Rauch. A10 westlicher Berliner Ring Richtung Dreieck Havelland, zwischen Großkreuz und Föben gibt's einen Baustellenstau. 10 Minuten brauchen Sie da länger. In Richtung Dreieck Werder zwischen Potsdam Nord und Föben auch 10 Minuten plus. In Berlin dauert's 10 Minuten länger auf der A100 in beiden Richtungen an den Baustellen im Bereich Detmolder Straße und Kreuz Schöneberg. A113 am Anschluss Spätstraße wird die Ampel umgebaut und modernisiert. Deshalb sind die Auf- und Abfahrten in beiden Richtungen bis morgen Vormittag noch gesperrt. Und Moabit, die Putlitzbrücke, ist wegen eines Kraneinsatzes noch bis nächste Woche Mittwoch voll gesperrt. Wir wünschen Ihnen eine gute Fahrt.
0: Danke dir.
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0: Hallo zusammen, schön, dass Sie dabei sind. Wir schicken Amore raus.
5: Hey, Charlie.

Leben meint's ja manchmal gut mit einem, ne? Da läuft Louis Austin mit Amore und dann geht die Tür auf und ich bekomme Besuch. Und der Besuch hat sich direkt unter mich gelegt. Also jetzt nicht, was Sie denken. Ich stehe am Mikrofon und ich schaue auf zwei Pfoten und einen entspannten Hund. So geht's bei Radio 1 zu. Ist toll, oder? Allerdings ist es auch wie im Zoo. Drei Menschen schauen jetzt von außen zu. Ich erwarte Bananen und Leckerli.

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0: Der Assistent auf Radio 1, wenn der Scirocco weht. Sie haben sicher mitbekommen, in mehreren europäischen Ländern gibt es derzeit großflächige Waldbrände. Unzählige Hektar stehen vor allem in Südeuropa in Flammen. Seit Tagen sind Löscharbeiten im Gange. Besonders viele Schlagzeilen machen derzeit die Feuer in Südfrankreich bei Bordeaux. Laut der Präfektur des Département Gironde sei die Lage weiterhin stabil, aber es bleiben natürlich trotzdem Sorgen. Aus Paris berichtet Caroline Diller.
1: Der Wetterdienst Météo France hat ab heute die zweithöchste Hitzewarnstufe für das Departement ausgerufen. Die Einsatzkräfte fürchten, dass ihnen das die Arbeit schwerer macht. Außerdem soll es kräftige Winde geben, noch dazu aus häufig wechselnder Richtung. Und das alles sind natürlich schwierige Bedingungen, um das Feuer zu bekämpfen.
0: Und diese schwierigen Wetterbedingungen führen, laut Berichten, auch zu Feuerstürmen. Auch Spanien ist von Waldbränden betroffen, vor allem in der Region von Valencia und in Zentralspanien. Innenminister Fernando Grande Marlaska sagte, es sei gelungen, das Feuer an einigen kritischen Stellen zu bekämpfen und damit eine weitere Ausbreitung zu verhindern. Damit ist die Lage aber noch nicht sicher. Aus Madrid, Hans-Günther Kellner.
2: Schätzungen des Ministers zufolge sind in den Provinzen Madrid, Ávila und Toledo nun rund 90.000 Hektar betroffen, 13.000 Hektar mehr als bisher angenommen. Sorgen bereitet den spanischen Behörden der Wetterbericht für die folgenden Tage. Ab Mittwoch wird für Spanien eine erneute Hitzewelle mit Temperaturen von um die 40 Grad, niedriger Luftfeuchtigkeit und heftigen Windböen erwartet, was die Brandbekämpfung erheblich erschweren könnte. Unterdessen konnten in mehreren kleinen Kommunen die ersten Menschen in ihre Häuser und Wohnungen zurückkehren. Dennoch befinden sich immer noch Zehntausende in Notunterkünften oder sind aufgerufen, zu ihrem Schutz ihre Häuser nicht zu verlassen.
0: Kilometerlange Brandfronten gibt es auch in Portugal, unweit der spanischen Grenze. Immerhin zwei der drei dort gestern ausgebrochenen Waldbrände konnten inzwischen wieder unter Kontrolle gebracht werden. In Italien ebenfalls seit einigen Wochen Waldbrände, vor allem auf der Insel Sizilien. Dort jedoch konnten die Brände größtenteils unter Kontrolle gebracht werden. Und auch aus anderen Regionen in Italien heißt es, dass die Lage stabil sei. Aus Rom, Anna Giordano.
3: Am Wochenende hat es einen größeren Brand im Norden Apuliens gegeben. Dort mussten 1.000 Touristen per Boot von den nahegelegenen Stränden evakuiert werden. Mittlerweile hat es sich aber auch da wieder beruhigt und ähnlich war es in der Region Molise. Auch da gab es einen Waldbrand, weswegen eine Bahnstrecke außer Gefecht gesetzt wurde. Im Moment scheint die Lage relativ ruhig zu sein, aber das EU-Satellitensystem Copernicus warnt vor einer neuen großen Waldbrandgefahr in ganz Mittel- und Süditalien ab Anfang August, also ab kommendem Wochenende.
0: Das waren aktuelle Infos hier auf Radio 1 aus Frankreich, Spanien und Italien zu den dortigen Waldbränden. In den drei Ländern zusammen, da ist seit Jahres Beginn eine Fläche von knapp 300.000 Hektar verbrannt. Das ist mehr als die Fläche von Luxemburg. In den nächsten Wochen werden in allen genannten Regionen neue Hitzewellen erwartet.

Griff Rees mit Candyline auf Radio 1. Das ist neue Musik aus Australien. Ein Indie-Pop-Duo, Sarah und Josh, kommen aus Sydney. Und aus dem Debütalbum hören wir dieses sehr beschwingte Better Than Before. Pamela auf Radio 1.

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4: 2:30.
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4: Und einem weiteren neuen Song aus unserer Playlist, und zwar Bedouin. Das ist eine Folksängerin, syrisch-amerikanische Wurzeln.

Für mich einer der besten Songs aus dem Jahr 2020, die Zusammenarbeit von Theophilus London, ein Rapper, und Ariel Pink. Revenge gerade auf Radio 1. Das hier war wiederum im Jahr 2018 einer der meistgespielten Songs auf Radio 1. Johnny Marr mit Hi, Hello.

0: Abend bei uns während der Woche Spezialsendungen aus verschiedenen musikalischen Bereichen. Und dienstags, da moderiert immer die Prominenz, so muss man schon sagen.
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0: Heute Abend zwischen 21 und 23 Uhr und Bernadette Lahengst macht ihre Sendung zum Thema Keine Angst. Sie spielt furchtlose Songs gegen die Angst vor der Einsamkeit oder auch der Beschissenheit der Welt. 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Mehr dazu dann in 2 Stunden, also 2 Stunden lang von 21 bis 23 Uhr. Bernadette Lahengst mit völlig verschiedener Musik, unter anderem auch The Divine Comedy. Damit stimmen wir uns ein, Invisible Thread.

Aus Rainy Sunday Afternoon. The Divine Comedy mit Invisible Thread. Damit stimmen wir ein auf Bernadette Lahengs Sendung heute Abend ab 21 Uhr, 2 Stunden lang. Ihr Thema: keine Angst.

Kolkata Bear von Jonathan Jeremiah hier auf Radio 1 und nochmal neue Musik hinterher von einem Indie-Folk-Songschreiber, Sänger und auch Multi-Instrumentalist, der heißt Simon Mitlid und sein Song It's Okay.

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9: Das sind die der 15 Uhr Nachricht. Nach CSD-Anschlag Bekennervideo gefunden. Hitzewelle sorgt für Rekordabsatz bei Eis und Wasser. Und das Wetter heute heiter und trocken bei 23 bis 25 Grad. Hab vorhin schon erzählt von der Vermehrung. Plötzlich ein wunderbarer Vierbeiner. Es ist anziehend. Mittlerweile 3 Menschen im Raum und ein Hund. Also besser kann es nicht werden. Ich lege mich jetzt noch eine Weile auf den Boden, während Frauke Oppenberg hier übernimmt. Ist okay, Frauke?
10: Einverstanden.
9: Gut. Bis morgen dann, 10. Habe ich meinen Namen gesagt? Ich weiß es schon nicht mehr. Aber er fällt mir noch ein, immerhin, Christiane Falk.

0: 15 Uhr und eine Minute.
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2: Nach dem mutmaßlich islamistischen Terroranschlag am Rande des Christopher Street Days in Berlin ist ein Bekennervideo auf dem Handy des mutmaßlichen Attentäters gefunden worden. Das hat die Bundesanwaltschaft dem RBB bestätigt. Das Mobiltelefon wurde demnach in dem weißen Transporter am Anschlagsort entdeckt. Holger Schmidt berichtet.
3: Nach Informationen des RBB zeigt es einen vermummten Mann, der sich selbst als Kämpfer des sogenannten Islamischen Staats zeigt und gegenüber der Terrororganisation einen Treueschwur leistet. Eine Sprecherin der Bundesanwaltschaft bestätigte der ARD den Fund eines solchen Videos. Die Identität der vermummten Person sei zwar noch nicht gesichert, die Ermittler gingen aber mit einer sehr großen Wahrscheinlichkeit davon aus, dass es sich um den am Sonntag getöteten mutmaßlichen Täter Abdul B. handele. Abdul B. war nach einer rund 20-stündigen Fahndung am Sonntagnachmittag bei einem Polizeizugriff in Berlin-Spandau erschossen worden.
2: Unterdessen hat sich die offizielle Zahl der Verletzten bei dem Anschlag erhöht. Berlins regierender Bürgermeister Wegner spricht nun von 31 Menschen, die verletzt wurden. Bisher war immer von 29 Menschen die Rede. Darunter sind mehrere Schwerverletzte. Wegner forderte, islamistische Gefährder stärker zu kontrollieren. Nötig seien neue Formen, um diese stärker in den Blick zu nehmen.
4: Ich glaube, wir werden hier nicht drum herum kommen, um neue Möglichkeiten, wie zum Beispiel, ich habe es schon gesagt, auch eine Fußfessel für Gefährder mindestens zu diskutieren. Und da, wo es gesetzliche Regelungslücken gibt, wie zum Beispiel das Datenschutzgesetz, vieles mehr, werden wir hier zur Anpassung kommen müssen.
2: Berlins regierender Bürgermeister Kai Wegner, CDU. In Südeuropa lodern noch immer riesige Waldbrände. In Spanien, Italien und Portugal brennen riesige Feuer. Besonders dramatisch ist die Lage weiter in Frankreich. Die Einsatzkräfte blicken besorgt auf die kommenden Tage und eine angekündigte neue Hitzewelle. Unsere Korrespondentin Caroline Düller berichtet.
5: Der Wetterdienst Météo France hat ab heute die zweithöchste Hitzewarnstufe für das Departement ausgerufen. Die Einsatzkräfte fürchten, dass ihnen das die Arbeit schwerer macht. Außerdem soll es kräftige Winde geben, noch dazu aus häufig wechselnder Richtung. Und das alles sind natürlich schwierige Bedingungen, um das Feuer zu bekämpfen. Und am Vormittag haben die Behörden auch angeordnet, die Campingplätze in Lacanau vorsorglich zu räumen. Etwa 4000 Touristen werden da in Sicherheit gebracht.
2: Wir bleiben beim Thema Hitze. Die heißen Tage Ende Juni haben den Absatz von Mineralwasser und Speiseeis in Deutschland auf Rekordwerte getrieben. In der letzten Juniwoche wurden 77% mehr stilles Wasser und 63% mehr Sprudelwasser gekauft als in einer durchschnittlichen Sommerwoche der vergangenen 2 Jahre, teilte das Statistische Bundesamt mit. Auch andere Getränke wurden deutlich mehr gekauft. Der Absatz von alkoholfreiem Bier wuchs um 38%, der von Limonade um 34%. Außerdem wurden 90% mehr Speiseeis abgesetzt. Ende Juni waren die Temperaturen in vielen Orten Deutschlands über die Marke von 40 Grad Celsius gestiegen, auch in Berlin und Brandenburg. In Japan hat es ein heftiges Erdbeben gegeben. Nach Angaben der Behörden kamen mehrere Menschen ums Leben. In einem teilweise eingestürzten Einkaufszentrum sollen auch noch mehrere Personen eingeschlossen sein. Thorsten Iffland berichtet.
6: Also für japanische Verhältnisse war das schon ein sehr schweres Erdbeben. Die Intensität wird hier auf einer Skala von 0 bis 7 angegeben, wobei 7 das stärkste ist. Und das Beben heute in der Region Kumamoto im Südwesten Japans war so ein 7er Beben. In diese Kategorie wurde beispielsweise auch die Katastrophe von Fukushima vor 15 Jahren eingeordnet. Glücklicherweise aber nicht mit vergleichbaren Folgen. Es wurde nur ein kleiner Tsunami ausgelöst mit einer Wellenhöhe von rund 1 Meter und auch in den Atomkraftwerken in der Region wurden keine Schäden gemeldet.
2: Soweit die Radio 1 Nachrichten. 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
0: Sonne und Wolken im Wechsel heute Nachmittag. Noch ist es angenehm warm mit maximal 23 bis 25 Grad. In der Nacht leicht bewölkt bis klar. Zum Morgen hin von Westen her wolkiger bei 16 bis 10 Grad. Und morgen wird's heiß. 29 bis 32 Grad erreichen wir. Dazu viel Sonne und nur lockere Wolken. Und es weht ein schwacher Süd- bis Südostwind.
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2: Auf Radio 1 Vorsicht auf der A13 Berlin Richtung Dresden zwischen Starkow und Freiwalde ist ein Fahrzeug umgekippt. Die rechte Spur ist blockiert. A10 nördlicher Berliner Ring und A114. Vorsicht rund ums Dreieck Pankow. Dort brennt es auf einem Feld. Rechnen Sie mit Sichtbehinderungen durch Rauch. A10 westlicher Berliner Ring Richtung Dreieck Havelland zwischen Großkreuz und Vöben gibt es einen Baustellenstau. 10 Minuten plus dafür Sie. Auch 10 Minuten länger Richtung Dreieck Werder zwischen Potsdam Nord und Vöben. B166 Richtung Schwedt. Zwischen Kreuz Uckermark und Gramzow gibt es Behinderungen nach einem Unfall. In Berlin müssen Sie 20 Minuten mehr einplanen auf dem Stadtring Richtung Wedding zwischen Beckstraße und Funkturm. Und in Richtung Treptow sind es 15 Minuten zwischen Detmolder Straße und Kreuz Schöneberg. Wir wünschen Ihnen, da wo es geht, eine gute Fahrt.
7: Dankeschön.
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7: So ist es. Schönen guten Tag. Und Christiane ist auch noch da, weil die hat sich zum Hund gelegt, der immer noch da ist. Ich muss nur aufpassen, dass ich nicht drauf trete. Auf beide nicht.

aktuelle Single von Wynn Staples, Cotton, war das hier auf Radio 1. Eine Frau ist getötet worden, eine Mutter aus Polen, die mit ihrer Tochter auf dem Berliner CSD war. 31 Menschen wurden zum Teil schwer verletzt. Die Zahl ist heute nochmal korrigiert worden. Sie sind zum Glück alle auf dem Weg der Besserung. Der Anschlag auf den Christopher Street Day am Samstagabend hat Berlin erschüttert, hat vor allem die queere Community erschüttert. Der Hass auf sie hat den Täter angetrieben. Und wie die Stadt auf den Anschlag reagieren will, das ist morgen Thema in der Sondersitzung des Innenausschusses und war heute auch

0: Thema in der Senatssitzung. Bei der anschließenden Pressekonferenz war mein Kollege Sebastian Schöbel dabei. Hallo Sebastian.
1: Hallo, grüß dich.
0: Der regierende Bürgermeister Wegner hat jetzt ein schärferes Vorgehen gegen islamistische Gefährder gefordert. Wie soll das seiner Meinung nach aussehen?
1: Also er hat sich auf jeden Fall den Forderungen angeschlossen, solche Gefährder in Zukunft durchaus auch mit einer Fußfessel zu versehen, dass man deren Bewegungen tracken kann, dass man weiß, wo die sich aufhalten und zum Beispiel auch mitkriegt, wenn die sich irgendwo aufhalten, wo sie nicht hingehen dürfen. Sowas Ähnliches ist ja zum Beispiel bei Menschen, die verurteilt wurden, weil sie ihre Partner zu Hause verprügelt haben, schwer misshandelt haben, da verurteilt wurden. Da wird das bereits eingesetzt. Das Gleiche solle man auch bei solchen Gefährdern einsetzen. Er hat auch sehr offen gesagt, dass er nicht glücklich sei mit der Entscheidung der Richterinnen und Richter im Mai, die ja Abdul B. vor Gericht hatten und ihn verurteilt haben, unter anderem, weil er eine schwere Straftat vorbereitet haben soll, dass die ihn dann nicht ins Gefängnis geschickt haben, sondern diese Strafe zur Vorbewährung ausgesetzt haben. Da ist er nicht der Erste, der das so ausdrückt, aber auch da hätte er sich gewünscht, so Wegner, dass die Richter mehr Mut aufbringen, das ganze Strafmaß mal wirklich auszuschöpfen. Die juristische Community ist darüber nicht so begeistert, über diese Debatte. Die haben sich auch schon gewehrt und gesagt, nein, also die wollen sich da jetzt hier keinen Fehler unterstellen lassen. Die hatten durchaus Gründe, das so zu sehen. Aber klar ist auch, Wegner ist einer von denen, die sagen, das Jugendstrafrecht generell und das Strafrecht überhaupt müsse jetzt in dem Punkt verschärft werden.
0: Der Islamismus sei die größte Bedrohung für die queere Community, hat Wegner gesagt. Darüber müsse man offen sprechen. War das auch ein Seitenhieb auf die Linken, den ja auch schon der CDU-Spitzenkandidat Evers Realitätsverweigerung und eine Verharmlosung des Islamismus vorgeworfen hat?
1: Ja, der Wahlkampf hat direkt begonnen. Direkt nach diesem Anschlag waren die politischen Debatten da. Ja, es stimmt, die Linke Neukölln hatte da unter anderem einen Instagram-Post aufgesetzt, wo sie die Tat verurteilt haben. Sie haben aber aus Sicht ihrer Kritiker eben nicht angesprochen, dass es sich hierbei um einen islamistischen Täter gehandelt hat, sondern sie hätten dann eher, und das wurde ihnen vorgeworfen, dann eher darüber zu sprechen, dass insgesamt der Hass auf die queere Community gewachsen sei, unter anderem oder vor allem eben von rechts. Und sie hätten dabei eben den Islamismus gar nicht erwähnt. Das ist eine dauerhafte Debatte zwischen CDU und Linker, die sich gegenseitig vorwerfen, die Realität nicht richtig zu sehen. Ich habe dann den regierenden Bürgermeister gefragt, ob es nicht vielleicht auch Sinn machen würde generell, dass alle Parteien mal drüber nachdenken, wie sie über queere Themen reden, dass man das mal kritisch betrachtet. Ich erinnere daran, dass die CDU im Wahlkampf auch schon mal, also jetzt auch ganz aktuell, Identitätspolitik und Genderpolitik ablehnen und das auch nicht für wichtig halten. Auch das Gender-Sternchen ja überhaupt nicht wollen in der Sprache. Ob das nicht vielleicht auch, ich sag mal, nicht hilfreich ist in so einer Situation. Aber das hat er jetzt so nicht gesehen. Er bleibt bei seinem Punkt, die andere Seite sehe die Sache einfach falsch und würde die Augen vor der Realität verschließen.
0: Wie sehr wird der Anschlag auf den CSD jetzt den Wahlkampf prägen? Was denkst du? Was war davon heute zu spüren?
1: Das wird das große Thema sein in den nächsten Wochen, ja. Man kann nur hoffen, dass es sich dann vielleicht beruhigt, man auch irgendwann mal wieder zu einer eher, ich sag mal, rationalen, pragmatischen, auch lösungsorientierten Sprache zu finden. Aktuell aber ist das natürlich voll im Wahlkampf angekommen und wir werden das jetzt in den nächsten Wochen, Tagen und Wochen auf jeden Fall öfter hören, eben weil es hier auch um ganz klare, konkrete Maßnahmen geht. Wegner hat zum Beispiel unter anderem auch heute darüber gesprochen, dass Überwachungssoftware im Stil von Palantir durchaus umstritten eingesetzt werden könnte, um Gefährder zu überwachen. Da wissen wir, dass vor allem Grüne und Linke das natürlich total ablehnen.
0: Hat der Senat denn noch andere Ideen außer Law and Order, wie auf den Anschlag reagiert werden soll, also wie vor allem die queere Community geschützt und unterstützt werden soll?
1: Na, da habe ich heute jetzt nichts Konkretes gehört. Vielleicht ist es auch noch zu früh für solche ganz konkreten Fragen. Aber ja, irgendwann müsste dann auch mal darüber gesprochen werden, wie es ganz konkret um den Schutz bestellt ist und was man da machen könnte. Und es geht ja, das dürfen wir nicht vergessen, nicht nur um die queere Community in Berlin, sondern die Hasskriminalität gegenüber vielen Bevölkerungsgruppen, auch Antisemitismus, Muslimfeindlichkeit ist angestiegen. Und deswegen ist das einfach ein gesamtgesellschaftliches Problem, um das sich die Politik jetzt kümmern muss. Und wir können nur hoffen, dass dieser schreckliche Anschlag zumindest eine Sache vielleicht jetzt in Gang bringt, nämlich eine Debatte genau darüber.
0: Der Berliner Senat sucht nach Antworten auf den Anschlag auf den CSD am Samstagabend über mögliche Konsequenzen, die der Senat fordert, hat unser RBB-Reporter Sebastian Schöbel berichtet. Ich danke dir vielmals.
1: Gerne.

0: und Tom Rowlands, den Sie vielleicht von den Chemical Brothers kennen, haben sich zusammengetan mit sie haben aus diesen beiden Namen einen neuen Bandnamen kreiert. Tom Mora heißt der. Und das ist neu auf unserer Radio 1 Playlist, was wir da gerade gehört haben. Somewhere Else. Es sind Ferien in Berlin und Brandenburg und ich weiß gar nicht, wie wir hier drauf kamen in der Redaktion. Auf jeden Fall, vielleicht auch deshalb, weil wir uns mal über was Lustiges und was Schönes unterhalten wollten, sind wir angefangen, darüber zu reden hier, was für Ferienjobs wir eigentlich alle schon gemacht haben. Und das sind ein paar sehr wirklich skurrile Ferienjobs bei rumgekommen. Also der Kollege Micha Oelzen hat erzählt, dass er den ganzen Sommer lang Fußbälle aufgeblasen hat. Das erklärt eine ganze Menge, aber das geht jetzt zu weit, um Ihnen das zu erklären. Aber auf jeden Fall haben wir gedacht, Sie da draußen, Sie haben sicherlich auch ganz tolle Ferienjobs in Ihrem Leben schon gemacht und die wollen wir gerne wissen.
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0: 0331 70 99 111 ist die Telefonnummer, wenn Sie uns erzählen wollen, was für tolle Ferienjobs Sie schon hinter sich haben. Ich habe immer in der Plastikverarbeitung gearbeitet. Das war jetzt nicht unbedingt der schönste Ferienjob. Ich habe Post ausgetragen. Das war auf jeden Fall sehr spannend und sehr schön. Viele nette Menschen getroffen unterwegs, wenn man so als Liesel von der Post auf dem Fahrrad durch die Gegend radelt. Dummerweise habe ich mir bei der Gelegenheit einen Sonnenstich geholt. Nicht einen Sonnenbrand, sondern einen Sonnenstich. Fortan radelte ich mit einem so einem Fischermützchen durch die Gegend, damit es nicht auf meine Kopfhaut brennen würde weiterhin. Und der allerschönste Ferienjob, den ich je hatte, das war, dass ich auf eine Finca auf Mallorca aufgepasst habe. Also das war an sich eine schöne Geschichte, weil Mallorca ist schön, die Strände sind schön. Ich habe vorher immer vermieden zu sagen, dass ich nach Mallorca fahre, weil ich dachte, sagen wir alle so, das ist ja die Ballermann-Insel, aber das ist wirklich eine schöne Insel. Wolf, schönen guten Tag.
2: Ja, hallo.
0: Hallo. Na, du bist jetzt aber auch ganz schnell dabei, ne? Wir wollen gerne wissen, was ist der schönste Ferienjob, den du je gemacht hast?
2: Also da zählt die Studentenzeit, hoffe ich, dazu. Da
0: ja, natürlich.
2: Hatte ich mir so ein J1 Work-and-Travel-Visum besorgt, um in den USA zu arbeiten. Und das war von so einer Organisation in Bonn. Die hat auch so ein Heft rausgebracht in DIN A5, wo man sich dann pro Staat so einen Job raussuchen konnte. Und ich hatte an der Ostküste dann angefangen, habe gleich in Delaware unterhalb von New York einen Job entdeckt in Rehoboth Beach in einem Laden, der Weihnachtsdeko verkauft hat.
0: Wolf, stopp. Wir reden von Ferienjobs. War das im Sommer?
2: Ja.
0: Du hast im Sommer Weihnachtsdeko verkauft?
2: Und genau das, was du gerade hinterfragst, hat mich damals so getriggert, dass ich gesagt habe, ich muss diesen Job machen. Im Sommer Weihnachtsdeko verkaufen ist auf diesem Planeten das Amerikanischste, was du machen kannst.
0: Und die Leute haben dir den Laden eingerannt oder hast du die ganzen Sommer da alleine rumgestanden und, Kerzen angezündet?
2: Nee, die hatten 3 Filialen gehabt in dieser Ostküstenregion. Das war so ein älteres Ehepaar. Und wir waren, glaube ich, tatsächlich 3 oder 4 Aushilfen. Eine Französin, ich war der Deutsche und dann noch ein paar andere Amerikanerinnen und Amerikaner. Eine amerikanische Filialleiterin, die das Ding das ganze Jahr über gemacht hat. Und es war absolut super gewesen. Du hast dann tatsächlich... Ich habe einmal mit Sonnenbrand dann in diesem Laden gestanden vor der Klimaanlage und da hat dann meine Chefin gesagt, Wolf, du siehst so leidend aus, bitte geh nach Hause. Aber
0: ja, und dann bist du Jingle Bells pfeifend nach Hause gegangen wahrscheinlich.
2: Nee, pfeifen war mir da nicht zugemutet, okay. Aber der ganze Job war einfach wirklich der absolute Knaller.
0: Wolf, hört sich wirklich nach einer großartigen Geschichte an, kommt auf jeden Fall in unsere große Kiste der wirklich lustigsten und interessantesten Sommerjobs, Ferienjobs. Danke dir, dass du angerufen hast und wer auch gerne anrufen möchte und von seinen tollen Ferienjobs erzählen möchte, das machen wir heute den ganzen Nachmittag über. 0331 70 99 111, wenn Sie mit mir sprechen möchten, wenn Sie sagen, ach nee, mit der möchte ich nicht reden, aber ich möchte das trotzdem loswerden, dann können Sie uns auch auf den Anrufbeantworter sprechen. 0331 70 99 555.

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9: Viel Sonnenschein heute Nachmittag bei 23 bis 25 Grad. In der Nacht dann auch nur leicht bewölkt. Zum Morgen ein paar mehr Wolken, aber es bleibt trocken. 16 bis 10 Grad, das sind die Tiefstwerte in der Nacht. Und dann wird es morgen heiß mit 29 bis 32 Grad. Viel Sonnenschein und nur lockere Wolken. Am Donnerstag dann auch schon weiterhin heiß mit bis zu 34 Grad. Und dann aber am Sonnabend schon leichte Schauer- und Gewitterneigung.
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10: Auf Radio 1 A10 westlicher Berliner Ring Richtung Dreieck Havelland zwischen Großkreuz und Vöben. Baustellenstau, 10 Minuten brauchen Sie da länger. Und in Richtung Dreieck Werder auch 10 Minuten plus zwischen Potsdam Nord und Vöben. A12 Berlin Richtung Frankfurt-Oder zwischen Fürstenwalde West und Briesen. Stau wegen Bauarbeiten aktuell 25 Minuten extra. A13 Berlin Richtung Dresden zwischen Starkow und Freiwalde ist ein Fahrzeug umgekippt. Die rechte Spur ist blockiert. In weiten Teilen Berlins läuft es im Moment ganz normal. Auf dem Stadtring Richtung Wedding haben wir aber 15 Minuten plus zwischen Wechsstraße und Funkturm. Und in Richtung Treptow sind es auch 15 Minuten zwischen Detmolder Straße und Kreuz Schöneberg. Aktuell ist noch zur S-Bahn. Auf den Linien S42 und 46 kommt es wegen Reparaturarbeiten zwischen Sonnenallee und Treptower Park zu Verspätungen und Ausfällen. Gute Fahrt wünschen wir.
9: Dankeschön.
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9: Es gibt ja offensichtlich wirklich sehr viele spannende Ferienjobs, die wir hier in der Redaktion und die Sie da draußen schon in Ihrem Leben gemacht haben. Wollen Sie heute wissen. Wir wollen Ihre schönsten Ferienjobs wissen. 0331 70 99 111 ist die Telefonnummer, wenn Sie davon erzählen möchten. Sie können uns aber auch auf den Anrufbeantworter sprechen unter 0331 70 99 555. Der Stefan aus Reinickendorf hat uns angerufen.
11: Ja, hallo, hier ist Stefan aus Reinickendorf. Ja, mein bester Ferienjob im Sommer war mal, dass ich bei einer Baufirma genau 3 Wochen lang mit einem Presslufthammer Wände von Klos einreißen konnte. Die ganze Zeit habe ich also praktisch nur Wände zertrümmert, irgendwelche Zwischenwände mit einem Presslufthammer. Das war zwar sehr laut, aber es war irgendwie auch sehr, sehr interessant. Also 3 Wochen nur kaputt machen mit einem Presslufthammer, das war schon klasse, hat Spaß immer.
9: Ja, und dann kann man aber nachher wahrscheinlich nie mehr normal im Rechnen.

0: Phoenix und After Midnight auf Radio 1. Das neue Album von Yard Act ist unser Album der Woche in dieser Woche. Das können Sie auch gleich gewinnen, wenn Sie mögen. You're gonna need a little music heißt es und wir hören jetzt erst nochmal ausführlich rein.
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4: Yard Act kommen aus Leeds und genau das ist für die Band mehr als nur eine Ortsangabe. Statt dem Sog der britischen Musikmetropole London zu folgen, setzen sie bewusst auf die Bodenständigkeit, den Humor und die Eigenständigkeit ihrer Heimat. Für Sänger James Smith entstehen die besten Songs dort, wo Freundschaft und unterschiedliche Perspektiven wichtiger sind als der Blick auf die Musikindustrie. Der Ort macht die Musik. Und genau hierzu passt auch seine Liebe zu Berlin, die auf dem neuen Album You're Gonna Need a Little Music ihren Platz findet.

0: my best friend Billy lives in Berlin, and he lives in Neukölln. But obviously, it's Friedrichshain that I mentioned in the song, but he was walking around Kreuzberg, and I said, can you get me some field recordings of this song? That song was originally called Billy Said, and it was about a conversation I'd had with Billy on the Berlin metro system after a gig.
1: Sein bester Freund Billy würde in Berlin leben. In Berlin-Neukölln, sagt James Smith, der Sänger von Jadekt. Und der Song auf dem Album namens Jenny Said handelt von einem Gespräch, das sie beide nach einem Auftritt in Berlin hatten. Auf ihren Fahrten mit der U-Bahn durch die Stadt diskutieren sie über Gott und die Welt. Und genau diese Gespräche finden ihren Weg in den neuen Song Jenny Said.
0: 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And all that song was spun from basically jumping off points that actually happened in East Berlin at the time, but we changed the name to Jenny as I kind of crafted the album. But that sense of place felt really important. And I have a lot of love for Berlin, and I spent a lot of time there.
1: Der Song sei aus persönlichen Erlebnissen und Gesprächen in Berlin entstanden, erzählt der Sänger von Jadekt. Zwar habe er den Namen seines Freundes Billy für die Albumgeschichte in Jenny geändert, doch der emotionale Kern sei derselbe geblieben. Der Song fange das Lebensgefühl Berlins und seine persönliche Verbundenheit mit der Stadt ein. Auch die Atmosphäre. Dafür hat er sogar Berliner Alltagsgeräusche aufgenommen und in den Song eingebaut. So hört man ganz leise am Anfang die Ansage an einer U-Bahn-Haltestelle. Zurückbleiben.

0: And I wrote from the heart about that place and kind of the essence of life and my time in Berlin at that time, I think, kind of shines through that song. So to put actual field recordings of Berlin into it felt vital and felt very symbiotic with the nature of the lyrics.
1: Der Song beginnt mit der Zeile, dass Berlin nicht mehr hip genug sei. Also mit einem Hinweis, dass sich eben jeder Trend wandelt. Doch er macht klar, nicht alles, was neu und angesagt ist, ist automatisch besser. Schließlich folgt eine Selbstabrechnung mit einem Musiker, der glaubt, sein Problem sei der Druck von außen und erkennt, dass er eigentlich vor sich selbst davonläuft. Künstlerische Ambitionen sind keine Entschuldigung dafür, ein schlechter Freund zu sein. Aus einer scheinbar banalen Szene beim gemeinsamen Essen einer veganen Pizza in Berlin-Friedrichshain entwickelt sich in dem Song ein Gespräch über Karriere, Identität und die Angst, wichtige Menschen aus den Augen zu verlieren. Typisch Jarek. Sie verpacken die großen Fragen des Lebens in leichte Alltagsszenen. Jenny said. Jarek vom neuen Album You're Gonna Need a Little Music.
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1: You're gonna need a little music, das neue Album von Yard Act. Unser Album der Woche, das können Sie jetzt gewinnen, wenn Sie eine kleine Aufgabe lösen können. Wir haben ja gerade erfahren, also Billy, der beste Freund von Yard Act-Sänger James Smith, wohnt in Berlin-Neukölln. Und in dem Song, den wir da gerade gehört haben, da geht's ums U-Bahn-Fahren. Könnte man meinen, das ist bestimmt total originell, aber es ist nicht der erste Song über die Berliner U-Bahn. Drei weitere haben wir jetzt rausgesucht und die gilt es für Sie zu erkennen. Wenn Sie wissen, welche drei Songs über die U-Bahn wir gleich hören, dann rufen Sie an 0331 70 99 111 und dann können Sie das Album der Woche gewinnen.

das Türschließsignal am schönsten verarbeitet ever. Also drei Songs, die die Berliner U-Bahn thematisieren. Wenn Sie alle drei erkannt haben, rufen Sie an 0331 70 99 111. Zu gewinnen gibt's unser Album der Woche. You're gonna need a little music von Yard Act.

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0: Benjamin Biolay mit Palermo Hollywood auf Radio 1. You're Gonna Need a Little Music von Yard Act ist unser Album der Woche und der Volker möchte das gerne gewinnen. Hallo. Hallo, hallo. Volker.
1: Hallo.
0: Hallo. Sag, hast du eigentlich mal in den Ferien gejobbt?
1: Tatsächlich, ja.
0: Weil wir fragen ja heute den ganzen Nachmittag nach den schönsten Ferienjobs. Welcher war deiner?
1: Das war so eine Geschichte in so einem Lebensmittelgroßhandel. So auspacken, auszeichnen. Und wenn wir Lust auf irgendwas hatten, ist das Cuttermesser abgerutscht und hat die Gummibärchen aufgeschnitten. Dann durften wir die natürlich behalten. Haha.
0: Okay, ich wollte gerade fragen, warum war denn das der schönste Ferienjob? Aber jetzt habe ich es verstanden, warum.
1: Ja.
0: Gut, das ist aber gar nicht deine Preisfrage. Du musst eine andere Aufgabe lösen, wenn du das Album der Woche gewinnen möchtest. Wir haben drei Songs uns rausgesucht, in denen es auch um die U-Bahn geht. Also auch wie in dem Song, den wir vorhin von Yard Act gehört haben. Jenny Said. Und wollen wir einfach mal durchgehen, die Songs?
1: Gerne.
0: Ja?
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0: Wen haben wir da?
1: Oliver Kolecki zusammen mit Bosse.
0: Ja. U-Bahn. Ja, dass der Song auch noch so heißt.
1: Wie der.
2: 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War mal wieder U-Bahn.
0: Und wenn man in Berlin lebt, muss man das kennen, Volker?
1: Das Grips-Theater.
0: Ja.
1: Mit? Fahr mal wieder U-Bahn.
0: Jawohl, aus dem Musical Linie 1. Volker, was hören wir denn da? Also da war ich jetzt auch, muss ich ehrlich gestehen, da hätte ich jetzt ein bisschen auf dem Schlauch gestanden, obwohl ich den Song kenne, aber hätte ihn nicht benennen können. Sag mal.
1: Das Mörderalbum Berlin Calling, Train von Paul Kalkbrenner.
0: Jawohl. Damit bekommst du das Mörderalbum You're Gonna Need a Little Music von Yard Act. Volker, danke dir vielmals. Herzlichen Glückwunsch. Und mit den Cuttermessern in Zukunft aber aufpassen, ne?
1: Natürlich.
0: Mach's gut.
1: Danke.
0: Ciao.
1: Ciao.

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1: Neue Erkenntnisse zum Anschlag auf den Berliner CSD. Abschiebeflug nach Afghanistan bestätigt und das Wetter heiter und trocken bei 23 bis 25 Grad. Zu diesen und anderen Themen hören wir gleich mehr. Bis dahin hören wir aber auch noch Kannst du bei mir bleiben von Rar.

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2: Es gibt neue Details zum Anschlag auf den Christopher Street Day in Berlin. Laut Berlins regierendem Bürgermeister Wegener wurden bei der Tat 31 Menschen verletzt. Bislang war von 29 Verletzten die Rede. Eine Sprecherin der Bundesanwaltschaft gab bekannt, dass auf dem Handy des mutmaßlichen Täters Abdul B. ein Bekennervideo gefunden wurde. Einzelheiten von Axel Walter.
3: In dem Video soll sich Abdul B. zum Anschlag bekennen und seine Treue für den IS offenbaren. Zu sehen ist ein Vollvermummter. Die Ermittler gehen davon aus, dass es sich dabei um Abdul B. handelt. Das Handy wurde im Tatfahrzeug gefunden. Die Ermittler wissen nicht, ob das Video von ihm bereits veröffentlicht wurde. In Foren des IS ist es noch nicht aufgetaucht.
2: In Südeuropa lodern noch immer riesige Waldbrände. In Spanien, Italien und Portugal brennen riesige Feuer. Besonders dramatisch ist die Lage weiter in Frankreich. Die Einsatzkräfte dort blicken besorgt auf die kommenden Tage und eine angekündigte neue Hitzewelle. Unsere Korrespondentin Caroline Düller berichtet.
4: Der Wetterdienst Météo France hat ab heute die zweithöchste Hitzewarnstufe für das Departement ausgerufen. Die Einsatzkräfte fürchten, dass ihnen das die Arbeit schwerer macht. Außerdem soll es kräftige Winde geben, noch dazu aus häufig wechselnder Richtung. Und das alles sind natürlich schwierige Bedingungen, um das Feuer zu bekämpfen. Und am Vormittag haben die Behörden auch angeordnet, die Campingplätze in Lacanau vorsorglich zu räumen. Etwa 4000 Touristen werden da in Sicherheit gebracht.
2: In Afghanistan ist ein neuer Abschiebeflug aus Deutschland angekommen. Laut Innenminister Dobrindt befanden sich in der Maschine 31 Menschen. Der CSU-Politiker sprach von überwiegend schwersten oder schweren Straftätern. Er nahm aber eine Person aus, die lediglich ausreisepflichtig war. Die Menschen sollen inzwischen in Kabul übergeben worden sein. Kritik kam von den Grünen. Der innenpolitische Fraktionssprecher Emmerich erklärte, die Bundesregierung gehe mit der Afghanistan-Politik einen gefährlichen Irrweg. Es stärke die Taliban, mache Deutschland erpressbar und schwäche die eigene Sicherheit. Die Pilotengewerkschaft Vereinigung Cockpit hat wieder die Flughäfen in Deutschland danach bewertet, wie sicher sie sind. Das Ergebnis? Der Flughafen München ist der sicherste in Deutschland. Begründet wird das damit, dass an den Zufahrten der Start- und Landebahnen dauerhaft Licht brennt. Das sei wichtig, um Zusammenstöße zwischen den Flugzeugen und anderen Fahrzeugen zu vermeiden, heißt es. Grundsätzlich ist es laut der Pilotengewerkschaft aber an allen deutschen Flughäfen sicher genug. Das gilt auch für den BER in Schönefeld. Eigenblutbehandlungen beim Heilpraktiker bleiben in der Regel verboten. Das hat das Bundesverfassungsgericht entschieden. Geklagt hatte eine Heilpraktikerin aus Niedersachsen, weil sie sich in ihrer Berufsfreiheit eingeschränkt sah. Dem folgte das Gericht nicht. Laut Transfusionsgesetz sind Blutentnahmen nur Ärzten erlaubt bzw. auf ärztliche Anweisung. Ziel sei der Patientenschutz. Brandenburgs Landwirte rechnen damit, dass das Getreide in diesem Jahr teilweise eine schlechtere Qualität haben wird. Bei einem Treffen mit Landwirtschaftsministerin Mittelstädt sagte die Geschäftsführerin der Agrargenossenschaft Großmachnow Pfeiffer, besonders betroffen sei der Weizen, er habe stark unter der Hitzephase im Juni gelitten. Ob die Körner noch Lebensmittelqualität erreicht haben oder ob sie nur als Futtermittel verwendet werden können, werde sich in den nächsten Tagen zeigen. Auch beim Ertrag rechnen die Landwirte in diesem Jahr mit einer durchwachsenen Ernte. Soweit unsere Radio 1 Nachrichten. 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
5: Sonne und Wolken im Wechsel heute Nachmittag. Die aktuellen Temperaturen liegen zwischen 21 Grad in Berlin-Spandau bis 24 Grad in Frankfurt oder es weht ein mäßiger Wind aus Nordwest bis West. In der Nacht dann nur leicht bewölkt bei 16 bis 10 Grad und morgen lockere Bewölkung am Vormittag. Im Laufe des Nachmittags dann aber viel Sonnenschein und blauer Himmel und es wird warm mit 29 bis 32 Grad maximal.
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2: Auf Radio 1 A10 westlicher Berliner Ring Richtung Dreieck Havelland zwischen Großkreuz und Vöben gibt's einen Baustellenstau. 10 Minuten brauchen Sie da länger. A12 Berlin Richtung Frankfurt-Oder zwischen Fürstenwalde West und Briesenstau wegen Bauarbeiten. Aktuell 20 Minuten extra. In weiten Teilen Berlins läuft's eigentlich ganz gut, aber auf dem Stadtring Richtung Wedding haben wir 15 Minuten plus zwischen Beckstraße und Funkturm. In Richtung Treptow sind's auch 15 Minuten zwischen Detmolder Straße und Kreuz Schöneberg sowie weitere 10 Minuten am Autobahnende vor der Elsenbrücke. 10 Minuten plus auch auf der Schöneberger Straße Richtung Alt-Tempelhof, auf der Johannisthaler Chaussee vor der Rudower Straße und auf der Elsenbrücke Richtung Treptow, außerdem auf dem Spandauer Damm Richtung Otto-Suhr-Allee. Aktuell ist noch zur S-Bahn. Auf den Linien S42 und 46 kommt es wegen Reparaturarbeiten zwischen Sonnenallee und Treptower Park zu Verspätungen und Ausfällen. Wir wünschen Ihnen eine gute Fahrt.
5: Dankeschön.
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5: Einen schönen guten Tag. Und Sie können uns weiter anrufen und uns von Ihren schönsten Ferienjobs erzählen, die Sie je in Ihrem Leben hatten. 0331 70 99 555. Das ist die Nummer für unseren Anrufbeantworter. Da können Sie einfach Geschichten erzählen. Sie können uns aber auch direkt anrufen unter 0331 70 99 111. Das dauert allerdings noch ein bisschen, weil wir müssen gleich über einen ganz anderen Job sprechen. Das wird hoffentlich kein Ferienjob, sondern es geht um den neuen Fußballnationaltrainer in Italien. Nach 3 Weltmeisterschaften, die Fußballnationalmannschaft der Männer nicht mit dabei sein darf, soll es endlich bergauf gehen. Ob es das tut, erfahren wir gleich.

0: Tricky war das mit Out of Place auf Radio 1. Es könnte ja so einfach sein, ist es aber nicht. In Frankreich ist Zinedine Zidane ohne großes Tamtam zum neuen Trainer der Fußballnationalmannschaft der Männer gekürt worden. In Italien sieht das ganz anders aus. Seit 3 Monaten zerlegen sich da die Italiener selbst und die Gazzetta hat sogar schon kommentiert, Italien muss neu gegründet werden. Das italienische Nationalteam hatte im Frühjahr zum 3. Mal nacheinander die Qualifikation für die Weltmeisterschaft verpasst. Also das in der Fußballnation. Und heute hat der italienische Fußballverband Federazione Italiana Gioco Calcio zur Pressekonferenz geladen. Ob das Chaos jetzt beendet ist und endlich ein neuer Trainer für die italienische Nationalmannschaft gefunden ist, das weiß unsere Korrespondentin in Rom, Anna Giordano. Hallo Anna.
1: Hallo.
0: Also nochmal kurz zurück auf los. Nach der verpassten WM-Quali musste Gennaro Gattuso im April 2026 als Trainer zurücktreten. Warum ist die Trainersuche denn seitdem so chaotisch gelaufen?
1: Ja, das hängt auf jeden Fall auch damit zusammen, dass Italiens Würde, Italiens Stolz, Fußballstolz schwer angeschlagen war nach der verpassten WM-Qualifikation. Und der gesamte Verbandsvorstand des italienischen Fußballverbandes ist geschlossen zurückgetreten. Da musste wirklich, alle Personalien mussten neu besetzt werden. Und auch der jetzige Verbandschef Malagò, der ist ja auch erst seit wenigen Wochen im Amt und er musste dann ganz schnell sozusagen die Entscheidungen treffen über weitere Personalien, zum Beispiel eben den Nationaltrainer.
0: Jetzt soll Robert Mancini es machen. Wer ist es? Wer ist der 61? Wissen wir, wie kommt das an?
1: Ja, Mancini war ja schon mal Trainer der italienischen Nationalmannschaft, hat dann auch die Europameisterschaft 2021, da hat Italien dann auch den Europameister gewonnen, deshalb werden auch große Hoffnungen auf ihn gesetzt. Allerdings, auch unter Mancini hat Italien die Qualifikation für die Weltmeisterschaft in Katar verpasst. Von daher ist das so ein bisschen eine Personalie, die sowohl für Zustimmung als auch für Ablehnung sorgt. Man weiß noch nicht genau, ob man jetzt große Hoffnungen haben soll oder vielleicht doch nicht.
0: Begleitet wird die Trainersuche von einem öffentlichen Schlagabtausch, zuletzt zwischen Sportminister Andrea Abodi und Fußballverbandspräsident Giovanni Malagò. Wie tief sind denn da die Gräben?
1: Ja, genau, da hat man sich dann gegenseitig die Schuld in die Schuhe geschoben, dass Italien ja jetzt eine unglaubliche brutta figura, also einen schlechten Eindruck mache, auch auf der internationalen Bühne. Und wer denn jetzt schuld sei an diesem ganzen Personalchaos? Es gab ja Trainervorschläge, dann wurden diese Trainer, haben dann teilweise selbstständig abgesagt oder wurden nicht akzeptiert vom italienischen Fußballverband. Und letztendlich ist es aber in Italien oft so, dass einfach viele Worte fallen, es lauter Diskussionen gibt und am Ende sind die Gräben nicht ganz so tief, wie es von außen aussieht. Also bei der nächsten Gelegenheit könnte das auch schon wieder anders aussehen.
0: Fußball ist ja in Italien heilig. Ich habe, als die Fußball-Weltmeisterschaft jetzt losging, bei einem Italiener gesessen und habe gesagt, spiel doch mal Gianna Nannini, Unai State Italiana. Der hat wirklich, also mir war kurz

0: Schützer vor mir in auf die Nase zu hauen. Wie gebrochen ist dieses italienische Fußballherz gerade?
1: Ja, ich glaube auch, es ist schon ziemlich gebrochen. Also teilweise versucht man sich so ein bisschen damit zu trösten, dass Italien ja in anderen Sportarten, wie jetzt zum Beispiel Tennis, Jannik Sinner und so weiter, sehr erfolgreich ist. Aber es gibt eben immer noch sehr, sehr viele Fußballfans, die jetzt wirklich sehr enttäuscht waren in den letzten Jahren. Und da ist doch immer noch eine Hoffnung, die überall schlummert. Und auch die italienischen Mannschaften sind ja nach wie vor relativ erfolgreich international, so Inter Mailand zum Beispiel. Von daher, glaube ich, gibt es tatsächlich diese große Hoffnung, dass Italien irgendwann auch wieder als Nationalmannschaft erfolgreich ist.
0: Jetzt mit dem neuen, alten Fußballnationaltrainer Roberto Mancini. Wir werden es sehen. Also über die italienische Nationalmannschaft, Fußballnationalmannschaft der Männer und den neuen, alten Trainer gesprochen, habe ich mit unserer Korrespondentin in Rom, mit Anna Giordano. Ich danke dir vielmals.
1: Ja, gerne.

0: Bilderbuch. Und willkommen im Dschungel. Auf Radio 1. Es sind Ferien und damit wir auch mal über was Schönes reden, haben wir uns überlegt, wir sprechen heute Nachmittag über die schönsten Ferienjobs, die wir, die Sie je gemacht haben. Sie können anrufen unter 0331 70 99 555 auf unseren Anrufbeantworter sprechen oder 0331 70 99 111, wenn Sie mit mir sprechen möchten. So, wie das der Paul gemacht hat. Hallo Paul.
1: Ja, hallöchen Frauke und hallo die Radio 1 Hörer.
0: Ja, du legst direkt los. War das ein Ferienjob, der mit Sprechen zu tun hatte? Nein.
1: Nein.
0: Weil du hier so vorstürmst. Lass mich doch erstmal Hallo sagen. Paul, wo kommst du her?
1: Südlich Berlin.
0: Ja.
1: Blankenfelde Malung.
0: Ja.
1: Hab aber damals in Bernau gelebt und hatte das Glück, mit Freunden einen Ferienjob auf einer Baustelle zu finden, wo wir Gräben ausschütten sollten.
0: Auf einer Baustelle?
1: Ja, einfach so Kabelgräben gerade schippen und so weiter und so fort.
0: Nee, also schippen richtig so mit einer Schaufel, da war nicht irgendwie ein Bagger oder so. Ne? Ich meine, das ist ja der Traum aller Jungs. Mal mit dem Bagger durch die Gegend zu fahren. Nein, das war die Schaufel.
1: Ich darf dir sagen, das war im Jahr 97.
0: Jo. Erzähl, aber jetzt frag doch, jetzt, wir haben ja nach dem schönsten Ferienjob gefragt. Was hat denn diesen Job so schön gemacht?
1: Naja, das war als Landjunge lernt man ja Trecker fahren.
0: Ja.
1: Und dann fragte der Bauleiter plötzlich, wer kann denn hier diesen kleinen RS-09, das ist ein Transporter, das war so ein Uni-Gerät in der Ostzeit, wer kann den fahren?
0: Mhm.
1: Und da war meine Hand oben.
0: Wie alt warst du?
1: 16.
0: Also ohne Führerschein?
1: Nee. Motorrad.
0: Ach, okay, und so Moped-Führerschein, okay, ja.
1: Ja, aber auf dem Dorf fährt man ja schon mal 12 mit dem Trecker über Lacker.
0: Ja, ich komme auch vom Dorf.
1: Ja, ist halt so.
0: Okay.
1: Nicht auf offiziellen Straßen. Aber Ende vom Lied war, der sagte, zeig mal, ob du das Ding bedienen kannst. Und ich konnte das bedienen. Und meine vier Kumpels, die standen im Graben, schüppten den Sand raus und ich durfte hin und her fahren. Das soll ich abfahren.
0: Paul!
1: Das war mein schönster Ferienjob. Vor allen Dingen, ich habe noch 3 Mark mehr am Tag gekriegt.
0: Paul, dein schönster Ferienjob, aber die Freunde bist du los, oder?
1: Nee.
0: Okay.
1: Nee. Wir sind immer noch eisern zusammen, also von der Warte her ist das alles okay. Die waren bloß ein bisschen neidisch.
0: Ja, das glaube ich. Paul, danke dir für deine Geschichte und hab noch einen schönen Tag. Und wenn...
1: Ja, aber ihr macht eine tolle Sendung. Danke.
0: Danke. Dank der vielen Menschen, die hier anrufen und lustige Geschichten erzählen, so wie du. Dankeschön, Paul. Und wenn auch Sie eine lustige, beziehungsweise Ihren schönsten Ferienjob uns davon erzählen möchten, rufen Sie an 0331 70 99 111 am Ende statt der 111 die 555, wenn Sie direkt auf den Anrufbeantworter kommen wollen und nicht unbedingt mit mir reden möchten. Da können Sie auch Ihre Geschichte loswerden.

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1: 16.30 Uhr.
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3: Nach dem Anschlag auf den Berliner Christopher Street Day hat die Bundesanwaltschaft ein Handy aus dem Tatfahrzeug ausgewertet. Zu sehen ist ein vermummter Mann, vermutlich der getötete Tatverdächtige, der einen Treueschwur zum Islamischen Staat leistet. Auch in der Wohnung des 21-Jährigen wurden Datenträger mit Bezügen zum IS gefunden. Unterdessen hat sich die offizielle Zahl der Verletzten bei dem Anschlag erhöht. Berlins regierender Bürgermeister Wegner spricht nun von 31 Menschen, die verletzt wurden. Bisher war immer von 29 Menschen die Rede, darunter mehrere Schwerverletzte. Weitere Einzelheiten nannte Wegener nicht. Er sprach sich aber dafür aus, härter gegen islamistische Gefährder vorzugehen. Man müsse dabei auch über Fußfesseln diskutieren, so der CDU-Politiker. Die Bundesregierung hat zum ersten Mal einen nicht straffälligen Afghanen abgeschoben. Das hat Bundesinnenminister Dobrindt bestätigt. Die weiteren 30 Personen an Bord seien schwere und schwerste Straftäter, so der CSU-Politiker. Die Menschenrechtsorganisation Pro Asyl, Grüne und Linke kritisieren Abschiebungen nach Afghanistan scharf. Während die Einsatzkräfte in Spanien bei den Waldbränden erste Erfolge melden, bleibt die Lage in Frankreich angespannt. In Bordeaux mussten erneut tausende Menschen in Sicherheit gebracht werden. Experten warnen jetzt bereits vor weiteren Waldbränden im August, denn für die kommenden Tage ist wieder eine Hitzewelle angekündigt. Wir bleiben beim Thema Hitze. Die heißen Tage Ende Juni haben den Absatz von Mineralwasser und Speiseeis in Deutschland auf Rekordwerte getrieben. In der letzten Juniwoche wurden 77% mehr stilles Wasser und 63% mehr Sprudelwasser gekauft als in einer durchschnittlichen Sommerwoche der vergangenen zwei Jahre, teilte das Statistische Bundesamt mit. Außerdem wurden 90% mehr Speiseeis abgesetzt. Soweit die Radio 1 Nachrichten. 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
1: Sonne und Wolken im Wechsel und bei 21 bis 24 Grad noch gar nicht so warm. Das kommt erst morgen. In der Nacht dann 16 bis 10 Grad die Tiefstwerte bei leichter Bewölkung. Und morgen fängt der Tag noch mit lockerer Bewölkung an. Im Laufe des Tages verschwinden die Wolken aber und dann gibt es nur noch Sonne und blauen Himmel und Höchstwerte von 29 bis 32 Grad.
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3: Auf Radio 1 A10 westlicher Berliner Ring Richtung Dreieck Havelland. Zwischen Großkreuz und Vöben gibt es einen Baustellenstau. 10 Minuten brauchen Sie da länger. A12 Berlin Richtung Frankfurt-Oder. Zwischen Fürstenwalde West und Briesen Stau wegen Bauarbeiten. Aktuell 20 Minuten extra. A13 Berlin Richtung Dresden. Zwischen Teupitz und Starkow ist ein Fahrzeug an einer Baustelle liegen geblieben. Der Verkehr wird im Moment über die Gegenfahrbahn geleitet. Außerdem sind Ausfahrt und Einfahrt Baruth-Mark blockiert. In Berlin stehen Sie auf dem Stadtring Richtung Wedding 15 Minuten plus zwischen Beckstraße und Funkturm und in Richtung Treptow auch 15 Minuten plus zwischen Detmolder Straße und Kreuz Schöneberg. 10 Minuten dauert es länger auf der Schöneberger Straße Richtung Alt-Tempelhof, an der Mühlendammbrücke Richtung Alex und auf der Elsenbrücke Richtung Treptow. Vorsicht auch in Tiergarten auf dem Reichpietschufer. In der Zufahrt zum Tiergartentunnel gab es einen Unfall. Wir wünschen Ihnen eine gute Fahrt.
1: Danke dir. Sag, bitte. Ach, da fällt mir ein, du hattest keinen Ferienjob, ne?
3: Ich hatte nicht so einen klassischen Ferienjob, aber ich habe immer nebenbei gejobbt und dann dementsprechend auch in den Ferien mehr. Ich habe zum Beispiel im Theater gearbeitet. Ich habe da Karten so eingerissen und an der Garderobe den Menschen die Mäntel abgenommen und hingehängt. Sowas habe ich gemacht. So stilvoll.
1: Weißt ja, du? Was Stilvolles natürlich.
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1: Ja, wir sammeln heute Nachmittag die schönsten Ferienjobs. Praktikantin Miriam hat uns erzählt, also unsere Praktikantin Miriam, die hat auf einer Schmetterlingsfarm gearbeitet. Das finde ich wirklich so außergewöhnlich. Ob das wirklich schön war, weiß ich aber immer noch nicht. Norbert musste bei Bofrost gefrorene Fischfilets einpacken. Das war, glaube ich, nicht so schön. Ich habe 2 Sommer lang Post ausgetragen und das habe ich gemeinsam mit unserer Hörerin Bärbel, die uns angerufen hat.
4: Das ist schon eine ganze, ganze Weile her. Das waren 70 Jahren. Und da habe ich bei der Post in den Ferien immer gearbeitet. Meine Mutter war Briefzustellerin und die haben damals noch Zeitungen und Briefe ausgetragen. Und da habe ich dann immer 2 Wochen in den Ferien Urlaubsvertretung gemacht mit so einem Wagen, den ich hinterhergezogen habe. Ja, ich habe dann schönes Geld verdient für die Ferien, für den Urlaub. Das hat mir Spaß gemacht. Ich war den ganzen Tag an der frischen Luft. Und das Beste war, ich habe Montag bis Samstag gearbeitet und war um 2:30 zu Hause, hatte den Nachmittag noch Zeit. Und einmal, da hat es ganz doll geregnet. Da hatte ich gerade angefangen und es hat geregnet. Alles war nass. Ich konnte mich ja auch nirgends unterstellen. Und dann war meine Mutti fertig und dann kam die mir zur Hilfe und hat mir bei der letzten Runde noch geholfen, meine Sachen wegzubringen. War eine tolle Zeit. Eine schöne Erinnerung auch an meine Mutti, die diesen Job geliebt hat.
1: Ah, Mutti sind dort die Besten. Nee. Also, wenn Sie auch einen schönen Ferienjob haben, 0331 70 99 111, wenn Sie direkt hier bei uns in die Redaktion wollen, oder 0331 70 99 555, das ist unsere Telefonnummer für den Anrufbeantworter.

0: Das war Two Door Cinema Club mit Happy Customers auf Radio 1. Jugend ist ja ein Privileg. Das ist die Zeit des Ausprobierens. Das ist die Zeit, in der man seine Identität findet, in der man sich auch abgrenzt von den Alten. Und Sprache gehört dazu, zur eigenen Identität. Es gibt nur eine, die nicht jung ist und trotzdem Jugendsprache nutzen darf, ohne schräg zu klingen oder, nein, ich benutze das Wort nicht. Die Tagesschausprecherin Susanne Daubner, die hat heute wieder die Kandidaten für das Jugendwort des Jahres vorgestellt.
1: 6-7, Crash Out, Digger. Du bist gut genug. Gute Käse. Macker. Peak. Ragebait. Schere. Super.
0: Ja, das sind die 10 rätselhaften Begriffe, die es ins Finale geschafft haben. Ja.
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0: Schriftsteller und Kulturjournalist beim Spiegel. Hallo Arno.
3: Hallo, grüß dich.
0: Also ich habe kein Wort verstanden, aber was hältst du von dieser aktuellen Auswahl?
3: Die Auswahl ist, wie die ganze Aktion, in erster Linie eine PR-Maßnahme von Langenscheid, der Verlag, der das durchführt. Und als solche ist das auch nicht überzubewerten. So gesehen ist nämlich die Auswahl wie eigentlich immer ziemlich fragwürdig, weil willkürlich. Übrigens muss man schon ziemlich alt sein, um einige der Begriffe zu kennen. Auf die Liste der 10 Worte, die jetzt zur Auswahl stehen, haben es beispielsweise auch Macker oder Digger geschafft. Das habe ich verstanden. Also ich meine, hallo, Macker stammt aus dem Niederdeutschen des 16. Jahrhunderts und hat es im 18. Jahrhundert in die Seemannssprache geschafft und nur deshalb jetzt auf die Liste, weil die Kundschaft von TikTok, also die Jugend, was immer das sein soll, dem Wort in sozialen Netzwerken zu einer Renaissance verholfen hat. Und was Digger betrifft, so hat das bestimmt ebenfalls eine lange Geschichte. Ich weiß noch, wie ich in den 90er Jahren beleidigt war, weil mich jemand mit Digger angesprochen hat, weil ich nämlich ein bisschen dick war. Also so alt bin ich. Was haben wir noch? Also die Zeile Du bist gut genug, schön gesungen, aus dem Überraschungswelthit von Kitschkrieg und Shirin David. Gut. Oder gute Käse als Floskel der Zustimmung, aber ganz wichtig, ungebeugt. Also nicht dieser Kommentar ist guter Käse, sondern dieser Kommentar ist gute Käse. Was wie super auf eine Einwanderung aus migrantischem Slang verweist. Noch immer also ein wichtiger Zufluss ins Deutsche, wenn es um echte Neuschöpfungen geht. Allerdings erzählt die Jugendsprache und auch diese Liste ziemlich viel über eine Jugend, die wie selbstverständlich heute digitale Räume bewohnt. Also während Soziologen lange Bücher darüber schreiben, dass der Algorithmus uns als Gesellschaft mit bösartigen Inhalten polarisiert und radikalisiert, gibt's auf dem Schulhof dafür längst das passende Wort. Ragebait. Ich finde das beruhigend. Besonders drollig ist die Floskel 6-7 und bemerkenswert, weil diese wirklich rätselhafte Wortfolge absolut gar keine Bedeutung whatsoever hat. Da wissen nicht einmal Heranwachsende, was damit gemeint sein soll. Es ist ihnen aber auch gleichgültig beziehungsweise Schnuppe oder auch Wumpe. Womit wir beim entscheidenden Punkt wären. Peak Cringe ist nämlich dann erreicht, wenn irgendwelche Creepy Boomer wie wir versuchen, uns die Sprache der Jugend anzuverwandeln. Das klingt nicht nur peinlich nach Hello Fellow Kids und Anbiederung, es verbrennt der entsprechende Begriff in exakt dem Moment, in dem Erwachsene ihn benutzen. Einzige Ausnahme ist, wie du schon gesagt hast, Susanne Daubner, die ist Kult, wie wir früher sagten.
0: Nach ihrer Sprache zu urteilen, scheint die Jugend von heute aber nicht besonders politisch zu sein, oder? Wenn ich mir das jetzt mal so durchschaue.
3: Das könnte man meinen. Ich befürchte, das Gegenteil ist richtig. Von Jugendlichen in die Top 10 gewählt wurde nämlich auch der Begriff Mehrzweckeier. Eine nicht strafbare Variante von Merz-Leck-Eier, was auf einen Schülerprotest gegen die Wehrpflicht zurückgeht. Langenscheid hat diese derbe Kanzlerschmähung kurzerhand von der Liste gestrichen.
0: Ach was.
3: So wie, genauso wie Wolfram Weimer das neulich mit Buchhandlungen gemacht hat, die für den Deutschen Buchhandlungspreis vorgesehen waren, dem Kulturstaatsminister aber zu links gewesen sind. Und das ist auf ungute Weise sogar noch politischer.
0: Das war der Kommentar von Arno Frank. Danke dir vielmals.
3: Danke dir.
0: Und ein fröhliches Mehrzweckeier.
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Underworld Wonders mit Burst of Love. Und ich freue mich sehr, dass die Radio 1 Musikredaktion einen schönen alten Klassiker rausgesucht hat. Jetzt an dieser Stelle, den ich schon ewig nicht mehr gehört habe. Oh, toll, er ist wieder da. The Breeders und Cannonball auf Radio 1.

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6: Berlins regierender Bürgermeister Wegner fordert, härter gegen Gefährder vorzugehen. Verletzte bei Erdbeben in Japan und das Wetter heiter und trocken bei 23 bis 25 Grad. Bis zu den Nachrichten haben wir noch Jungle on the Wave.

0: 17 Uhr haben wir es.
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2: Nach dem Anschlag auf den Berliner Christopher Street Day hat die Bundesanwaltschaft ein Handy aus dem Tatfahrzeug ausgewertet. Zu sehen ist ein vermummter Mann, vermutlich der getötete Tatverdächtige, der einen Treueschwur zum Islamischen Staat leistet. Berlins regierender Bürgermeister Wegner sprach sich dafür aus, islamistische Gefährder stärker zu kontrollieren. Sebastian Schöbel berichtet.
3: Das Vorbild seien andere Länder, in denen bereits KI-gestützte Systeme zum Einsatz kämen, so Wegner. Er forderte zudem die Berliner Gerichte auf, den Rechtsrahmen von Gesetzen künftig stärker auszunutzen und auch härtere Strafen zu verhängen, gerade beim Umgang mit extremistischen Gefährdern. Die Berliner Justiz hatte ihrerseits Kritik am Umgang mit dem mutmaßlichen Attentäter zurückgewiesen. Berliner Richter hätten die Ermittlungen gegen Abdul B. unterstützt, etwa mit Genehmigungen zur Überwachung seines Telefons. Für die Gefahrenabwehr aber seien die Sicherheitsbehörden zuständig, so eine Gerichtssprecherin.
2: In Afghanistan ist ein neuer Abschiebeflug aus Deutschland angekommen. Laut Innenminister Dobrindt befanden sich in der Maschine 31 Menschen. Der CSU-Politiker sprach von überwiegend schwersten oder schweren Straftätern. Er nahm aber eine Person aus, die lediglich ausreisepflichtig war. Die Menschen sollen inzwischen in Kabul übergeben worden sein. Kritik kam unter anderem von den Grünen. Der innenpolitische Fraktionssprecher Emmerich erklärte, die Bundesregierung gehe mit der Afghanistan-Politik einen gefährlichen Irrweg. Es stärke die Taliban, mache Deutschland erpressbar und schwäche die eigene Sicherheit. In Japan hat es ein heftiges Erdbeben gegeben. Nach Angaben der Behörden kamen mehrere Menschen ums Leben. In einem teilweise eingestürzten Einkaufszentrum sollen auch noch mehrere Personen eingeschlossen sein. Thorsten Iffland berichtet.
4: Also für japanische Verhältnisse war das schon ein sehr schweres Erdbeben. Die Intensität wird hier auf einer Skala von 0 bis 7 angegeben, wobei 7 das stärkste ist. Und das Beben heute in der Region Kumamoto im Südwesten Japans war so ein 7er Beben. In diese Kategorie wurde beispielsweise auch die Katastrophe von Fukushima vor 15 Jahren eingeordnet. Glücklicherweise aber nicht mit vergleichbaren Folgen. Es wurde nur ein kleiner Tsunami ausgelöst mit einer Wellenhöhe von rund einem Meter und auch in den Atomkraftwerken in der Region wurden keine Schäden gemeldet.
2: Die Brandenburger Polizei hat in den ersten 2,5 Ferienwochen bei Schwerpunktkontrollen hunderte Verstöße festgestellt. Das hat das Polizeipräsidium in Potsdam mitgeteilt. Im Mittelpunkt standen Wohnmobile und Fahrzeuge mit Wohnanhängern. Luise Burkhardt berichtet.
5: Bei einem Großteil der knapp 700 Verstöße ging es um zu schnelles Fahren. Außerdem gab es Verstöße wegen Überladung oder technischer Mängel. So stoppten die Beamten einen Wohnanhänger auf der A9, der 450 Kilogramm über dem erlaubten Gesamtgewicht lag. Ein anderes Wohnmobil verlor Diesel und Öl und musste nach der Kontrolle abgeschleppt werden.
2: Angesichts weiterer Rückrufe von Tiefkühlbeeren durch Supermärkte, weil sie möglicherweise mit Noroviren belastet sind, fordern Verbraucherschützer Warnhinweise auf den Verpackungen. Auf manchen Produkten fehle der eindeutige Hinweis, die Beeren vor dem Essen ausreichend zu erhitzen, erklärte die Verbraucherzentrale Bayern. Nur das schütze vor einer Infektion, auch das Auftauen in der Mikrowelle reiche nicht aus. Bislang haben Aldi, Lidl und Netto Rückrufe veranlasst. Soweit die Radio 1 Nachrichten. 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
6: Entschuldigung. Das ist gar kein Problem. Ich habe ja auch alles gesagt eigentlich.
7: Manchmal bin ich schneller als die Polizei erlaubt.
6: Na dann los.
7: Heute Abend leicht bewölkt bei Temperaturen von 18 bis 24 Grad. In der Nacht klart es weiter auf bei Tiefstwerten von 16 bis 10 Grad. Und morgen wird es dann richtig warm. Höchstwerte bis zu 32 Grad. Anfangs noch locker bewölkt, im Laufe des Tages aber dann nur noch blauer Himmel und viel Sonnenschein.
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2: Auf Radio 1, A12 Berlin Richtung Frankfurt-Oder, zwischen Fürstenwalde West und Briesen, Stau wegen Bauarbeiten. Aktuell stehen sie eine halbe Stunde dort. A13 Berlin Richtung Dresden, zwischen Teupitz und Starkow wird der Verkehr wegen eines defekten Fahrzeugs über die Gegenfahrbahn geleitet. Dort brauchen sie 20 Minuten länger. Außerdem sind Einfahrt und Ausfahrt Baruth-Mark blockiert. Dann Vorsicht auf der A24 Berlin Richtung Hamburg. Zwischen Neuruppin und Herzsprung liegen Holzteile auf der Fahrbahn. In Berlin stehen sie auf dem Stadtring Richtung Wedding. 15 Minuten plus in beiden Richtungen zwischen Schmargendorf und Albuinstraße. Voller ist es auch am Kreuz Schöneberg auf der Überfahrt von der A103 sowie auf der Schöneberger Straße. Und 10 Minuten länger dauert es außerdem auf der Petersburger Straße Richtung Prenzlauer Berg und auf der B2 in Malchow stadteinwärts. Gute Fahrt.
7: Danke dir.
2: Bitte, bitte.
7: Jetzt darf ich, ne?
2: Aber los.
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7: Guten Tag.

Lab Talk hier auf Radio 1. Den ganzen Nachmittag über suchen wir schon die schönsten Ferienjobs. Also wo haben Sie irgendwann in den Ferien gearbeitet? Was war die außergewöhnlichsten, die skurrilsten?

0: mitgearbeitet mit den Kindern. Die Kinder waren 12 und 14 zu dem Zeitpunkt. Das war super anstrengend und wunderschön. Es war total beeindruckend, in so einer abgelegenen Ecke von einer Insel auf der Ostseite von Malaysia.
1: Also Mama und Papa mal fragen, ob man solche Ferienjobs nicht vielleicht auch mal gemeinsam machen kann. Wir haben noch weitere tolle Ferienjobs zu Gehör bekommen, unter anderem diese Berlinerin.
2: Ich bin zur See gefahren. Als 17-jähriges Mädel habe ich in Bremerhaven gelebt. Da gab es halt keine Jobs damals. Dann bin ich zum Seefahrtsamt gegangen und habe gesagt, ob die nicht einen Job für mich hätten. Und dann hat er mich gefragt, ja, können wir denn kochen? Dann habe ich gesagt, ja, klar. Und ja, also für große Fahrt reicht es nicht, weil das sind 6 Wochen und so viel, oder mehr als 6 Wochen damals auf dem Schiff. Und so viel, das ging über meine Ferienzeit raus. Und deshalb habe ich dann kleine Fahrt gemacht. Das heißt, wir sind auf einem Kümo, ein Küstenmotorschiff. So England, Belgien, Schweden, da sind wir immer so rumgeschippert, haben transportiert und ich habe dann meinen Job als Koch Smart gekriegt und war an Bord mit, ich glaube, 8 oder 9 Männern und musste dann kochen. Und dreimal täglich wollten die Kerle dann auch noch warm essen. Naja, gut, ich habe mein Dr. Oetker Kochbuch eingepackt, habe alles mal zwei genommen und habe dann gekocht an Bord und habe tatsächlich auch fürs Leben gelernt, weil ich konnte ja nicht einfach in den Laden gehen und irgendwie was besorgen, sondern ich musste mit dem, was da ist, musste ich dann was anfangen. Und eben, wie gesagt, dreimal täglich warm. Und wenn wir Sturm hatten, also Windstärke 7 in Böen 10 mit einem leeren Schiff, dann die Töpfe auf dem Herd anbinden und tralala. Es war schon, war total toll.
1: Also das ist auf der Skala der schönsten Ferienjobs wirklich ganz oben aus meiner Seglerinnensicht. Aber es gibt natürlich noch weitere schöne Ferienjobs, von denen wir heute gehört haben. Volker zum Beispiel.
3: Und in meiner Kindheit, in meiner Jugendzeit, habe ich mir den Kescher von meinem Vater geschnappt, von seinem Aquarium, bin damit zu unserem Tümpel gegangen im Volkspark Mariendorf und habe Wasserflöhe gefangen und habe die dann an Zoofachgeschäfte verkauft als Lebensfutter. Und so hatte ich für die Ferien immer das Eintrittsgeld für das Sommerbad Mariendorf, für Pommes, für Eis und mir ging es die 6 Wochen über gut. Und jeden Tag waren es ungefähr so 5 Mark mal 4 Mark. War eine tolle Zeit.
1: Ja, man muss einfach nur erfinderisch sein. Man kann sich seine Ferienjobs auch einfach selber ausdenken. Vielen, vielen Dank allen, die angerufen haben heute. Vielleicht machen wir morgen weiter. Es sind so viele schöne Ferienjobs, von denen wir heute gehört haben. Ich finde, das macht so viel Freude.

0: von Didn't You Know auf Radio 1.
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0: Mit Carsten Brand von donnerwetter.de. Hallo Carsten.
2: Dich, Frauke.
0: Eine neue Hitzewelle kommt auf uns zu und nicht nur auf uns, sondern das, was viel schlimmer ist, auch auf die Menschen in Frankreich, Spanien und Portugal, wo es ja gerade brennt und wo es dann wahrscheinlich noch viel schwieriger wird, diese Feuer zu löschen. Was kommt denn da?
2: Also die Hitzewelle, die wir ja erwarten, die geht natürlich durch Frankreich durch. Dort wieder Temperaturen jenseits der 40 Grad Marke. Noch schlimmer wie teilweise wieder Wind. Diese Trockenheit dazu, also sehr ungünstige Bedingungen. Ich kann zu den einzelnen Brandherden jetzt relativ wenig sagen, aber das macht es sicherlich nicht einfacher. Und wir haben ja heute auch gehört, Spanien weiter noch Waldbrände, jetzt Portugal auch noch dazu. Also das klassische Bild im Mittelmeerraum dieser Waldbrände. Und, Frauke, wichtig, auch bei uns, eine ganz erhebliche Waldbrandgefahr. In Brandenburg-Berlin etwas niedriger als diesmal im Süden oder Westen Deutschlands, weil da die Trockenheit ja viel größer war. Also dort ist sie etwas höher. Trotzdem auch bei uns ein relativ großes Risiko, besonders auch Grasland, dass also die Wiesen, die ausgetrockneten Wiesen, ist ja eher Steppen, kann man ja mehr sagen, so strohig, wie das da draußen aussieht, dass sowas in Brand gerät, Böschungsbrände, Vegetationsbrände, das ist ein Thema deutschlandweit, gerade jetzt mit den hohen Temperaturen.
0: 42.000 Hektar sind das, die allein da zwischen Bordeaux und der Atlantikküste abgebrannt sind. Ich kenne die Gegend gut. Ich habe da früher häufig Urlaub gemacht. Also Lacanau, was da heute in den Nachrichten durchgegangen ist, da war ich 3-mal in meinem Leben. Also das ist unvorstellbar, dass das alles jetzt verwüstet sein soll. Es ist natürlich der Klimawandel, der da eine große Rolle mitspielt, aber es sind dann auch Menschen, die das Ganze verursachen, oder?
2: Verursachen, genau. Verursacher ist immer der Mensch, weil, also sagen wir mal 90, 95, 99%, das kann man eigentlich fast sagen, ist es immer der Mensch, der das Feuer auslöst durch entweder Absicht, ne? Also das ist ja häufig dann auch Absicht dahinter, aus welchen Motiven auch immer, bis hin zu terroristischen Motiven, selbst das gibt's, wird Brand gelegt, wirklich, also der Mensch ist fast immer dahinter. So, und dann sind es natürlich die Bedingungen, die Ausbreitung des Feuers günstig machen, Wind natürlich. Und es gibt Leute, die genau die Wetterprognosen studieren und genau das Feuer so legen, dass es maximalen Schaden anrichtet. Auch das weiß man. Und weil man natürlich jetzt überall frei im Internet sehr genau beobachten kann, wie verhält sich der Wind in den nächsten 24, 48 Stunden, wo kann ich vielleicht ein Feuer legen und richte damit massiv Schaden an. Also das muss man sich mal vorstellen. So geht man da inzwischen seit vor. Also jedenfalls Wind spielt eine Rolle und der Klimawandel wirkt einfach dann durch die hohen Temperaturen und die Trockenheit. Frankreich dieses Jahr ein Ausnahmesommer, da muss man schon zurück bis auf 1859, um vergleichbar wenig Regen zu finden. Das muss man sich mal vorstellen, 1859 zum Teil, also sehr, sehr lange zurück, um dann diesen Juli vergleichen zu können. Trotzdem ist es jetzt schlimmer, weil wir einfach höhere Temperaturen haben und bei höheren Temperaturen verdunstet einfach noch mehr Wasser, es trocknet noch schneller aus und wenn einmal ein Feuer da ist, dann breitet sich das natürlich unter diesen Bedingungen noch viel schneller und viel schlimmer aus als noch vor 100 Jahren oder vor 150 Jahren.
0: Und du hast schon gesagt, die Waldbrandgefahr auch bei uns hoch. Also
2: auf jeden Fall.
0: Auf gar keinen Fall. Nicht mal in der Nähe eines Waldes. Bitte schön rauchen. Also auch wenn man dann die...
2: Oder Grillgut rausschmeißen, sowas. Ne? Grillgut irgendwo hinschmeißen und dann einfach weggehen. Man denkt ein bisschen Wasser drüber und dann tut sich, dann war's das. Auch so ein Klassiker, wo es dann vielleicht einfach nur Dummheit ist. Verzeihung, wenn ich das so sage, aber Frau Köln, wo es einfach nur Dummheit ist, wenn man denkt, naja, ein bisschen Wasser drüber und dann ist das, sieht trocken aus oder sieht gelöscht aus und dann schwelt das weiter und kommt ein bisschen Wind und irgendwann brennt's. Also das ist auch so ein Klassiker, den ich immer wieder höre, dass man durchs Grillen immer wieder ausgelöste Feld- und Waldbrände.
0: Carsten, nicht so ganz erfreuliches Thema heute, aber trotzdem vielen, vielen Dank für deine Aufklärung und wir hören uns morgen wieder.
2: Ja, bis morgen, ne?
0: Bis morgen, ciao.

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8: Um 17.30 Uhr mit Elisabeth Mantner.
9: Eine spontan errichtete Gedenkstätte für die Opfer des CSD-Anschlags am Berliner Ahornstieg ist beschädigt worden. Das hat die Polizei mitgeteilt. Demnach sei in der Nacht eine Vase zerstört und ein Herz aus Pappe mutmaßlich angezündet worden. Der Staatsschutz ermittelt nun. Die Bundesanwaltschaft hat inzwischen auch ein Handy aus dem Tatfahrzeug ausgewertet. Zu sehen ist ein vermummter Mann, vermutlich der getötete Tatverdächtige, der einen Treueschwur zum Islamischen Staat leistet. Berlins regierender Bürgermeister Wegner sprach sich dafür aus, härter gegen islamistische Gefährder vorzugehen. Man müsse dabei auch über Fußfesseln diskutieren. Die Bundesregierung hat zum ersten Mal einen nicht straffälligen Afghanen abgeschoben. Das hat Bundesinnenminister Dobrindt bestätigt. Die weiteren 30 Personen an Bord seien schwere und schwerste Straftäter, so der CSU-Politiker. Die Menschenrechtsorganisation Pro Asyl, Grüne und Linke kritisieren Abschiebungen nach Afghanistan scharf. Während die Einsatzkräfte in Spanien bei den Waldbränden erste Erfolge melden, bleibt die Lage in Frankreich angespannt. In Bordeaux mussten erneut tausende Menschen in Sicherheit gebracht werden. Experten warnen jetzt bereits vor weiteren Waldbränden im August, denn für die kommenden Tage ist wieder eine Hitzewelle angekündigt. In Washington hat am Nachmittag ein Treffen zwischen US-Präsident Trump und dem ukrainischen Staatschef Selenskyj begonnen. Bei dem Gespräch im Weißen Haus dürfte es auch um den Wunsch Selenskyjs gehen, die Flugabwehr seines Landes gegen die russischen Angriffe zu stärken. Die USA sehen sich in dem Krieg als Vermittler. Ihre Bemühungen um ein Kriegsende sind zuletzt aber wegen ihres eigenen Kriegs gegen den Iran in den Hintergrund geraten. Und noch eine Eilmeldung von gerade eben. Die FIFA will einen Teil der kommerziellen Rechte an ihren Fußballturnieren an Investoren verkaufen und damit mehr als 4 Milliarden Dollar erlösen. Auch künftige WM-Turniere sollen dann einer FIFA-Mitteilung zufolge unter dem Dach eines neuen Unternehmens organisiert werden, dessen Mehrheitseigentümer der Weltverband wäre. Weitere Einzelheiten sind noch nicht dazu bekannt. Soweit die Radio 1 Nachrichten. 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
10: Heute Abend ein Wechsel aus Sonne und wolkigen Abschnitten bei 23 bis 25 Grad. In der Nacht sinken die Werte dann auf 16 bis 10 Grad. Es ist meist leicht bewölkt und auch morgen Vormittag noch ein paar lockere Wolken. Die verschwinden dann aber und ziehen Richtung Nordosten ab. Am Nachmittag strahlender Sonnenschein und es wird heiß mit 29 bis 32 Grad.
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9: Auf Radio 1 A9 Berlin Richtung Leipzig zwischen Niemegk und Kleinmarzehns steht ein Fahrzeug mit Reifenschaden, aktuell 20 Minuten plus. A12 Berlin Richtung Frankfurt-Oder zwischen Storkow und Briesen Stau wegen Bauarbeiten, dort brauchen Sie eine halbe Stunde länger. A13 Berlin Richtung Dresden zwischen Teupitz und Starkow wird der Verkehr wegen eines defekten Fahrzeugs über die Gegenfahrbahn geleitet, aktuell 20 Minuten plus. Außerdem sind Einfahrt und Ausfahrt bei Rothmark blockiert. Im weiteren Verlauf der A13 ist zwischen Starkow und Freiwalde ein Fahrzeug umgekippt, die rechte Spur ist blockiert. In Berlin auf dem Stadtring 15 Minuten plus zwischen Schmargendorf und Albuinstraße in Richtung Treptow. Voller ist es deshalb auch im Kreuz Schöneberg auf der Überfahrt von der A103 zum Stadtring. Wir wünschen Ihnen eine gute Fahrt.
10: Dankeschön.
9: Gerne.
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0: XX und I Dare You auf Radio 1. 3 Tage ist der Anschlag auf den Berliner CSD erst her und mittlerweile wird vor allem über juristische Konsequenzen diskutiert. Die Union will das Jugendstrafrecht verschärfen und die Altersgrenzen dafür prüfen. Bundesinnenminister Dobrindt fordert zudem bundesweit einheitliche Regelungen für eine Präventivhaft und einen stärkeren Einsatz der elektronischen Fußfessel. Grund für die Debatte: Der Attentäter war zwar als Gefährder eingestuft, seine Haftstrafe aber nach Jugendstrafrecht zur Bewährung ausgesetzt. Ob eine Verschärfung des Strafrechts sinnvoll ist, das bespreche ich mit Dr. Theresia Höhnk. Sie ist Professorin für Kinder- und Jugendrecht an der Uni Kassel. Einen schönen guten Tag.
1: Guten Tag.
0: Der 21-jährige Tatverdächtige wurde ja im Mai in diesem Jahr zu 22 Monaten Jugendstrafe verurteilt, unter anderem wegen der Vorbereitung einer schweren staatsgefährdenden Gewalttat. Können Sie uns erklären, warum diese Strafe zur Bewährung ausgesetzt wurde?
1: Sie wurde ja genau genommen gar nicht zur Bewährung ausgesetzt, sondern es wurde die Entscheidung, ob sie zur Bewährung ausgesetzt wird, zur Bewährung ausgesetzt. Das ist ein bisschen kompliziert, diese Konstruktion. Das heißt, das Gericht war sich noch nicht im Klaren darüber, ob die Voraussetzungen für eine Aussetzung der Bewährung vorliegen und ob sie vielleicht herstellbar sind. Der Grund dafür, warum es sowas im Jugendstrafrecht gibt, ist, dass man eben hofft, durch etwa die sozusagen über der als Damoklesschwert schwebende Bewährungsaussetzung oder die Hoffnung darauf, dass unter dem Einfluss der Dinge, die man dann tut in dieser Vorbewährungszeit, dass dann eine entsprechend positive Sozialprognose gestellt werden kann.
0: Wie anders wäre denn das Verfahren und das Urteil ausgefallen, wenn nicht das Jugendstrafrecht, sondern das Erwachsenenstrafrecht angewendet worden wäre?
1: Genau kann man das im Ergebnis nicht sagen, weil das einfach andere Kriterien sind auch für die Strafzumessung. Was aber, glaube ich, keineswegs sicher ist, ist, dass die Strafe höher ausgefallen wäre. 22 Monate Jugendstrafe ist jetzt durchaus nicht nichts angesichts der Tatsache, dass die Tat ja in einem sehr, sehr frühen und dilettantischen Vorbereitungsstadium war. Und das andere ist, dass es auch im allgemeinen Strafrecht, im Erwachsenenstrafrecht, die Möglichkeit gibt, Freiheitsstrafen von bis zu 2 Jahren zur Bewährung auszusetzen. Es ist also nicht völlig unmöglich, dass es zu einem vergleichbaren Ergebnis gekommen wäre.
0: Aus der Union kommt ja genau diese Forderung bei heranwachsenden Gefährdern, also zwischen 18 und 21, wo man ja entscheiden muss nach Entwicklungsstand, ob Jugendstrafrecht oder Erwachsenenstrafrecht angewendet wird, dass das bei Gefährdern grundsätzlich jetzt Erwachsenenstrafrecht sein soll. Warum weisen Sie diese Forderung zurück?
1: Weil das Kriterium für die Anwendung von Jugendstrafrecht ist ja, wie Sie gesagt haben, sind die Reifeverzögerungen, also die Annahme, dass diese Person noch in erheblichem Maße prägbar ist, dass Entwicklungskräfte noch in erheblichem Maße wirksam sind. Und auch und gerade bei ideologisch gefärbten Straftaten ist durchaus wahrscheinlich, dass das auch mit Reifeverzögerungen, also mit diesem jugendtypischen Verhalten zu tun hat. Und dann ist es sinnvoll, Jugendstrafrecht anzuwenden, nicht weil es milder ist, sondern weil es das viel, viel breitere und viel intelligentere Sanktionsspektrum hat, was sehr viel gezielter einwirken kann als das, was wir im allgemeinen Strafrecht zur Verfügung haben.
0: Zum Beispiel?
1: Im allgemeinen Strafrecht gibt es Freiheitsstrafe und Geldstrafe und in einem Jugendstrafrecht können Sie sozusagen frei sich pädagogische Reaktionsformen ausdenken. Sie können intensive Betreuungsanordnungen machen, pädagogischer oder therapeutischer Art. Sie können die Jugendhilfe involvieren, Sie können spezifische Kurse anordnen, Sie können Maßnahmen kombinieren. Also es gibt eine ganze Palette und wie gesagt mit einem offenen Katalog, das heißt, das Gericht kann sich ausdenken, was für eine Maßnahme hält es für zielführend im Sinne der Verhinderung weiterer Straftaten.
0: Aber der Attentäter vom Berliner CSD galt jetzt schon mit 16 Jahren als Gefährder, also seit 5 Jahren, hat ein langes Register an Vorstrafen. Auch wenn das Jugendstrafrecht jetzt auf dem Erziehungsgedanken basiert, warum hat der denn jetzt hier versagt, offenbar?
1: Also das lange Register an Vorstrafen wird, glaube ich, in der öffentlichen Darstellung auch etwas überzeichnet. Es handelt sich um 2 Vorsanktionierungen, die mit dem ideologischen Thema gar nichts zu tun haben und Jahre zurücklagen. Also waren auch Gewalttaten, aber jetzt sagen wir mal eher im jugendtypischen Bereich und nicht in diesem sozusagen in dieser Rahmung von Terrorismus. Und dass das natürlich nicht heißt, dass nichts weiter passieren kann, das ist so. Also die Entwicklung ist dynamisch. Junge Menschen werden unterschiedlichen Einflüssen ausgesetzt. Und dieses ganze Radikalisierungsthema ist erst später entstanden. Da war er lange offensichtlich, so ist es jedenfalls die Darstellung nach allem, was man weiß, bisher lange schon im Visier auch der Sicherheitsbehörden. Und an der Stelle muss man auch nochmal hervorheben, dass die Frage Sicherheitsbehörden einerseits und Strafrecht andererseits einfach völlig verschiedene Systeme sind. Sie haben verschiedene Voraussetzungen, verschiedene Logiken.
2: Wie muss denn eine wirksame Prävention aussehen? Können Sie das kurz formulieren?
1: Früh, gezielt, lebensweltorientiert. Ich glaube, das ist eine sehr komplexe Frage. Ne? Also mit strafrechtlichen oder sicherheitsbehördlichen abschreckenden Dingen greifen Sie da sicher nur einen ganz kleinen Teil ab. Und warum und unter welchen Bedingungen Jugendliche in ideologische Verstrickungen geraten, in unterschiedlichen Ausformungen gibt es das ja. Das ist eine sehr schwierige, komplexe Frage. Soziale Medien haben ganz sicher was damit zu tun. Also wir müssen viel, viel stärker darauf achten, wie wir unsere Kinder und Jugendlichen im Netz schützen, begleiten, unterstützen, auch sozusagen beaufsichtigen. Ich sage jetzt mal nicht das Sicherheitswort überwachen, sondern beaufsichtigen eher im Sinne einer elterlichen Rolle. Und früh an dieser Stelle auch Warnsignale erkennen. Uns nicht davor drücken, wenn sie friedlich irgendwie zu Hause rumsitzen und nicht weiter auffällig sind und im Netz versinken, dann denken, wird schon gut gehen.
2: Nach dem Anschlag auf den Berliner CSD diskutiert die Politik über die Verschärfung des Jugendstrafrechts, warum sie das für unsinnig hält und was stattdessen getan werden muss. Das hat uns die Rechtswissenschaftlerin Professor Dr. Theresia Höhing von der Uni Kassel erklärt. Frau Höhing, ich danke Ihnen vielmals.
1: Danke auch.

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11: Debatte über politische Konsequenzen nach CSD-Anschlag. Kampf gegen Waldbrände in Südeuropa. Und das Wetter heiter und trocken bei 23 bis 25 Grad. Karen O. und Danger Mouse haben wir noch bis zu den Nachrichten um 18 Uhr.

0: 18 Uhr.
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0: Mit Elisabeth Mottner.
2: Nach dem Anschlag auf den Christopher Street Day in Berlin wird über mögliche politische Konsequenzen diskutiert. Berlins regierender Bürgermeister Wegner forderte, islamistische Gefährder stärker zu kontrollieren. Dabei sprach er sich für KI-gestützte Systeme aus. Man müsse aber auch über andere Möglichkeiten nachdenken. Nee, das wollen wir nicht. Warte. Wollen wir es nochmal versuchen? Jetzt müsste Herr Wegner kommen.
3: Ich glaube, wir werden hier nicht drum herum kommen, um neue Möglichkeiten, wie zum Beispiel, ich habe es schon gesagt, auch eine Fußfessel für Gefährder mindestens zu diskutieren. Und da, wo es gesetzliche Regelungslücken gibt, wie zum Beispiel das Datenschutzgesetz, vieles mehr, werden wir hier zur Anpassung kommen müssen.
2: Die Union sprach sich unter anderem dafür aus, Heranwachsende, die schwerste Gewalt oder Terrortaten begehen, grundsätzlich nach Erwachsenenstrafrecht zu verurteilen. Das wies die Professorin für Kinder- und Jugendrecht Hönk auf Radio 1 zurück. Das Jugendstrafrecht habe bessere Sanktionsmaßnahmen, um auf die Reifeverzögerung von Jugendlichen zu reagieren. Man könne unter anderem intensive Betreuung anordnen, so Hönk. In Südeuropa lodern noch immer riesige Waldbrände. In Spanien, Italien und Portugal brennen große Feuer. Besonders dramatisch ist die Lage weiter in Frankreich. Die Einsatzkräfte blicken besorgt auf die kommenden Tage und eine angekündigte neue Hitzewelle. Unsere Korrespondentin Caroline Düller berichtet.
4: Der Wetterdienst Météo France hat ab heute die zweithöchste Hitzewarnstufe für das Departement ausgerufen. Die Einsatzkräfte fürchten, dass ihnen das die Arbeit schwerer macht. Außerdem soll es kräftige Winde geben, noch dazu aus häufig wechselnder Richtung. Und das alles sind natürlich schwierige Bedingungen, um das Feuer zu bekämpfen. Und am Vormittag haben die Behörden auch angeordnet, die Campingplätze in Lacanau vorsorglich zu räumen. Etwa 4000 Touristen werden da in Sicherheit gebracht.
2: Brandenburgs Landwirte rechnen damit, dass das Getreide in diesem Jahr teilweise eine schlechtere Qualität haben wird. Bei einem Treffen mit Landwirtschaftsministerin Mittelstädt sagte die Geschäftsführerin der Agrargenossenschaft Großmachnow Pfeiffer, besonders betroffen sei der Weizen. Er habe stark unter der Hitzephase im Juni gelitten. Ob die Körner noch Lebensmittelqualität erreicht haben oder ob sie nur als Futtermittel verwendet werden können, werde sich in den nächsten Tagen zeigen. Auch beim Ertrag rechnen die Landwirte in diesem Jahr mit einer durchwachsenen Ernte. Angesichts weiterer Rückrufe von Tiefkühlbeeren durch Supermärkte, weil sie möglicherweise mit Noroviren belastet sind, fordern Verbraucherschützer Warnhinweise auf den Verpackungen. Auf manchen Produkten fehle der eindeutige Hinweis, die Beeren vor dem Essen ausreichend zu erhitzen, erklärte die Verbraucherzentrale Bayern. Nur das schütze vor einer Infektion, auch das Auftauen in der Mikrowelle reiche nicht aus. Bislang haben Aldi, Lidl und Netto Rückrufe veranlasst. Die FIFA plant, Anteile an der Fußball-Weltmeisterschaft und anderen Turnieren an private Investoren zu verkaufen. Der Weltverband hat entsprechende Medienberichte grundsätzlich bestätigt. Es soll um 20-30% der kommerziellen Rechte gehen, im Wert von über 4 Milliarden US-Dollar. Die FIFA würde damit Mehrheitsgesellschafter bleiben. Soweit unsere Radio 1 Nachrichten. 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
0: Auch heute Abend Sonne und Wolken bei aktuell 23 bis 24 Grad. In der Nacht dann trocken bei tiefsten Werten von 16 bis 10 Grad. Morgen erst noch locker bewölkt. Im Laufe des Nachmittags ziehen die Wolken aber Richtung Nordosten ab. Und dann gibt es viel Sonnenschein und blauen Himmel bei 29 bis 32 Grad. Wenn Sie das schon heiß finden, dann warten Sie erstmal ab, bis Donnerstag ist. Dann haben wir sogar 35 bis 38 Grad.
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2: Auf Radio 1 Vorsicht auf der A9 Berlin Richtung Leipzig. Zwischen Belitz und Brück liegen Holzteile auf der linken Spur und zwischen Niemeck und Kleinmarzehns steht ein Fahrzeug mit Reifenschaden, aktuell 10 Minuten plus. A12 Berlin Richtung Frankfurt-Oder, zwischen Storke und Briesen Stau wegen Bauarbeiten, hier 20 Minuten extra. A13 Berlin Richtung Dresden, zwischen Teupitz und Starkow wird der Verkehr wegen eines defekten Fahrzeugs über die Gegenfahrbahn geleitet. Aktuell müssen Sie eine halbe Stunde mehr einplanen. Außerdem sind Einfahrt und Ausfahrt Barutmarkt blockiert. In Berlin haben wir Probleme auf dem Stadtring. Da stehen sie in beiden Richtungen 10 Minuten zwischen Schmargendorf und Albuinstraße. Voller ist es auch am Kreuz Schöneberg auf der Überfahrt von der A103 zum Stadtring. Und Vorsicht auf dem Reichpietschufer. In der Zufahrt zum Tiergartentunnel kommt es nach einem Unfall zu Behinderungen. Wir wünschen Ihnen eine gute Fahrt.
0: Dankeschön.
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0: Einen schönen guten Abend.

0: 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Noch ist die Lage stabil, aber das Blut wird knapp. Wie jedes Jahr im Sommer steht der Blutspendedienst vom Deutschen Roten Kreuz vor dem Dilemma. Der Bedarf an Blutkonserven bleibt weiterhin hoch, aber die Spendenbereitschaft in der Ferienzeit und gerade bei Hitze sinkt. Darüber spreche ich jetzt mit Kerstin Schweiger vom DRK Blutspendedienst Nordost. Einen schönen guten Tag.
1: Guten Tag.
0: Wie ist aktuell die Lage? Wie viele Blutkonserven fehlen oder wie sieht es in den nächsten Wochen aus?
1: Also derzeit ist die Bevorratung in unseren Depots mit lebensrettenden Blutpräparaten auf einem sehr niedrigen Niveau stabil. Wir hatten natürlich auch schon sehr große Schwierigkeiten zur Zeit der ersten großen Hitzewelle dieses Sommers Ende Juni. Da war es tatsächlich so, dass rund ein Viertel weniger Menschen zur Blutspende gekommen

0: in Ferien natürlich viele StammspenderInnen urlaubsbedingt abwesend sind und dann nicht zu dem sonst regelmäßig wahrgenommenen Termin kommen. Das heißt, da gibt es dann schon temporäre Rückgänge. Und natürlich ist es so, dass sich Menschen bei sehr, sehr hohen Temperaturen selber vielleicht nicht ganz so gut fühlen oder ein Kreislaufproblem haben und dann nicht zur Blutspende kommen. Grundsätzlich muss man aber auch sagen, Blutspende und Hitze schließen sich überhaupt nicht aus, wenn man ein paar Spielregeln auch beachtet. Das heißt, viel trinken und noch mehr trinken als sonst, bis zu 3 Liter Saftschorle, Mineralwasser, Kräutertee, gekühlten Tee, alles, was sozusagen das Blut flüssig hält, ist da herzlich willkommen. Und anders als sonst beim Arzt, wo man ja nüchtern kommen soll, vor einer Blutspende sollte man gut essen, aber natürlich auch nichts ganz Schweres, sondern leicht verträgliche Speisen. Das ist eine gute Grundlage schon mal für den Körper, um den Verlust von einem 1/2 Liter Blut gut zu verkraften. Und auch nach der Spende gibt es ein paar Regeln. Das heißt, nicht in der prallen Sonne sitzen oder sich aufhalten, ruhig klimatisierte Räume aufsuchen und keinen Leistungssport am Tag nach der Blutspende.
1: Wer darf spenden, wer nicht? Unterscheidet sich das dann im Sommer von anderen Jahreszeiten?
0: Nein, überhaupt nicht. Die Zulassung zur Blutspende regelt ja der Gesetzgeber im Transfusionsgesetz und in den Richtlinien zur Gewinnung von Blut und Blutprodukten. Das heißt, jeder gesunde Mensch ab 18 Jahren ist herzlich willkommen. Man muss mindestens 50 Kilogramm auf die Waage bringen, aktuell gesund sein, ohne Infektionskrankheiten. Und auf jedem Blutspendetermin beim Deutschen Roten Kreuz ist ein Arzt oder eine Ärztin. Da gibt es vorab nochmal einen Gesundheitscheck. Da wird die Temperatur gemessen, der Blutdruck gemessen. Mit einem kleinen Fingerpieks der rote Blutfarbstoff, das Hämoglobin geprüft, ob da genug vorhanden ist. Und gibt dann grünes Licht, wenn weder Schaden für den Spender noch für einen Empfänger zu erwarten ist. Das heißt, wer Blut spendet, hat auch immer einen Gesundheitscheck vorher. Also auch für den Spender oder die Spenderin ein großer Mehrwert.
1: Geld gibt es für die Blutspende nicht, aber ein gutes Gefühl, dass man helfen kann. Und Sie sagten schon, einen Gesundheitscheck. Was noch?
0: Es gibt nach der Blutspende für alle SpenderInnen einen Imbiss in verschiedener Form. Das kann vor Ort live sein, ein Buffet oder ein Imbissgutschein, den man zeitnah um die Ecke einlösen kann. Das heißt, nach der Spende ist nochmal eine kurze Ruhephase mit Imbiss. Und wie gesagt, Blutspende ist auch Gesundheitskontrolle. Deswegen nützt eine Blutspende nicht nur einem Empfänger, der schwer krank ist, sondern eben auch dem Spender oder der Spenderin.
1: Wer jetzt spenden möchte und in Frage kommt, wo darf er oder sie sich melden?
0: Im Internet kann man sich den Wunschort, den Wunschtermin und die Wunschuhrzeit vorab buchen unter blutspende-nordost.de/blutspendetermine. Das heißt, man kommt dann auch hin, hat seinen Termin klar und hat keine Wartezeiten. Ansonsten gerne auch unter der kostenfreien Hotline 0800 11 949 11.
1: Das Deutsche Rote Kreuz braucht dringend Blutspenden. Warum das auch im Sommer kein Problem ist zu helfen und warum im Sommer vor allen Dingen die Blutspenden weniger werden, darüber habe ich mit Kerstin Schweiger vom DRK Blutspendedienst Nordost gesprochen. Ich danke Ihnen vielmals.
0: Herzlichen Dank.

0: Desmond Sharp and the Magnetic Zeros waren das mit Home.
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2: Meine Mutter ruft aus meiner Heimatstadt Freiburg an. Euer Enkel, sage ich sofort, hat mir einen schönen Stein und ein selbstgemaltes Bild von einem Strich geschenkt. Was mache ich denn jetzt damit? Was habt ihr damals mit den Sachen gemacht, die ich euch zum Muttertag oder zum Vatertag geschenkt habe? Ich habe einfach alles weggeschmissen, sagt meine Mutter. Ich dachte, ich baue so eine kleine Galerie, wo ich seine Artefakte ausstelle. Das wird mit den Jahren so viel, dass du eine Lagerhalle anmieten musst. Es kommt doch auf die Geste an. Euer Enkel hat sich so gefreut. Sebastian, du hast mir 17 selbstgetonte Aschenbecher geschenkt, obwohl ich nicht mal rauche. Aschenbecher wäre praktisch, aber das darf man heutzutage bestimmt nicht mehr machen in der Kita. Seit wann rauchst du denn, Sebastian? Ach, nicht für Zigaretten, aber manchmal gönne ich mir schon einen Joint. Oh Gott, nimmst du etwa Heroin? Aber das ist doch was ganz anderes.
3: Du hast mir eigentlich immer gute Sachen zum Vatertag geschenkt, mischt sich mein Vater ein. Meistens Schnaps.
2: Wie bin ich denn da rangekommen als Vierjähriger?
3: Na, ich bin mit dir zum Kiosk. Hab dir gezeigt, was ich will, und dann habe ich bezahlt, sagt mein Vater und legt auf.
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1: 18.30 Uhr.
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3: Eine spontan errichtete Gedenkstätte für die Opfer des CSD-Anschlags am Berliner Ahornstieg ist beschädigt worden. Das hat die Polizei mitgeteilt. Demnach sei in der Nacht eine Vase zerstört und ein Herz aus Pappe mutmaßlich angezündet worden. Der Staatsschutz ermittelt nun. Die Bundesanwaltschaft hat inzwischen auch ein Handy aus dem Tatfahrzeug ausgewertet. Zu sehen ist ein vermummter Mann, vermutlich der getötete Tatverdächtige, der einen Treueschwur zum Islamischen Staat leistet. Berlins regierender Bürgermeister Wegner sprach sich dafür aus, härter gegen islamistische Gefährder vorzugehen. Man müsse dabei auch über Fußfesseln diskutieren. Die Bundesregierung hat zum ersten Mal einen nicht straffälligen Afghanen abgeschoben. Das hat Bundesinnenminister Dobrindt bestätigt. Die weiteren 30 Personen an Bord seien schwere und schwerste Straftäter, so der CSU-Politiker. Die Menschenrechtsorganisation Pro Asyl, Grüne und Linke kritisieren Abschiebungen nach Afghanistan scharf. In Washington hat am Nachmittag ein Treffen zwischen US-Präsident Trump und dem ukrainischen Staatschef Zelensky begonnen. Bei dem Gespräch im Weißen Haus dürfte es auch um den Wunsch Zelenskys gehen, die Flugabwehr seines Landes gegen die russischen Angriffe zu stärken. Die USA sehen sich in dem Krieg als Vermittler. Ihre Bemühungen um ein Kriegsende sind zuletzt aber wegen ihres eigenen Kriegs gegen den Iran in den Hintergrund geraten. Die FIFA hat neue Pläne für einen Milliardendeal. Der Weltverband will einen Teil der kommerziellen Rechte an seinen Fußballturnieren an Investoren verkaufen und damit mehr als 4 Milliarden Dollar erlösen, wie er mitteilte. Auch künftige WM-Turniere sollen dann unter dem Dach eines neuen Unternehmens organisiert werden, dessen Mehrheitseigentümer der Weltverband wäre. Die Europäische Fußballunion reagierte mit scharfer Kritik auf das Vorhaben. Damit werde eine Grenze überschritten, teilte der Dachverband mit. Soweit die Radio 1 Nachrichten. 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
4: In der kommenden Nacht ist es meist leicht bewölkt oder auch klar bei 16 bis 10 Grad. Morgen dann erst lockere Bewölkung am Vormittag. Im Laufe des Tages ziehen die Wolken dann komplett Richtung Nordosten ab. Es gibt viel Sonnenschein am Nachmittag und die Temperaturen erreichen dann 29 bis 32 Grad.
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3: Auf Radio 1 A12 Berlin Richtung Frankfurt-Oder zwischen Storkow und Briesen Stau wegen Bauarbeiten. 20 Minuten plus hier. A13 Berlin Richtung Dresden zwischen Teupitz und Starkow wird der Verkehr wegen eines defekten Fahrzeugs über die Gegenfahrbahn geleitet. Aktuell brauchen sie 15 Minuten länger. Außerdem sind Einfahrt und Ausfahrt Baruth-Mark blockiert. In Berlin haben wir in beiden Richtungen auf dem Stadtring 10 Minuten Stau zwischen Schmargendorf und Albuinstraße. Voller ist es auch am Kreuz Schöneberg auf der Überfahrt von der A103 zum Stadtring Richtung Treptow. Dann Moabit, die Putlitzbrücke ist wegen eines Kraneinsatzes voll gesperrt und ein Hinweis zur S-Bahn. Von 22 Uhr bis Betriebsschluss ist der Zugverkehr auf der Stadtbahn zwischen Friedrichstraße und Zoologischem Garten unterbrochen. Es werden Busse eingesetzt. Wir wünschen Ihnen eine gute Fahrt.
4: Dankeschön.
3: Bitte, bitte.
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0: so ein schöner Song. 1979 hat Manfred Krug ihn aufgenommen, zusammen mit Katharina Valente, nach seiner endgültigen Ausreise aus der DDR nach Westdeutschland, Ade. Und vor 5 Jahren haben als Hommage an Manfred Krug Lina Marley und Moritz Krämer diesen Titel nochmal neu aufgenommen. Und den haben wir gehört hier auf Radio 1.
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0: Dumpfunk von Peaches auf Radio 1. Und weil es heute so schön war und sie uns so tolle Geschichten erzählt haben, ein paar haben wir noch.
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0: Da dachte ich ja irgendwie, meine Ferienjobs wären schon ganz spannend gewesen, aber es gibt ja Menschen, die noch viel, viel mehr erlebt haben. Bisher mein Favorit ist die... Ich habe den Namen vergessen, aber die Hörerin, die zur See gefahren ist als Köchin während der Ferien, das war richtig toll. Hätte ich auf die Idee wäre ich auch gerne gekommen. Auch schön selbst erfundener Ferienjob, einfach mal ein paar Wasserflöhe sammeln und an die örtliche Tierhandlung verkaufen. Ich weiß gar nicht, ob werden diese Wasserflöhe dann, die werden dann zu Futter verarbeitet wahrscheinlich, also als Lebendfutter, ja genau. Und dann hat uns der Florian angerufen.
2: Mein schönster, es war jetzt kein Ferienjob Schüler, sondern Studentenjob, war Pferdeaufhalter, Assistent vom Hufschmied. Also Pediküre, Maniküre, alles gemacht. Der wollte mich auch tatsächlich als Lehrling haben, hat aber vergessen, dass er mal am Raub vom Geldtransporter beteiligt war und deswegen gar nicht ausbilden durfte. Also es war schade. Hat viel Spaß gemacht, viel draußen, viele Tiere. So, ja, kein Hufschmied-Ausbilder geworden.
0: Viele Tiere und ein ehemaliger Geldtransporträuber. Auch schön, was man so alles in Ferienjobs so kennenlernt. Manchmal führt einen der Ferienjob auch sehr weit weg.
3: Ich habe in den Ferien, als ich einen Führerschein hatte, bin ich nach Düsseldorf gefahren, weil ich wusste, da sind Autohändler, die suchen immer Fahrer, die ihre Autos da nach Arabien bringen. Das habe ich gemacht, und zwar dreimal. Erstes Mal in großen Sommerferien, 4 Tage von Düsseldorf nach Damaskus. Das ist ein Ritt, da erlebt man was. Und Damaskus, eine irre Stadt seinerzeit, das war 1980. Und das ganze Treiben da, die Leute, wahnsinnig nett. Alle haben mich eingeladen zu sich nach Hause. Dann bin ich nochmal dahin, in die nächsten Ferien. Und da bin ich dann 4 Wochen einfach da geblieben. Hab dann immer ein Rückflugticket gekriegt, noch ein bisschen Cash. Und bin einfach 4 Wochen nicht in der Schule gewesen und war verschollen.
0: Wenn der Ferienjob so schön ist, dass man dann einfach da bleibt, wo man ist. Ja, und was offensichtlich, das ist auch ein Job, den ich gemacht habe mal in den Ferien, aber das ist offensichtlich ein sehr beliebter Job immer gewesen als Ferienjob. Post austragen. Auch Petra hat das getan.
4: Und zwar war das Anfang der 70er Jahre in Thüringen, da bin ich bei der Deutschen Post gewesen, 2 Sommer lang, jeweils 3 Wochen, habe Zeitungen und Briefe ausgetragen und zwar in Rula. Und wer Rula vielleicht kennt, das liegt so im Tal und links und rechts geht es ganz steil hoch. Und da musste ich dann immer bei so einem Wetter wie heute in die Häuser und den Leuten da ihre Post zustellen. Das war mega anstrengend, so mit 15, 16. Und das Ziel war aber, ein Moped zu kaufen, und zwar eine Simson. Und deswegen habe ich da, die habe ich mir dann auch gekauft, die habe ich mir verdient, das Geld hatte ich zusammen. Und das war natürlich im Nachhinein eine ganz glückliche Geschichte, weil ich dann das Moped hatte. Ja, das ist meine schönste Erinnerung an einen Ferienjob.
0: Vielen Dank an alle, die angerufen haben. Vielleicht fragen wir morgen nochmal. War so schön heute.

Chantabelle und Praise auf Radio 1. Im Filmmuseum Potsdam gibt es eine neue Ausstellung über 80 Jahre DEFA-Filme. Zwischen 1946 und 1992 sind in den DEFA-Studios mehr als 700 Spielfilme entstanden. Darum geht's heute Abend, gleich ab 19 Uhr. Außerdem in unserem Studio 1 im Bikini zu Gast der Schauspieler Jonathan Stolze und Live-Musik gibt es von Baby Smith. Das Ganze charmant moderiert, wie immer, von Marion Brasch. Ich bin Frau Korpenberg. Haben Sie einen schönen Abend.

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0: Es ist 19 Uhr.
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0: Mit Elisabeth Mattner. Nach dem Anschlag auf den Berliner Christopher Street Day hat die Bundesanwaltschaft ein Handy aus dem Tatfahrzeug ausgewertet. Zu sehen ist ein vermummter Mann, vermutlich der getötete Tatverdächtige, der einen Treueschwur zum Islamischen Staat leistet. Berlins regierender Bürgermeister Wegner sprach sich dafür aus, islamistische Gefährder stärker zu kontrollieren. Sebastian Schöbel berichtet.
2: Das Vorbild seien andere Länder, in denen bereits KI-gestützte Systeme zum Einsatz kämen, so Wegner. Er forderte zudem die Berliner Gerichte auf, den Rechtsrahmen von Gesetzen künftig stärker auszunutzen und auch härtere Strafen zu verhängen, gerade beim Umgang mit extremistischen Gefährdern. Die Berliner Justiz hatte ihrerseits Kritik am Umgang mit dem mutmaßlichen Attentäter zurückgewiesen. Berliner Richter hätten die Ermittlungen gegen Abdul B. unterstützt, etwa mit Genehmigungen zur Überwachung seines Telefons. Für die Gefahrenabwehr aber seien die Sicherheitsbehörden zuständig, so eine Gerichtssprecherin.
0: In Afghanistan ist ein neuer Abschiebeflug aus Deutschland angekommen. Laut Innenminister Dobrindt befanden sich in der Maschine 31 Menschen. Der CSU-Politiker sprach von überwiegend schwersten oder schweren Straftätern. Er nahm aber eine Person aus, die lediglich ausreisepflichtig war. Die Menschen sollen inzwischen in Kabul übergeben worden sein. Kritik kam unter anderem von den Grünen. Der innenpolitische Fraktionssprecher Emmerich erklärte, die Bundesregierung gehe mit der Afghanistan-Politik einen gefährlichen Irrweg. Es stärke die Taliban, mache Deutschland erpressbar und schwäche die eigene Sicherheit. Die Feuerwehr in Frankreich versucht weiter, die Waldbrände rund um die Stadt Bordeaux zu löschen. Die Behörden warnten vor neuen Brandherden entlang des weitläufigen Feuerrands. Glimmende Vegetation, steigende Temperaturen und sinkende Luftfeuchtigkeit könnten das Feuer wieder anfachen, hieß es. Caroline Düller berichtet.
3: Temperaturen an die 40 Grad und wechselnde Winde erschweren den Einsatzkräften die Arbeit. Am Vormittag hatte die Präfektur außerdem angeordnet, die Campingplätze rund um den beliebten Surfort Lacanau vollständig zu räumen. Etwa 4000 Touristen wurden in Sicherheit gebracht. In Biscarrosse, etwa 60 Kilometer südwestlich von Bordeaux, hat sich die Lage dagegen weiter stabilisiert. Das Feuer dort breitet sich nicht weiter aus. Nach Angaben des zuständigen Präfekten konnte ein Großteil der in Sicherheit gebrachten Bewohner in ihre Häuser zurückkehren.
0: Die Hitzewelle Ende Juni hat den Absatz von Mineralwasser und Speiseeis in Deutschland auf Rekordwerte getrieben. In der letzten Juniwoche wurden 77% mehr stilles Wasser und 63% mehr Sprudelwasser gekauft als in einer durchschnittlichen Sommerwoche der vergangenen 2 Jahre. Das teilte das Statistische Bundesamt mit. Auch andere Getränke wurden deutlich mehr gekauft. Der Absatz von alkoholfreiem Bier wuchs um 38%, der von Limonade um 34%. Außerdem wurden 90% mehr Speiseeis abgesetzt. Ende Juni waren die Temperaturen in vielen Orten Deutschlands über die Marke von 40 Grad Celsius gestiegen, auch in Berlin und Brandenburg. Die FIFA hat neue Pläne für einen Milliardendeal. Der Weltverband will einen Teil der kommerziellen Rechte an seinen Fußballturnieren an Investoren verkaufen und damit mehr als 4 Milliarden Dollar erlösen, wie er mitteilte. Auch künftige WM-Turniere sollen dann unter dem Dach eines neuen Unternehmens organisiert werden, dessen Mehrheitseigentümer der Weltverband wäre. Die Europäische Fußballunion reagierte mit scharfer Kritik auf das Vorhaben. Damit werde eine Grenze überschritten, teilte der Dachverband mit. Soweit unsere Radio 1 Nachrichten. 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
0: Richtig schöner Sommerabend in Berlin und Brandenburg. Zurzeit zum Beispiel in Berlin-Kreuzberg 23 Grad, in Frankfurt-Oder 22 Grad. Sonne scheint noch, nachts dann ab und zu etwas wolkiger, aber trocken bei Tiefstwerten von 16 bis 10 Grad. Morgen erst noch ein paar lockere Wolken über Berlin und Brandenburg im Laufe des Nachmittags, dann aber viel Sonne und blauer Himmel, maximal 29 bis 32 Grad.
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0: Auf Radio 1 A12 Berlin Richtung Frankfurt-Oder zwischen Storkow und Briesen staut es sich wegen Bauarbeiten. 15 Minuten brauchen Sie da länger. A13 Berlin Richtung Dresden zwischen Teupitz und Starkow wird der Verkehr wegen eines defekten Fahrzeugs über die Gegenfahrbahn geleitet. Aktuell 25 Minuten plus. Außerdem sind Einfahrt und Ausfahrt bei Rotmark blockiert. Vorsicht auf der A24 Hamburg Richtung Berlin. Zwischen Herzsprung und Neuruppin befindet sich eine ungesicherte Unfallstelle auf der linken Spur. In Berlin ist es im Moment relativ entspannt. Ein paar Probleme gibt es auf dem Stadtring. In beiden Richtungen 10 Minuten plus zwischen Schmargendorf und Albuinstraße. Bisschen voller ist es auch am Kreuz Schöneberg auf der Überfahrt von der A103 zum Stadtring Richtung Treptow. Wir wünschen eine gute Fahrt.
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4: Es ist Dienstag, es ist kurz nach 19 Uhr und wir machen das, was wir immer hier machen, jedenfalls meistens hier machen. Wir senden 2 Stunden aus unserem sehr schönen Radio 1 Wohnzimmer im Bikinihaus und wie immer tun wir das unter Aufsicht eines sehr, sehr schönen, sympathischen, zugewandten, gut aussehenden, schön beinhaltet es ja auch ja eigentlich schon, Publikums, das akustisch dann genauso klingt, nämlich so. Schön, oder? Wenn Sie das auch mal nicht nur erleben, sondern Teil dessen sein wollen, dann kommen Sie einfach vorbei. Sie können mitunter, also meistens auch spontan sich entscheiden, hierher zu kommen. Wir haben diese Plätze, die reserviert werden können und sollten. Aber wenn Sie jetzt Lust verspüren, einfach vorbeizukommen, weil Sie denken, ach, ist doch eigentlich cool, tun Sie das. Wir sind bis 21 Uhr hier und wir verbringen die Zeit wie jeden Abend mit tollen Gästen. Wir haben wie immer sehr gute Live-Musik, natürlich jeden Abend eine andere Band beziehungsweise andere Künstlerinnen und Künstler. Heute haben wir Baby Smith bei uns. Das sind 2 Menschen, die sich hier kennengelernt haben in Berlin. Beide aus Australien kommt und es ist mehr daraus geworden in jeglicher Hinsicht. Darüber werden wir sprechen. Baby Smith und der Schauspieler Jonathan Stolze ist bei uns. Er ist eigentlich gerade in Hannover zu Hause, wo er Theater spielt, aber es sind Theaterferien und das gibt uns die Gelegenheit, mit ihm über seine Arbeit zu sprechen, über das Leben, das er bis jetzt hatte. Da bräuchten wir wahrscheinlich 3-4 Stunden, aber wir kriegen bestimmt einen kleinen Einblick in das, was sein Leben ausmacht. Jonathan Stolze ist da und wir freuen uns, dass Sie dabei sind. Herzlich willkommen und viel Spaß.

Sehr gute Musik aus Berlin war das, von Benjamin Heps, den man eigentlich, nicht eigentlich, sondern auch uneigentlich, als Vizediktator labelt, beziehungsweise das hat er selber gemacht. Die Live-Musik heute Abend, die kommt von zwei Menschen, die sich eigentlich auf der anderen Seite der Welt hätten treffen können und die es dann doch ausgerechnet hier in Berlin zueinander verschlug. Beide sind an der Ostküste Australiens aufgewachsen, beide früh mit dem Songschreiben begonnen, beide mit ähnlichen musikalischen Einflüssen aufgewachsen.

0: Wir haben uns darauf verständigt, dass wir versuchen, also wir machen so eine Mischung, Deutsch-Englisch. Mm-hmm. If you don't feel comfortable, you can switch into English and we can
1: check. Okay, wir probieren.
0: Ihr klingt perfekt. Ich glaube, wir ziehen das jetzt einfach durch. Also ich habe so gerade eure Geschichte beschrieben. Ihr habt seit 2017 nach Berlin gekommen, unabhängig voneinander.
1: Genau.
0: Eine Woche nur dazwischen.
2: Ja.
0: Und seid euch aber hier erst über den Weg gelaufen, obwohl ihr aus einer ähnlichen Gegend kommt. Vielleicht könnt ihr mal beschreiben, also das ist, fragt man euch oft, Zufall oder Schicksal, Fate or Coincidence?
2: Ja. Einfach Fate.
0: Einfach Fate, also Schicksal.
1: Ja, das muss ich vielleicht auf Englisch sagen.
0: Ja, mach das.
1: We came to Berlin, with similar motives, but we didn't know each other. We had a mutual friend who said you should meet, you both have no friends. And
2: as soon as we met, we didn't stop hanging out and we can't get rid of each other. It's
0: okay.
2: We're always here.
0: Okay, also es gab, sie sind unabhängig und aus verschiedenen Motiven nach Berlin gekommen und sie hatten einen gemeinsamen Freund, der dann gesagt hat, vielleicht solltet ihr euch mal treffen und das war's. So, what was your interest, Rachel, to come to Berlin? What was your intention?
1: Well, I think for both of us, we had traveled to Berlin, and we really loved it. There was something special about it, which we wanted to discover. So we both wanted to come back, and it just felt like a place where there was always something more to discover and something more interesting.
2: I think it's we feel like we can be ourselves here.
0: Ah, okay.
2: Yeah. Simple as that.
0: Das ist ganz einfach. Also sie sind beide viel gereist, waren viel unterwegs und letztlich hat sie der Weg eben nach Berlin geführt und Saxon hat ergänzt, dass sie hier im Prinzip das Gefühl haben, zu sein zu können, was sie wollen. Und das heißt eben auch, Musik gemeinsam zu machen. When did you discover actually that you not only, you know, match in a very personal way, but also musically? I mean,
2: I think that took some time.
0: Yeah.
2: Yeah.
1: We always kind of did a little bit of music together, but we were in another band first, which broke up in COVID. And then we started Baby Smith a few years ago. And I think that was the first time we really made something together, which we were really, really happy with.
2: I think we sat at home and like we did demos and we spent like months writing and we formed what we were doing together.
0: Ja, also es gab bereits schon andere Bands, die dann auseinandergegangen sind, dann gab's Covid und so weiter, also das, und das war die Zeit dann danach, since it was 23, I think, also dass sie wirklich angefangen haben, gemeinsam Musik zu machen und da eben auch verstanden haben, dass sie eine gemeinsame Sprache, so Soulmates in so vieler Hinsicht, also dass das wirklich so hundertprozentig matcht. Jetzt habt ihr eine Platte gemacht, die ist im Juli erschienen. Die hat einen interessanten Titel, nämlich Lately Love is Dead. Mhm. Also, die Liebe ist seit kurzem tot. Also, a couple like you saying this. I mean, das ist schon irgendwie seltsam. Maybe you can explain.
1: It's not a breakup album.
0: No, it's not. Definitely.
2: No.
1: I think it's more of a statement maybe on the state of the world.
0: Yes.
1: And that it feels like love is dead. Although we really hope it's not.
0: Mm-hmm.
2: Yeah.
1: So we hope for a big revival of love.
2: I think everything that had been going on during the time of writing and still going on now, it's quite tense. So we had this feeling of love being dead.
0: Ja, okay. Also es ist weniger oder gar nicht eine Beschreibung dessen in dem Zustand, in dem sie sich befinden. Also sie lieben sich und sie sind verheiratet und sie sind glücklich miteinander, sondern es ist eher so ein Kommentar, wie es eigentlich der Welt geht. Also dass man da das Gefühl hat, die Liebe kommt uns abhanden, in der Krisenhaftigkeit in allen möglichen Bereichen und so weiter. Und das ist so, sie halten daran fest und haben die Hoffnung, dass es doch wieder besser wird und dass die Liebe uns nicht abhanden kommt oder gar stirbt. So that you have this wonderful song. I think you will sing it. It's dieser Limoncello River.
1: Mm-hmm.
0: It's like also das ist ja wirklich so ein Zustand, wo man sagt, okay, ein Fluss voller Limoncello und man hat so eine Vorstellung von so this kind of metaphor.
1: Yeah.
0: We follow this kind of positivity. Eskapism, also dieser Eskapismus auf dieser Schiene, das ist etwas, was euch offenbar auch sehr am Herzen liegt.

0: Yeah. Okay, that wasn't a question, actually. Okay, so how do you work, actually? I mean, you share... I listened to earlier material. It changed.
1: Mm-hmm.
0: Yeah?
1: Yeah?
0: It was... Maybe you can describe your development musically.
2: I think, like, our process is mainly... I think we come up with ideas and then Rachel will say no a lot. you're our filter, I think. Yeah.
1: Yeah. And then I think once we both start to like an idea, then we really finish off the song. But I guess our first two EPs were a little bit more chill, easygoing.
0: Mm-hmm.
1: And the album also had a bit more than a darker, more rocky vibe, which we really love.
2: Yeah.
1: And yeah, I think we had to find our way, you know, through the first two EPs to get to the album.
0: Okay, also Saxon hat immer gesagt, also erste Idee und Rachel sagt nein. Und dann ist, von da geht es dann los. Also sie verständigen sich und die ersten EPs, die zwei EPs, glaube ich, sind es, ne?
1: Ja.
0: Die erschienen, die waren so ein bisschen weicher vielleicht und sie haben jetzt so, sind auch dunkler geworden, es gibt unterschiedlich, also so habe ich es auch gehört, unterschiedlichste Facetten, also musikalisch, man geht da durch Höhen und Tiefen, also buchstäblich auch. Es ist ein sehr, sehr kontrastreiches Album, in das wir gleich auch reinhören werden, live. You go on tour, also sie werden eine Europa-Tour machen.
1: Ja,
0: and,
1: in Oktober, wir haben 6...
0: It's wonderful
1: shows in Deutschland.
0: Yeah.
1: Wir spielen in Berlin am 27. im Privatclub.
0: Oktober, ne?
1: Genau. Ja.
0: Ja.
1: Oktober. Und
2: Hannover?
1: Ja, wir spielen im Hannover,
2: Hamburg,
1: Leipzig. Mainz, Leipzig.
0: Ah, okay.
1: Erfurt.
2: Köln?
1: Ja, das ist nicht in die Tour, aber vorher im August spielen wir auch.
0: Okay, und ihr spielt ja heute Abend zu viert, ihr seid das Quartett hier. Ist das auch eure Band, mit der ihr dann unterwegs seid?
2: Yeah.
0: Is that your band? Hi.
1: Yeah, we play mostly with the same players, sometimes with different ones, depending on everyone's availability and stuff, but we have a few people.
0: Okay, that's Niklas on the keys.
1: And Sirio on the drums.
0: Okay, so wir werden also 4 Songs heute hören, jetzt gleich 2. Wir freuen uns sehr, dass ihr da seid und so wunderbar Deutsch gesprochen habt.
1: Dankeschön.
0: Das Album wie Lately Love is Dead heißt das Album und ihr könnt rübergehen und ich rede einfach, bis ihr soweit seid. Also das Album ist vor 3 Wochen erschienen, am 10. Juli. Am 27. Oktober gibt es ein Konzert im Privatclub mit Band, so wie sie heute auch spielen. Und jetzt sind sie gleich soweit. Wir freuen uns sehr, dass sie heute Abend bei uns sind. Nochmal einen herzlichen Applaus für Baby Smith.

Baby Smith, thank you very much. Wie gesagt, Lately Love is Dead, diese beiden Songs kann man auch auf diesem wunderbaren Album hören. Und wir hören nachher auch nochmal zwei Songs und dann merken Sie sich, wie gesagt, vor den 27. Oktober im Privatclub. Dankeschön. 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
2: Es geht gleich weiter mit unserem nächsten Gast und der hat was mit der Musik zu tun, die wir jetzt gleich hören. Wir gehen zurück ins Jahr 2007. Hier sind die Ärzte. Junge.

0: Es ist immer wieder ein Vergnügen, diesen Song zu hören. Wie gesagt, aus dem Jahr 2007, die Ärzte von ihrem Album Jazz ist anders. Und als ich gerade gesagt habe, das hat was mit unserem Gast zu tun, der jetzt bei uns ist und gleich kommt, dann hat das weniger was Autobiografisches, also Biografisches, als schon auch etwas, was mit ihm zu tun hat. Aber darüber werden wir sprechen. Also, unser nächster Gast ist ein Künstler, der einst aus Berlin ausgezogen ist, um Schauspieler zu werden. Und zwar zunächst nach Salzburg, wo er am Mozarteum studiert hat, um später nach Deutschland zurückzukehren. Erst nach Kassel, wo er ein Engagement hatte, und dann nach Hannover, wo er seit der letzten Spielzeit zum Ensemble des Staatstheaters gehört. Und aber nicht nur das, also er spielt nicht nur Theater, er macht auch Filme. Einer kommt bald ins Kino. Es gibt also viel zu besprechen und wir freuen uns, dass er bei uns ist. Jonathan Stolze. Hallo Jonathan.
1: Hallo Marion.
0: Hattest du gerade ein Déjà-vu, also als du den Song gehört hast?
1: Ja, sehr lustig, sehr lustig. Ja, meine erste Platte.
0: Das war deine erste selbstgekaufte Platte?
1: Erste selbstgekaufte Platte, das ist dieses Album im Pizzakarton, wo die CD als Pizza daherkam.
0: Und wie kann man sich das vorstellen? Hast du richtig auf diese Platte gespart?
1: Ich habe gar nicht so richtig Taschengeld bekommen damals. Ich glaube, ich habe es einfach so mir erbettelt einfach.
0: Ach so.
1: Du musst es einfach unbedingt haben.
0: Okay, gut. Also das war so ein bisschen, wir reden nachher auch so ein bisschen, was du dir erbetteln musstest.
1: Oh, unbedingt.
0: Nein, gar nicht. Sondern fangen wir erstmal damit an. Es sind jetzt Spielzeitferien. Also du bist ja im festen Engagement im Staatsschauspiel, heißt das, ne?
1: Genau. Ja, ja.
0: Staatstheater Hannover. Bist du eigentlich eher so jemand, der sagt, endlich Ferien, oder sagst du, eigentlich könnte ich ständig auf der Bühne stehen?
1: Oh, das kommt total drauf an. Also jetzt in Hannover mache ich ein Stück weniger als noch in meinem Engagement in Kassel. Also 3 im Jahr. Das heißt, man hat auch ein bisschen Pausen manchmal,
0: ja,
1: was schon auch angenehm ist. Und diesen Sommer, dadurch, dass ich, darüber werden wir auch noch sprechen, jetzt schon ein Stück vorproben konnte, vor dem Sommer 5 Wochen, was großen Spaß macht, da war es ein bisschen, war der Abschied sehr schwer. In den Sommer rein.
0: Ja.
1: Man weiß, es geht dann weiter in 2,5 Wochen. Aber deswegen war der Sommer so ein bisschen merkwürdig, weil man war eigentlich noch mittendrin in der Entdeckung.
0: Das müsste man vielleicht mal erklären, ne? Also ihr eröffnet die Spielzeit, also die nächste Spielzeit mit dieser Inszenierung. Es geht um Romeo und Julia, Shakespeare und so weiter. Ja, genau. Wir reden auch gleich noch ein bisschen über das Stück. Aber so rein technisch der Vorgang. Also die Premiere ist im September. Ihr probt vor. Warum? Damit dann pünktlich dann im September schon die Premiere sein kann? Und wie viel vergisst man dann auch schon während der Ferien?
1: Also genau, es ist so, dass natürlich, wenn Sommerferien sind, dann ist keiner in der Stadt,
0: ja,
1: da kann auch keiner ins Theater gehen. Und die haben wir dann auch frei, die 6 Wochen. Und damit es pünktlich rauskommt, muss man halt schon ein bisschen vorarbeiten. Also wir fangen dann Mitte August wieder an zu proben und dann ist die erste Premiere am 11. September.
0: Mhm.
1: In Hannover, Romeo und Julia, ihr seid alle herzlich eingeladen.
0: Ist nicht so weit, ne? Fährt 1,5 Stunden.
1: 1,5 Stunden, ja.
0: Genau.
1: Die Tickets liegen unter eurem Sitz.
0: Nein. Schön wäre es.
1: Leider kein Platz unter den Sitzen einfach,
0: nee.
1: Sonst wären sie längst da.
0: Ja, okay.
1: Und was vergisst man? Ja, also das werden wir sehen.
0: Genau.
1: Ich habe jetzt wirklich 4 Wochen bisher einfach nicht dran gedacht. Weil man braucht ja auch so Phasen, wo man dann auch in eine Distanz geht zu so Stoffen. Sonst passiert das irgendwie 2 Wochen vor der Premiere am Wochenende. Dann muss man einmal alles hassen. Jetzt hat man 6 Wochen im Sommer dafür Zeit.
0: Ah ja, okay. Und dann kriegt man den Kopf auch wirklich leer. Also das heißt, du nimmst nicht Arbeit mit in die Ferien, sondern du bist dann auch wirklich frei. Und bist du planlos in deinen Sommern oder planst du die durch, diese 6 Wochen? Wie ist das?
1: Ja, das kommt auch manchmal so drauf an. Also dieses Jahr hatte ich so viel um die Ohren davor, dass ich dachte, okay, jetzt muss man einfach irgendwie in diesen Sommer rein. Und habe dann jetzt auch ein bisschen gedacht, oh, schade eigentlich, jetzt habe ich gar nicht richtig Urlaub gemacht. Jetzt habe ich mich aber doch noch spontan dazu entschieden, nach Italien zu fahren. Das mache ich mal.
0: Ach, da bist du ein spontaner Mensch.
1: Also ja, jetzt einfach.
0: Ah ja, okay. Und einfach los und dann mal gucken, was passiert.
1: Nee, ich habe ein Ziel.
0: Du hast ein Ziel.
1: Ich bin ab morgen in Neapel.
0: Oh, wie schön. Ach, das ist aber schön, dass du heute noch Zeit hattest, vorbeizukommen.
1: Ja. Ich konnte es gut legen jetzt.
0: Sehr gut.
1: Falls jemand Tipps hat, auch gerne an mich.
0: Neapel, okay. Also du bleibst ja noch ein bisschen. Okay, alles klar. Du, letzte Spielzeit? Also du hast gesagt, du hattest 3 Produktionen, also 3 Inszenierungen, 3 sehr unterschiedliche Stoffe, ne? Burn Baby Burn war, glaube ich, der letzte, die Frau mit den 4 Armen und Gewässer im Ziplock. Also wir wollen die jetzt gar nicht alle durchdeklinieren, durchsprechen. Aber das ist ja irgendwie schon, sind 3 sehr unterschiedliche Stoffe. Wo hast du dich, oder ist vielleicht auch blöd, wenn man fragt, wo hast du dich besonders wohl gefühlt, bei welcher Geschichte oder welcher Figur oder
1: nee, ich
0: so.
1: Ich glaube, eine Sache, die die 3 Sachen verbindet, ist, dass das alles extrem unterschiedliche, aber auch wirklich tolle Künstlerpersönlichkeiten waren, die da Regie geführt haben.
0: Ja.
1: Und Leute, mit denen man irgendwie eine Beziehung, die irgendwie jetzt so weitergeht, angefangen hat. Also das finde ich irgendwie ganz toll an diesem Ort Hannover. Da arbeiten Leute, wo man denkt, okay, mit euch werde ich befreundet sein und werde ich noch lange arbeiten.
0: Ja.
1: Und das ging mir mit allen 3 Arbeiten so, dass man denkt, okay, in diesen Konstellationen fühlt man sich so wohl, da will man einen längeren Weg gehen.
0: Ja.
1: Und so ist es jetzt auch zum Beispiel mit der Regisseurin von Gewässer im Ziplock, machen wir jetzt auch Romeo und Julia und hoffentlich noch viele, viele weitere Arbeiten.
0: Ja.
1: Und Burn Baby Burn, glaube ich, in seiner, also ich weiß nicht, wer von euch Berlinern Yael Ronen kennt, arbeitet viel,
0: viel am Gorki gemacht.
1: Gorki gearbeitet, genau. Jetzt inzwischen an der Schaubühne. Die hat einfach so einen besonderen Arbeitsprozess, konnte ich mir als Schauspieler davor überhaupt nicht vorstellen, dass man wirklich nur mit dem Titel und dem Bühnenbild anfängt und innerhalb von 7, 8 Wochen schreibt und inszeniert sie ein ganzes Stück. Also ja. Das ist, was Leute sonst in Jahren machen, macht sie einfach wie Minuten.
0: Ja,
1: also
0: Wahnsinn.
1: Das ist unglaublich, dabei zu sein und eine ganz große Ehre. Und das hat schon sehr Spaß gemacht. Und dann die Frau mit den 4 Armen, eine Romanadaption, die ein bisschen leichter ist, aber
0: Jakob
1: großen
0: Nolte,
1: Spaß
0: macht. Ne, glaube ich, war das
1: Jakob
0: der Roman,
1: Nolte,
0: genau.
1: Legende.
0: Ja.
1: Kann ich sehr empfehlen, da mal reinzulesen. Das macht großen Spaß. Und Gewässer im Ziplock für junges Publikum, auch ein toller Roman. Kann ich auch sehr empfehlen.
0: Ja, also alles eigentlich sehr zu empfehlen. Und dann kommen wir zu dem Klassiker, den ihr dann im September auf die Bühne bringt, nämlich Romeo und Julia. Shakespeare, wir kennen alle die Geschichte. Was mir neu war, also was jetzt bei euch auch steht in der Ankündigung, mir war nicht klar, dass Julia wirklich erst 14 war, als sie Romeo heiraten, beziehungsweise als, ne, also
1: ja, und
0: diese
1: Romeo Liebesgeschichte.
0: 17. Und Romeo 17, also ist ja schon krass, ne, und dann dieses große Drama. Also du weißt, du kannst ja jetzt schon so ein bisschen sagen, welche Richtung das gehen wird, diese Geschichte.
1: Ja, genau. Also ich glaube, der Anfangspunkt. Ich habe eine musikalische Umrahmung mitgebracht, die können wir gleich reinhören. Rio Reisers "Der Traum ist aus", was sozusagen den Abend eröffnen wird und schließen wird. Also eigentlich sozusagen die Vorstellung davon, was ist, wenn es, also wenn man sich klar ist, ist es vorbei oder so. Und das verbunden eben ernst zu nehmen, dass diese beiden Romeo und Julia Kinder sind und den damit einhergehenden Generationenkonflikt zu den Eltern. Also wir haben die Eltern sehr viel prominenter gemacht, als sie es sonst sind. Und es geht wirklich um die Frage, was passiert mit dieser jüngeren Generation, wenn die Eltern sie alleine lassen und wenn die Eltern sich mit sich selber beschäftigen und die Kinder bleiben irgendwie auf der Strecke. Und wie die Regisseurin gerne sagt, am Ende sterben die Kinder. Und das ist ja bei Romeo und Julia einfach so.
0: Ich krieg gleich eine Gänsehaut. Das ist,
1: ja. Schau mal an.
0: genau. Das ist mal wirklich ein interessanter Angang, wenn man sagt, okay, dass wir erzählen die Geschichte mal genauso, wie sie ist, aber mit einer anderen Perspektive vielleicht auch. Was ihr auch macht, ist, und die Regisseurin, von der wir sprechen, arbeitet sehr, sehr gern und sehr viel mit Musik. Das heißt, du hast schon Rio Reiser angesprochen und gerade dieser Song, "Der Traum ist aus", da gibt es so eine Aufnahme, die euch, glaube ich, auch sehr wichtig war, dass wir die jetzt, oder dir wichtig war, dass wir die jetzt hören, oder?
1: Genau, also generell ist der Abend sehr musikalisch. Wir haben im Moment, glaube ich, 15 Songs.
0: Ob das,
1: die Dramaturgie am Ende.
0: Es wird aber kein Musical,
1: Es wird
0: oder?
1: Kein Musical, nee, es sind alles Songs, die schon sehr an die Figuren, also ich glaube, das muss ich noch dazu sagen, Romeo und Julia ja eigentlich fast eine Satire, eine Farce, oder wird sie oft, so wird sie oft, wird es oft inszeniert. Bei uns werden alle Figuren sehr ernst genommen und singen, wenn sie singen, aus einem Ort der Ehrlichkeit und nicht aus einer Shownummer oder so.
0: Mhm.
1: Und da "Der Traum ist aus", die Version aus der Seelenbinderhalle, hat einfach so eine Kraft und hat so eine Verzweiflung in sich, dass wir uns für unsere Version da sehr orientiert haben. Wir singen es als Duett am Ende.
0: Ja.
1: Romeo und Julia, Frieda Lang übrigens, die Julia.
0: Das ist Julia, genau, du bist Romeo.
1: Großartige Schauspielerin, allein für die lohnt sich die Reise. genau, und ich glaube, genau in dieser Wut oder in dieser Verzweiflung, in diesem unbedingten Mitteilungsbedürfnis, da liegt, glaube ich, irgendwas in dieser Aufnahme, die wirklich unter die Haut geht. Ja.
0: Genau. Muss man vielleicht für den Hintergrund sagen, also dieses Konzert in der Berner Seenbinder, es gab zwei Konzerte in Ost-Berlin 1988 im Oktober und das war eines davon und im Prinzip muss man da gar nicht viel erklären. Das ist eine Zeit, in der die DDR beziehungsweise gerade den jungen Leuten die Luft immer dicker wurde und sie da etwas kanalisieren konnten bei dem Konzert, was man sehr, sehr deutlich hört und was sehr bewegt und sehr berührt. Und deswegen hören wir jetzt auch diese Version von Rio Reiser, Der Traum ist aus. Und dann reden wir weiter mit Jonathan Stolze.
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0: Der Traum ist aus, Rio Reiser. Und Sie wissen, wenn Sie diesen Song gehört haben, welche Stelle ich meinte. Und vielleicht noch dieser kleine Hinweis oder so aus meiner Kenntnis, dass der Song rausgeschnitten wurde aus dem Video, sowohl aus dem Fernsehmitschnitt als auch aus dem Radiomitschnitt damals. Die Gründe dafür hat man gehört. Wir haben ihn gespielt, weil dieser Song eine maßgebliche Rolle spielen wird in der Inszenierung Romeo und Julia, die am 11. September, glaube ich, Jonathan, im Staatstheater in Hannover Premiere hat. Romeo und Julia, du spielst Romeo, du bist fest im Engagement in Hannover nach wie vor. Wir reden mal jetzt ein bisschen über deine Geschichte. Du kommst aus einer Theaterfamilie. Also als ich vorhin gesagt habe, die Ärzte, Junge, das trifft. Also das ist jetzt nicht biografisch, weil deine Eltern, glaube ich, nicht so drauf gewesen wären, oder?
1: Nee, das stimmt. Beide Eltern, Mutter und Vater, sind beide am Theater. Ja. Hat man damals bei mir in der Kindheit gesagt.
0: Die haben wahrscheinlich auch nie gesagt, wie siehst du wieder aus, ne? Und die Löcher in der Nase wieder und wie du wieder rumläufst.
1: Überhaupt keine Löcher, nirgendwo. Nirgendwo. Meine Mama ist Schauspielerin, mein Vater ganz lange Dramaturg gewesen, inzwischen auch berentet und natürlich großer Einfluss.
0: Ja, also Lena Stolze, also kennt man natürlich, und Schreckliche Mädchen, also das war ein großer Kinofilm.
1: Ich meine, die hat geschafft, das wenige schaffen, die hat Filme gemacht, die eine lange, lange Zeit überdauern werden.
0: Ja, ja,
1: uns
0: absolut.
1: Alle überdauern werden. Da bin ich schon sehr neidisch.
0: Naja, wer weiß. Also ich meine, du bist ja, geht ja noch los bei dir.
1: Das stimmt.
0: Du hast, ich hab so einen schönen, also du hast euer Intendant, Vasco Bönisch, er hat einen Podcast gemacht mit dir, den habe ich mir angehört und das ist ganz lustig. So kam ich auch auf die Ärzte. Da hast du deinen vollständigen Namen sagen müssen, Quintus.
1: Quintus ist mein zweiter Name, genau.
0: Quintus, also Jonathan Quintus, sagt, wie kommt man denn auf Quintus? Was ist in die
1: auch
0: Eltern
1: gefallen?
0: Auch da
1: im Podcast konnte ich schon nicht richtig antworten, weil genau. Ich weiß es auch nicht.
0: Ja, war lustig.
1: Es ist irgendwie ein, ja, ich glaube, Gott gegeben.
0: Ja, ja, Gott, wenn Gott Mutter ist, ist
1: Mutter. Genau, dann hat Mutter ihn gegeben.
0: Genau, also wenn du sagst Theaterfamilie, war das für dich eigentlich völlig klar, dass du gar nichts anderes machen würdest als Theater spielen oder Schauspieler werden?
1: Ja, genau, also ich habe noch zwei ältere Geschwister oder zwei, die sozusagen von meiner Mutter kommen, und alle wollten und niemand durfte, weil ich glaube, mit der Erfahrung meiner Mutter oder also sozusagen der Schauspielerberuf ist auch für alle, die es nicht wissen, ein schwieriger, auch ein undankbarer manchmal, und ich glaube, sie wollte uns alle davor schützen, und dann wurde ich gefragt, als ich 9 war, in einem Film mit ihr zusammenzuspielen. Das war ein Film, der heißt Within the Whirlwind von Marlene Gorris. Das war eine internationale Produktion, und dann konnte man das dem 9-jährigen Jonathan nicht abschlagen, da mitzumachen. Und ich erzähle voll gerne, dass da sozusagen man kommt ans Catering und es gibt Schinken-Käse-Toasts ohne Ende. Das war der Grund, also ich glaube, am Ende bin ich zurückgeflogen worden aus Warschau, wo das gedreht wurde, und es gab Tee in Porzellantassen, und ich war einfach so, dass wenn man so ein Leben leben kann, dann muss man das ja machen. Und dann war es um mich geschehen.
0: Dann war es um dich geschehen, aber genau dieser Punkt, wo deine Eltern gesagt haben oder deine Mutter gesagt hat, ja nee, also mach was Anständiges, also gerade was auch natürlich das Risiko und die Gefahren oder das, was wir ja oftmals, wir sehen, das Leben eines Schauspielers ja nur auf der Leinwand oder auf der Bühne oder so weiter, wir sehen ja nicht, was da noch dahinter steckt. Also dass es durchaus ein prekärer Beruf auch sein kann.
1: Ja, oder? Ja, und auch mit großen Rückschlägen.
0: Ja.
1: Von großen Rückschlägen begleitet, und natürlich ab und zu kriegt man halt Tee aus Porzellantassen relativ weit oben über dem Boden in einem Flugzeug. Also es hat auch große Vorteile, oder man wird auch immer wieder sehr wertgeschätzt und sehr gesehen, und das ist halt ein großes Glück, und die Arbeit ist für mich im Moment auf jeden Fall extrem beglückend, und ich bin wahnsinnig froh, diesen Beruf zu machen. Aber natürlich ist das als Karriereweg und auch für mich jetzt gerade auch alternativloser Karriereweg schon noch von großen Risiken begleitet.
0: Ja, ja, klar. Also man weiß ja nie, wie es weitergeht, ne? Also selbst wenn es jetzt gut läuft.
1: Ja, und ich glaube natürlich, mit der Enttäuschung umzugehen. Ja. Also weil ich glaube, die Highs sind high, aber die Lows sind halt auch wirklich low. Und ich glaube, meine Mutter hat eine ganz tolle Karriere gemacht und hat viel für das deutsche Kino, fürs deutsche Theater erreicht irgendwie, oder mit dem deutschen Kino, mit dem deutschen Theater erreicht. Aber natürlich ist es auch immer wieder super schwierig. Und ich glaube, wenn man die Erfahrung einmal gemacht hat, dann seinen jüngsten Sohn da ins offene Messer reinlaufen zu lassen, das muss schwerfallen.
0: Ja, aber jetzt bist du da, wo du bist und du machst tolle Sachen. Also wie gesagt, am Schauspiel, also in Hannover. Und du hast auch gedreht, es wird einen Film geben, der heißt Die Ideen. Fabian Stumme ist ja selber Schauspieler, hat Regie geführt. Ich glaube, er hat für seinen letzten hat er auch Preise bekommen.
1: Ganz viele Einladungen, Festivals.
0: Ja, super. Der Film heißt, wie gesagt, Die Ideen. Vielleicht erzählst du, es ist ein Episodenfilm, ne?
1: Fabian ist für mich auf jeden Fall einer der wirklich besten, vor allem Drehbuchautoren in Deutschland, also Autorenfilmer. Und der hat ein Drehbuch geschrieben, das sind 6 Episoden mit einer wirklich unglaublichen Besetzung. Also wenn man diesen Besetzungszettel liest, denkt man, man fällt um. Ich hatte die große Ehre mit Schauspielerinnen wie Annika Kim-Sarnau, Angela Winkler, Michael Klammer in einer Episode zu spielen, was wirklich unglaublich ist. Und der macht das halt, hat das mit wirklich wenig Geld, also ohne Förderung gemacht, diesen Film. Und jetzt hat er auch eine Premiere im Herbst und kommt im Januar ins Kino. Da bin ich sehr gespannt drauf. Und der Film handelt von dem Leben, würde ich jetzt mal sagen. Also, und in unserer Episode ist es eine Theaterepisode. Es geht um eine Schauspielerin, die auf einer Probe ist und alles geht schief. Ich spiele den jungen Kollegen, der den Text nicht kann.
0: Ah ja, okay. Ist dir das schon mal passiert eigentlich auf der Bühne, dass dir der Text so abhanden gekommen ist?
1: Oh, zum Glück super, super selten.
0: Ja.
1: Aber natürlich, deswegen gibt es ja immer jemanden in der ersten Reihe, der einem ab und zu helfen kann. Großes, großes Glück. Aber zum Glück selten. Oder man findet Wege drumherum. Ich glaube, das ist ja auch ein großes Glück, dass manchmal der Kopf dann irgendwas sich ausdenkt.
0: Irgendwas macht, ne? Genau. Das ist jetzt, also was kommt? Du hast, was wir auch sehen können, ich weiß nicht, steht es noch in der Mediathek? Kudamm 77 warst du dabei, ne?
1: Bei
0: der
1: letzten Serie.
0: Wie ist das eigentlich, wenn du so, ich meine, das sind die 70er Jahre, also da lagst du noch nicht mal als Quark im Schaufenster. So. Aber wenn du so in die Vergangenheit guckst, also gibt es irgendwie so eine Zeit, wo du sagst, da hätte ich auch gern gelebt, das war, muss cool gewesen sein oder so?
1: Das ist eine sehr gute Frage. Also ich meine, das ist ja schon auch ein großes Glück. Man kommt halt dann, wenn man Kudamm 77 dreht, auf einmal in einen Tanzsalon. Der wird dann in Spandau aufgebaut. Der ist dann in den 70ern und hat man Schlaghosen an und fühlt sich so.
0: Ja.
1: Also ich glaube, diese Erfahrung zu machen, ist ja schon mal wirklich unglaublich. Und ich glaube, oh, ich bin schon froh, in der Zeit zu leben, in der wir jetzt leben. Also ich glaube, alle früheren Zeiten haben doch auch ihre großen Nachteile.
0: Das ist sehr, sehr klug gesagt, obwohl man jetzt immer so denkt, ja, so ein bisschen mehr analoge ist das Dasein. Wir sind ja analog im Hier und Jetzt, aber ja. Aber
1: ja, und vor allem die Medien,
0: genau,
1: die wir machen. Also ich glaube, ich war heute Mittag im Kino und habe mir etwas ganz Besonderes angeschaut von Eva Trobisch. Großartiger Film, große Empfehlung. Und habe mich wieder so gefreut, dass ich 2 Stunden nicht an meinem Handy sitze. Und ich glaube, dasselbe geht. Also ich glaube, deswegen gehe ich auch so oft ich kann ins Theater und ins Kino, weil man einfach als Teil einer Generation, die sozusagen ohne Handy nicht mehr leben kann. Also
0: ja,
1: es ist ja sozusagen sowohl privat als auch beruflich ist mein Telefon und Instagram ein wirklich essentieller Begleiter, was natürlich auch scheußlich ist, aber sich dafür oder davon freie Räume zu schaffen, das finde ich, gelingt mir im Kino und im Theater am allerbesten. Und dafür bin ich super dankbar.
0: Deswegen gehen Sie ins Theater zum Beispiel. Also gehen Sie, fahren Sie nach Hannover. Es ist nicht so weit. Und gucken
1: 1,5
0: Sie
1: Stunden mit dem ICE, Leute.
0: Genau. Wenn die sich anstrengen, schaffen Sie es auch pünktlich.
1: Einfach im Klo verstecken.
0: Genau. Also da ist am 11. September Premiere Romeo und Julia, die Eröffnungsinszenierung. Und du spielst Romeo. Wir freuen uns sehr, dass du da warst.
1: Ich
0: Jonathan, und auf alles, was so kommt. Wir behalten dich im Auge. Jonathan Stolze, vielen Dank.
1: Dank.

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4: 20 Uhr.
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4: Mit Elisabeth Mattner. Nach dem mutmaßlich islamistischen Terroranschlag am Rande des Christopher Street Days in Berlin ist ein Bekennervideo auf dem Handy des mutmaßlichen Attentäters gefunden worden. Das hat die Bundesanwaltschaft dem RBB bestätigt. Das Mobiltelefon wurde demnach in dem weißen Transporter am Anschlagsort entdeckt. Holger Schmidt berichtet.
5: Nach Informationen des RBB zeigt es einen vermummten Mann, der sich selbst als Kämpfer des sogenannten Islamischen Staats zeigt und gegenüber der Terrororganisation einen Treueschwur leistet. Eine Sprecherin der Bundesanwaltschaft bestätigte der ARD den Fund eines solchen Videos. Die Identität der vermummten Person sei zwar noch nicht gesichert, die Ermittler gingen aber mit einer sehr großen Wahrscheinlichkeit davon aus, dass es sich um den am Sonntag getöteten, mutmaßlichen Täter Abdul B. handele. Abdul B. war nach einer rund 20-stündigen Fahndung am Sonntagnachmittag bei einem Polizeizugriff in Berlin-Spandau erschossen worden.
4: In Afghanistan ist ein neuer Abschiebeflug aus Deutschland angekommen. Laut Innenminister Dobrindt befanden sich in der Maschine 31 Menschen. Der CSU-Politiker sprach von überwiegend schwersten oder schweren Straftätern. Er nahm aber eine Person aus, die lediglich ausreisepflichtig war. Kritik kam unter anderem von Menschenrechtsorganisationen und den Grünen. Der innenpolitische Fraktionssprecher Emmerich erklärte, die Bundesregierung gehe mit der Afghanistan-Politik einen gefährlichen Irrweg. Es stärke die Taliban, mache Deutschland erpressbar und schwäche die eigene Sicherheit. US-Präsident Trump hat im Weißen Haus nacheinander mit dem ukrainischen Präsidenten Zelensky und Israels Ministerpräsidenten Netanyahu gesprochen. Laut Trumps Sprecherin verliefen beide Termine positiv. Bei dem Treffen mit Zelensky ging es nach dessen Angaben um den Verkauf von Lizenzen für Patriot-Luftabwehrraketen an Kiew. Auch über erneute diplomatische Bemühungen für ein Ende des Ukraine-Krieges wurde demnach gesprochen. Einzelheiten zum Treffen Netanyahu und Trump gibt es nicht. Es war die erste Begegnung der beiden Regierungschefs seit Beginn des Irankriegs. Brandenburgs Landwirte rechnen damit, dass das Getreide in diesem Jahr teilweise eine schlechtere Qualität haben wird. Bei einem Treffen mit Landwirtschaftsministerin Mittelstädt sagte die Geschäftsführerin der Agrargenossenschaft Großmachnow Pfeiffer, besonders betroffen sei der Weizen, er habe stark unter der Hitzephase im Juni gelitten. Ob die Körner noch Lebensmittelqualität erreicht haben oder ob sie nur als Futtermittel verwendet werden können, werde sich in den nächsten Tagen zeigen. Auch beim Ertrag rechnen die Landwirte in diesem Jahr mit einer durchwachsenen Ernte. Die FIFA plant einen Milliardendeal. Der Weltverband will eine Tochtergesellschaft gründen und darüber einen Teil der kommerziellen Rechte an seinen Fußballturnieren an Investoren verkaufen. Auch künftige WM-Turniere werden betroffen. Moritz Knorr zu den Hintergründen.
6: Laut Berichten des Telegraph und der Financial Times will der Weltverband 20-30% an diesem Unternehmen verkaufen. Die FIFA erhofft sich allein in diesem Jahr Einnahmen von 4 Milliarden US-Dollar. Erste vorläufige Vereinbarungen über die Bedingungen eines Deals sollen ebenfalls schon unterzeichnet worden sein. Die FIFA wird die Mehrheit an dem Unternehmen halten, während private Investoren Minderheitsanteile erwerben sollen. Profiteur könnte der aktuelle FIFA-Präsident Gianni Infantino werden. Infantino darf laut Statuten nur bis 2031 Verbandspräsident bleiben, könnte danach aber Kommissar der neuen Organisation werden.
4: Soweit unsere Radio 1 Nachrichten. 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
4: Die Sonne scheint noch in Berlin und Brandenburg und überall Werte zwischen 22 und 24 Grad. Nachts ab und zu ein bisschen wolkiger, aber trocken bei Tiefstwerten von 16 bis 10 Grad. Morgen dann erst noch ein paar lockere Wolken. Im Laufe des Nachmittags kommt aber die Sonne raus. Wir haben blauen Himmel und es wird heiß, maximal 29 bis 32 Grad.
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4: Auf Radio 1 A10 östlicher Berliner Ring Richtung Dreieck Spreeau zwischen Erkner und Freienbrink sind bis 2 Uhr nachts die rechte und mittlere Spur gesperrt. A13 Berlin Richtung Dresden zwischen Teupitz und Starkow wird der Verkehr wegen eines defekten Fahrzeugs über die Gegenfahrbahn geleitet. Außerdem sind Ein- und Ausfahrt Barutmark blockiert. In Berlin haben wir im Moment nur Hinweise für morgen für Sie. In Marzahn wird auf der Bitterfelder Straße die Bitterfelder Brücke vollgesperrt. Da werden Gefahrenstellen beseitigt. Und in Schöneberg wird die Kurfürstenstraße in Höhe Ansbacher Straße auf eine Spur in Richtung Gleisdreieck verengt. Gute Fahrt!
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7: Hier kommt es gleich wieder zu wundervoller Live-Musik von Baby Smith. Aber vorher hören wir auch wundervolle Musik, und zwar von Paul Simon, Diamonds on the Shoes, on the Soles of Her Shoes.

Im nächsten Jahr wird dieses großartige Album, nicht Graceland, 40 Jahre alt. Unfassbar, so alt ist diese Platte und gut gealtert, kann man sagen, Paul Simon. Und so gut, dass auch die Band, die heute bei uns zu Gast ist, dazu so schon halb getanzt hat. Dabei kann man das zu ihrer eigenen Musik auch sehr gut tun. Bei uns sind Baby Smith. Sie haben sich vor Jahren hier in Berlin kennengelernt, beide. Und beide aus Australien haben eine ähnliche Geschichte und haben dann festgestellt, dass sie nicht nur eine gemeinsame Geschichte, sondern auch eine Gegenwart und eine Zukunft miteinander haben und die auch musikalisch. Vor 3 Wochen ist ihr Album erschienen, ihr Debütalbum Lately Love is Dead. Wir sind sehr froh, dass sie heute zu viert bei uns sind. Sie treten als Quartett auf. Hier sind Baby Smith. Applaus.

Baby Smith. Vielen Dank. Thank you very much, guys. Und wie gesagt, 27. Oktober, der Termin, da gibt es das Konzert im Privatclub. Dankeschön.

0: Laura Marling, die sehr gute, großartige Laura Marling mit Gurdjieffs Daughter, gefolgt von einem nicht minder sehr guten deutschen Künstler, Danger Dan, von dem in letzter Zeit des Öfteren die Rede war und der bald ein neues Album rausbringt. Und dazu gehört auch der Song, den wir jetzt hören, Die meisten meiner Freunde, Danger Dan.
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1: Nicht mehr lange, also heute ist Dienstag, am Sonntag, also noch 6-mal schlafen oder sowas. Dann gibt es wieder einen Sommersonntag, nachdem wir den letzten Sonntag aus verständlichen Gründen haben nicht stattfinden lassen, gibt es wieder einen Sommersonntag und da geht es am Sonntag um Schauspielerinnen und Schauspieler, die auch Sängerinnen und Sänger sind. Und damit die Vorfreude schon mal so langsam aufkommen kann, präsentieren wir über die ganze Woche verteilt hinweg unsere Unlucky Loser, also die Songs, die ganz knapp an einer Platzierung vorbeigeschrammt sind.
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1: Das gilt für einen Künstler. Ich weiß nicht, ob er dann doch mit einem anderen Song in den Top 100 ist. Das könnte ich mir vorstellen, weiß ich aber nicht genau. Aber der gehört da eigentlich natürlich unbedingt dazu. Es geht um Elvis Presley. Der ist ja nicht nur der King of Rock'n'Roll, sondern aber auch einer der erfolgreichsten Filmschauspieler seiner Zeit. In den 1960er Jahren hat er gleich eine ganze Reihe von Musikfilmen gedreht. Can't Help Falling in Love zum Beispiel ist 1961 für den Film Blue Hawaii entstanden und hat sich dann zu einem seiner größten Klassiker überhaupt entwickelt. Bis heute gehört dieses Lied zu den meistgecoverten Liebesballaden der Popgeschichte. Im Original, wie gesagt, von Elvis Presley. Hier Can't Help Falling in Love.

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0: Tut mir nochmal leid, wegen gestern.
1: Ich weiß nicht, was gerade los ist mit mir, ja? Weißt du, je mehr da draußen alles untergeht, habe ich das Gefühl, dass
2: an mir etwas untergeht.
3: Kaputte Diamanten, das war Absilon mit Berg zusammen. Ich glaube, dieses Album wurde in der letzten Woche beim Soundcheck, dem musikalischen Quartett auf Radio 1, diskutiert. Ich glaube, sehr positiv diskutiert. Hier geht es jetzt weiter mit dem Album der Woche. Und im Anschluss an diese Sendung, ab 21 Uhr, gibt es die Sendung, die Sendung heute mit Bernadette Lahengst. Wir hören uns, wenn Sie wollen, morgen wieder. Mein Name ist Marion Brasch. Wiederhören.
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7: Yard Act kommen aus Leeds und genau das ist für die Band mehr als nur eine Ortsangabe. Statt dem Sog der britischen Musikmetropole London zu folgen, setzen sie bewusst auf die Bodenständigkeit, den Humor und die Eigenständigkeit ihrer Heimat. Für Sänger James Smith entstehen die besten Songs dort, wo Freundschaft und unterschiedliche Perspektiven wichtiger sind als der Blick auf die Musikindustrie. Der Ort macht die Musik. Und genau hierzu passt auch seine Liebe zu Berlin, die auf dem neuen Album You're Gonna Need a Little Music ihren Platz findet.

0: my best friend Billy lives in Berlin, and he lives in Neukölln. 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But he was walking around Kreuzberg, and I said, "Can you get me some field recordings of this song?" That song was originally called Billy Said, and it was about a conversation I'd had with Billy on the Berlin metro system after a gig.
1: Sein bester Freund Billy würde in Berlin leben, in Berlin-Neukölln, sagt James Smith, der Sänger von Jarekt. Und der Song auf dem Album namens Jenny Said handelt von einem Gespräch, das sie beide nach einem Auftritt in Berlin hatten. Auf ihren Fahrten mit der U-Bahn durch die Stadt diskutieren sie über Gott und die Welt. Und genau diese Gespräche finden ihren Weg in den neuen Song Jenny Said.
0: Transistor, we stopped off in Little Italy to pick up your big sister. And all that song was spun from basically jumping off points that actually happened in East Berlin at the time, but we changed the name to Jamie as I kind of crafted the album. But that sense of place felt really important. And I have a lot of love for Berlin, and I've spent a lot of time there.
1: Der Song sei aus persönlichen Erlebnissen und Gesprächen in Berlin entstanden, erzählt der Sänger von Jarekt. Zwar habe er den Namen seines Freundes Billy für die Albumgeschichte in Jenny geändert, doch der emotionale Kern sei derselbe geblieben. Der Song fange das Lebensgefühl Berlins und seine persönliche Verbundenheit mit der Stadt ein. Auch die Atmosphäre. Dafür hat er sogar Berliner Alltagsgeräusche aufgenommen und in den Song eingebaut. So hört man ganz leise am Anfang die Ansage an einer U-Bahn-Haltestelle. Zurückbleiben.

0: And I wrote from the heart about that place and kind of the essence of life and my time in Berlin at that time, I think, kind of shines through that song. So to put actual field recordings of Berlin into it felt vital and felt very symbiotic with the nature of the lyrics.
1: Der Song beginnt mit der Zeile, dass Berlin nicht mehr hip genug sei. Also mit einem Hinweis, dass sich eben jeder Trend wandelt. Doch er macht klar, nicht alles, was neu und angesagt ist, ist automatisch besser. Schließlich folgt eine Selbstabrechnung mit einem Musiker, der glaubt, sein Problem sei der Druck von außen und erkennt, dass er eigentlich vor sich selbst davonläuft. Künstlerische Ambitionen sind keine Entschuldigung dafür, ein schlechter Freund zu sein. Aus einer scheinbar banalen Szene beim gemeinsamen Essen einer veganen Pizza in Berlin-Friedrichshain entwickelt sich in dem Song ein Gespräch über Karriere, Identität und die Angst, wichtige Menschen aus den Augen zu verlieren. Typisch Jadekt. Sie verpacken die großen Fragen des Lebens in leichte Alltagsszenen. Jenny Said. Jadekt vom neuen Album You're Gonna Need a Little Music.
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5: Um 21 Uhr mit Elisabeth Mattner. Es gibt neue Details zum Anschlag auf den Christopher Street Day in Berlin. Laut Berlins regierendem Bürgermeister Wegner wurden bei der Tat 31 Menschen verletzt. Bislang war von 29 Verletzten die Rede. Eine Sprecherin der Bundesanwaltschaft gab außerdem bekannt, dass auf dem Handy des mutmaßlichen Täters Abdul B. ein Bekennervideo gefunden wurde. Es beinhalte unter anderem einen Treueschwur auf die Terrororganisation Islamischer Staat. US-Präsident Trump hat den ukrainischen Präsidenten Selenskyj und den israelischen Ministerpräsidenten Netanyahu im Weißen Haus getroffen. Beide Gespräche seien positiv und produktiv gewesen, hieß es. Carsten Kühntop berichtet.
6: In Israel ist Wahlkampf und dass ein Kandidat einen guten Draht ins Weiße Haus hat, ist Wählern wichtig. In Sachen Iran sind die Meinungsunterschiede erheblich. Trump möchte den Krieg so schnell wie möglich beenden. Netanyahu sieht noch nicht alle Ziele erreicht. Selenskyj hofft, dass sich Trump wieder mehr um Russlands Krieg gegen die Ukraine kümmert. Kreml-Chef Putin müsse endlich direkten Verhandlungen zustimmen. Derzeit wünscht sich Selenskyj von den USA vor allem Unterstützung bei der Flugabwehr.
5: In Afghanistan ist ein Abschiebeflug aus Deutschland angekommen. Laut Innenminister Dobrindt befanden sich in der Maschine 31 Menschen. Der CSU-Politiker sprach von überwiegend schwersten oder schweren Straftätern. Eine Person sei kein verurteilter Straftäter, aber ausreisepflichtig gewesen, so Dobrindt. Bianca Schwarz berichtet.
7: Scharfe Kritik an Abschiebungen nach Afghanistan kommt von der Menschenrechtsorganisation Pro Asyl, aber auch aus der Opposition von Grünen und Linken beispielsweise. Kritiker bemängeln, dass Deutschland einerseits die Taliban-Regierung wegen derer Menschenrechtsverletzungen nicht anerkennt, ihr aber andererseits gleichzeitig die Entsendung einzelner Diplomaten nach Deutschland erlaubt, um Abschiebungen nach Afghanistan durchsetzen zu können.
5: Brandenburgs Landwirte rechnen damit, dass das Getreide in diesem Jahr teilweise eine schlechtere Qualität haben wird. Besonders betroffen sei der Weizen, sagten sie bei einem Treffen mit Agrarministerin Mittelstädt. Er habe stark unter der Hitzephase im Juni gelitten. Auch beim Ertrag insgesamt rechnen die Landwirte mit einer durchwachsenen Ernte. Die FIFA will ihre Rechte an Fußballturnieren verkaufen. Unter dem Dach eines neuen Unternehmens sollen dann künftig auch WM-Turniere organisiert werden. Die FIFA wäre Mehrheitseigentümer dieses Unternehmens. Weitere Anteile sollen verkauft werden. Der Weltverband will so mehr als 4 Milliarden Dollar einnehmen. Soweit die Radio 1 Nachrichten. 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Das Wetter ist ein lauer Sommerabend in Berlin und Brandenburg bei Werten aktuell zwischen 22 und 24 Grad. Nachts leicht bewölkt bis klar, 16 bis 10 Grad. Morgen dann bis Mittag Sonne und noch ein paar lockere Wolken. Danach Sonne pur bei bis zu heißen 32 Grad. Und am Donnerstag wird's wieder richtig heiß bei bis zu 37 Grad.
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2: Hallo, hier ist Bernadette Lahengst auf Radio 1 mit meiner neuen Sendung Keine Angst. Ihr müsst jetzt keine Angst haben, dass dieser Abend komplett von dem Danger Dan Song bestimmt ist. Darüber wurde schon genug geschrieben und geredet. Ich werde es wahrscheinlich hier und da mal erwähnen, aber es geht mir eher um das grundsätzliche Thema der Angst oder der Angstlosigkeit. Ich habe das ja auch schon in einigen meiner Songs verhandelt, zum Beispiel in Dilemma, nur ohne Angst sind wir frei, oder auch in einem anderen Lied, wo ich singe, nur wer singt, hat keine Angst. Und das finde ich einen ganz schönen Aspekt, nämlich rauszufinden, wie Musik dabei helfen kann, die Angst zu überwinden vor Einsamkeit, aber auch vor der Übernahme der Rechtsextremen und Faschisten oder vor der Klimakrise. Ich spiele jetzt gleich am Anfang einen sehr leichtfüßigen Song von den Morning Stars, die Band um Barbara Morgenstern und auch Musikern von Kreidler und von Kante. Die habe ich neulich bei dem sehr schönen kleinen Down by The River Festival gesehen, und sie bringen jetzt eine Single raus, die vielleicht noch ein Sommerhit werden könnte. Hier hören wir The Morning Stars mit Endless Summer.

Endless Summer von The Morning Stars. Ja, eigentlich hoffe ich nicht, dass es ein endloser Sommer wird, weil ich freue mich auch schon wieder auf den Herbst, darauf, dass es ein bisschen kühler wird. Und das brauchen die Pflanzen und die Bäume und die Städte und die Menschen natürlich auch. Wir kommen jetzt zu einem Lied von der Freiwilligen Selbstkontrolle, was ja auch eine meiner Lieblingsbands ist. Die gibt es seit Anfang der 80er Jahre, ursprünglich aus München, FSK. Und da habe ich jetzt ein Lied entdeckt, was ich auch noch nicht kannte. Interessant. Erschien 1984 auf ihrem Album Ça, c'est le Blues. Es heißt Fragen der Philosophie, in Klammern Völkerball. Was sollen wir machen? Was dürfen wir hoffen? Wohin dreht sich diese Welt? Kommen große Kriege? Wer ist gut? Wer böse? Der Erlöser ist schon lange tot. Also immer noch durchaus relevante Themen, die vielleicht auch helfen, uns die Angst vorm Weltuntergang zu nehmen. Hier kommen FSK mit Fragen der Philosophie.

0: Der Garten meiner Fantasie von einer Sängerin namens Ezra. Direkt nach Fragen der Philosophie von FSK. Das passt dann natürlich hervorragend. Ezra soll angeblich eine rumänische Sängerin gewesen sein, aber in Wirklichkeit verbirgt sich dahinter der Hamburger Musiker Aerobic zusammen mit Sophia Kennedy, die den Retro-Schick von rumänischer Disco-Musik neu aufleben ließen. Im Jahr 2016 ist das schon erschienen und jetzt nochmal wieder veröffentlicht auf einer 7-Inch-Vinyl-Single bei Hanseplatte Mesi Tunes. Ja, man kann sich fragen, ist das schon kulturelle Aneignung oder nur der Garten ihrer Fantasie? Auf jeden Fall gefällt es mir sehr gut und ich finde es auch erstaunlich, wie anders und wie besonders Sophia Kennedy auf Deutsch singt. Und das bringt mich jetzt zu einer meiner Lieblingsrapperinnen, und zwar Ebro, die ja ein neues Album rausbringt mit dem Titel Arbeit. Davon habe ich schon zwei Tracks gespielt und hier kommt ihre aktuelle Single Butch im Tank, auf der sie mit anderen sehr vielseitigen Butches ihrer eigenen Community zusammen singt. Im Video übrigens alle in sehr trendy Muscle-Shirts mit Muckibuden-Anstrich, sehr selbstbewusst und natürlich angstfrei. Denn für Ebro ist lesbische Selbstakzeptanz nicht nur Thema, sondern Treibstoff ihrer Musik. Hier hören wir Ebro mit Butch im Tank.
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0: Die Band Blond aus Chemnitz mit ihrem Song Männer aus dem Jahr 2023. Das Thema des Songs hat sich leider immer noch nicht erübrigt, denn wir befinden uns mitten im Festivalsommer und da sieht es im Line-up der großen Festivals immer noch genauso aus. Höchstens 10-20% der MusikerInnen auf der Bühne sind weiblich gelesen. Nicht so bei kleinen Festivals wie zum Beispiel dem Down by the River, wo ich vor kurzem ein gemischtes Duo gesehen habe. Die heißen Frescar and Stanley Brings. Frescar ist eine französische Sängerin und Songschreiberin aus Paris, ursprünglich aus dem Burgund, die 2004 nach Berlin gezogen ist und zusammen mit Stanley Brings ein Duo gegründet hat. Sie singen sehr charmante No-Folk-Songs über Vögelgezwitscher in den Bäumen, aber auch darüber, wie es ist, als Frau der Boss zu sein. Und jetzt hören wir hier von ihrem aktuellen Album Hotel Berlin den Song Power, der davon handelt, wie angstfrei es sich anfühlen kann, in einer glücklichen Beziehung zu sein. Frescar und Stanley Brings.
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1: Kommen wir schon zur zweiten halben Stunde meiner Sendung. Keine Angst. Da haben wir gerade den großartigen Hamburger Musiker Felix Kubin gehört. Aus dem Jahr 2006 zusammen mit einem anderen Musiker namens Cool Hafen. Da gab es wohl eine 7-Inch-Single, wo auf der anderen Seite auch ein sehr lustiger Titel zu hören ist mit dem Namen Waschzwang Mama. Aber hier, There is a Garden, muss ich sagen, bin ich doch überrascht von seinen Songwriter-Qualitäten. Also There is a Garden. There is a garden full of beauty, there is a garden I will never see, there is a desert full of disgrace, and in this desert I will find my place. Und das Ganze dazu noch wunderschön gesungen und arrangiert, mit einer Klarinettenmelodie umschmeichelt. Also gefällt mir sehr gut eine Beschreibung der Welt, in der er sich in der Wüste der Schande einen eigenen Garten einrichtet und damit Hoffnung macht auf ein richtiges Leben im Fall an einem angstfreien und selbsterdachten eigenen Ort. Auch so einen Ort wünscht sich der junge Hamburger Musiker Ben Bakant herbei, der vor kurzem ein paar Mal bei Aerobic im Vorprogramm gespielt hat. Ein sehr talentierter junger Mann, sehr entspannt und lässig kommt er daher und singt uns einen easy Sommer herbei. Ben Bakant.

Yeah, Noga RS mit Bubbling. Noga RS könnte man durchaus als die neue Missy Elliott der 2020er bezeichnen. Sie hat mit ihr auch schon mal 2022 eine Single rausgebracht namens Nails. Und mir gefällt das sehr gut. Sie kommt aus Israel, aus Tel Aviv und macht aber sehr internationale Musik. Ihre Texte sind politisch und kritisch gegenüber der israelischen Regierung. Das muss man dann immer dazu sagen. Sie setzt sich auch für eine Zwei-Staaten-Lösung ein. In einem Interview erzählte sie, dass während des Gaza-Krieges einige ihrer Konzerte abgesagt wurden, nur weil sie Israelin ist. Ja, die Konflikte der Welt spiegeln sich natürlich auch in der Musik wider. Das Einzige, was da hilft, ist auch ein angstfreier Umgang damit. Manchmal finden Musikerinnen dafür die richtige Sprache, ihre Wut auszudrücken oder ihre Enttäuschtheit von der Welt, von bestimmten patriarchalen Machtverhältnissen. Davon erzählt in erstaunlicher Wut und Direktheit die Berliner Rapperin Lena Störfaktor hier auf ihrer aktuellen Single Golden Shower.

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1: 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Mode Selector aus Berlin. Die versuchen, den Dancefloor zu repolitisieren. Ich finde das eine sehr gute Idee. Diese Single ist im Februar erschienen und sie beziehen sich mit diesem Track natürlich auch auf den Folksänger Woody Guthrie, ein großes Vorbild von Bob Dylan, der in den 40er Jahren den Slogan This Machine Kills Fascists auf seine Gitarre geschrieben hatte. Also nicht nur Danger Dan beschäftigt sich damit, wie man den Rechtsextremen und Faschisten etwas entgegensetzen kann, indem man sich zum Beispiel in kleinen Antifa-Gruppen selbst organisiert. Das wurde ja groß in den Medien diskutiert, ob das schon ein Aufruf zur Gewalt sei. Radio 1 hat auch ein Problem mit diesem Song und haben sich entschieden, ihn nicht im Regelprogramm zu spielen, sondern nur mit redaktioneller Einordnung. Und das tue ich ja jetzt hier, denn ich glaube, dass wir ganz dringend mehr Debatten darüber brauchen, wie wir verhindern können, dass die Rechtsextremen in unseren Parlamenten an die Macht kommen und auch wie migrantische, queere oder linkspolitisch aktive Menschen in Bundesländern wie Sachsen-Anhalt angstfrei leben können. Und dafür braucht es auch eine angstfreie Debatte. Das bringt mich zu einer Band aus Berlin, die furchtlose Musik macht, würde ich sagen. Sie beschäftigen sich mit der Musik aus Mali, Omniversal Orchestra. Sie kommen bei dem Münchner Label Trikont raus, aber sie wohnen in Berlin und spielen jeden Montag in Neukölln im Sonnenraum. Geht da mal hin, davon habe ich schon viel gehört. Ich werde demnächst dort auch mal erscheinen. Hier kommt der Song Sebete Moyola, stilistisch ein traditioneller Lobgesang der Dozo, den westafrikanischen Jägergemeinschaften nachempfunden, Omniversal Orchestra.

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2: Um 22 Uhr mit Christina Torge. Guten Abend. Die Polizei hat auf dem Handy des CSD-Attentäters ein Bekennervideo gefunden. Das hat die Bundesanwaltschaft dem RBB bestätigt. Axel Walter, RBB 24.
3: Im Video bekenne sich Abdul B. zum IS, aber nicht zur Tat. Laut Bundesanwaltschaft ist eine vermummte Person zu sehen, sehr vermutlich der Tatverdächtige, der einen Treueschwur auf den sogenannten Islamischen Staat leiste. Das Video wurde nach RBB-Informationen am Tag des Anschlags aufgenommen. Das Handy ist später im Tatfahrzeug gefunden worden. Die Ermittler wissen nicht, ob das Video bereits veröffentlicht wurde. In Foren des IS sei es noch nicht aufgetaucht, erklärte der ARD-Terrorismus-Experte Michael Götschenberg.
2: Berlins regierender Bürgermeister Wegner ist dafür, sogenannte Gefährder mit KI-gestützten Systemen zu überwachen. Andere Länder seien da schon Vorbild, sagte der CDU-Politiker nach einer Senatssitzung. Wegner forderte außerdem die Gerichte auf, den Rechtsrahmen stärker auszunutzen. Im Fall des CSD-Attentäters gibt es in diesem Zusammenhang Kritik an der Berliner Justiz. Brandenburgs Landwirtschaftsministerin Mittelstädt hat eine gemischte Zwischenbilanz bei der Ernte gezogen. Bei Gerste und Raps sei der Ertrag durchwachsen. Zuletzt hätten die hohen Temperaturen, aber auch das Wetter mit viel Regen die Ernte erschwert. Auch Landwirte selbst rechnen mit Einbußen, vor allem beim Weizen. Stefanie Brockhausen, RBB 24.
4: Der Weizen habe besonders stark unter der Hitzephase im Juni gelitten, so die Geschäftsführerin der Agrargenossenschaft Großmachnow, Lilian Gußmann-Pfeiffer. Ob die Körner noch Lebensmittelqualität erreicht haben oder ob sie nur als Futtermittel verwendet werden können, wird sich in den nächsten Tagen zeigen, so die Landwirtin weiter.
2: US-Präsident Trump hat in Washington den ukrainischen Staatschef Selenskyj empfangen. Laut Selenskyj ging es um mögliche Lizenzen dafür, dass die Ukraine US-Abfangraketen selbst produziert. Es sei ein gutes Treffen gewesen, sagte er. Danach hatte Trump noch Israels Regierungschef Netanyahu zu Gast. Die FIFA plant, Anteile an Fußball-Weltmeisterschaften und anderen Turnieren an private Investoren zu verkaufen. Der Weltverband hat entsprechende Medienberichte grundsätzlich bestätigt. Es soll um 20-30% der kommerziellen Rechte gehen, im Wert von über 4 Milliarden US-Dollar allein noch in diesem Jahr. Soweit die Nachrichten. 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Das Wetter. Heute Nacht ist es leicht bewölkt oder klar. Zum Morgen hin wird es vom Westen her wolkiger, bei Tiefstwerten zwischen 16 und 10 Grad. Aktuell sind es 18 Grad in Berlin-Spandau und 22 in Tempelhof, 22 auch in Lenzen und 17 Grad in Klettwitz. Morgen haben wir bis zum Mittag Sonne und mit lockeren Wolken am Nachmittag und Abend dann wolkenlos und sehr warm bis heiß, bis zu 32.
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6: Willkommen zur zweiten Stunde meiner Sendung Keine Angst. Da habe ich gerade vor der Pause das Omniversal Orchestra gespielt, eine Formation aus Berlin in Kooperation mit MusikerInnen aus Mali. Da kam mir doch der Gedanke, dass das Reisen eine Möglichkeit ist, die Angst vor dem Fremden zu nehmen und Empathie zu empfinden und nicht dauernd die anderen zu othern, so nennt man das ja in Neudeutsch, beziehungsweise die anderen in den Schatten stellen zu wollen oder dauernd zu bewerten. Deswegen reise ich mit euch jetzt nochmal in ein anderes Land, und zwar nach Portugal, genauer Lissabon, wo die Königin des Fado herkommt. Fado ist ja die melancholische Musik, die in die Ferne schweift, die immer sehnsüchtig auf etwas wartet. Vielleicht, weil sie gesungen wurde am äußersten Rand von Europa mit dem Blick auf den weiten Ozean. Und zwar hören wir hier die Königin des angstfreien Gesangs, Amália Rodrigues. Und weil die beiden Songs so kurz sind, spiele ich gleich zwei hintereinander. Einmal Lisboa Antigo und danach Tudo Isto e Fado. Ich habe jetzt gerade gelesen, dass sie so berühmt war und so beliebt in Portugal, dass nach ihrem Tod eine dreitägige Staatstrauer ausgerufen wurde, und zwar von dem damaligen Premierminister 1999, Antonio Guterres, der jetzt mittlerweile schon sehr lange der Generalsekretär der UN ist. Hier hören wir die großartige, furchtlose Sängerin Amália Rodrigues.

0: Am Anfang des Ozeans. Ein Song von mir, den ich im Jahr 2000 geschrieben habe und was auf meinem ersten Soloalbum, Der beste Augenblick in deinem Leben, rausgekommen ist. Ich war 2000 mal 5 Monate zusammen mit meinem damaligen Freund und mit Musiker Sergi Jensen im schönen Lissabon in Portugal einen ganzen Winter lang und habe mich da der Langsamkeit der Zeit und der Sehnsucht nach dem Ozean, nach der Ferne hingegeben. Fast ein bisschen erinnernd an den Fado von Amelia Rodriguez. Auch von der Langsamkeit handelt der folgende Song der Band Tusker aus Berlin. Ein 2020 von dem Musiker Tom Tusker gegründetes Soloprojekt, das seine verletzlichen Texte mit einem rhythmisch dichten Sound verbindet, irgendwo zwischen Latin, Hip-Hop und Afro-Beats. Hier hören wir Tusker mit Langsam.
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Die Beschissenheit der Welt von Hannes Wittmer war mir bisher unbekannt, ist mir empfohlen worden von dem schönen Format Ein Song reicht. Hannes Wittmer kennt man vielleicht auch unter seinem Namen Spaceman Spiff und er hat 2024 ein Album rausgebracht, Sag es allen Leuten. Und hier in diesem Song versucht er, der Beschissenheit der Welt zu entkommen durch die Liebe. Das bringt mich zu dem großen Dichter, Songschreiber und Sänger Rio Reiser, der es wie kein anderer verstand, Liebeslieder mit der Welt zu vereinen. Hier singt er ein Lied über eine zerbrochene Liebe und über das Nachhausekommen zu ihm selbst. Rio Reiser von seinem Album Durch die Wand von 1991.

Rio Reiser, ohne Angst vor dem Alleinesein, geht er nach Hause zu sich selbst. Immer wieder überraschend, wie viele schöne emotionale Lieder dieser Mann geschrieben hat. Das bringt mich zu einem ganz anderen Musiker, und zwar zu Abdullah Ibrahim, der jetzt vor kurzem erst gestorben ist, im Juni, im Alter von 82 Jahren. Ein südafrikanischer Komponist und Jazzmusiker, der über alle Grenzen hinaus gespielt hat. Ich würde auch da sagen, improvisierte Musik ist angstfrei im besten Sinne. Hier hören wir den großartigen Abdullah Ibrahim mit African Market von 1980.

Da haben wir gerade Ibrahim Abdullah gehört mit African Market. Ein Tipp von meiner Tochter Ella May, die mich auch auf den nächsten Song gebracht hat von einem amerikanischen Soul-Sänger namens Sam Deese. Ich habe noch nie von ihm gehört. Hier von 1975, What's It Gonna Be? Und das hat auch was mit meinem Thema der Angst zu tun, denn er beschreibt hier die Gewalt auf den Straßen von Birmingham, seiner Heimatstadt, und versucht hier zu Solidarität aufzurufen. It's more of us that die in the streets than in wars, because there's no peace among ourselves. Hey, let's come together and love one another. What's it gonna be, brother man? 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Sam Deese von 1975.

The Divine Comedy mit Invisible Thread aus Nordirland um den Sänger und Songschreiber Neil Hannon. Dieser Track kam letztes Jahr raus mit einem sehr bezaubernden Video. Das hat mir auch so ein bisschen den Glauben zurückgegeben an ja die Verbindung von Vätern zu ihren Kindern. Normalerweise ist ja anscheinend die Verbindung von Müttern zu Kindern stärker, aber hier geht es um den eigenen Weg, den ein Kind, in dem Fall eine Tochter, geht in ihr eigenes Erwachsenenleben und den unsichtbaren Faden, der die beiden miteinander verbindet. Fast wie eine kleine Pop-Oper geschrieben und in den Abbey Road Studios aufgenommen. In dem Video ist es wie ein kleiner Kurzfilm umgesetzt, denn das Nähen als Handwerk verbindet den Vater mit der eigenen Tochter, die diese Leidenschaft zum Beruf macht, und deswegen bleibt der unsichtbare Faden als Metapher für ihre Beziehung bestehen. The Divine Comedy mit Invisible Thread. Das bringt mich zu einem Indie-Folk-Duo namens Widow Speak aus Brooklyn in den USA, die man vielleicht kennen könnte von ihrer 2011 erschienenen Coverversion des Chris Isaak-Klassikers Wicked Game. Und ich habe neulich eine lange Sendung über sie gehört im Deutschlandfunk und das hat mir sehr gut gefallen. Da wurde ihr neues Album Roses vorgestellt, das dieses Jahr erschienen ist. Und daraus hören wir den Song No Driver.

0: Ja, der Kapitalismus ist ein Arsch. Aber ist der Kapitalismus auch ein Mensch? Wird da gefragt. Aber nebenbei retten wir die Welt. Also es gibt dann doch noch einen Hoffnungsschimmer in diesem System, das uns alle erdrücken will. Das waren Lucilla aus Berlin mit ihrer aktuellen Single Nebenbei retten wir die Welt. Wir kommen schon zum Ende meiner Sendung. Keine Angst. Und jetzt hat dieser Song von Danger Dan die ganze Zeit drüber gehangen. Also muss ich ihn natürlich zum Abschluss nochmal spielen. Also macht euch selber ein Bild darüber. Ich finde ihn extrem wichtig für den Diskurs, den wir führen müssen, nämlich was wir tun können, um uns zu wehren gegen die Übernahme der Faschisten und der Rechtsextremen in unseren Parlamenten. Hier kommt Danger Dan mit Keine Angst. Ich wünsche euch eine gute Nacht. Macht's gut. Bis zum nächsten Mal. Wir hören uns wieder im September. Tschüss.
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2: Thomas Merton. Barmherzig sein. Die Barmherzigkeit ist der Schlüssel zur Versöhnung und zum Frieden.
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3: Um 23 Uhr mit Christina Torge. Guten Abend. Zum CSD-Attentäter sind heute neue Einzelheiten bekannt geworden. Laut der Bundesanwaltschaft hat der Mann am Tag seiner Tat ein Video gedreht, in dem er sich zur radikal-islamischen Terrormiliz IS bekannt. Das Video wird auf seinem Mobiltelefon entdeckt, das im Tatfahrzeug lag. Dazu wurde am Abend bekannt, dass zwei Cousins von Abdul B. ebenfalls IS-Anhänger gewesen sein sollen. Nach dem Tod zweier Menschen in Ortrand im Landkreis Oberspreewald-Lausitz hat die Staatsanwaltschaft dem RBB neue Erkenntnisse mitgeteilt. Am frühen Samstagmorgen waren eine Frau und ein Mann tot aufgefunden worden. Ein 80-Jähriger kam schwer verletzt ins Krankenhaus. Axel Walter.
4: Laut Staatsanwaltschaft Cottbus ist der 80-Jährige der Tatverdächtige. Gegen ihn wird wegen Totschlags ermittelt. Außerdem sollen die Opfer durch eine Schusswaffe zu Tode gekommen sein. In welcher Beziehung die drei Personen zueinander standen, wird weiter ermittelt. Jetzt werden Zeugen vernommen, auch um das Motiv zu klären. Dazu kann die Staatsanwaltschaft bisher noch keine Angaben machen.
3: Deutschland hat wieder 31 afghanische Staatsbürger in ihr Herkunftsland abgeschoben. Eine Chartermaschine brachte sie vergangene Nacht vom Flughafen Leipzig-Halle zurück. Laut Bundesinnenminister Dobrindt waren fast alle wegen schwerster Gewaltverbrechen verurteilt. In Spanien, Portugal und Frankreich kämpfen Feuerwehrleute weiter gegen viele Waldbrände. In der Nähe von Bordeaux hatte sich die Situation nach Behördenangaben zuletzt etwas stabilisiert. Caroline Diller.
5: Es ist das Szenario, das die Einsatzkräfte befürchtet hatten. Nachdem die beiden vergangenen Nächte verhältnismäßig ruhig waren, gewinnt der verheerende Waldbrand bei Bordeaux wieder an Intensität. Nach Beschreibungen des ARD-Teams vor Ort hat der Wind das Feuer und den Rauch zwar von Bordeaux wegbewegt, dafür bedrohen die Flammen aber erneut Ortschaften nahe der Küste. Temperaturen an die 40 Grad und wechselnde Winde erschweren den Einsatzkräften die Arbeit.
3: Die FIFA plant, Anteile an Fußball-Weltmeisterschaften und anderen Turnieren an private Investoren zu verkaufen. Der Weltverband hat entsprechende Medienberichte grundsätzlich bestätigt. Es soll um 20-30% der kommerziellen Rechte gehen, im Wert von über 4 Milliarden US-Dollar allein noch in diesem Jahr. Soweit die Nachrichten. 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Das Wetter. Heute Nacht ist es leicht bewölkt oder klar. Zum Morgen hin wird es vom Westen her wolkiger, bei Tiefstwerten zwischen 16 und 10 Grad. Aktuell sind es 19 Grad in Berlin-Buch und 21 in Steglitz, 18 Grad in Pritzwalk und 20 in Guben. Morgen haben wir bis zum Mittag Sonne mit lockeren Wolken, am Nachmittag und Abend dann wolkenlos und sehr warm bis heiß bei 29 bis 32 Grad.
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6: Hallo und willkommen in dieser Woche und in dieser Ausgabe. Ich gestehe, ich habe es schon gespielt vor ein paar Wochen, aber es muss an dieser Stelle nochmal sein. Denn sie haben ein neues Album, Half-Told Tales heißt es. Das neunte Album kommt raus von Arab Strap aus Glasgow. Schottisches Duo und hier sind sie mit ihrer Coverversion von Bonnie Tyler's It's a Hard Egg. Hier sind sie.

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Rapstrap mit Glamour Magic mit aus Half-Told Tales aus dem neuen Album und danach Bonobo Fire on the Water. Auch das ist ja ein bekannter Musiker. Distance in Static, so heißt das neue Album von Bonobo, erscheint am 11.09. Und es wird auch Neues geben von Beck. Hier ist er mit In the Night.

Back mit neuem aus dem neuen Album In the Night und danach die australische Musikerin Julia Jacklin, auch das ganz aktuell, I Wish. Und jetzt kommen wir nochmal zu Gracie Abrams, von der habe ich ja letzte Woche auch schon was gespielt, aus Daughter from Hell, das neue Album, in dem sie so ein bisschen Revue passieren lässt, ihr Leben, ich könnte dazu fügen, ihr Nepo-Baby-Leben, aber sie geht durchaus selbstkritisch mit diesem um. Gracie Abrams, Hit the Wall.

Maggie Merlin mit Whip, ein sehr schönes Debütalbum von dieser kanadischen Künstlerin. Und danach Pain Gain, die habe ich ja auch mehrfach schon gespielt. Got in My Way und spiele sie gleich nochmal mit Kenneth River. Ein Trio, ein experimentelles Pop-Trio, kann man vielleicht sagen, das mir ziemlich gut gefällt mit einem Debütalbum und darauf zu finden eben gerade das gehörte Got in My Way und jetzt auch Kenneth River. Hier sind Pain Gain. Hey,

Gain mit Kenneth River und danach God's Street Park und Matt Maltese. Das ist ein Sänger und God's Street Park ist eine Band aus London, glaube ich. Aus Leeds, genau. Nicht London, sondern Leeds, aber auf jeden Fall UK Soul Jazz und Experimentalmusik gut vereint in diesem Stück. Und damit springen wir zu einer Cellistin und Sängerin namens Nina Winderlind. Die kennt man von The New Eves, eine Band aus Brighton. Sie ist aber eigentlich Schwedin und auch sie hat eine neue Platte und daraus hören wir zwei Stücke. Hier ist sie.

Nina Winterlind mit Headfighter und Girls. Und apropos Girls, Girl and Girl ist eine Band aus Brisbane. Auch die haben eine aktuelle Platte und auch die hören wir jetzt. It's Dead und Hell und damit bis gleich in der nächsten Stunde hoffentlich.

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2: Um 0 Uhr Mitternacht mit Olaf Knapp. US-Präsident Trump hat heute den ukrainischen Präsidenten Zelensky und anschließend Israels Ministerpräsidenten Netanyahu in Washington empfangen. Nach Angaben des Weißen Hauses verliefen beide Treffen positiv und produktiv. Aus der Nachrichtenredaktion Constanze Semiday.
3: Laut Netanyahu war es eines der besten Gespräche, die er je mit Trump geführt habe. Beide hätten das Ziel, dass der Iran keine Atomwaffen baut. Während des Iran-Krieges soll es immer wieder Meinungsverschiedenheiten gegeben haben. Offenbar wollte Israel den Krieg fortsetzen, während Trump auf eine diplomatische Lösung drängte. Vorher hatte Trump den ukrainischen Präsidenten Selenskyj empfangen. Selenskyj teilte im Anschluss des Gesprächs mit, es sei darum gegangen, wie die ukrainische Flugabwehr gegen russische Raketenangriffe gestärkt werden könnte.
2: Nach dem Anschlag am Rande des CSDs in Berlin haben die Ermittler ein Bekennervideo auf einem Mobiltelefon entdeckt. Laut Bundesanwaltschaft wurde das Handy im Tatfahrzeug gefunden. Nach Informationen des RBB zeigt das Video einen vermummten Mann, der sich als Kämpfer des IS zu erkennen gibt und einen Treueschwur leistet. Die Ermittler gehen davon aus, dass es sich um den Tatverdächtigen handelt. Aus dem Harz starten zwei Löschflugzeuge nach Frankreich, um dort gegen die Waldbrände eingesetzt zu werden. Das im Landkreis Harz stationierte Flugzeug und eine baugleiche Maschine aus Polen sollen von Ballenstedt in Sachsen-Anhalt aus in die Region Bordeaux fliegen. Nach Angaben der örtlichen Feuerwehr sollen beide Flugzeuge morgen früh starten. FIFA-Chef Infantino will noch mehr Geld aus der Fußball-WM herausholen. Dafür will er Anteile am Turnier an private Investoren veräußern. Aus der Sportredaktion Tom Gerntke.
4: Gegründet werden soll eine Tochtergesellschaft, die unter der alleinigen Kontrolle der FIFA stehen wird. Laut Medienberichten plant der Weltverband davon, einen Anteil von 20-30% zu verkaufen. Vorläufige Vereinbarungen über die Bedingungen des Deals sollen bereits unterzeichnet worden sein. Die FIFA will, so heißt es in einer offiziellen Mitteilung, mit dem Deal mehr als 4 Milliarden Dollar einnehmen. Kritik daran gibt es von der UEFA, dem Europäischen Fußballverband. Mit den Plänen der FIFA sei eine Grenze überschritten, denn, Zitat, keiner von uns besitzt den Fußball.
2: Das Wetter in Deutschland. In der Nacht ist es überall trocken, bei Tiefstwerten von 19 bis minimal 12 Grad. Am Tage viel Sonnenschein, an den Alpen später Gewitter. Höchstwerte 24 Grad auf den Nordseeinseln, auf den nordfriesischen Inseln bis 38 Grad am Oberrhein. Am Donnerstag oft sonnig, von Südwesten her dann teils kräftige Gewitter bei 25 bis vereinzelt maximal 40 Grad. Es ist 0:03 Uhr.
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5: Willkommen zurück in der zweiten Stunde. Giant Rooks ist ja eine der deutschen Bands, die verlässlich gute Musik machen und dabei auch noch ausgesprochen erfolgreich sind. Von denen gibt es jetzt auch was Aktuelles, nämlich The Waves zusammen mit Solan. Hier sind Giant Rooks.

Diane Drugs und Solan mit The Waves und danach Mary and the Sharks, das ist ja die Band von Mary Jensen, mittlerweile in Berlin, I Don't Wanna Question, Mary and the Sharks mit aktueller Platte und Moonlight Breakfast, so heißt eine Band, die ist eigentlich aus Rumänien, wohnt mittlerweile aber in Österreich und auch die machen interessante Musik, hier sind sie, If Not Now, Then When.

Moonlight Breakfast, if not now, then when, rumänisches Trio, das mittlerweile in Österreich wohnt und danach St. Angus mit Get Them Out aus London. Und Delisa, so heißt eine Musikerin aus Atlanta, Soft Sapphic Soul nennt sie das, was sie da macht. Hier ist sie mit Healer.

mit Lisa, mit Hila und danach nochmal Österreich, nämlich mit Janka und Bitte geh, junge österreichische Band, von der ich jetzt gleich noch ein Stück spiele, nämlich Mein Kopf will alleine sein. Hier ist Janka.

Janka mit Mein Kopf will alleine sein. Und danach Jogo Ögens, auch der hat ja eine neue Platte und auch der kommt ja aus Österreich mit Kopf hoch. Ja, und von Österreich nach ins Ruhrgebiet ist nicht so wahnsinnig weit. Hier ist Stoppock. Wir bürgen.

zweimal Stoppock, quasi Stoppock, einem La Compostella von ihm natürlich höchst selbst und danach Tucumbo mit einer Coverversion von Stoppock, nämlich mit Leise. Und es wird ein Album geben, ein Album für Stoppock, nämlich ein Tribute-Album mit jede Menge interessanter Gäste. Fortuna Ehrenfeld, Barb, Lina Marley und viele, viele mehr. Und am 10.8. kommt's raus. Deswegen fand ich, kann man das hier doch gut schon mal spielen. Und damit kommen wir zu Jay Barnard. Das ist ja ein Belgier, 4 in the morning.

Jabba Nah, 4 in the Morning und danach Gold Panda, Dervin Dicker heißt er ja eigentlich, mit Double Arrows. Und in der ersten Stunde habe ich sie schon mal gespielt, Kelala. Und das will ich an dieser Stelle nochmal machen, nämlich Point Black, Musikerin aus den USA.

Kelala mit Point Black und Masego. Auch das ein amerikanischer Musiker. Recommend, den man übrigens auch live erleben kann, nämlich am 30.09. in der Uber Eats. Ja, und damit hören wir dann noch Yves. Was wollte ich denn eigentlich noch spielen? Ich überlege gerade nochmal. Was wollte ich spielen? Wurschtel. Ifulki, genau. Auch die kommen aus London. Something Greater. Und damit tschüss, kommen Sie gut durch die Woche. Und die nächsten 3 Wochen gibt es hier kein Free Falling mit mir, sondern mit anderen Gästen, denn ich bin im Urlaub. Bye, bye.

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2: Um 1 Uhr mit Christina Torge. Guten Morgen. Die Polizei hat auf dem Handy des CSD-Attentäters ein Bekennervideo gefunden. Das hat die Bundesanwaltschaft dem RBB bestätigt. Axel Walter.
3: Im Video bekenne sich Abdul B. zum IS, aber nicht zur Tat. Laut Bundesanwaltschaft ist eine vermummte Person zu sehen, sehr vermutlich der Tatverdächtige, der einen Treueschwur auf den sogenannten Islamischen Staat leiste. Das Video wurde nach RBB-Informationen am Tag des Anschlags aufgenommen. Das Handy ist später im Tatfahrzeug gefunden worden. Die Ermittler wissen nicht, ob das Video bereits veröffentlicht wurde. In Foren des IS sei es noch nicht aufgetaucht, erklärte der ARD-Terrorismus-Experte Michael Götschenberg.
2: Die Brandenburger Landwirtschaftsministerin Mittelstädt hat eine gemischte Zwischenbilanz bei der Ernte gezogen. Bei Gerste und Raps sei der Ertrag durchwachsen. Zuletzt hätten hohe Temperaturen, aber auch das Wetter mit viel Regen die Ernte erschwert. Das sagte Mittelstädt in Rangsdorf, wo sie eine Agrargenossenschaft besucht hat. Bei Riester-Bausparverträgen sind jährliche Kontoführungs- und Verwaltungsgebühren unzulässig. Das hat der Bundesgerichtshof entschieden und gab damit einer Klage von Verbraucherschützern statt. Kunden würden durch solche Jahresentgelte unangemessen benachteiligt. Die Banken müssten die Kosten selbst tragen. In Spanien, Portugal und Frankreich kämpfen Feuerwehrleute weiter gegen viele Waldbrände. In der Nähe von Bordeaux in Südwestfrankreich hatten sich die Situation nach Behördenangaben zuletzt etwas stabilisiert. Nach ARD-Angaben sind die Feuer jetzt aber wieder aufgeflammt und bedrohen zunehmend die Küstenorte. Die FIFA plant, Anteile an Fußball-Weltmeisterschaften und anderen Turnieren an private Investoren zu verkaufen. Der Weltverband hat entsprechende Berichte grundsätzlich bestätigt. Katrin Hondel.
4: Ziel sei es, die Finanzierung für die Fußballentwicklung auf über 10 Milliarden US-Dollar auszuweiten und, so lässt sich FIFA-Chef Infantino zitieren, das kommerzielle Potenzial und die Chancen der FIFA freizusetzen. Scharfe Kritik an den Plänen von Infantino kommt von der UEFA, dem Europäischen Fußballverband. Die Seele und die Führung des Fußballs seien keine Handelsware, erst recht nicht bei völliger Intransparenz darüber, wer finanziell davon profitiert.
2: Soweit ja die Nachrichten. 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Und das Wetter. Heute Nacht ist es leicht bewölkt oder klar. Zum Morgen hin wird es vom Westen her wolkiger, bei Tiefstwerten zwischen 16 und 10 Grad. Aktuell sind es 14 Grad in Berlin-Spandau und 18 Grad in Steglitz. 14 sind es auch in Pritzwalk und 15 Grad in Guben. Tagsüber haben wir zunächst Sonne mit lockeren Wolken. Am Nachmittag und Abend ist es dann wolkenlos und sehr warm bis heiß bei 29 bis 32 Grad.
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5: Einen schönen guten Abend, wo auch immer Sie zuhören.

0: Ja, ich muss gestehen, ich bin immer noch ziemlich betroffen wegen dem Terroranschlag auf den CSD am Samstag hier in Berlin. Haltung ist hot, hieß das Motto, und ja, das bringt es einfach auf den Punkt. Aber Haltung nicht nur zu haben, sondern sie auch im Alltag zu zeigen, das erfordert wirklich oft viel Mut. Und ich habe leider das schlimme Gefühl, wir sind eine mutlose Gesellschaft geworden. Ja, aber wenn wir eine offene Gesellschaft wollen, dann müssen wir den Mut wirklich aufbringen.
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Ja, Waterbird, so hieß dieser fast ätherische Titel von dem jungen Songwriter Thomas Dolbaum. Und er lebt in New Orleans und seine favorisierten Songwriter sind unter anderem Damian Jurado, Bill Callahan und Bonnie Prince Billy. Und letzterer kommt bald für ein Konzert nach Berlin mit großer Band, was sehr selten ist, und seinem neuen aktuellen Album We Are Together Again. Am 11. August wird Bonnie Prince Billy im großen Sendesaal des RBB auftreten, präsentiert von Radio 1, und wir werden das Konzert auch mitschneiden und irgendwann hoffentlich ausstrahlen dürfen. Hier ist Bonnie Prince Billy mit Life is Scary Horses.

Ja, den muss man bis zum letzten Ton stehen lassen, diesen Titel. Other Side, das war Beth Orson von ihrem neuen Album The Ground Above. Und in den letzten Wochen habe ich ja immer mal wieder einen Track von ihr gespielt, denn das Album hat enorme Kraft, aber ist eben halt auch in Moll gehalten und zu viel hintereinander von ihr. Das fällt dann auch mir manchmal schwer zu hören. Ja, die Vergleiche zu Beth Gibbons, der Sängerin von Portishead, die kommen nicht von ungefähr. Beide tragen denselben Vornamen und ich bin mir fast sicher, die beiden kennen und schätzen sich vor allen Dingen eben halt die Musik, die sie machen. Und die Parallelen gehen noch weiter, denn der Gitarrist Adrian Adlai von Portishead war an Beth Gibbons Meisterwerk Live Outgrown von 2024 beteiligt und ist auch auf dem Album, dem neuen Album von Beth Orson, eine sehr prägende Figur. Und jetzt folgt eine Liebeserklärung an Südamerika, an die Anden. Hier sind Hermanos Gutierrez mit Los Ojos del Cóndor, die Augen des Kondors.

Ja, he talks that shit. Das war Jazz Noir, wirklich wunderbar gesungen von der niederländischen Sängerin Kovac. Aber dieser Titel hier hatte auch schon 10 Jahre auf dem Buckel. Und noch viel älter ist das nächste Stück. Die Gitarre ist unverkennbar. Das Stück Driftin' wurde jedoch posthum veröffentlicht. Jimi Hendrix hier in Passion auf Radio 1.

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1: Ja, The Ghost Song. Jim Morrison war damals bereits 7 Jahre tot, als sich die verbliebenen Mitglieder der Doors entschieden, einige seiner auf Tonband verewigten Gedichte zu vertonen. Für eingefleischte Fans so etwas wie Leichenflatterei, um nochmal Geld zu machen. Für mich ist es ein würdevolles Vermächtnis, dieses Album The American Prayer. Auch die letzten Minuten bis Mitternacht gehören einem weiteren Helden der 60s, und zwar David Crosby. Der hatte nie so wirklich große Hits, obwohl er bei den Byrds und bei Crosby, Stills und Nash gespielt hatte und musste bis zum Ende, ja, kann man sagen, fast bis zu seinem Tod auf Tour gehen, obwohl ihm das gesundheitlich wirklich nicht besonders gut ging. Aber vielleicht hat er einfach auch sein Geld für Drogen zu sehr rausgeworfen in den Jahren. Er hat seinen Drogenkonsum später bitter bereut. Aber er hat auch ein super schönes Spätwerk hinterlassen. Mehrere Alben, die wirklich ganz hervorragend klingen, fast unter Ausschluss der Öffentlichkeit. Und ich möchte eins davon spielen. The Other Side of Midnight von seinem allerletzten Album For Free. Hier ist David Crosby.

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